0: Um 2 Uhr mit Ronald Lessig. In der norwegischen Hauptstadt Oslo wird heute bekannt gegeben, wer in diesem Jahr den Friedensnobelpreis erhält. Laut Nobelkomitee waren fast 300 Persönlichkeiten und Organisationen nominiert. Skandinavien-Korrespondent Arne Bartram zu den Favoriten.
1: Als mögliche Gewinner gelten die Kinderhilfsorganisation Save the Children, eine ukrainische Organisation für Kinderrechte und ein Netzwerk von Helfern für Bürgerkriegsopfer im Sudan. Letztes Jahr, da gab es eine ziemlich umstrittene Entscheidung. Da bekam die venezolanische Oppositionspolitikerin Maria Corina Machado den Preis, die ihn dann symbolisch weitergegeben hat an Donald Trump. Welche Personen oder Organisationen den Friedenspreis bekommen, entscheiden die 5 Mitglieder des norwegischen Nobelkomitees. Wer alles unter den Nominierten war, bleibt übrigens 50 Jahre lang geheim.
0: In Berlin beginnen Linke, Grüne und SPD heute ihre Sondierungsgespräche. Dabei geht es ab dem Vormittag um den Landeshaushalt. Den Weg freigemacht für Sondierungen hatte eine gemeinsame Vereinbarung der drei Parteien. Sie verständigten sich unter anderem auf verbindliche Regeln, wie auf antisemitische Vorfälle innerhalb der Fraktionen reagiert werden soll. Grüne und SPD hatten dies zur Bedingung für Sondierungsgespräche gemacht. In Berngau in Ostbayern hat ein Mann 2 Menschen erschossen und hält sich seit Stunden in seinem Haus verschanzt. Sein Motiv ist unklar, die Polizei versucht zu verhandeln. Aus München Antje Dörfner.
2: Bei den beiden Opfern handelt es sich um Mitarbeitende des Landratsamtes. Sie hatten den mutmaßlichen Täter am frühen Donnerstagnachmittag in Berngau in der Oberpfalz im Rahmen einer routinemäßigen Waffenkontrolle aufgesucht. Dabei hatte der Waffenbesitzer Schüsse abgegeben. Spezialkräfte seien im Einsatz und hätten das Gebäude umstellt. Vor Ort sind rund 150 Polizisten. Rund um den Einsatzort wurde ein Gefahrenbereich eingerichtet. Außerhalb des abgesperrten Bereichs besteht laut Polizei keine Gefahr für die Bevölkerung.
0: Die US-Regierung will die Hinrichtung eines wegen 13-fachen Mordes verurteilten Amokläufers in einem Livestream übertragen. Das hat Verteidigungsminister Hegseth angekündigt. Im Interview mit einem rechten Influencer sagte er, es werde ein Erschießungskommando geben und man werde dafür sorgen, dass die Leute zusehen können. Ein Pentagon-Mitarbeiter bestätigte später, dass die Hinrichtung im Dezember live übertragen werden soll. Der Verurteilte, ein ehemaliger Armeepsychiater, hatte auf einem Militärstützpunkt im Bundesstaat Texas 13 Menschen getötet. Das waren die Nachrichten. Das Wetter in Deutschland. Häufig trocken, vereinzelt Schauer bei 12 bis 2 Grad. Tagsüber im Südosten freundlich, von Westen her Schauer bei 10 bis 16 Grad. Am Samstag freundlich, ein paar Schauer im Norden, Gewitter bis 18 Grad. Am Sonntag Schauer bis 17 Grad. Es ist 2.03 Uhr.
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4: Weiterhin am Mikrofon mit Christoph Hiller und den Anfang dieses zweiten Teils macht Joseph Haydn sein zweites Cellokonzert. Das gehört zu den beliebtesten Werken des Repertoires. Solist unserer Aufnahme ist Jean-Guyen Carras, begleitet vom Rundfunksinfonieorchester Berlin unter Marek Janowski.

Der Cellist Jean-Guyen Carras war der Solist im Cellokonzert D-Dur von Joseph Haydn und musiziert hat er das zusammen mit dem Rundfunk-Sinfonieorchester Berlin unter der Leitung von Marek Janowski. Komitas, der gilt als einer der ganz prägenden Gestalten der armenischen Musikgeschichte. Viele seiner Sammlungen und Bearbeitungen von Volksliedern sind bis heute von großer Bedeutung für das musikalische Erbe des Landes. Hier die armenischen Miniaturen von Komitas. Wir hören sie in einer Bearbeitung für Streichorchester mit dem Ensemble Esperanza unter der Leitung von Shushan Siranusyan.

Die armenischen Miniaturen von Komitas mit dem Ensemble Esperanza unter der Leitung von Shushan Siranossian. 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Und da folgt nun Musik von Claude Debussy, seine Nocturne. Die drei Orchesterstücke gehören zu den ganz bekannten Werken des französischen Komponisten. Und für den letzten Satz, da tritt zusätzlich ein Frauenchor hinzu. Wir hören das Orchestre Philharmonique de Radio France sowie La Maîtrise de Radio France unter der Leitung von Mikko Frank.

Die Nocturne von Claude Debussy mit dem Orchestre Philharmonique de Radio France sowie dem Chor La Maîtrise de Radio France unter der Leitung von Mikko Frank. Josef Gabriel Reinberger wurde in Liechtenstein geboren, verbrachte aber den größten Teil seines Lebens in München, wirkte dort viele Jahre als Kompositionsprofessor und Organist. Hier seine Hornsonate S-Dur, die hören wir mit Johannes Rytzkowski und Oliver Trier.

Der Hornist Johannes Rytzkowski und Oliver Trindl am Flügel mit der Sonate für Horn und Klavier Es-Dur Opus 178 von Josef Gabriel Rheinberger. Ja, und zum Abschluss des zweiten Teils im heutigen AD-Nachtkonzert noch ein Flötenkonzert von Franz Vinzenz Grommer. Der gebürtige Mährer gehörte um 1800 zu den erfolgreichsten Komponisten in Wien. Und die Solopartie in diesem Konzert übernimmt jetzt Peter Lukas Graf. Begleitet wird er vom English Chamber Orchestra unter der Leitung von Heinz Holliger.

Der große Flötist Peter Lukas Graf hier zusammen mit dem English Chamber Orchestra und unter der Leitung von Kollege Heinz Holliger mit dem Flötenkonzert G-Dur von Franz Vinzenz Krummer. Und gleich gibt's um 4 Uhr noch einmal das Neueste aus aller Welt. Danach freue ich mich, wenn Sie wieder dabei sind beim ARD-Nachtkonzert. Ich habe dann Musik für Sie von Johann David Herrmann, Max Bruch und Gabriel Fauré. Bis gleich.

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1: Um 4 Uhr mit Ronald Lessig. In der norwegischen Hauptstadt Oslo wird heute bekannt gegeben, wer in diesem Jahr den Friedensnobelpreis bekommt. Laut Nobelkomitee waren fast 300 Persönlichkeiten und Organisationen nominiert. Skandinavien-Korrespondent Arne Bartram zu den Favoriten.
2: Als mögliche Gewinner gelten die Kinderhilfsorganisation Save the Children, eine ukrainische Organisation für Kinderrechte und ein Netzwerk von Helfern für Bürgerkriegsopfer im Sudan. Letztes Jahr, da gab es eine ziemlich umstrittene Entscheidung. Da bekam die venezolanische Oppositionspolitikerin Maria Corina Machado den Preis, die ihn dann symbolisch weitergegeben hat an Donald Trump.

0: reagiert werden soll. Grüne und SPD hatten dies zur Bedingung für Sondierungsgespräche gemacht. Nach den tödlichen Schüssen auf zwei Behördenmitarbeiter in Berngau in Ostbayern hat die Polizei den mutmaßlichen Täter festgenommen. Wie ein Polizeisprecher dem BR sagte, wurde der Verdächtige dabei durch Schüsse ins Bein leicht verletzt. Es handelt sich um einen 60-jährigen Deutschen. Die Mitarbeitenden des Landratsamtes hatten ihn am Nachmittag zu einer Waffenkontrolle aufgesucht. Nach den tödlichen Schüssen hat sich der Mann dann stundenlang in seinem Wohnhaus verschanzt. Die Polizei war mit einem Großaufgebot und Spezialkräften vor Ort. Zu den Hintergründen oder dem Motiv der Tat ist noch nichts bekannt. Die US-Regierung will im Dezember eine Hinrichtung per Livestream im Internet übertragen. Das hat Verteidigungsminister Hegseth angekündigt. Aus Washington Nina Barth.
1: Eine Hinrichtung in den USA live anschauen, das klingt wie ein Film, aber die USA wollen das tatsächlich machen. Verteidigungsminister Pete Hegseth hat einem rechten Podcaster gesagt, dass der verurteilte Attentäter von einem Erschießungskommando hingerichtet wird und man dafür sorgen wird, dass die Öffentlichkeit das mitverfolgen kann. Es geht um einen ehemaligen Militärpsychiater. Er hat 2009 auf einem Militärstützpunkt 13 Menschen erschossen. Der Militärstützpunkt damals war Fort Hood in Texas und da soll der Mann auch hingerichtet werden am 3. Dezember.
0: Das waren die Nachrichten. Das Wetter in Deutschland. Tagsüber im Südosten freundlich, im Westen Schauer bei 10 bis 16 Grad. Am Samstag freundlich, im Norden Gewitter bis 18 Grad. Am Sonntag einige Schauer, im Süden trocken bis 17 Grad. Es ist 4.03 Uhr.
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3: Weiterhin mit Christoph Hiller. Und diese Stunde beginnt mit einem Werk von Florence Price, die amerikanische Komponistin. Die erlebt seit einigen Jahren eine beeindruckende Wiederentdeckung. Ihr Klavierkonzert D-Moll wurde 1934 uraufgeführt und verbindet romantische Traditionen mit der ganz eigenen Handschrift von Florence Price. In unserer Aufnahme ist die Solistin Jennifer Kenny Mason und sie wird begleitet vom Chinnicke Orchestra.

Das Klavierkonzert D-Moll von Florence Price mit Jennifer Kenny Mason am Flügel und dem Chinica Orchestra, geleitet von Leslie Suganandaranche. Jetzt ganz andere Klänge mit Musik von Luigi Boccherini. Der italienische Cellist und Komponist hat ja eine große Zahl von Kammermusikwerken hinterlassen. Hier sein Quintett für Gitarre, zwei Violinen, Viola und Cello Nummer 5, die Dur, mit Pepe Romero an der Gitarre und dem Academy Chamber Ensemble.

der Gitarrist Pepe Romero und das Academy Chamber Ensemble mit dem Quintett Nummer 5, D-Dur von Luigi Boccherini. Und jetzt noch ein Werk, dessen Urheberschaft bis heute nicht ganz geklärt ist. Eine Quelle aus dem 18. Jahrhundert, die schreibt dieses Konzert Karl Stamitz. So ganz sicher belegen lässt sich's allerdings nicht. Unabhängig davon, wir hören es jetzt, dieses Doppelkonzert für Flöte und Oboe. Die Solisten sind Anna de la Vega und Ramon Ortega Quero, begleitet von den Trondheimer Solisten unter Geir Inge Lutzberg.

Das Flöten- und Oboenkonzert G-Dur, zugeschrieben ist es Karl Stamitz. Hier eine Aufnahme mit Ana de la Vega, Ramon Ortega Quero und den Trondheimer Solisten unter Geir Inge Lutzberg. Und nach den Nachrichten, dann geht es auch schon in die letzte Stunde des heutigen AD-Nachtkonzerts, dann unter anderem mit Musik von Friedrich Witt, Arnold Krug und Domenico Cimarosa.

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1: Um 5 Uhr mit Ronald Lessig. In der norwegischen Hauptstadt Oslo wird heute bekannt gegeben, wer in diesem Jahr den Friedensnobelpreis erhält. Laut Nobelkomitee waren fast 300 Persönlichkeiten und Organisationen nominiert. Skandinavien-Korrespondent Arne Bartram zu den Favoriten.
2: Als mögliche Gewinner gelten die Kinderhilfsorganisation Save the Children, eine ukrainische Organisation für Kinderrechte und ein Netzwerk von Helfern für Bürgerkriegsopfer im Sudan. Letztes Jahr, da gab es eine ziemlich umstrittene Entscheidung. Da bekam die venezolanische Oppositionspolitikerin Maria Corina Machado den Preis, die ihn dann symbolisch weitergegeben hat an Donald Trump. Welche Personen oder Organisationen den Friedenspreis bekommen, entscheiden die 5 Mitglieder des norwegischen Nobelkomitees. Wer alles unter den Nominierten war, bleibt übrigens 50 Jahre lang geheim.
1: In Berlin beginnen Linke, Grüne und SPD heute ihre Sondierungsgespräche. Dabei geht es ab dem Vormittag um den Landeshaushalt. Den Weg freigemacht für Sondierungen hatte eine gemeinsame Vereinbarung der drei Parteien. Sie verständigten sich unter anderem auf verbindliche Regeln wie auf antisemitische Vorfälle.

0: ins Bein leicht verletzt. Es handelt sich um einen 60-jährigen Deutschen. Der Mann hatte sich seit dem Nachmittag in seinem Haus in Berngau verschanzt. Die Polizei umstellte das Gebäude und verhandelte stundenlang am Telefon mit dem Mann. Die Mitarbeitenden des Landratsamtes, eine 54-jährige Frau und ein 45-jähriger Mann, hatten den mutmaßlichen Täter am frühen Nachmittag zu einer Routinekontrolle aufgesucht. Dabei fielen die tödlichen Schüsse.
1: Die US-Regierung will die Hinrichtung eines wegen 13-fachen Mordes verurteilten Amokläufers in einem Livestream übertragen. Das hat Verteidigungsminister Hegseth angekündigt. Im Interview sagte er, es werde ein Erschießungskommando geben und man werde dafür sorgen, dass die Leute zusehen können. Ein Pentagon-Mitarbeiter bestätigte, dass die Hinrichtung im Dezember live übertragen werden soll. Der Verurteilte, ein ehemaliger Armeepsychiater, hatte auf einem Militärstützpunkt im Bundesstaat Texas die 13 Menschen getötet. Das waren die Nachrichten. Das Wetter in Deutschland. Tagsüber im Südosten trocken, im Westen kräftiger Regen, 10 bis 16 Grad. Es ist 5:03 Uhr.
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3: Und einen schönen frühen Freitagmorgen wünscht noch einmal Christoph Hiller. Und wir starten in die letzte Stunde des ARD-Nachtkonzerts mit Musik von Henry Little.

Das Presto aus dem Konzertstück Es-Dur von Henry Littow mit Peter Donahue am Klavier und dem BBC Scottish Symphony Orchestra unter Andrew Litton. Und jetzt wird's feierlich festlich mit Pauken und Trompeten. Das belgische Ensemble Il Gardellino auf historischen Instrumenten mit einem Konzert von Johann Friedrich Fasch.

Festlich feierliche Klänge von Johann Friedrich Fasch. Das war sein Konzert D-Dur für drei Trompeten, Pauken und Orchester mit dem Ensemble Il Gardellino. Und der nächste Komponist, der ist heute fast vergessen. Zu Lebzeiten, da war er ein angesehener Symphoniker und zeitweise wurde ihm sogar eine der Sinfonien von Mozart zugeschrieben. Jetzt aber wirklich Musik von Friedrich Witt. Aus seiner ersten Sinfonie hören wir den Eröffnungssatz. Er spielt die Kölner Akademie unter Michael Alexander Willens.

Musik eines gewissen Friedrich Witt war das mit der Kölner Akademie unter Michael Alexander Willens. Der erste Satz aus der Sinfonie Nummer 1 B-Dur. Ja, und auch Arnold Krug wirkte viele Jahre als Komponist, Pianist und Musikpädagoge und hatte seinerzeit einen großen Namen. Heute taucht er nur noch selten auf Konzertprogrammen auf. Wir hören das Finale aus seinem Klavierquartett Opus 16 mit dem Linus Ensemble.

Karneval, der Finalsatz aus dem Quartett für Violine, Viola, Violoncello und Klavier Opus 16 von Arnold Krug. Musiziert hat das Linus Ensemble. 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

Der Oboist Heinz Holliker und I Musici mit diesem Konzert für Oboe und Streicher C-Moll von Domenico Cimarosa. Und zum Abschluss dieser Nacht oder dieses frühen Morgens noch eine Polka von Emil Waldteufel. Der französische Komponist war einer der großen Tanzmusikspezialisten seiner Epoche, ja, und wurde oft so als das französische Gegenstück zur Wiener Strauss-Dynastie bezeichnet. Hier seine Polka Trick-Track.

Trick Track, so der Name dieser Polka von Emil Waldteufel mit der staatlichen slowakischen Philharmonie Košice unter Alfred Walter. Ja, und damit sind wir auch schon wieder am Ende des ARD-Nachtkonzerts an diesem 9. Oktober. Mein Name ist Christoph Hiller. Ihnen vielen, vielen Dank fürs Zuhören in den vergangenen 6 Stunden. Ich wünsche Ihnen einen guten Start in diesen Freitag oder vielleicht ja sogar schon ins Wochenende. Machen Sie es gut.

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1: Um 6 Uhr mit Milat Kupay. In Norwegens Hauptstadt Oslo wird heute bekannt gegeben, wer den Friedensnobelpreis bekommt. Die Auszeichnung ist mit umgerechnet etwa 1 Million Euro dotiert. Die offiziellen Nominierungen sind geheim. Aus Stockholm, Arne Bartram.
2: Der Druck auf das norwegische Nobelkomitee ist nach umstrittenen Entscheidungen in der Vergangenheit groß. Als mögliche Preisträger gelten unter anderem die Kinderhilfsorganisation Save the Children, eine ukrainische Kinderrechtsorganisation und ein Netzwerk von Helfern im Sudan, das Kriegsopfer im Land unterstützt. Der Friedensnobelpreis kann an Personen oder Organisationen verliehen werden, die sich für Frieden, internationale Zusammenarbeit oder Abrüstung einsetzen. Über den oder die Gewinner entscheiden die 5 Mitglieder des norwegischen Nobelkomitees, die vom norwegischen Parlament bestimmt werden. Im vergangenen Jahr ging der Friedensnobelpreis an die venezolanische Oppositionspolitikerin Maria Corina Machado. Sie gab die Auszeichnung später symbolisch an US-Präsident Donald Trump weiter, was für Kritik an ihr sorgte.
1: Bei einer routinemäßigen Waffenkontrolle in der Oberpfalz in Bayern sind eine Mitarbeiterin und ein Mitarbeiter des Landesratsamts erschossen worden. Nach Polizeiangaben verbarrikadierte sich der Angreifer nach der Tat stundenlang in seinem Haus. In der Nacht konnte der 60-Jährige festgenommen werden. Dabei sei er durch Schüsse ins Bein verletzt worden, sagte eine Sprecherin des Polizeipräsidiums Oberpfalz. Zum Motiv des Mannes gibt es noch keine Angaben. Es gibt einen neuen Vorstoß in den Bemühungen um ein Ende des Ukraine-Kriegs. Heute kommen in den USA ein ukrainisches Verhandlungsteam und Unterhändler der US-Regierung zusammen. Aus Washington, Nina Barth.
3: Von US-Seite ist ein Treffen zwischen Vertretern

0: endgültig frei. Am späten Abend hat der Bundestag einen entsprechenden Antrag angenommen und ist damit, wie erwartet, der Beschlussempfehlung aus dem Verkehrsausschuss gefolgt. Damit kann die Bahn die Neubaustrecke weiter planen. Auf der neuen Trasse entlang der Autobahn 7 und der Bundesstraße 3 sollen Fernzüge zwischen Hamburg und Hannover 18 Minuten kürzer unterwegs sein. Bis dort erste Bahnen fahren, kann es aber noch Jahrzehnte dauern. In der spanischen Hauptstadt Madrid haben zehntausende Menschen mit einem Trauermarsch an die aus ihrem Zuhause vertriebene Rentnerin Mari Carmen erinnert. Die 87-Jährige war kurz nach der Zwangsräumung ihrer Wohnung gestorben. Ihr Tod hatte eine landesweite Protestbewegung ausgelöst. Bei der Demonstration gestern Abend forderten die Demonstranten erneut Maßnahmen gegen die Wohnungsnot in Spanien. Für den 11. November ist inzwischen ein landesweiter Generalstreik für bezahlbares Wohnen angekündigt. Die Frankfurter Buchmesse öffnet ab heute für Privatbesucher. Bereits seit Mittwoch ist Fachpublikum vor Ort. Was es auf der größten Buchmesse der Welt in diesem Jahr zu sehen gibt, berichtet Julia Herker aus Frankfurt am Main.
1: Im Fokus stehen dieses Jahr vor allem die Krimis. Es gibt eine Crime World, bei der es jede Menge Detektiv-Mitmachaktionen gibt, bei denen man auch was gewinnen kann. Und auch Hörbücher sind ein Riesending dieses Jahr. Zum Beispiel eine Veranstaltung, bei der man sich von einem Hörbuchsprecher Texte einsprechen lassen kann, also zum Beispiel seinen Einkaufszettel. Muss man aber dazu sagen, solche Veranstaltungen sind total beliebt und oft schon vorab ausgebucht. Also zu dieser spezifischen Veranstaltung beispielsweise kommt man spontan nicht mehr. Gleiches gilt auch für die Signierstunde von Sebastian Fitzek. Der ist wie immer einer der Stars auf der Buchmesse und für den hätte man sich auch schon vorher ein Extra-Ticket holen müssen.
0: Das waren die Nachrichten. Das Wetter in Norddeutschland. Es gibt viele Wolken, örtlich regnet es auch und es kann auch Gewitter geben. Im Osten gibt es etwas Sonne, die Höchstwerte 11 Grad in Göttingen bis 16 Grad auf den Nordseeinseln. Morgen sind viele Wolken unterwegs, zeitweise auch gewittrige Schauer, daneben freundliche Abschnitte, maximal 13 bis 17 Grad. Am Sonntag weitere Schauer oder Gewitter, nach Südniedersachsen hin Sonne, 12 bis 15 Grad. Und am Montag neben Wolken auch heitere Phasen vereinzelt, etwas Regen bei 13 bis 17 Grad. Und die Zeit, es ist 6.05 Uhr.
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3: Freitag, heute der 9. Oktober und wir kommen in diesen Tag mit einem Klavierstück von Marianna von Martinez. Eine ganz wichtige Figur im Musikleben in Wien, Ende des 18. Jahrhunderts. Komponistin und Pianistin, auch Sängerin. Später hat sie musikalische Salons veranstaltet und in jungen Jahren hat sie Klavierunterricht bekommen von einem jungen Mann, der, nachdem er anderswo rausgeflogen war, eine Dachwohnung über der Familie Martinez bezogen hat, eine Mansarde, dort ganz einfach gelebt hat und gesagt hat, ich gebe Klavierunterricht, wer möchte. Und Marianna hat gesagt, ja, ich. Das war der junge Josef Haydn. Guten Morgen.

mit Wiener Charme oder auch Wiener Schmäh, Caprice Viennoise von Fritz Kreisler, hier mit Maria Dueñas und Raphael Fuyartre. Gitarre und Violine am frühen Freitagmorgen auf NR Kultur, 6.15 Uhr ist es. Wir hören den Organisten Martin Haselböck, unter anderem Organist und Kirchenmusikdirektor der Wiener Augustinerkirche, ganz lange Jahre von 78 bis 2019, auch Hoforganist der Wiener Hofmusikkapelle. Hier mit Mozart, eine Sonate für Streicher und Orgel in C-Dur. Martin Haselböck spielt zusammen mit der Wiener Akademie. 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

0: eigentlich fast unverkennbar, zumindest wenn man es weiß, ein Stück von Leonard Cohen mit dieser gewissen Düsternis. Erinnert ein bisschen an First We Take Manhattan, Then We Take Berlin, Dance Me to the End of Love, hieß dieses Stück, hier gesungen von Madeleine Peru um gleich 6.30 Uhr.
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0: Schnell ein Blick auf die Nachrichten. In der spanischen Hauptstadt Madrid haben zehntausende Menschen mit einem Trauermarsch an die aus ihrem Zuhause vertriebene Rentnerin Mari Carmen erinnert. Die 87-Jährige war kurz nach der Zwangsräumung ihrer Wohnung gestorben. In der Oberpfalz soll ein Mann während einer routinemäßigen Waffenkontrolle zwei Beschäftigte des Landratsamts getötet haben. In der Nacht konnte die Polizei den Mann festnehmen. Und die norwegische Nobeljury wird heute um 11 Uhr verkünden, wer in diesem Jahr den Friedensnobelpreis bekommt. Auf der Nominierungsliste stehen 287 Persönlichkeiten und Organisationen. Als mögliche Preisträger werden unter anderem Papst Leo, der Internationale Strafgerichtshof oder Save the Children gehandelt. Und das Wetter bei uns im Norden heute bewölkt, örtlich gibt es auch Regen oder Gewitter, im Osten etwas Sonne, Temperaturen heute kalt, im Moment noch 7 bis 9 Grad, im Laufe des Tages werden es bis zu 16 Grad. Ich bin Philipp Schmid, guten Morgen. Hier ein Stück von einem Mann, den man vor allem als Schauspieler natürlich kennt, Sir Anthony Hopkins, Fanfare und Marsch.

0: Tennessee aus der Filmmusik Pearl Harbor von Hans Zimmer um 6:35 auf NR Kultur. Seit gestern wissen wir, Anne Carson aus Kanada bekommt den Literaturnobelpreis. Auf Island hat sie davon erfahren. Wie sind aber die Reaktionen in Kanada? Die fasst Martin Ganselmeier für uns zusammen.
1: Als die Entscheidung aus Stockholm bekannt wurde, schliefen die meisten Kanadier noch. Einer der ersten, der gratulierte, war Kanadas Premierminister Mark Carney. Dank ihres Talents, ihrer Fantasie und ihres besonderen Stils hat die kanadische Dichterin Anne Carson die klassische Literatur neu erfunden, schrieb Carney in den sozialen Medien. Sie hat uralte Geschichten einer neuen Leserschaft vermittelt und unseren Blick auf Literatur verändert. Diese außerordentliche Auszeichnung ist für Kanada Grund zu großem Stolz, so Carney. Auch der Literaturexperte Ian Ray sprach im kanadischen Fernsehsender CTV von einem großartigen Tag für die kanadische Literatur. Wie Sie wissen, hatten wir schon 2013 mit Alice Munro eine Literaturnobelpreisträgerin aus Kanada. Und Margaret Atwood gehört jedes Jahr zu den Favoriten. Dies ist eine erneute Bestätigung, welch großartige Künstler in unserem Land mit sehr unterschiedlichen Werken arbeiten.
2: Very different kinds of writing.
1: Besonders groß war die Freude an der University of Toronto. An dieser Universität hatte Anne Carson in den 70er Jahren studiert. Hier schloss sie 1975 ihren Magister im Fach klassische Sprachwissenschaften ab und 1981 ihre Doktorarbeit über Sappho, die große Dichterin der griechischen Antike. 2012 verlieh ihr die Uni Toronto zusätzlich eine Ehrendoktorwürde. Ich bin total begeistert, freute sich Elizabeth Harvey, Professorin für englische Literatur an der University of Toronto. Es ist hochverdient. Sie steht seit einigen Jahren auf der Shortlist. Für mich war die Frage nicht ob, sondern wann. Die größte Leistung von Anne Carson, so die Literaturprofessorin, sei, dass ihr gelungen ist, die Literatur der griechischen Antike zu neuem Leben zu erwecken, obwohl viele sie für tot halten oder für tief in der Vergangenheit begraben.
3: I think she's accomplished her goal of making a literature that for some people would consider to be dead and buried and deeply in the past come alive again.
1: Bislang waren die Bücher von Anne Carson selbst in Kanada nicht sehr bekannt. Sie galt als Poesie-Guru, die in der Antike denkt und schreibt und Oscar Wilde verehrt. Viele Kanadier werden erst jetzt ihre Bücher lesen, ist sich Literaturprofessorin Harvey sicher. Der Literaturnobelpreis macht dich und deine Werke bekannt. Alle, die dachten, ihre Werke sind zu schwierig, werden ihr eine neue Chance geben und ihr Werk neu entdecken oder zum ersten Mal. Und die Kulturredakteurin von CBC, dem öffentlich-rechtlichen Sender Kanadas, ist sich sicher, der Stil und die Erfahrungen, die Anne Carson zur Literatur verarbeitet, sind so besonders, dass selbst künstliche Intelligenz sie nicht kopieren kann.

0: Daniela Koch und L'Arte del Mondo, erster Satz aus dem Flötenkonzert G-Dur von Johann Joachim Quanz um 6.47 Uhr auf NR Kultur. Das Buch Haus der Sonne von Thomas Melle war vergangenes Jahr auf der Shortlist des Deutschen Buchpreises. Jetzt gibt's eine Bühnenfassung. Uraufführung ist am Schauspiel Hannover.
1: Ein langgestreckter Bau aus Glas, kühles Licht, heiße Dämpfe wallen aus einem Schwimmbassin. Ein modernes Kurhotel? Eine Klinik? Im Haus zur Sonne sollen Menschen noch einmal glücklich werden, bevor sie sterben. Künstliche Intelligenz erfüllt ihnen ihre Wünsche. In Thomas Melles Roman geht es um die Verzweiflung eines Mannes, der nach schweren Krankheitsschüben alles verloren zu haben glaubt. Regisseur Adrian Figueroa interessiert dieser Widerspruch zwischen Todessehnsucht und Lebenswillen.
2: Und was mich auch noch interessiert hat, war, dass auf der einen Seite natürlich sehr dunkle Themen behandelt werden, Suizid, Wunsch zu sterben, Depression, bipolare Störung. Und trotzdem hat der Roman was sehr Lebensbejahendes. Und das hat mich eigentlich beim Lesen sehr überrascht.
1: Für die Bühne hat Dramaturg Tobias Kluge den Roman bearbeitet. Anja Herden spielt die Leiterin der Einrichtung. Aus dem männlichen Professor Radowitz der Vorlage ist eine Frau geworden. Herden will sie nicht einfach als unheimliche Herrscherin über Leben und Tod zeigen.
3: Unser Versuch war, die Figur ein bisschen zu neutralisieren, dass das vielleicht auch was Utopisches hat. Also, dass es nicht nur das Grauen ist, sondern was ist davon vielleicht auch wirklich schön, einen Ort zu haben, wo ich in Sicherheit noch mal ganz viel Gutes und Schönes erleben kann, um dann in Frieden und ohne Schmerz zu gehen.
4: Pastellfarben, überall Lockerfarben, Gelb, Türkis.
1: Wie lässt sich das Innenleben eines verzweifelten Menschen auf der Bühne zeigen? Adrian Figueroa arbeitet mit eindrucksvollen Videobildern. Eine Kamera blickt von oben auf die winzig wirkende Hauptfigur. Dann steht sie an einem Strand, mächtige Wellen rollen heran. Schließlich füllt ein weiter Himmel die Leinwand. Bilder von Einsamkeit, Sehnsucht, vielleicht auch Freiheit. Das aufgezeichnete Bild erweitert das unmittelbare Bühnenspiel in einer Art,
2: dass man natürlich in dem Moment, wo man Kinoräume öffnet, etwas konserviert und es dann vermeintlich irgendwie geisterhaft wird. Und gleichzeitig hat das Theater was sehr Lebendiges. Und deswegen finde ich, dass Bewegtbild, Video natürlich auch immer sparsam eingesetzt werden muss, aber dass es sich, wenn es sich an der theatralen Form reibt, auch sehr fruchtbar sein kann.
1: Ein Ort der Fürsorge oder eine perfekt organisierte Todesmaschine? Damit berührt das Stück die Debatte um die Sterbehilfe. Doch wie lässt sich feststellen, ob selbstbestimmtes Sterben auf eine freie Entscheidung zurückzuführen ist, gerade bei psychisch erkrankten Menschen? Für Adrian Figueroa verbirgt sich hinter der freundlichen Oberfläche des Hauses auch eine verstörende Systemkritik.
2: Was für mich ganz wichtig war, dass dieses Haus die Leute, die da drin sind, aber auch die Zuschauer ein Stück weit auch verführen kann. Also im Endeffekt finde ich dieses Haus schon zynisch und hat eine gewisse Brutalität. Und trotzdem eben fühlt sich das alles sehr leicht an und sehr freiwillig und locker. Und das ist ein Gegensatz, den ich aber spannend finde.
1: Hinter dem Versprechen vom perfekten Abschied steht am Ende die Frage, ermöglichen wir verzweifelten Menschen ein Leben, das sie wieder leben wollen, oder organisieren wir nur ihren Tod?
0: Haus der Sonne, Uraufführung heute am Schauspiel Hannover.

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1: Um 7 Uhr mit Milat Kupay. In Norwegens Hauptstadt Oslo wird heute bekannt gegeben, wer den Friedensnobelpreis bekommt. Die Auszeichnung ist mit umgerechnet etwa 1 Million Euro dotiert. Die offiziellen Nominierungen sind geheim. Aus Stockholm Arne Bartram.
2: Der Druck auf das norwegische Nobelkomitee ist nach umstrittenen Entscheidungen in der Vergangenheit groß. Als mögliche Preisträger gelten unter anderem die Kinderhilfsorganisation Save the Children, eine ukrainische Kinderrechtsorganisation und ein Netzwerk von Helfern im Sudan, das Kriegsopfer im Land unterstützt. Der Friedensnobelpreis kann an Personen oder Organisationen verliehen werden, die sich für Frieden, internationale Zusammenarbeit oder Abrüstung einsetzen. Über den oder die Gewinner entscheiden die 5 Mitglieder des norwegischen Nobelkomitees, die vom norwegischen Parlament bestimmt werden. Im vergangenen Jahr ging der Friedensnobelpreis an die venezolanische Oppositionspolitikerin Maria Corina Machado. Sie gab die Auszeichnung später symbolisch an US-Präsident Donald Trump weiter, was für Kritik an ihr sorgte.
1: Bei einer routinemäßigen Waffenkontrolle in der Oberpfalz in Bayern sind eine Mitarbeiterin und ein Mitarbeiter des Landratsamts erschossen worden. Nach Polizeiangaben verbarrikadierte sich der Angreifer nach der Tat stundenlang in seinem Haus. In der Nacht konnte der 60-Jährige festgenommen werden. Dabei sei er durch Schüsse ins Bein verletzt worden, sagte eine Sprecherin des Polizeipräsidiums Oberpfalz. Zum Motiv des Mannes gibt es noch keine Angaben. Der Weg für einen Neubau der Bahnstrecke Hamburg-Hannover ist endgültig frei. Am späten Abend hat der Bundestag einen entsprechenden Antrag angenommen und ist damit, wie erwartet, der Beschlussempfehlung aus dem Verkehrsausschuss gefolgt. Damit kann die Bahn die Neubaustrecke weiter planen. Auf der neuen Trasse entlang der Autobahn 7 und der Bundesstraße 3 sollen Fernzüge zwischen Hamburg und Hannover 18 Minuten kürzer unterwegs sein. Bis dort erste Bahnen fahren, kann es aber noch Jahrzehnte dauern. In Berlin setzen Linke, Grüne und SPD ihre Sondierungsgespräche über ein mögliches Regierungsbündnis fort. Im Mittelpunkt steht heute der Landeshaushalt. Gestern hatten sich die drei Parteien auf verbindliche Regeln zum Umgang mit antisemitischen Vorfällen geeinigt. Grüne und SPD hatten dies zur Bedingung für Sondierungsgespräche gemacht. Gegen Teile der Berliner Linken gibt es immer

0: 2009 auf einem Militärstützpunkt 13 Menschen erschossen und mehr als 30 verletzt. Danach hat er gesagt, er wollte Rache nehmen für die Kriege der USA in der muslimischen Welt. Der Militärstützpunkt damals war Fort Hood in Texas und da soll der Mann auch hingerichtet werden am 3. Dezember. Und das wäre die erste Militärhinrichtung in den USA seit 65 Jahren. Und wer will, soll sie live mitverfolgen können.
1: Die Frankfurter Buchmesse öffnet ab heute für Privatbesucher. Bereits seit Mittwoch ist Fachpublikum vor Ort. Was es auf der größten Buchmesse der Welt in diesem Jahr zu sehen gibt, berichtet Julia Herker aus Frankfurt am Main.
2: Im Fokus stehen dieses Jahr vor allem die Krimis. Es gibt eine Crime World, bei der es jede Menge Detektiv-Mitmachaktionen gibt, bei denen man auch was gewinnen kann. Und auch Hörbücher sind ein Riesending dieses Jahr. Zum Beispiel eine Veranstaltung, bei der man sich von einem Hörbuchsprecher Texte einsprechen lassen kann, also zum Beispiel seinen Einkaufszettel. Muss man aber dazu sagen, solche Veranstaltungen sind total beliebt und oft schon vorab ausgebucht. Also zu dieser spezifischen Veranstaltung beispielsweise kommt man spontan nicht mehr. Gleiches gilt auch für die Signierstunde von Sebastian Fitzek. Der ist wie immer einer der Stars auf der Buchmesse und für den hätte man sich auch schon vorher ein Extra-Ticket holen müssen.
1: Das waren die Nachrichten. Das Wetter in Norddeutschland. Viele Wolken, örtlich Regen oder Gewitter. Im Osten etwas Sonne. Höchstwerte 11 Grad in Göttingen bis 16 Grad auf den Nordseeinseln. Morgen bewölkt, zeitweise teils gewittrige Schauer, daneben freundliche Abschnitte, maximal 13 bis 17 Grad. Am Sonntag weitere Schauer oder Gewitter, nach Südniedersachsen hin Sonne, 12 bis 15 Grad. Und am Montag neben Wolken auch heitere Phasen, vereinzelt etwas Regen bei 13 bis 17 Grad. Es ist 7.05 Uhr.
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4: Heute am Freitag, es ist der 9. Oktober. Neuer Film im Kino, The Social Reckoning. Was soll das genau heißen? Die gesellschaftliche Abrechnung? Oder geht es um was anderes? Das letzte Mal, als wir Reckoning in einem Filmtitel haben, war ja bei Mission Impossible. Final Reckoning, die Endabrechnung. Jetzt also die Fortsetzung von The Social Network. Der Film über Facebook und Mark Zuckerberg. Jetzt The Social Reckoning. Wie ist diese Fortsetzung gelungen? Bringt sie was Neues? Bringt sie was Dramatisches? Das klären wir in einer Viertelstunde, wenn wir diesen Film vorstellen. Guten Morgen.

George Frederick Bristow. Das war der zweite Satz seiner zweiten Sinfonie. Rebecca Miller hat hier die Royal Northern Sinfonia dirigiert um 6:45 auf NR Kultur. Diesen besonderen Sopransaxophon-Sound kennen viele vielleicht von Sting, sein absoluter Lieblingssaxophonist, mit dem er lange auf Tour war. Branford Marsalis spielt zum Beispiel bei Englishman in New York und auch hier in diesem Fall zusammen mit dem English Chamber Orchestra, ein Stück von Michel Colombier. Es heißt Emmanuel.

0: Eines der großen Fantasiestücke, Virtuosen von Sergei Rachmaninow, das Prälude in Cis-Moll, gespielt von Katharina Titova um 20 nach 7.
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0: 16 Jahre ist es her, dass David Fincher in The Social Network erzählt hat, wie Mark Zuckerberg als Student Facebook gegründet hat. Sympathiepunkte dürfte der da nicht eingebracht haben. Mark Zuckerberg erleben wir da als sozial gestörten Egomanen, der seine Mitstreiter ausgebotet hat. Jetzt gibt es eine Art Fortsetzung, The Social Reckoning, die soziale Abrechnung. Und dieser Film wirft ein noch viel schlechteres Licht auf Mark Zuckerberg und vor allem sein Unternehmen.
2: 64% aller Nutzer, die in einer radikalen Facebook-Gruppe landen, sind vom hauseigenen Algorithmus dorthin geführt worden. Zu dieser schockierenden Erkenntnis kommt die junge Tech-Analystin Frances Haugen 2019. Sie versucht, ihre Vorgesetzten bei Facebook zu alarmieren, doch keiner will ihr zuhören. Im Gegenteil, ihre Abteilung, die an ethischen Leitlinien arbeitet, soll aufgelöst werden. Verzweifelt wendet sich Frances an den investigativen Reporter Jeff Horwitz vom Wall Street Journal. Dieser sitzt an einer Recherche zu Facebooks Einfluss auf Politik und Gesellschaft.
3: Ich habe Classifier über Politgruppen laufen lassen. 30% der Inhalte triggern diverse Risikofaktoren.
4: Sekunde, ich verstehe nicht, was das heißt.
3: Sie sind doch Tech-Reporter?
4: Quasi.
3: Quasi?
2: The Social Reckoning erzählt die wahre Geschichte, wie Frances Haugen zur Whistleblowerin wird und Jeff Horwitz mit 20.000 Seiten interner Dokumente versorgt. Diese sogenannten Facebook-Files enthüllen 2021 die skandalösen Geschäftspraktiken des Unternehmens. Zum Beispiel nimmt Instagram in Kauf, dass es die mentale Gesundheit vieler Mädchen ruiniert. Facebook ist nicht nur zu einem Umschlagplatz für Drogen und Menschenhandel geworden, das Netzwerk, das doch eigentlich alle Menschen miteinander verbinden will, ändert seinen Algorithmus so, dass er das Teilen von Hass, Hetze und Falschinformationen fördert. Denn negative Emotionen bringen die meiste Aufmerksamkeit und damit den größten Profit.
5: Wir sind nicht Schiedsrichter. Wir sind der öffentliche Raum. Ich bin für absolute Meinungsfreiheit, außer wenn Schaden unmittelbar
6: droht. Absolut und außer geht nicht in einem Satz. Mit der Optimierung auf MSI wird die Flut an Falschinformationen, die ihr ungefiltert raushaut wie ein Raketenantrieb, mit vollem Schub.
2: Der Film springt zwischen zwei Zeitebenen hin und her. Zwischen 2019, als die Recherche beginnt, und 2021, als sich Mark Zuckerberg für eine Anhörung vor dem US-Kongress vorbereitet. Dort soll er sich für die Missstände rechtfertigen. Jeremy Strong spielt Zuckerberg mit versteinertem Gesichtsausdruck als Mann, der sich ausschließlich für Macht und Geld interessiert. Aus dem nerdigen Facebook-Erfinder aus The Social Network ist einer der mächtigsten Herrscher der Tech-Industrie geworden.
5: Hier wissen alle, Nein heißt Nein. Es gibt keine Diskussion. Ich bin kein Anfänger aus dem Studentenwohnheim mehr, Charlie.
2: Wirklich nah kommt der Film Zuckerberg allerdings nicht. Regisseur und Drehbuchautor Aaron Sorkin stellt stattdessen dessen Gegenspieler ins Zentrum. Frances Haugen, gespielt von Mickey Madison, und Jeff Horwitz, gespielt von Jeremy Allen White. Deren Recherche erzählt Sorkin als klassischen, fast ein wenig anachronistisch anmutenden Reporterfilm. Die integre Whistleblowerin und der auf Fakten insistierende Printjournalist triumphieren, zumindest für den Moment, über den Fake-News-König der digitalen Medien.
4: Zur Klarstellung, mein Punkt ist wirklich nicht, dass Tech uns Journalisten Jobs wegnimmt. Ihr macht die Arbeit nur so furchtbar schlecht.
2: An die enorm unterhaltsame Rasanz und Raffinesse des von David Fincher inszenierten Vorgängers The Social Network kommt The Social Reckoning nicht heran. Aber natürlich ist die Frage der gesellschaftlichen Polarisierung, die der aktuelle Film verhandelt, auch deutlich schwerwiegender. Der Blick auf die sozialen Medien hat sich im Vergleich zu 2010 verdüstert. Erst recht, seit sich US-Regierung und Tech-Business zu einer unheilvollen Allianz zusammengeschlossen haben. Auch wenn die im Film verhandelten Erkenntnisse 5 Jahre nach ihrer Enthüllung nicht mehr neu sind, ist es doch wichtig, sie noch einmal öffentlichkeitswirksam aufzuarbeiten. Sorkin bemüht sich, die perfiden Mechanismen, nach denen der Algorithmus arbeitet, für Laien verständlich zu erklären, ebenso wie die Folgen, die das für die Gesellschaft hat. The Social Reckoning mag ziemlich idealistisch sein, Aber die titelgebende Abrechnung macht Mut, dass man auch gegen die übermächtige Tech-Branche Siege erringen kann.
0: Julia Haungs hat uns den Film The Social Reckoning vorgestellt, ab jetzt im Kino zu sehen.

0: March of the Bowmen, der Marsch der Bogenschützen aus der Robin Hood Suite von Frederik Kössen, hier gespielt vom Radiosinfonieorchester Bratislava um gleich 7.30 Uhr.
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0: Schnellen Blick auf die Nachrichten. In der Oberpfalz soll ein Mann während einer routinemäßigen Waffenkontrolle zwei Beschäftigte des Landratsamts getötet haben. In der Nacht konnte die Polizei den Mann festnehmen. Nach jahrelangen Diskussionen um die neue Bahnstrecke zwischen Hannover und Hamburg hat der Bundestag jetzt den Weg dafür frei gemacht. Der Neubau der 109 Kilometer langen Schiene wurde auch mit Stimmen der Opposition beschlossen. Und die norwegische Nobeljury wird heute um 11 Uhr verkünden, wer in diesem Jahr den Friedensnobelpreis bekommt. Auf der Nominierungsliste stehen 287 Persönlichkeiten und Organisationen. Der Friedensnobelpreis ist mit umgerechnet etwa 1 Million Euro dotiert. Und das Wetter bei uns im Norden bewölkt, örtlich auch Regen und Gewitter. Im Osten gibt es etwas Sonne. Und das bei 11 bis 16 Grad. Kühlster Tag der Woche heute. Ich bin Philipp Schmid. Einen guten Morgen. Ja, wie war das damals im Mittelalter? Wir stellen uns ja eine Menge vor und vielleicht stellen wir uns vieles da auch falsch vor. Kann man das erleben? Kann man das Mittelalter nochmal miterleben? Kann man jetzt im Europäischen Hanse-Museum in Lübeck? Ist das möglich? Und das sogar mit Virtual Reality, mit einem Computer-Game. Tauchen wir tief ein ins Mittelalter? Wie das funktioniert, das erfahren Sie bei uns in ein paar Minuten.

0: Andrea V. und das Budapester Streichorchester unter Károly Botvay. Das war der erste Satz Allegro Moderato aus dem Harfenkonzert in C-Dur von Johann Georg Albrechtsberger um 7:30 auf NDR Kultur. Woran denken Sie beim Thema Mittelalter? An Burgen vielleicht, an Ritter, an üppige Festmäler, an Pest oder Minnesang? Und das Europäische Hansemuseum in Lübeck behandelt das Mittelalter in einer neuen Sonderausstellung. Das Besondere ist, Let's Play Mittelalter heißt es da. Die Besucher werden Teil eines interaktiven Videospiels. Gaming im Mittelalter also. Im Burgkloster kann sich da jeder ein ganz eigenes Bild vom Mittelalter machen. Sören Gerhardt hat das mal ausprobiert.
1: Lange Haare, Hut, Vollbart, ein Kettenhemd. Aber welche Hose? Das Wichtigste vor jedem Videospiel. Die Erstellung des eigenen Spielecharakters. Im Burgkloster des Europäischen Hansemuseums geht das auf einem Touchscreen. Mit dem am Bildschirm erstellten Avatar können sich die Besucher dann ins Abenteuer stürzen.
2: Dein Abenteuer, dein Mittelalter.
1: Die Tonspuren kommen aus Kopfhörern, werden an jeder Station automatisch aktiviert. Der Weg durch die Ausstellung ist am Boden mit Pfeilen markiert. Der Spielstand wird auf einem Armband gespeichert. Durch die verschiedenen Level führt die fiktive Spieleentwicklerin Zoe.
3: Schau dich ruhig ein bisschen um. Danach kannst du im nächsten Raum schon mal die Beta-Version testen. Bis gleich.
1: Gleich im ersten Raum bekommt es der Spieler mit dem Antagonisten des Spiels zu tun.
4: Du willst wirklich spielen? Dann stelle dich der Prüfung.
1: Franziska Reppmann hat die Ausstellung mitentwickelt. Sie beschreibt die Story so.
5: Wir werden so ein bisschen, ja, man könnte sagen, gefangen im Spiel und müssen, um wieder rauszukommen aus dem Spiel, 6 Gegenstände sammeln. Dafür müssen wir Aufgaben, also Quests lösen. Und am Ende müssen wir diesem Antagonisten, den wir treffen, beweisen, dass unser Mittelalterbild richtig ist oder unser Geschichtsbild richtig ist und dass wir verstanden haben, was Geschichte eigentlich ist. Das möchte ich jetzt noch nicht so viel spoilern, wie das ausgeht.
1: Jeder Raum ist ein Level. Requisiten sind gedeckte Bankette oder Teile einer Ritterrüstung. Um weiterzukommen, muss der Spieler Aufgaben lösen, Gegenstände im Raum finden und an ihren Platz bringen. Zur Belohnung gibt es eine digitale Trophäe.
6: Schnell, er braucht das Serum aus seinem Gürtel.
7: Oh nein, der Ring ist weg. Und wenn ich das richtig sehe, war da ein ziemlich verdächtiger Vogel beteiligt.
1: Jede Quest beschäftigt sich mit der Frage, wie prägen Games unser Geschichtsbild? Was ist authentisch, was ist hinzugedichtet? Ein fiktiver Historiker ordnet für den Spieler immer wieder ein.
8: Diese Idealisierung des Mittelalters verdanken wir übrigens zu großen Teilen den Bildern und Texten der Romantik.
1: Mit der Ausstellung will das Hanse-Museum neue Zielgruppen erreichen, sagt Direktorin Felicia Sternfeld.
9: Gamerinnen, das Durchschnittsalter ist ungefähr 35 und das ist durchaus eine Zielgruppe, die gar nicht so viel bei uns im Museum ist. Es sind natürlich viele Familien mit Kindern, also eher jünger oder noch älter. Und von daher denken wir, dass das eine Zielgruppe sein könnte, die wir damit gut erreichen.
1: Gamerinnen und Gamer können immer wieder Anspielungen auf Videospiele, aber auch Brettspiele entdecken. Die Idee zu der interaktiven Ausstellung hatte Franziska Evers.
10: Am Ende bekommt man eine Auswertung darüber, was für ein Mittelaltertyp man denn selber sei. Also wir spielen die ganze Ausstellung über mit diesen hellen und dunklen Mittelalterbildern. Man soll sich ja auch am Anfang entscheiden, welches persönliche Mittelalterbild man hat. Und je nachdem sieht dann die Auswertung ganz anders aus.
1: Ihren digitalen Helden können die Besucher am Ende per QR-Code auf ihrem Smartphone mit nach Hause nehmen. Nicht nur Videospielfans kommen auf ihre Kosten. Die Ausstellung zeigt auch, wie Popkultur unser Geschichtsbild prägt oder sogar verzerrt. Ab sofort für ein Jahr im Europäischen Hansemuseum.
0: Die Geschichte zum Game wird das Burgkloster des Europäischen Hansemuseums als mittelalterliche Spielewelt. Von heute an ein Gespräch mit der Frau, die sich das alles ausgedacht hat, hören Sie noch im weiteren Verlauf des Morgens hier auf NR Kultur.

Futile Devices heißt dieses Stück von Safian Stevens, was so viel heißt wie nutzlose Geräte oder sinnlose Arbeitsmaterialien. So ein Begriff, den man vielleicht noch aus der Schulzeit kennt, wenn der Lehrer oder Lehrerin gesagt hat, das Geodreieck oder den Zirkel wieder vergessen. Aber hier ging es mehr um Arbeitsmaterialien, mit denen man das Zwischenmenschliche ein bisschen schöner gestalten kann. Denken wir nicht dran, 7:48 Uhr in den Tag mit Alexander Borodin.

0: Serenade aus der Petite Suite von Alexander Borodin. Das war das Königlich Philharmonische Orchester Stockholm. 10 vor 8.
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0: Sie hören einen Beitrag der Evangelischen Kirche von Mathis Burfin, Pastor in Hannover.
2: Wir sind mit den Fahrrädern draußen in der Feldmark. Einer dieser Oktobertage, an denen die Luft schon kühl ist, aber die Sonne noch wärmt. In den Fahrspuren steht Wasser vom letzten Regen. Wiesen und Felder ziehen sich bis zum Horizont. Ich mag diese Weite. Leander steigt plötzlich in die Bremse. Da, Papa, was ist das? Ein Vogel steigt in die Luft. Weiße Brust, eine kleine dunkle Federhaube, ein Kiebitz. Leander sieht ihn zum ersten Mal. Früher gehörten Kiebitze ganz selbstverständlich zu dieser Landschaft. Heute ist es etwas Besonderes, einen zu entdecken. Seit den 80er Jahren ist der Bestand um 93% zurückgegangen. Kiebitze sind Zugvögel. Jetzt im Herbst ziehen sie nach Süden. Im Frühjahr kehren sie wieder, oft in dieselbe Gegend, in der sie schon im Jahr zuvor gebrütet haben. Der Kiebitz kehrt zurück. Aber der Ort, zu dem er zurückkehrt, verschwindet. Er brütet am Boden, braucht offene, feuchte Flächen, Naturwiesen, die nicht zu früh gemäht werden, doch diese Räume gibt es immer weniger. Wir haben solche Nachrichten oft gehört. Niemanden wird das mehr überraschen. Aber schmerzt es uns noch? Ich stehe da und denke, wie leise so etwas passiert. Nicht mit einem großen Knall, Schritt für Schritt. Und irgendwann merkt man, etwas fehlt. Nicht nur in der Natur. Wo verlieren Menschen ihren Platz, weil sie nicht mehr gebraucht werden? Wer wird übersehen? Wer wird so leise, dass irgendwann kaum noch jemand seinen Ruf hört? Die Bibel hat einen 2500 Jahre alten Text des Propheten Jesaja bewahrt. Er droht. Weh denen, die Haus an Haus reihen und Feld an Feld rücken, bis kein Raum mehr da ist. Bis kein Raum mehr da ist. Der Kiebitz ist gerade noch da. Nicht erst vermissen, wenn etwas verschwunden ist, sondern hinhören, solange jemand ruft. Hinsehen, wo jemand übersehen wird. Raum lassen für Leben, das verletzlich ist. Diese Welt gehört nicht zuerst denen, die sich durchsetzen.
0: Das war ein Beitrag der Evangelischen Kirche, dem Morgenandacht von Mathis Burfin, Pastor in Hannover.

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1: Um 8 Uhr mit Milad Kupay. In der norwegischen Hauptstadt Oslo wird heute bekannt gegeben, wer in diesem Jahr den Friedensnobelpreis bekommt. Laut Nobelkomitee sind fast 300 Persönlichkeiten und Organisationen nominiert. Unser Skandinavien-Korrespondent Arne Bartram zu den Favoriten.
2: Als mögliche Gewinner gelten die Kinderhilfsorganisation Save the Children, eine ukrainische Organisation für Kinderrechte und ein Netzwerk von Helfern für Bürgerkriegsopfer im Sudan. Letztes Jahr, da gab es eine ziemlich umstrittene Entscheidung. Da bekam die venezolanische Oppositionspolitikerin Maria Corina Machado den Preis, die ihn dann symbolisch weitergegeben hat an Donald Trump. Welche Personen oder Organisationen den Friedenspreis bekommen, entscheiden die 5 Mitglieder des norwegischen Nobelkomitees. Wer alles unter den Nominierten war, bleibt übrigens 50 Jahre lang geheim.
1: Bei einer routinemäßigen Waffenkontrolle in der Oberpfalz in Bayern sind eine Mitarbeiterin und ein Mitarbeiter des Landratsamts erschossen worden. Nach Polizeiangaben verbarrikadierte sich der Angreifer nach der Tat stundenlang in seinem Haus. In der Nacht konnte der 60-Jährige festgenommen werden. Dabei sei er durch Schüsse ins Bein verletzt worden, sagte eine Sprecherin des Polizeipräsidiums Oberpfalz. Zum Motiv des Mannes gibt es noch keine Angaben. Zum ersten Mal diskutieren die Abgeordneten im Bundestag heute über das sogenannte Startchancen- und Qualitätsentwicklungsgesetz. Damit sollen Sprach- und Entwicklungstests in Kitas ab dem kommenden Jahr schrittweise verpflichtend eingeführt werden. Ziehen die Länder mit, wird es ab 2029 und verteilt auf 8 Jahre 9 Milliarden Euro Förderung vom Bund geben. Im ARD-Morgenmagazin hat Bundesbildungsministerin Prien die Notwendigkeit für das neue Gesetz zur Förderung von Kita-Kindern wie folgt erklärt.
3: Die Situation ist jetzt so, dass wirklich alle Wissenschaftlerinnen und Wissenschaftler und auch die Praktiker uns sagen, das ist die entscheidende Stellschraube, um unser Bildungssystem voranzubringen, eine Trendwende zu schaffen, auch bei PISA und anderen Vergleichsstudien. Und deshalb bin ich mit den Ländern gemeinsam, das ist eine gemeinsame Aufgabe. Ich mache das auch nicht gegen die Länder, sondern ich möchte, dass wir gemeinsam dafür Sorge tragen, dass alle 4-Jährigen diagnostiziert werden, mit Blick auf Sprache, auf Mathematik, aber auch übrigens auch sozial-emotionale Fähigkeiten. Ich möchte, dass alle Kinder, die es brauchen, eine zusätzliche Förderung erhalten, damit sie überhaupt eine Chance haben, in unserem Schulsystem anzukommen. Das können die Schulen nicht alleine leisten.
1: Bundesbildungsministerin Prien. Es gibt einen neuen Vorstoß in den Bemühungen um ein Ende des Ukraine-Kriegs. Heute kommen in den USA ein ukrainisches Verhandlungsteam und Unterhändler der US-Regierung zusammen. Aus Washington, Nina Barth.
4: Von US-Seite ist ein Treffen zwischen Vertretern der USA und der Ukraine wegen des russischen Angriffskrieges inzwischen bestätigt. Es ist für heute und morgen in Miami, Florida geplant. Von US-Seite werden die Unterhändler Steve Witkoff und Jared Kushner teilnehmen. Und

0: bleiben. Um 17 Uhr wird es eine Gedenkveranstaltung auf dem Marktplatz geben. Am 9. Oktober 2019 hatte ein schwer bewaffneter Rechtsextremist versucht, in die Synagoge in Halle einzudringen. Als ihm das nicht gelang, erschoss er davor eine Passantin und in einem Dönerimbiss einen Gast. Der Täter wurde 2020 zu lebenslanger Haft mit anschließender Sicherungsverwahrung verurteilt. Nach zwei Tagen mit Fachbesuchern eröffnet die Frankfurter Buchmesse heute für das allgemeine Publikum. Es wird wie in den vergangenen Jahren mit einem großen Andrang gerechnet. Gastland ist in diesem Jahr Tschechien. Am frühen Abend wird auf der Messe zum 70. Mal der Deutsche Jugendliteraturpreis vergeben. Die Auszeichnung ist mit 72.000 Euro dotiert. Das waren die Nachrichten. Das Wetter in Norddeutschland. Viele Wolken, örtlich Regen oder Gewitter, im Osten etwas Sonne, Höchstwerte 11 Grad in Göttingen bis 16 Grad auf den Nordseeinseln. Morgen bewölkt, zeitweise teils gewittriger Schauer, daneben freundliche Abschnitte, maximal 13 bis 17 Grad. Am Sonntag weitere Schauer oder Gewitter, nach Südniedersachsen hin Sonne, 12 bis 15 Grad und am Mittwoch neben Wolken auch heitere Phasen, vereinzelt etwas Regen bei 13 bis 17 Grad. Es ist 8.05 Uhr.
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2: Frankfurter Buchmesse haben wir gerade gehört. Ab heute fürs Publikum geöffnet, für Fachbesucher und Fachmenschen schon die letzten zwei Tage. Dazu gehört natürlich auch die NDR Kultur Literaturredaktion. Mit der Kollegin Maren Ahring spreche ich gleich, was sie so in den letzten Tagen erlebt hat und was in Zukunft so geboten sein wird auf der Buchmesse. Jetzt in den Tag mit Musik von Jean-Philippe Rameau. Guten Morgen.

0: Ouvertüre zur Oper Les Boreades von Jean-Philippe Rameau, hier mit dem Orchestra of the 18th Century unter Franz Brüggen um 11 nach 8 auf NR Kultur. Heute ist Tag 3 der Frankfurter Buchmesse, ab heute auch fürs Publikum geöffnet. Unsere Literaturredaktion natürlich schon seit einiger Zeit mit dabei. Gestern Abend haben die Kollegen ein Journal extra live aus Frankfurt gesendet, eine ganze Stunde lang. Heute geht es natürlich weiter mit Terminen, mit Gesprächen und Bühnenauftritten. Maren Aring aus der Literaturredaktion ebenfalls in Frankfurt jetzt zugeschaltet. Guten Morgen, Maren.
1: Guten Morgen, Philipp.
0: Wie hast du denn in den letzten Tagen die Buchmesse so erlebt?
1: Ja, ich muss schon sagen, gestern war es wirklich aufregend. Also Buchmesse ist immer aufregend, aber gestern war es besonders aufregend, weil es ja zum ersten Mal seit vielen Jahren so war, dass der Literaturnobelpreis in der Buchmessenwoche bekannt gegeben wurde. Und das war wirklich eine ganz besondere Stimmung vorher und halt eines der Hauptgesprächsthemen der letzten Tage an Verlagsständen mit Kolleginnen und Kollegen, und überhaupt war so ein Vibrieren in der Luft zu spüren. Und außerdem finde ich es ja immer ganz spannend, welche Promis man sogar ganz nebenbei trifft. Also am Mittwoch stand ich zum Beispiel in der Schlange am Einlass direkt neben Ingo Schulze. Später habe ich dann Gisèle Pelicot gesehen und gestern war Ex-Vizekanzler Robert Habeck auf der Messe und hat ganz entspannt Selfies mit Fans gemacht. Also das ist immer ganz schön, das so zu sehen.
0: Muss man natürlich auch erkennen, diese Prominenten, gerade wenn es sich
1: das um
0: Schriftsteller so handelt. Es gibt ein neues Besucherkonzept. Wie macht sich das bemerkbar?
1: Ich sag mal sportlich vor allem, weil es bedeutet, dass die Wege noch weiter sind als in den vergangenen Jahren. Also wer zu den großen Verlagen unterwegs ist, wechselt zwischen den Hallen 3 und 5 und muss dabei immer über den großen Hof vorbei an Signier- und Imbissbuden. Und also am Mittwochabend hatte ich zum Beispiel 15.000 Schritte gemacht. Das ist schon eine ganze Menge. Ich habe aber den Eindruck, dass sich die Messebesucher, die bisher da waren, insgesamt besser verteilen. Also im Grunde sind zwei Ausstellungsflächen dazugekommen, also die Halle 5, die ich schon erwähnt hatte, und die schöne Festhalle. Wobei tatsächlich die Nagelprobe heute erst um 11 Uhr beginnt, wenn das Publikum auf die Messe strömt. Also nicht nur das Fachpublikum, sondern auch die allgemeinen Leserinnen und Leser. Und die sollen ja sozusagen mit diesem neuen Konzept besser gesteuert werden. Mehr Ausstellungsfläche heißt aber nicht automatisch mehr Verlage. Das heißt auch mehr Event, mehr Erlebnis rund ums Buch. Da gibt es dann zum Beispiel in den Messehallen auch die Crime-Welt, wo man Fälle aus dem ARD-Tatort lösen kann. Oder wenn es um die Bücher von Sebastian Fitzek geht, da kann man sich auch so in verschiedene Settings eintauchen. Im wahrsten Sinne des Wortes tatsächlich, da gibt es zum Beispiel eine Badewanne voller Plastikaugen. Also ich sag mal, wer es mag. Und ich habe so eine leichte Kommerzialisierung festgestellt. Es gibt immer mehr so Merchandising-Artikel zu Buchreihen. Also vor allem im Romance-Bereich kann man das sehen. Da gibt es dann Pullis, Taschen, Socken und alles Mögliche zur Lieblingsbuchreihe hier zu kaufen. Kritisch könnte man jetzt fragen, was das auf der Buchmesse zu suchen hat. Andererseits, glaube ich, müssen wir froh sein, weil es geht letztlich doch um Bücher und alle, die gekauft werden, sind gut.
0: Gestern der Literaturnobelpreis, natürlich großes Thema, wird heute vielleicht auch noch eine Rolle spielen, aber was sind sonst heute die großen Themen auf der Buchmesse?
1: Natürlich stehen die Autorinnen und Autoren auch im Fokus heute. Zum Beispiel kommt der amerikanische Schriftsteller Colson Whitehead, stellt seinen neuen Roman Cool Machine vor, oder die Krimi-Autorin Charlotte Link mit ihrem neuen Buch Kalte Tage, die signiert auch ganz fleißig heute. Und freitags findet seit einigen Jahren das Books to Screen Festival statt. Da geht es eben um Literaturverfilmungen. Und heute stellen da Jenny Erpenbeck, die Schriftstellerin, und der Regisseur Volker Schlöndorff die Verfilmung von Erpenbecks Roman Heimsuchung vor. Und sie bekommen, noch bevor der Film in der nächsten Woche in die Kinos kommt, den Preis für die beste Adaption auf der Leinwand.
0: Oh, der NDR auch auf den Bühnen vertreten heute. Was ist da geboten?
1: Ja, wir sind ganz kräftig vertreten, kann man sagen. Um 10.30 Uhr, 10:30, 10:30 trifft mein Kollege Alexander Solloch auf der ARD-ZDF-Dreisat-Bühne den Schriftsteller und Publizisten Max Czollek. Der hat sein Buch Zweifelssohn dabei. Darüber werden die beiden plaudern. Und das Eat-Read-Sleep-Team ist auch schon seit ein paar Tagen hier unterwegs auf der Buchmesse. Heute gibt es eine Signierstunde beim Carlsen Verlag und eine Bühnenshow um 17.30 Uhr. Eben auch auf dieser großen Bühne.
0: Das war eine Information von Maren Aring. Ich wünsche einen schönen Messetag. Möchtest du mehr oder weniger als 15.000 Schritte heute machen?
1: Na, ich werde mal sehen. Ich pendel ein bisschen zwischen den Hallen. Mal gucken, was heute Abend auf meinem Schrittzähler steht.
0: Bin ich auch gespannt. Einen schönen Messetag. Messe natürlich auch online. Bei uns jede Menge auf ndr.de/kultur. Auch Literatur, Nobelpreis und was sonst noch alles mit Büchern zu tun hat. Ja.

Aquarela do Brasil heißt dieses Stück von Ari Barroso, eigentlich bekannt unter dem verkürzten Namen Brasil. 1939 geschrieben. Walt Disney hat das in Brasilien gehört und bekannt gemacht durch einen Trickfilm. Und das Stück finden wir auch gerade in dieser gehörten Fassung auf dem neuen Album von Daniel Trifonov, Mi Historia Americana Sur, mit Musik aus Lateinamerika zusammen mit dem Sao Paulo Symphony Orchestra um 9:09 Uhr.

0: Soba heißt dieses Stück von Jakob Christoffersen zusammen mit Cine Egg um gleich 8:55 auf NR Kultur. Nix für die Westentasche, das sind richtige, riesige, große, monumentale Werke. Spezialität des US-amerikanischen Künstlers David Novross, und zu seinem 85. Geburtstag zeigt die Kunsthalle in Hamburg jetzt Arbeiten über 6 Jahrzehnte in der Galerie der Gegenwart. Wandfüllende Werke, an der er selbst mitgewirkt hat an dieser Ausstellung. Kerry Rügemer hat ihn getroffen.
1: Als junger Mann hat David Novross 1963 Europa bereist und dabei viele Orte mit Wandmalereien besucht. Von der Alhambra in Granada, Fresken in Padua und Florenz, stand vor prähistorischen Höhlenmalereien in Spanien. Als er nach Amerika zurückkam, stand sein Entschluss fest. Ich wollte direkt auf Wände malen, aber ich habe keine Aufträge dafür bekommen. Niemand wollte seine Wände bemalt haben. Und so habe ich die Idee zu den mobilen Wandgemälden gehabt, die aus einzelnen Stücken und eben transportabel sind. Making paintings out of pieces that could be put onto the wall. Mobile Wandmalerei, das widerspricht sich ja eigentlich. Aber Novross hat aus der Not heraus etwas im wahrsten Sinne des Wortes Großes geschaffen. Seine Werke, die sind raumfüllend, raumgreifend. Riesig und farbig hängen da zum Beispiel 4 Rechtecke, abstrakt in unterschiedlichen Farben gemalt, von kühlem Türkis über warmes Rot und Orange bis hin zu Grau und Schwarz. Der Titel 4 Jahreszeiten, benannt nach Vivaldis Musik, die Novross beim Malen immer gehört hat. Dieses über 10 Meter lange und knapp 4 Meter hohe Ölgemälde ist das größte seiner mobilen Werke. Es gehört der Kunsthalle seit 2021 selbst und ist fast eine Besonderheit, denn es hat einen Titel. Die meisten von Novross Werken sind ohne.
2: I'm interested in vision. I like poetry and I'm involved with it.
1: Mich interessiert der Blick, das Sehen. Ich mag Worte, aber ich will keine literarischen Bilder. Ich möchte, dass meine Werke ganz frei auf die Betrachtenden wirken. Ich mag diese ganzen wortreichen Erklärungen in Ausstellungen überhaupt nicht. Ich möchte, dass die Menschen meine Bilder im Raum selber spüren und nicht, dass man ihnen erklärt, was sie spüren sollen. Meine Bilder stehen für sich, ohne Erklärung. Novross hat eben sehr klare Vorstellungen von seiner Kunst. Sie ist ihm ein Bedürfnis. Er malt auch heute noch täglich. Viele seiner riesigen Bilder bestehen aus einzelnen Elementen, sodass man die Wand dahinter sehen kann. So öffnet Novross den Blick zur jeweiligen Architektur des Raumes. Dass er hier nun seine Werke versammelt an den Wänden der Kunsthalle sieht, das macht ihn richtig froh. Viele meiner Werke habe ich seit 50, 60 Jahren nicht mehr gesehen. Es ist so schön, dass sie hier wieder zusammenhängen. Und ich bin sehr froh, bei diesem Anblick festzustellen, dass sich mein ganzes Leben immer in die eine Richtung entwickelt hat.
2: Und ich bin froh, zu sehen, dass mein Leben in einer Richtung all diese Jahre verbracht hat.
1: Wirklich monumental, aber auch mit einigen vergleichsweise kleinen Modellen von Orten, an denen David Novross auch wirklich die Wände bemalen konnte. Eine spannende Ausstellung, anschauen lohnt sich.
0: David Novross Ausstellung, Titel Painting, in der Galerie der Gegenwart der Kunsthalle Hamburg. Von jetzt an zu sehen bis zum 21. Februar.

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1: Oskar Hoppe liest heute die 10. Folge aus dem neuen Roman von Thilo Krause, Jetzt, wo du ein Held bist. Es ist ein schrecklicher Abend für Toni. Wieder einmal haben sich die Eltern gestritten und wieder einmal hat der Vater danach die Wohnung verlassen. Diesmal ist Toni ihm gefolgt und dann hat er ihn gesehen, seinen verschlossenen Vater, lachend beim Tanz mit einer fremden Frau. Toni ist in sein Versteck gelaufen, er kann einfach nicht zurück zu seinen Eltern. Am nächsten Morgen in der Schule taucht sein Vater in der Klasse auf, so hat ihn Toni noch nie gesehen. Erleichtert, dass sein Sohn lebt, erzählt er Toni, dass es in der Nacht im Haus gebrannt hat. Nach der Schule holen die Eltern Toni gemeinsam ab. Sie bringen ihn mit seinen Sachen zur Großmutter, wo er nun wohnen soll. Seine Fische haben sie allerdings vergessen. Er und Mike balancieren das Aquarium auf einem Handwagen zur Großmutter.
2: Als Großmutter uns kommen sah, eilte sie uns in Schürze und Pantoffeln entgegen. Aber mittlerweile hatten wir gelernt, wie wir zu tragen und uns zu bewegen hatten. Mike half mir, das Aquarium auf der Anrichte in der Küche abzusetzen. Die Wasserpflanzen schwankten um die Guppies herum, die friedlich im Wasser standen. »Du isst doch mit«, sagte Großmutter. Aber Mike schüttelte den Kopf. »Ich muss mich zu Hause sehen lassen«, erwiderte er, und ich glaubte es ihm. »Ich bring dich noch«, sagte ich und eilte ihm nach. Mike sah müde aus. Seine Heiterkeit war verflogen. Dieser Tag musste ihn genauso angestrengt haben wie mich. Wir bogen in den Weg zwischen den Gärten ein. Am liebsten wäre ich neben Mike hergelaufen. Keiner einen Schritt voraus und keiner einen Schritt zurück. Aber zwischen den Zäunen blieb nur ein schmaler Streifen rissiger Erde im Gewucher. Ich tat so, als würde ich mich am Bein kratzen. Und Mike war den entscheidenden Schritt voraus. Es ging mir nicht darum, dass er der Erste war, der Anführer. Eher wollte ich ihn sehen, wollte sehen, dass er da war. Aus den Gärten klangen die üblichen Geräusche hervor. Mike schwieg, aber manchmal wandte er leicht den Kopf oder er schnipste mit den Fingern, wie um zu sagen, ich rede nicht, aber es ist alles in Ordnung. Wir verabschiedeten uns, wo der Weg nach allerlei Kurven und Abzweigungen in die Straße mündete. Jetzt kannst du immer auf dem Schrank essen, sagte Mike. Nicht schlecht. Er lächelte, und ich dachte, dass seine Gedanken die richtigen waren, von der Art, wie sie mir auch einfallen sollten. Mike war fast gegangen, als er sich noch einmal umdrehte zu mir. »Wie heißt sie eigentlich, deine Schwester?« fragte er, wie man nach dem Wetter am Wochenende fragt oder nach dem nächsten Bus. Ich sagte, »Ach, ich weiß nicht.« Aber längst hatte ich zu grübeln begonnen. Wir tippten uns zum Abschied beide an die Schläfe und ich ging zurück zu Großmutter. Sie hatte im Garten für uns alle gedeckt, obwohl es fast 8 war. Vater würde nicht mehr kommen. So viel war klar. Großmutter schmierte mir Leberwurstbrote. Dazu hatte sie eine Dose Ölsardinen geöffnet, wie sonst nur an Festtagen. Ich mochte diese schwere Mischung von Geschmack. Biss in meine Schnitten. Und mit jedem Bissen, den ich kaute, senkte sich eine riesige Müdigkeit über mich. Ich hatte Vater tanzen sehen. Ich hatte den Nachtwind in den Pappeln an der Elbe gehört, war mit Mikes Sachen in die Schule gegangen, hatte unser Haus gerochen und meine Fische gerettet. Dazu war meine Schwester wieder aufgetaucht, auch wenn sie nicht mehr dieselbe schien, mit ihrem lockigen Haar und dem anderen Körper. Und dann noch Mike mit seiner Frage, die mir selbst lange vor ihm in den Sinn gekommen war. Nur hatte ich ihr keine Beachtung geschenkt. Am liebsten hätte ich mich auf der Hollywood-Schaukel zusammengerollt, hätte Bissen um Bissen langsam gekaut und wäre im Flug der Wolken langsam in den Schlaf gedriftet. Aber daran war nicht zu denken. Frau Radke kam mit einem Schälchen Erdbeeren aus ihrem Garten herüber. Auch wenn sie es mir lächelnd und still entgegenstreckte, wusste ich, dass sie etwas über den Brand hören wollte. Am besten noch über meine Eltern, über mich und wie die Dinge aus dem Lot geraten waren. Ich knabberte höflich an einer Erdbeere. Eine Hälfte meines Gehirns gab Antworten, die andere brütete weiter über dem Namen meiner Schwester. Auf Frau Radke folgte Fräulein Leupold und schließlich kam die stotternde Moni zu uns, der ich am meisten erzählte, weil sie die mitfühlendste war, weil es ihr ab und an die Sprache verschlug. über ihr Stottern hinaus. War meine Schwester wieder aufgetaucht, weil ich so lange nichts in mein Buch geschrieben hatte? Weil ich gedacht hatte, jetzt mit Mike wird alles anders? Die Nachbarn trollten sich. Der Rasen wurde ein wenig feucht. Ich half Großmutter, das Geschirr in die Küche zu tragen, auch die unbenutzten Teller meiner Eltern. Wir kamen noch einmal in den Garten zurück, damit ich duschen konnte. Entlang der Parzellen lief ein rostiges System aus Rohren, das sich über den Tag aufheizte. Ich zog mich nackt aus. Wie meine Schwester sich veränderte, war es wohl ich selbst, der sich veränderte, auch wenn Großmutter nichts sagte. Mit jeder Minute wurde das Wasser kälter, aber ich wollte den Dreck davon spülen und die meisten Dinge auch, die mir dieser Tag gebracht hatte, bis auf die Erinnerung an Mike vielleicht, der mit meinen Fischen schwanger war, und den Gedanken, dass mein Aquarium jetzt bei Großmutter in der Küche stand, wo ich essen konnte, wie ich wollte. Großmutters Nachbarn hatten sich galant verdrückt, aber noch einmal würde ich nicht hier draußen duschen. Ich zog meinen Schlafanzug an und tappte für einmal in Schuhen hinüber in Großmutters Wohnung, um mir die Füße nicht noch einmal dreckig zu machen. Großmutter sagte, ich solle schon einmal ins Bett gehen. Sie würde in Mutters altem Zimmer schlafen. So hätten wir beide unsere Ruhe. Anstatt mich ins Bett zu legen, kletterte ich hinauf auf den Schrank. Ich streckte mich auf meiner Schaumgummimatte aus und starrte hinauf ins Grau der Decke, die sich vor meinen Augen aufzulösen schien, als würden die Steine zu Nebel, der um mich wogte. Eine schwere Müdigkeit überkam mich, dass ich lieber vom Schrank stieg, bevor ich herunterfiel. Ich legte mich auf Großvaters Seite, aber sobald ich meine beiden Beine lang machte, fühlte ich mich unbehaglich, als hätte Großvater hier eine Form hinterlassen, die ich gleichermaßen ausfüllte und sprengte mit meinen zwei Beinen. Großvater hatte Bier getrunken. Er hatte Tag ein, Tag aus im Garten gearbeitet, alles mit seinem einen Bein und dem fehlenden, das eine Tatsache gewesen war. Ein alltäglicher Umstand wie Mikes Hörgerät oder dass Vater um 6 Uhr Abendbrot aß. Doch dann war Herr Scheer mit seinem Bild gekommen und ich hatte Großvater aus den Augen verloren. Ein anderer war er geworden, ein Unbekannter, in dessen Bett ich nun lag. So sehr ich mich auch von einer Seite auf die andere warf, so sehr ich hinaus in die Gärten lauschte, ich konnte nicht mehr schlafen hier. Ich wartete, bis ich Großmutter nicht mehr hantieren hörte. Sie wusch sich stets in der Küche. Im Bad gab es nur Wanne und Ofen. Die Zimmertür klappte und die Geräusche erstarben. Ich schlug die Decke zurück, machte mich lang, spürte Arme und Beine und stahl mich an Mutters altem Zimmer vorbei. Vielleicht war es Großmutters Atem, den ich hörte. Vielleicht nicht. Ich drückte die Klinke zum Wohnzimmer, drückte und zog zugleich, damit das Schloss in der Falle nicht sprang. Das Laternenlicht strömte dick und gelb durchs Platanenlaub. Ich schob die braunen, umgürteten Sessel mit den Vorderseiten zusammen und legte mich in mein kleines Boot mit den Lehnen als Reling. Wie viele Nachmittage hatte ich auf diese Weise vor dem Fernseher verbracht? Wie viele Nachmittage war ich hier über die unbewegte Fläche der Ferien gedriftet? Das Glas des Fernsehers war grau und matt. Ich fühlte mich grau und matt, rollte mich unter der groben Sofadecke zusammen und dachte daran, wie hinter Vater und Großvater noch ein anderer Vater und Großvater standen. Eine endlose Reihe kleiner werdender Figuren. Ein wenig abseits, aber doch sichtbar, befanden sich Mike und ich. Beide schauten wir auf dieses Theater. Beide schauten wir ganz genau. Der Tod war noch einmal zurückgekehrt. Wir saßen im Auto. Vater hatte, seit Dresden hinter uns lag, nicht aufgehört zu husten. Er würgte, dass es ihn schüttelte. Manchmal konnte er sich kaum beruhigen. Dann rannen ihm die Tränen über die Wangen, aber er hielt das Lenkrad fest umklammert, während Mutter in ihre Art von aufgebrachtem Schweigen versunken war. Sie sagte nichts, aber ich konnte sie deutlich vernehmen. Sie warf den Kopf zurück und ich hörte, »Was ist eigentlich los mit dir?« Sie schaute nach rechts in die Landschaft und es flüsterte, »Es musste ja so kommen.« Es war klar, dass sie Thomas meinte, zu dessen Begräbnis wir fuhren. Nach allem, was ich wusste, war er nachts in einen Laster gefahren, auch wenn keiner verstand, warum. Wieder und wieder hörte ich in Gedanken Vaters Satz, dass er sofort tot gewesen sein musste. Und Mutter sagte, ja, wenn man wie eine Fliege auf die Motorhaube eines LKW knallt, dann schon. Ich wusste nicht, woher ihr Ärger kam. Ich wusste nur, dass mein Cousin nicht mehr lebte. Ich hatte ihn nie sonderlich gemocht, aber ich konnte nicht anders als traurig sein, während Mutter alle Dinge aufzählte, die, wenn es nach ihr ging, dazu geführt hatten, dass Thomas verunglückt war. Vater war in den letzten Tagen nur noch tiefer in seine Starre gefallen. Und wenn er dann einmal auftauchte, dann hustete er unaufhörlich, wie heute auch. Aber er wehrte sich nicht gegen Mutter. Mag sein, es lag an seinem Geheimnis, das in jener Nacht auch meines geworden war. Mag sein, er war so wie immer, versteckt in sich selbst, ohne je herauszukommen. Draußen zogen die Nebel über die Fahrbahn. Bald würde die blaue Lagune auftauchen. Neben mir fuhr die ganze Zeit meine Schwester. Vielleicht hätte ich sogar begonnen, mich mit ihr zu unterhalten. Aber vor mir, vor uns, saßen Mutter und Vater. Und ich dachte, wenn ich mir auch nur die kleinste Auffälligkeit leistete, dann explodierte alles. Dann segelten wir alle davon. Mutter und Vater hatten sich in den letzten 2 Wochen zusehends in unserer Wohnung verkrochen. Die Zeit verging und sie erschienen immer weniger. Großmutter rümpfte die Nase, wenn ein ums andere Mal zu viel Essen übrig blieb. Sie legte den Arm um mich und sagte, sie werden zu tun haben, bis sie es irgendwann aufgab, den Tisch für alle zu decken. Ich saß bei ihr in der Küche, rechnete und schrieb und bastelte, während Großmutter ihrerseits hantierte. Sie schnitt Bohnen, sie buk, sie nähte und flickte. Manchmal legte ich mich auf meinen Schrank, aber viel lieber sah ich meine Handgriffe und ihre miteinander verschmelzen. Das leise Stottern der Nähmaschine, wie das Schiffchen beschleunigte und wieder zum Stillstand kam, bis Großmutter den Stoff an die richtige Stelle geschoben hatte und erneut ansetzte. Das Geklapper und die tropfenden Teller beim Abwaschen, das Zischen der Butter in der Pfanne, das Fauchen der Gasflammen, all das versetzte mich in einen tiefen Zustand der Ruhe. Ich schaute auf meine Guppies, die unbeirrt ihre Bahnen zogen. Und ich schaute hinaus auf den Bleichplan, wo die Wäsche wehte. Wie gern wäre ich für immer in diesem Gefühl versunken. Aber dann winkte meine Schwester von draußen herein oder das Bild von Vater beim Tanzen kam zurück. Es war dann, als ich mich zu Mike absetzte, um unsere Abmachung einzulösen. Ich hab Lust wie 20 Faule, sagte Mike. Aber jetzt bist du ja da. Er grinste und drückte mir den Spaten in die Hand. Oder den Rechen oder die Schere. Immer gab es zu tun. Ich schnitt die verblühten Rosen und Mike sagte, jetzt beschreib mir mal deine Schwester aufs Haar genau. Woraufhin ich ihm erklärte, dass sie immer dasselbe Kleid trug, gelb, mit weißen Punkten darauf, aber dass es ihr in letzter Zeit zu klein zu werden schien, weil sie, ich druckste herum, langsam zur Frau wurde. Mike schien unberührt. Jetzt mach's nicht so kompliziert. Ich habe 2 Schwestern. Ich brauche keine Details. Ich sagte, ja, alles klar. Aber weißt du, wenn sie nur in meiner Fantasie existiert, warum wachsen ihr dann Brüste? Warum funktioniert sie nach denselben Regeln wie wir? Und Mike, wie so oft, machte, weiß nicht, weil wir uns alle verändern. Weil die Mädels hübscher werden. Nicht alle natürlich. Er lachte. Du fütterst deinen Kopf mit den Dingen, die du siehst. Ich nickte und wendete mich dem Salat zu, während Mike mit seinen Fragen fortfuhr. Aber wann kommt sie eigentlich? Ich meine, wann taucht sie auf und wie lange bleibt sie? Ich schaute auf meine erdigen Finger und staunte, dass Mike so schnell auf diese Frage gekommen war. Wann tauchte meine Schwester auf? Oder besser, warum? Doch am Ende spielten all diese Wörtchen keine Rolle. Ich wusste weder wann, noch warum, noch wieso, noch weshalb. Ich glaube, mein Herz schlägt schneller, wenn sie kommt. Aha, sagte Mike. Heißt das, du freust dich? Ich zuckte mit den Schultern und kümmerte mich weiter um den Salat. Mike schwieg einen Moment. Ich dachte, er würde es gut sein lassen, doch er blieb hartnäckig. Aber einen Namen hast du ihr immer noch nicht gegeben? Nee, sagte ich. und richtete mich auf. »Warum fragst du das alles?« »Ich sammle Informationen«, sagte Mike. »Was gegeben ist und was gesucht. Ich gehe davon aus, dass diese Aufgabe eine Lösung hat.« »Aha«, sagte ich. Es wäre mir nie eingefallen, meine Schwester als Aufgabe zu betrachten, als Knobelei, die zu lösen war. Aber vielleicht hatte Mike ja recht und es ging um nichts anderes als Logik. Wenn die Arbeit zu Ende war, setzten wir uns aufs Garagendach. Wir stellten die gestreiften Klappstühle nebeneinander und tranken die Limonade, die Großmutter mir jedes Mal, wenn ich ging, in einem Netzbeutel reichte. Wir tranken so, wie wir es für mannhaft hielten, schweigend, in kleinen Schlucken. Manchmal nickte Mike versonnen, dann nickte ich auch. Wir nickten der Welt zu wie einem alten Bekannten, den man froh war, wiederzusehen. Die Nebel hatten sich verzogen. Die blaue Lagune war versunken. Nur meine Schwester begleitete mich hartnäckig. Meist verschwand sie in einem Blinzeln. Wenn ich ihr keine Beachtung schenkte, wenn ich in der Betrachtung der Landschaft aufging, machte sie sich für gewöhnlich davon. Aber jetzt kamen wir an und sie saß immer noch neben mir. Das Tor zum Hof stand offen. Mein Onkel hatte nicht an der üblichen Stelle geparkt. Er war bis vor die alte Scheune gefahren. Unter den Obstbäumen hingegen standen Tische lang aneinander. Dazu ein Sammelsurium von Stühlen, die von überall aus dem Haus zusammengetragen waren. Wir rollten langsam übers Gras. Der Motor war fast nicht zu hören. Wir schwebten. Ich wendete den Kopf und da, fast mit einem Stamm verschmolzen, saß Großmutter, ganz in Schwarz, in einem ihrer Wohnzimmersessel. Sie hielt sich aufrecht, so gut es ging, ihren Stock umfasst, den Körper an die Lehne geschmiegt. Ich winkte ihr im Vorbeifahren sacht zu und sie hob wie sonst im Haus leicht den Stock, auch wenn ihr Lächeln ausblieb. Vater schnellte aus dem Auto. Ich hörte, wie er sich hinter der Scheune übergab. Mutter dagegen stieg ruhig aus und schwebte übers Gras davon, wie unser Auto vorher halb geschwebt, halb gerollt war. Ich kurbelte die Scheibe herunter, streckte die Hand nach draußen und öffnete mir selbst die Tür, aber schlug sie nicht zu. Mir war, als müsste ich auf Zehenspitzen gehen. Alle eilten um mich herum, mein Onkel, meine Tante, mein verbliebener Cousin, dazu Hilde, eine Schwester von Großmutter, die in einem Dorf einige Kilometer entfernt lebte. Den Vater von Thomas und Andreas sah ich nirgends, dagegen andere bleiche Gesichter, die wohl irgendwie zu uns gehörten. Ich schlich weiter auf die Obstbäume zu und ließ mich schließlich neben Großmutter auf einen Stuhl fallen. Meine Tante breitete eines von den reich bestickten Tischtüchern über die Tafel. Als sie mich entdeckte, schrie sie: »Du kannst mir aber auch mal helfen!« Ich sprang auf und strich mit ihr über das Tischtuch, das längst faltenlos war. Mein Blick blieb an den Händen von Tante Greta hängen, die wie Porzellan schienen, von Adern durchzogen, die nicht blau waren, sondern schwärzlich wirkten. Meine Tante schüttelte den Kopf und schnaufte, dass ich nicht bei der Sache wäre, als plötzlich Großmutters Stimme erklang, ein wenig rau, aber so fest, wie ich sie selten gehört hatte. »Das können wir später auch noch machen.« »Später, später«, schrie meine Tante zurück. »Wenn er unter der Erde ist, willst du das sagen?« Sie brach in Tränen aus und stürmte davon, während ich neben Großmutter Platz nahm. Ich saß noch nicht lange, als mein Onkel zu uns kam. »Wir müssen«, sagte er und bot Großmutter den Arm an. »Und du, Toni, bring mal den Stuhl mit.« Großmutter stützte sich auf meinen Onkel und ihren Stock, während wir behutsam Richtung Auto gingen. Ich machte, was mein Onkel mir sagte. Ich stellte den Stuhl neben den Kofferraum, öffnete die Beifahrertür und half Großmutter einzusteigen. Dann verfrachteten wir den Stuhl in den Kofferraum, der sich nicht ganz schloss, aber meinen Onkel interessierte das wenig. »Wir fahren«, sagte er. Damit stieg er ein, rollte die Auffahrt hinauf und zog auf der Straße davon. Wir anderen liefen ihm nach, eine kleine, schwarze Prozession. Da waren Mutter und Vater, Greta, Hilde und zuletzt Andreas, umgeben von Gleichaltrigen, die ich noch nie gesehen hatte. Wer wie immer fehlte, war der Vater von Thomas und Andreas. Dafür blieb uns meine Schwester hartnäckig auf den Fersen. Ich schämte mich für sie, in ihrem zitronenfarbenen Kleidchen, das kleiner und kleiner wurde, während wir alle in Schwarz gekleidet waren. Hochgeschlossen, lange Hosen, lange Röcke und Hemden. Aber warm war mir nicht, obwohl die Sonne junihaft auf uns strahlte. Vater schloss das Tor nicht. Wir gingen im Gänsemarsch ein paar Meter auf der Fernstraße und bogen dann hinter dem Gasthof ins Dorf ein. Da war der Holunderbusch, dahinter mein Loch im Zaun, und ich dachte daran, wie ich verschwunden war, hinaus in die Felder gelaufen. Die Lehmgrube stand mir vor Augen und das aufgegebene Dorf, wenn es denn noch da war. Und der Mann? Saß er noch im Kastanienschatten? Hatte es ihn je gegeben? Nur wenige Wochen waren vergangen, seit ich die Pistole gefunden hatte. Aber was passiert war, schien mir unwirklich, entrückt, wie aus einer fernen Zeit. War es der Tod von Thomas, der mich das denken ließ, der mir vor Augen führte, wie in Großmutters Dorf alles bröckelte, genauso wie in Dresden? Ich schaute meine Schwester an, die mir zunickte. Siehst du? Jetzt begreifst du wieder mal was. Als Vater aufs Neue zu husten begann, ließ ich mich zurückfallen. Ich ertrug es nicht mehr, ihn so zu hören. Ich schaute auf meine Familie, die gemessenen Schrittes Richtung Friedhof lief. Alle blieben sie stumm, aber ich konnte ihre Gedanken hören. Ihre Verhandlungen mit sich selbst, warum Thomas uns verlassen hatte, warum er in diesen LKW geknallt war. Mutters Worte echoten in mir wie eine Fliege. Wie eine Fliege. Genau so erinnerte ich mich an alle anderen Dinge, die Mutter bei mir gelassen hatte, wenn sie sich abends auf ein Glas oder zwei bei Großmutter einfand, mir irgendwann das Haar tätschelte und wieder verschwand. Ich wusste, dass Vater stundenlang bei Frau Kohl im Flur gestanden und telefoniert hatte, weil wir selbst kein Telefon besaßen. Er sprach wohl die meiste Zeit mit Onkel Kuno, der näher an Tante Greta war. Dann kam alles zu Mutter und schließlich zu mir. Eine Art stille Post, und ich wiederum hatte nicht anders gekonnt, als die Kette zu Mike fortzusetzen. Das Nötigste hatte ich ihm berichtet, aber zu viel preiszugeben fühlte sich genauso schlecht an wie zu wenig. Auch wenn Mike heiter geblieben war, unbeirrt. »Das bist ja nicht du«, hatte er angemerkt, während ich wie zum Beweis meinen Gärtnerpflichten nachkam. Das bist alles nicht du. Genau das wollte ich glauben, während wir durch die samstägliche Dorfstille liefen. Die Leute blieben verschwunden, ob nun absichtlich oder weil sie spät noch beim Mittag saßen, wer wusste das schon. Ich musterte meine Schwester von der Seite und ertappte mich bei dem Gedanken, ihre Gesellschaft zu genießen. Am liebsten hätte ich ihr all das gesagt, was ich im Stillen verhandelte. Aber sie wusste es ja eh. Meine Schwester war ich und ich war meine Schwester. Da gab es nichts zu erzählen. Plötzlich tauchten Andreas und sein Grüppchen von Freunden vor mir auf. Auch sie hatten sich gelöst. Seit unserer Ankunft war Andreas stumm geblieben. Er schenkte mir keine Beachtung. Er schenkte im Grunde niemandem Beachtung, es sei denn, jemand sprach ihn an. Dann blieb er höflich, tröstete seine Mutter oder half mit ein paar Handgriffen. Ich dachte, so sieht einer aus, der mehr weiß. Aber was dieses Mehr denn nun sein sollte, wollte mir nicht aufgehen. Thomas war auf dem Heimweg von der Disco auf gerader Strecke frontal in einen Laster gefahren. Nichts hatte sich finden lassen. Keine Bremsspuren, keine Defekte am Moped, kein Alkohol. Nichts, hatte Mutter alle Tage wiederholt, bis ich mir heimlich die Ohren zuhielt. Großmutter saß auf ihrem Stuhl vor ihrer Familiengruft. Genau gegenüber würde Thomas liegen, was mir auf eine Art unausweichlich erschien. Schließlich hatten er und Andreas immer nur hier im Dorf gelebt, in ihrem Zimmer in Großmutters Haus. Wie schon auf dem Weg durchs Dorf war Mutter vorangegangen. Sie schritt an Großmutter vorbei und blieb in einiger Entfernung stehen. Wir anderen umringten Großmutter. Ich schaute hinüber zu Mutter, die sich hinter einer großen Sonnenbrille verbarg, eine, wie man sie in den Filmen trug, mit Gläsern, die ich übertrieben fand, weil sie einen Teil der Wangen bedeckten und übers Gesicht hinausragten. Auch Vater hielt ich im Blick. Er stand direkt hinter Großmutter. Er hob seine Hände und ich dachte, gleich würde er sie Großmutter auf die Schultern legen. Aber dann hielt er inne, umfasste kurz die beiden Knäufe der Lehne und verschränkte die Arme vor der Brust, nur um dieselbe Folge von Bewegungen aufs Neue zu beginnen. Ratlos wirkte er, hilflos wie wir alle. Von Begräbnissen wusste ich nichts. Jenes meines Dresdner Großvaters war an mir vorübergezogen und hatte nichts als Verwirrung hinterlassen. Nein, er lebte nicht mehr. Aber ohne Abschied schien sein Tod schwerer zu wiegen. Also wartete ich gefasst erhobenen Hauptes. Dieses Mal wollte ich Abschied nehmen. Ich hatte Thomas nie gemocht, aber ihn für immer verloren zu haben, schien mir unfassbar. Genauso wie der Umstand, dass sein Vater nicht hier war, dass er Thomas selbst an diesem Tag im Stich ließ. Und wenn ich all das vielleicht nicht klar dachte, so fühlte ich es doch, wie das ganze Bild ein Gefühl war. Unsere Familie, die irgendwie zusammengehörte, sich aber doch fernblieb, als wäre nichts als Unglück zu finden. Und dieses hier war das Größte. Mein Onkel Kuno, der plötzlich mit einem eiförmigen Ding, kaum größer als ein Fußball, auftauchte. Da geht er in Frieden, sagte Kuno. Und noch einmal, da geht er in Frieden. Was das heißen sollte, verstand ich nicht. Weder beim ersten noch beim zweiten Mal. Und ich verstand auch nicht, wie Thomas in dieses Ding passte, für das mir in diesem Moment ebenfalls das Wort fehlte. Urne. Still weinte ich vor mich hin. So taten es alle. Bis auf Vater. Er schien noch tiefer in sich selbst verschwunden, als wäre nur ein winziger Rest von ihm anwesend. Wir warfen Blumen ins Grab und Erde. Mutter machte den Abschluss. Dann nahm Kuno die Bretter zur Seite und bedeckte die Urne Schaufel um Schaufel mit der vorher ausgehobenen Erde. Die Tränen liefen ihm über die Wangen. Bald kam Tante Greta mit dem Rechen dazu und ich sah erschrocken, wie schnell sich das Grab schloss. Ich schaute mich hilflos um, schaute nach dem Mann, den ich am Rand des Tagebaus getroffen hatte, schaute nach unserem stiernackigen Nachbarn und den anderen Dorfgestalten, die mir in den Sinn kamen. Aber niemand war hier. Wie konnte es sein, dass Thomas so unbemerkt von dieser Welt schwand, ohne Aufsehen, einzig vor unseren Augen? Ich dachte, Gesichter jenseits der Friedhofsmauer zu sehen, Leute, die sich emporreckten, aber das war wohl nichts als Einbildung. Es war niemand hier, weil es meine Familie nicht gewollt hatte. Nicht schwer, das zu wissen. Ich umarmte Andreas und seine Freunde. Ich umarmte Greta, Großmutter und Kuno, aber an Mutter und Vater kam ich nicht heran.
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3: Um 9 Uhr mit Emily Seidel. In 2 Stunden wird in der norwegischen Hauptstadt Oslo der diesjährige Preisträger des Friedensnobelpreises verkündet. Laut Nobelkomitee sind 287 Kandidaten und Organisationen nominiert. Aus der NDR Nachrichtenredaktion Astrid Rolle.
4: Darunter waren 208 Personen und 79 Organisationen. Wer tatsächlich nominiert war, ist geheim. Es werden aber Favoriten gehandelt. Darunter die Kinderhilfsorganisation Save the Children, ein Netzwerk von Nothelfern im Sudan und eine ukrainische Kinderrechtsaktivistin. Aber auch internationale Gerichte oder die internationale Raumstation ISS gelten als Anwärter. Im vergangenen Jahr hatte die umstrittene Rolle von US-Präsident Trump in der Weltpolitik die Vergabe des Friedensnobelpreises überschattet. Trump hatte wiederholt erklärt, er verdiene den Preis. Tatsächlich bekam ihn die venezolanische Oppositionsführerin Machado und gab ihn wenig später symbolisch an Trump weiter. Verliehen wird der Friedensnobelpreis traditionell am 10. Dezember in Oslo, am Todestag des Chemikers und Stifters Alfred Nobel.
3: Der Bundestag befasst sich heute zum ersten Mal mit einem Gesetz, das die Startchancen von Kindern verbessern soll. Das Gesetz von Bundesfamilienministerin Prien soll bundesweit verbindliche Standards für Kitas festlegen, um den Entwicklungsstand von Kindern zu untersuchen. Aus Berlin, Nicole Markwald.
5: Früh erkennen, früh gegensteuern. Das steckt im Kern des Startchancen- und Qualitätsentwicklungsgesetzes. Der Plan? Spätestens im Alter von 4 Jahren soll der Entwicklungsstand von Kindern verbindlich erhoben werden. Dabei geht es vor allem darum zu prüfen, wie gut ein Kind sprechen kann. Aber auch die motorische und sozial-emotionale Entwicklung spielt eine Rolle. Kinder mit Nachholbedarf sollen gezielt gefördert werden. Dafür sollen die Fachkräfte in Kitas mehr Zeit bekommen. Außerdem soll es erstmals bundesweite Mindeststandards für die Qualität in Kitas geben. Kindergärten in sozialen Brennpunkten sollen künftig stärker unterstützt werden, mit zusätzlichem Personal für Sprachförderung und Kitasozialarbeit. Mindestens 10% der Kitas in jedem Bundesland sollen davon profitieren.
3: Der ukrainische Präsident Selenskyj reist heute erneut in die USA, um über eine Lösung des Konflikts mit Russland zu beraten. Er will in Miami mit den Unterhändlern von US-Präsident Trump, Witkoff und Kushner zusammentreffen. Auch Vertreter aus Europa sollen an den Gesprächen teilnehmen. Zuvor hatte Selenskyj auf einer Pressekonferenz gesagt, er sehe weiter Möglichkeiten für Verhandlungen mit Russland. Zugleich erneuerte er seine Forderung, den Satelliten-Internetdienst Starlink über Russland für das ukrainische Militär freizuschalten. In Berlin setzen Linke, Grüne und SPD ihre Sondierungsgespräche über ein mögliches Regierungsbündnis fort. Im Mittelpunkt steht heute der Landeshaushalt. Gestern hatten sich die drei Parteien auf verbindliche Regeln zum Umgang mit antisemitischen Vorfällen geeinigt. Grüne und SPD hatten dies zur Bedingung für Sondierungsgespräche gemacht. Gegen Teile der Berliner Linken gibt es immer wieder Antisemitismusvorwürfe. Bei einer routinemäßigen Waffenkontrolle in der Oberpfalz in Bayern sind eine Mitarbeiterin und ein Mitarbeiter des Landratsamts erschossen worden. Nach Polizeiangaben verbarrikadierte sich der Angreifer nach der Tat stundenlang in seinem Haus. In der Nacht konnte der 60-Jährige festgenommen werden. Dabei sei er durch Schüsse ins Bein verletzt worden, sagte eine Sprecherin des Polizeipräsidiums Oberpfalz. Zum Motiv des Mannes gibt es noch keine Angaben. Die Frankfurter Buchmesse hat jetzt auch für

0: kommt man spontan nicht mehr. Gleiches gilt auch für die Signierstunde von Sebastian Fitzek. Der ist wie immer einer der Stars auf der Buchmesse und für den hätte man sich auch schon vorher ein Extra-Ticket holen müssen.
1: Das waren die Nachrichten. Das Wetter in Norddeutschland. Heute viele Wolken und von Westen her Regen, im Osten anfangs etwas Sonne, Höchstwerte 9 Grad im Landkreis Göttingen bis 17 Grad auf Norderney. Morgen neben dichten Wolken und Schauern gelegentlich Sonne, maximal 13 bis 17 Grad und Sonntag dann wechselnd bis stark bewölkt, nach Südniedersachsen hin etwas Sonne, 12 bis 15 Grad. Am Montag dann neben Wolken auch längere sonnige Abschnitte bei Temperaturen zwischen 13 bis maximal 17 Grad. Es ist 9.05 Uhr.
2: Vielen Dank, Emily.
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2: Im Europäischen Hansemuseum in Lübeck kann man das Mittelalter erleben. Und zwar hautnah. Also vieles im Mittelalter, glaube ich, möchte man nicht wirklich hautnah nochmal miterleben, aber man kann das mittels Virtual Reality mit einem Kopfhörer, verschiedenen Gaming-Utensilien tun. Und wie das genau funktioniert, das lassen wir uns gleich erklären von der Frau, die sich das alles ausgedacht hat. Ab heute ist das möglich im Hansemuseum in Lübeck. Guten Morgen.

0: fünfter Satz der Sinfonie Tongemälde der Natur oder große Sinfonie in G-Dur von Justin Heinrich Knecht, hier gespielt von der Philharmonie Antwerpen und der Akademie für Alte Musik Berlin unter Bernhard Fork um 9.11 Uhr auf NR Kultur. Was stellen Sie sich vor zum Mittelalter? Burgen, Ritter, Festmäler, große Fleischportionen, gebratene Kapaune und Fasane, Kriege, Pest, Elend, Minnesänger vielleicht? Und genau damit befasst sich jetzt das Europäische Hanse-Museum in Lübeck in einer neuen Sonderausstellung. Geht's ums Mittelalter? Und das Besondere bei Let's Play Mittelalter werden Besucher Teil eines interaktiven Videospiels, also Videogame und Mittelalter kommen hier zusammen. Im Burgkloster kann sich jeder sein eigenes Bild vom Mittelalter machen. Ich habe mit der Frau gesprochen, die sich diese Ausstellung ausgedacht hat und dieses Konzept. Franziska Evers heißt sie, hat die Position Leitung Wissenschaft und Ausstellung oder Head of Research and Exhibition im Europäischen Hanse-Museum in Lübeck. Und ich habe Franziska Evers gefragt, wie stellen Sie sich eigentlich das Mittelalter vor?
1: Ich denke beim Mittelalter hauptsächlich an meine Heimatstadt Lübeck. Die Gebäude, die Kirchen, genau, das kommt mir so in den Kopf.
0: Manche sagen, wir stellen uns das Mittelalter viel zu sauber, viel zu clean vor. Denken Sie das auch?
1: Das ist ja interessant. Ich höre sonst immer eigentlich, dass sich die Menschen das Mittelalter so schmutzig und gewalttätig vorstellen. Genau. Also beide Extreme liegen ja irgendwie falsch. Das sind ja Bilder, die sich auch ständig reproduzieren. Die Wahrheit liegt wahrscheinlich irgendwo dazwischen. Es gab hygienische Standards. Das Mittelalter war auch farbenfroh und so weiter. Aber natürlich galten bei weitem nicht die gleichen hygienischen Standards, wie wir sie heute kennen.
0: Das Europäische Hanse-Museum wird jetzt zur Spielewelt, Ort für ein Game, also virtuell. Wie erleben wir das Mittelalter da in diesem Spiel?
1: Jeder erlebt das Mittelalter anders. Das müssten Sie dann selbst herausfinden, indem Sie mal vorbeikommen und schauen. Denn man muss sich auch ganz am Anfang direkt entscheiden. Also mein Mittelalter ist romantisch oder mein Mittelalter ist düster. Und je nachdem sieht dann der Weg durch die Ausstellung anders aus.
0: Wie geht der Weg durch die Ausstellung? Was brauchen wir an Hilfsmitteln dazu?
1: Man bekommt Kopfhörer. Die Kopfhörer lösen automatisch aus. Also man muss daran eigentlich nichts bedienen. Und man bekommt ein RFID-Armband, mit dem man sich auch einen Avatar erstellt und mit dem man dann auch seinen Spielfortschritt am Avatar sieht.
0: Und das heißt, wir agieren auch mit anderen Menschen, die gerade durchs Museum gehen?
1: Leider nein. Jeder hat da seinen eigenen Rundgang. Aber man hat quasi eine Aufgabe, eine Quest, die man lösen muss. Man soll 6 Gegenstände sammeln und da sammelt natürlich jeder andere Gegenstände.
0: Klingt nach großem Spaß. Inwiefern wird auch was vermittelt? Ich will jetzt nicht von Pädagogik sprechen, aber inwieweit lernen wir auch ein bisschen was?
1: Also über die Kopfhörer hört man einen Dialog zwischen 2 fiktiven Figuren, die wir uns überlegt haben. Und das ist zum einen die Zoe, eine Game Designerin, die natürlich die Sicht auf Spiele mit einbringt und sich dabei unterhält mit unserem Historiker Konrad, der ihr historischer Berater ist. Und so konnten wir immer das Wechselspiel mit einbringen zwischen ein Spiel muss hauptsächlich Spaß machen und jemanden, der sagt, ja, aber historisch betrachtet ist diese Entscheidung jetzt zum Beispiel nicht ganz so realistisch. Mhm. Und natürlich haben wir auch Monitore, wir haben Originale, die wir ausstellen. Also Vermittlung findet auf ganz vielen verschiedenen Ebenen statt in dieser Ausstellung.
0: Ihre Position im Europäischen Hanse-Museum ist ja auch mit Head of Research beschrieben. Hätte im Mittelalter wahrscheinlich keiner verstanden. Was bedeutet das genau?
1: Naja, ich bin die Leitung der Abteilung Wissenschaft, Ausstellung und Bildung. Und diese Abteilung beinhaltet sowohl, also natürlich die wissenschaftliche Grundlage für unsere Ausstellung, als auch das Realisieren von Ausstellungen und Sonderausstellungen hauptsächlich, als auch die Bildung und Vermittlung, die dazugehört bei uns.
0: Wäre es falsch gesagt, wenn man sagt, es ist ein bisschen ein Trick, jetzt durch so ein Game junge Menschen ins Museum zu locken?
1: Ich würde sagen, es ist vielleicht ein Argument. Also natürlich, man muss die Interessen der jungen Leute natürlich auch treffen. Warum sollte man sonst sich für irgendwas interessieren oder in ein Museum gehen? Auch ich entscheide ja nach Interesse, interessiert mich diese Ausstellung, gehe ich dahin. Ja, und ich hoffe natürlich, dass wir da viel auf Begeisterung stoßen und junge Leute dann sagen, gut, ich gehe eigentlich sonst nicht ins Museum, aber das schaue ich mir mal an.
0: Und Sie haben ja doppelt Glück in Lübeck, weil wenn man aus der Ausstellung rauskommt, man dann sozusagen das nochmal wunderschön in dieser mittelalterlichen Stadt nochmal in Realität erleben kann.
1: Richtig. Und das ist eigentlich das Schönste, also dass man in Lübeck in der Innenstadt das Mittelalter eigentlich hautnah erleben kann.
0: Franziska Evers vom Europäischen Hanse-Museum in Lübeck. Let's Play Mittelalter heißt die unter anderem von ihr konzipierte Ausstellung. Von heute an bis zum 31. Oktober 2027, also mehr als ein Jahr lang, kann man das im Europäischen Hanse-Museum in Lübeck erleben. Und zwar interaktiv in dieser spielbaren Ausstellung sich durchbewegen in einer Spielwelt, die historische Motive, Popkultur und Forschung miteinander verbindet. Und schon auf der Internetseite des Europäischen Hanse-Museums kann man in diese Ausstellung Let's Play Mittelalter schon sehr plastisch eintauchen. Versuchen Sie das gerne nochmal und dann viel Freude in der Ausstellung in Lübeck.

Das war die Capella Musica Dresden mit einer Polka von Johann Strauss Sohn mit dem Titel Mutig voran. Sagt sich natürlich leicht am Vormittag vor dem Wochenende, heute am Freitag um 9:55. Silvius Leopold Weiß hören wir jetzt. Komponist der Barockzeit, Zeitgenosse von Bach, fast die exakt gleichen Lebensdaten, im selben Jahr gestorben, allerdings 2 Jahre später geboren. Für Laute funktioniert natürlich auch wunderbar mit Gitarre, in diesem Fall mit 2 Gitarren, Peter und Soltan Katona, die Katona Twins, hören wir jetzt mit dem Largo der Sonate in A-Dur.

0: Largo aus der Sonate in A-Dur von Silvius Leopold Weiss. Das waren die Gattona Twins um gleich 9.30 Uhr um halb 10.
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0: Kurzer Blick auf die Nachrichten. In der Oberpfalz soll ein Mann während einer routinemäßigen Waffenkontrolle zwei Beschäftigte des Landratsamts getötet haben. In der Nacht konnte die Polizei den Mann festnehmen. Nach jahrelangen Diskussionen um die neue Bahnstrecke zwischen Hamburg und Hannover hat der Bundestag jetzt den Weg dafür frei gemacht. Der Neubau der 109 Kilometer langen Schiene wurde auch mit Stimmen der Opposition beschlossen. Und die norwegische Nobeljury wird heute um 11 Uhr verkünden, wer in diesem Jahr den Friedensnobelpreis bekommt. Auf der Nominierungsliste stehen 287 Persönlichkeiten und Organisationen. Der Friedensnobelpreis ist mit etwa 1 Million Euro dotiert. Das Wetter bei uns bewölkt, örtlich auch Regen und Gewitter, im Osten etwas Sonne. Und das bei 11 bis 16 Grad. Ich bin Philipp Schmid. Guten Morgen. Was sagt die Uhr? 9.30 Uhr zum einen, zum anderen Josef Haydn.

0: Finale der Sinfonie Nummer 101 mit dem Beinamen Die Uhr von Joseph Haydn. Hier das Konzertgebäudeorchester Amsterdam oder Sir Colin Davis auf NR Kultur um 9:55. Im vergangenen Jahr stand das Buch von Thomas Melle auf der Shortlist des Deutschen Buchpreises Haus zur Sonne. Jetzt gibt's zum Roman eine Bühnenfassung und die hat heute Abend Premiere oder Uraufführung am Schauspiel in Hannover. Agnes Bührich mit einem Ausblick.
1: Ein langgestreckter Bau aus Glas, kühles Licht, heiße Dämpfe wallen aus einem Schwimmbassin. Ein modernes Kurhotel, eine Klinik. Im Haus zur Sonne sollen Menschen noch einmal glücklich werden, bevor sie sterben. Künstliche Intelligenz erfüllt ihnen ihre Wünsche. In Thomas Melles Roman geht es um die Verzweiflung eines Mannes, der nach schweren Krankheitsschüben alles verloren zu haben glaubt. Regisseur Adrian Figueroa interessiert dieser Widerspruch zwischen Todessehnsucht und Lebenswillen.
2: Und was mich auch noch interessiert hat, war, dass auf der einen Seite natürlich sehr dunkle Themen behandelt werden. Suizid, Wunsch zu sterben, Depressionen, bipolare Störungen. Und trotzdem hat der Roman was sehr Lebensbejahendes. Und das hat mich eigentlich beim Lesen sehr überrascht.
1: Für die Bühne hat Dramaturg Tobias Kluge den Roman bearbeitet. Anja Herden spielt die Leiterin der Einrichtung. Aus dem männlichen Professor Radowitz der Vorlage ist eine Frau geworden. Herden will sie nicht einfach als unheimliche Herrscherin über Leben und Tod zeigen.
3: Unser Versuch war, die Figur ein bisschen zu neutralisieren, dass das vielleicht auch was Utopisches hat. Also, dass es nicht nur das Grauen ist, sondern was ist davon vielleicht auch wirklich schön, einen Ort zu haben, wo ich in Sicherheit noch mal ganz viel Gutes und Schönes erleben kann, um dann in Frieden und ohne Schmerz zu gehen.
4: Pastellfarben, überall Ockerfarben, Gelb, Türkis.
1: Wie lässt sich das Innenleben eines verzweifelten Menschen auf der Bühne zeigen? Adrian Figueroa arbeitet mit eindrucksvollen Videobildern. Eine Kamera blickt von oben auf die winzig wirkende Hauptfigur. Dann steht sie an einem Strand, mächtige Wellen rollen heran. Schließlich füllt ein weiter Himmel die Leinwand. Bilder von Einsamkeit, Sehnsucht, vielleicht auch Freiheit. Das aufgezeichnete Bild erweitert das unmittelbare Bühnenspiel in einer Art,
2: dass man natürlich in dem Moment, wo man Kinoräume öffnet, etwas konserviert und es dann vermeintlich irgendwie geisterhaft wird. Und gleichzeitig hat das Theater was sehr Lebendiges. Und deswegen finde ich, dass Bewegtbild, Video natürlich auch immer sparsam eingesetzt werden muss, aber dass es sich, wenn es sich an der theatralen Form reibt, auch sehr fruchtbar sein kann.
1: Ein Ort der Fürsorge oder eine perfekt organisierte Todesmaschine? Damit berührt das Stück die Debatte um die Sterbehilfe. Doch wie lässt sich feststellen, ob selbstbestimmtes Sterben auf eine freie Entscheidung zurückzuführen ist, gerade bei psychisch erkrankten Menschen? Für Adrian Figueroa verbirgt sich hinter der freundlichen Oberfläche des Hauses auch eine verstörende Systemkritik.
2: Was für mich ganz wichtig war, dass dieses Haus die Leute, die da drin sind, aber auch die Zuschauer ein Stück weit auch verführen kann. Also im Endeffekt finde ich dieses Haus schon zynisch und hat eine gewisse Brutalität. Und trotzdem eben fühlt sich das alles sehr leicht an und sehr freiwillig und locker. Und das ist ein Gegensatz, den ich aber spannend finde.
1: Hinter dem Versprechen vom perfekten Abschied steht am Ende die Frage, ermöglichen wir verzweifelten Menschen ein Leben, das sie wieder leben wollen, oder organisieren wir nur ihren Tod?
0: Haus zur Sonne nach dem Roman von Thomas Melle, Uraufführung heute am Schauspiel Hannover.

0: Hornpipe aus den Golovin-Musiken von Johann Helmich Roman um 9.44 Uhr.
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0: Vor 16 Jahren gab es den Film The Social Network. Darin ging es um Mark Zuckerberg, wie er als Student Facebook gegründet hat. Schon damals kam er schlecht weg. Ein sozial gestörter Egomane war er damals. Jetzt gibt es die Fortsetzung The Social Reckoning.
2: 64% aller Nutzer, die in einer radikalen Facebook-Gruppe landen, sind vom hauseigenen Algorithmus dorthin geführt worden. Zu dieser schockierenden Erkenntnis kommt die junge Tech-Analystin Frances Haugen 2019. Sie versucht, ihre Vorgesetzten bei Facebook zu alarmieren, doch keiner will ihr zuhören. Im Gegenteil, ihre Abteilung, die an ethischen Leitlinien arbeitet, soll aufgelöst werden. Verzweifelt wendet sich Frances an den investigativen Reporter Jeff Horwitz vom Wall Street Journal. Dieser sitzt an einer Recherche zu Facebooks Einfluss auf Politik und Gesellschaft.
3: Ich habe Classifier über Politgruppen laufen lassen. 30% der Inhalte triggern diverse Risikofaktoren.
4: Sekunde, ich verstehe nicht, was das heißt.
3: Sie sind doch Tech-Reporter?
4: Quasi.
3: Quasi?
2: The Social Reckoning erzählt die wahre Geschichte, wie Frances Haugen zur Whistleblowerin wird und Jeff Horwitz mit 20.000 Seiten interner Dokumente versorgt. Diese sogenannten Facebook-Files enthüllen 2021 die skandalösen Geschäftspraktiken des Unternehmens. Zum Beispiel nimmt Instagram in Kauf, dass es die mentale Gesundheit vieler Mädchen ruiniert. Facebook ist nicht nur zu einem Umschlagplatz für Drogen und Menschenhandel geworden. Das Netzwerk, das doch eigentlich alle Menschen miteinander verbinden will, ändert seinen Algorithmus so, dass er das Teilen von Hass, Hetze und Falschinformationen fördert. Denn negative Emotionen bringen die meiste Aufmerksamkeit und damit den größten Profit.
5: Wir sind nicht Schiedsrichter. Wir sind der öffentliche Raum. Ich bin für absolute Meinungsfreiheit, außer wenn Schaden unmittelbar...
6: Absolut und außer geht nicht in einem
5: unmittelbar
6: Satz.
7: Mit der Optimierung auf MSI wirkt die Flut an Falschinformationen, die ihr ungefiltert raushaut wie ein Raketenantrieb, mit vollem Schub.
2: Der Film springt zwischen zwei Zeitebenen hin und her. Zwischen 2019, als die Recherche beginnt, und 2021, als sich Mark Zuckerberg für eine Anhörung vor dem US-Kongress vorbereitet. Dort soll er sich für die Missstände rechtfertigen. Jeremy Strong spielt Zuckerberg mit versteinertem Gesichtsausdruck als Mann, der sich ausschließlich für Macht und Geld interessiert. Aus dem nerdigen Facebook-Erfinder aus The Social Network ist einer der mächtigsten Herrscher der Tech-Industrie geworden.
5: Hier wissen alle, Nein heißt Nein. Es gibt keine Diskussion. Ich bin kein Anfänger aus dem Studentenwohnheim mehr, Charlie.
2: Wirklich nah kommt der Film Zuckerberg allerdings nicht. Regisseur und Drehbuchautor Aaron Sorkin stellt stattdessen dessen Gegenspieler ins Zentrum. Frances Haugen, gespielt von Mickey Madison, und Jeff Horwitz, gespielt von Jeremy Allen White. Deren Recherche erzählt Sorkin als klassischen, fast ein wenig anachronistisch anmutenden Reporterfilm. Die integre Whistleblowerin und der auf Fakten insistierende Printjournalist triumphieren, zumindest für den Moment, über den Fake-News-König der digitalen Medien.
4: Zur Klarstellung, mein Punkt ist wirklich nicht, dass Tech uns Journalisten Jobs wegnimmt. Ihr macht die Arbeit nur so furchtbar schlecht.
2: An die enorm unterhaltsame Rasanz und Raffinesse des von David Fincher inszenierten Vorgängers The Social Network kommt The Social Reckoning nicht heran. Aber natürlich ist die Frage der gesellschaftlichen Polarisierung, die der aktuelle Film verhandelt, auch deutlich schwerwiegender. Der Blick auf die sozialen Medien hat sich im Vergleich zu 2010 verdüstert. Erst recht, seit sich US-Regierung und Tech-Business zu einer unheilvollen Allianz zusammengeschlossen haben. Auch wenn die im Film verhandelten Erkenntnisse 5 Jahre nach ihrer Enthüllung nicht mehr neu sind, ist es doch wichtig, sie noch einmal öffentlichkeitswirksam aufzuarbeiten. Sorkin bemüht sich, die perfiden Mechanismen, nach denen der Algorithmus arbeitet, für Laien verständlich zu erklären, ebenso wie die Folgen, die das für die Gesellschaft hat. The Social Reckoning mag ziemlich idealistisch sein, aber die titelgebende Abrechnung macht Mut, dass man auch gegen die übermächtige Tech-Branche Siege erringen kann.
0: Fortsetzung von The Social Network, The Social Reckoning, Film über Mark Zuckerberg und die Facebook-Files. Julia Haungs hat ihn uns vorgestellt, ab jetzt im Kino.

Catherine Finch und die Sinfonia Kimri mit der Aria aus der lyrischen Suite von John Rutter. Eva Schramm begleitet sie gleich durch den Vormittag. Ich bin Philipp Schmid. Einen glücklichen Freitag.

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1: Um 10 Uhr mit Emily Seidel. In etwa einer Stunde wird bekannt gegeben, wer in diesem Jahr mit dem Friedensnobelpreis ausgezeichnet wird. Auf der Liste der Nominierten stehen fast 290 Namen. Wem gute Chancen zu gerecht werden, dazu aus der NDR-Nachrichtenredaktion Jonas Valentin Weber.
2: Wer genau alles auf der Liste steht, ist zwar geheim, aber wie jedes Jahr gibt es Favoriten. Und dieses Mal sehen die Buchmacher unter anderem die Kinderschutzorganisation Save the Children und ein Netzwerk aus dem Sudan vor, das dort Kriegsopfer mit Lebensmitteln, Medikamenten und Notunterkünften versorgt. Im Rennen sind aber auch noch ein ukrainischer Menschenrechtsaktivist oder etwa die Journalistenorganisation CPJ. Im vergangenen Jahr hatte den Friedensnobelpreis die venezolanische Oppositionsführerin Machado bekommen, die den Preis anschließend symbolisch an US-Präsident Trump weitergab, was für Kritik sorgte. Dotiert ist die Auszeichnung mit umgerechnet rund 1 Million Euro. Verliehen wird sie am 10. Dezember in Oslo.
1: Zum ersten Mal diskutieren die Abgeordneten im Bundestag heute über das sogenannte Startchancen- und Qualitätsentwicklungsgesetz. Damit sollen Sprach- und Entwicklungstests in Kitas ab dem kommenden Jahr schrittweise verpflichtend eingeführt werden. Ziehen die Länder mit, wird es ab 2029 und verteilt auf 8 Jahre 9 Milliarden Euro Förderung vom Bund geben. Im ARD-Morgenmagazin hat Bundesbildungsministerin Prien die Notwendigkeit für das neue Gesetz zur Förderung von Kita-Kindern erklärt.
3: Die Situation ist jetzt so, dass wirklich alle Wissenschaftlerinnen und Wissenschaftler und auch die Praktiker uns sagen, das ist die entscheidende Stellschraube, um unser Bildungssystem voranzubringen, eine Trendwende zu schaffen, auch bei PISA und anderen Vergleichsstudien. Und deshalb bin ich mit den Ländern gemeinsam, das ist eine gemeinsame Aufgabe, ich mache das auch nicht gegen die Länder, sondern ich möchte, dass wir gemeinsam dafür Sorge tragen, dass alle 4-Jährigen diagnostiziert werden, mit Blick auf Sprache, auf Mathematik, aber auch übrigens auch sozial-emotionale Fähigkeiten. Ich möchte, dass alle Kinder, die es brauchen, eine zusätzliche Förderung erhalten, damit sie überhaupt eine Chance haben, in unserem Schulsystem anzukommen. Das können die Schulen nicht alleine leisten.
1: Bundesbildungsministerin Prien von der CDU. In Frankreich reagiert die Regierung erstmals direkt auf die massiven Proteste von Schülerinnen und Schülern. Premierminister Le Cornu kündigte an, dass kurzfristig etwa 3000 Vertretungslehrer mobilisiert werden. Sie sollen demnach landesweit an Gymnasien eingesetzt werden, an denen der Unterricht besonders häufig ausfällt. Le Cornu stellte auch mehr Geld im Bildungsbereich in Aussicht, um den Forderungen der Schüler nachzukommen. Dazu zählen neben Maßnahmen im Kampf gegen den Lehrerkräftemangel eine bessere Ausstattung der Schule. Die Finanzaufsicht BaFin hat eine Geldstrafe gegen Volkswagen verhängt. Der Autobauer soll 1,2 Millionen Euro zahlen. Die Behörde wirft dem Konzern einen Verstoß gegen die Kapitalmarktregeln vor. Im März 2023 hatte VW eine unerwartet positive Prognose für das Geschäftsjahr nur per Pressemitteilung bekannt gegeben. Laut BaFin hätte das Unternehmen die Information auffälliger und schneller verbreiten müssen, um zu verhindern, dass Insider Vorteile beim Aktienhandel haben. Volkswagen kann gegen den Bußgeldbescheid noch Einspruch einlegen. Herz-Kreislauf-Erkrankungen bleiben die häufigste Todesursache in Deutschland. Die Zahl der Menschen, die 2025 etwa an einem Herzinfarkt, Schlaganfall oder an Hirnblutungen starben, nahm im Vorjahresvergleich aber um 1,5% auf etwa 334.000 leicht ab, wie das Statistische Bundesamt mitteilte. Im Vergleich zum Jahr 2022 betrug der Rückgang sogar 6,7%. Die zweithäufigste Todesursache in Deutschland war auch im vergangenen Jahr Krebs mit 228.800 Verstorbenen. An diesem Wochenende erwartet der ADAC viele Staus rund um Hamburg. Ein Grund: in Niedersachsen, Bremen und Schleswig-Holstein beginnen heute die Herbstferien. Aus der NDR-Nachrichtenredaktion Sören Harms.
4: Zugleich wird aber die A1 heute Abend ab 21 Uhr wieder mal gesperrt am Dreieck Norderelbe. Und anders als sonst kann die Autobahn GmbH diesmal den Verkehr

0: Gelegentlich Sonne bei Temperaturen zwischen 13 bis maximal 17 Grad. Es ist 10.05 Uhr.
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2: Und ich freue mich, dass Sie dabei sind. Wir starten jetzt gleich mit einer schönen, subtilen Version von Bachs berühmter Toccata und Fuge. Herzlich willkommen und einen schönen Freitag.

Toccata und Fuge in D-Moll von Johann Sebastian Bach in einer Bearbeitung für Violine und Orchester von Alexander Sädler. Das waren der Geiger Neman Jaradulovic und das Ensemble Les Trilles du Diable. Von 1956 bis 1989, über 30 Jahre, war Herbert von Karajan Chefdirigent der Berliner Philharmoniker, hat den Klang des Orchesters maßgeblich geprägt. Ein Klangästhet war er. Hier eine Aufnahme aus seiner Zeit als Chefdirigent, der zweite Satz aus Beethovens 7. Sinfonie.

0: Die Berliner Philharmoniker unter Herbert von Karajan und Satz 2 aus der 7. Sinfonie in A-Dur von Ludwig van Beethoven.
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0: Erstmals gibt es einen AfD-Landtagspräsidenten. Das BSW unterstützte, aber auch andere halfen. Ein Bürger aus Osnabrück hat beeindruckend reagiert, findet Ulrich Kühn.
2: Den Hut gezogen und Himmel hochgeschleudert für Boris Pistorius. Wie ein Politiker von Format hat er sich hingestellt. Aufrecht, klar. Er hat mit Werf die Farben der deutschen Flagge als Volksvertreter für sich reklamiert und er hat, um das zu besiegeln, die Hymne unserer Republik angestimmt. Einen Sonderpreis für Ästhetik kriegt er nicht. Haydns Streichquartett, das unserer schönen deutschen Hymne ihren Glanz verleiht, klingt noch um einen zarten Hauch feiner, wenn waschechte Musiker sie spielen. Aber darum geht's ja nicht. Die seligen Zeiten, in denen Preise für Ästhetik eine Hauptsache sind, die müssen eben erst wieder kommen. In unserer eher unseligen Zeit geht's um den Kern, ums Ganze. Und da sieht man ihn also stehen, eine dezente, heilige Wut im Gesicht und hört zu, wie er mit Emotion, aber doch überlegt und gefasst, für diesen historischen Moment präzise Worte findet. Dann fängt er an zu singen. Gab's das schon mal? Dass ein bundesdeutscher Sozialdemokrat die richtigen Worte fand und dann unsere Hymne sang, um einer wichtigen Sache das Siegel aufzuprägen. Ja, das gab's. 10. November, Berlin, Rathaus Schöneberg, vor 37 Jahren. Wie ein Bildhauer in den Stein meißelte Willy Brandt diesen Satz in die Luft. Es wird nichts wieder so, wie es einmal war. Damals war das ein Satz der Hoffnung. Der Kanzler von der CDU war auch dabei. Pfiffe, Buß, Protest begleiteten Helmut Kohls Rede. Und doch sollte er als Kanzler der Einheit seinen Platz in der Geschichte finden. Nur wenig später übrigens, im März 1990, sprach Willy Brandt schon den nächsten Satz für die Ewigkeit. Jetzt wächst zusammen, was zusammengehört. Wirklich für die Ewigkeit? Gehörte zusammen, was damals wuchs? Wuchs es zusammen, wie sich's gehörte? Solche Fragen werden jetzt, heute gestellt. Man reibt sich die Augen und fasst es kaum. Denn was man ja doch erst mal fassen muss, das ist der Gegenwartsbefund im Spiegel dieser deutschen Geschichte. Manchen gelingt das, anderen nicht. In dem Augenblick, in dem in Sachsen-Anhalt erstmals in der Historie ein Repräsentant der AfD zum Landtagspräsidenten gewählt wird, in diesem historischen Moment steht der Bundesverteidigungsminister da, aufrecht, klar, unverstellt und sagt, was er nötig findet. Beruft sich dabei auf unsere Flagge, die seit 1848 die Flagge der Demokraten ist, und singt die bundesdeutsche Hymne, die mit präzisem Pathos anhebt: Einigkeit und Recht und Freiheit. Für das deutsche Vaterland. Nein, ihr entwindet es uns nicht. Das hat diese Geste gesagt. Und die CDU, die Partei des Kanzlers der Einheit, die drückte sich und druckste. Der Fraktionsvorsitzende im Bundestag mochte nicht spekulieren, woher die Stimmen über den Durst für den AfD-Mann kamen. Thorsten Frey fand alles in höchstem Maße bedenklich. Doch sei es halt eine geheime Wahl, da komme grundsätzlich jeder in Frage. Nicht geheim, weil völlig offensichtlich ist, dass die Empfehlung, mit Enthaltung zu stimmen, von etlichen Mitgliedern der CDU-Landtagsfraktion in den Wind geschlagen wurde. Und zutage liegt auch, dass die, die das taten, also Christdemokraten, dazu dann nicht öffentlich stehen wollen. Und Kanzler Merz, der sang nicht, der schwieg. Und dann raunte er von einer möglichen False-Flag-Operation. Was ja bedeuten würde, dass Abgeordnete anderer Fraktionen insgeheim für den AfD-Mann stimmten, um die CDU Richtung Wand zu pressen. Ein fantastischer Move von Friedrich Merz. Das Blöde ist nur, die CDU, die schafft das schon ganz allein. Aufrecht und klug am Bebelplatz, an der Spitze seiner Fraktion, stand Boris Pistorius. Ein Sozialdemokrat, Minister für die Verteidigung des einigen freien Rechtsstaats. Lebt sie etwa doch noch, die SPD? Das wäre ja ein kleines Wunder. Es herrscht gerade Bedarf an Wundern, besonders auch in der CDU.
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Das Orchester I Tempi mit Satz 1 aus der Spielmusik für Streichorchester von Rudolf Moser. NDR Kultur haben Sie eingeschaltet. Es ist 10.28 Uhr und jetzt hören Sie die portugiesische Pianistin Maria João Pires mit Mozart, mit dem Andante Cantabile aus der Klaviersonate in B-Dur.

0: So schön kann man mit dem Klavier Geschichten erzählen. Maria Joao Pires war das mit Satz 2 aus der Klaviersonate in B-Dur, Kirchenverzeichnis 333 von Wolfgang Amadeus Mozart.
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0: Der Schriftsteller Erich Arendt reagierte auf die Kontrolle und Enge der DDR mit Geschichtspessimismus, Rückzug und Verschlüsselung seiner Lyrik. Der Konjunktiv, die grammatikalische Gestaltung von Möglichkeitsräumen, spielt dabei eine Rolle, aber auch kraftvolle Metaphern. Wir hören nun von Erich Arendt selbst vorgetragen sein Gedicht Und ginge.
2: Und ginge der Weg auch ins wer weiß schon Geröll schwer hin, Sonne ist, tausend Splitter in dir zerbrechen, Schattengelehnte. Morgen um morgen, dies Tagen im Aug. Urkund den Dingen du brachst, dass ich aß als ein Wort, das über uns nisten wird, die Feigenfrucht auf. Finger vom Funkeln des Meers berührte.
0: Erich Arendt las hier sein Gedicht Und ginge.

Grace Davidson sang hier gerade Dusk aus der Contemplation Suite von Julie Cooper auf NDR Kultur. Das könnte einige von Ihnen interessieren, vielleicht auch aus persönlichen Gründen. Gestern Abend hat der Bundestag grünes Licht für den Bau einer zusätzlichen Bahntrasse zwischen Hannover und Hamburg gegeben. Gleichzeitig wurden umfangreiche Verbesserungen an der Bestandsstrecke beschlossen mit einem Volumen von 250 Millionen Euro. Dazu gehören mehr Lärmschutz für die Anwohner sowie Maßnahmen, die die Kapazitäten erhöhen und den Zugverkehr auf der überlasteten Strecke flüssiger machen sollen. Diese Arbeiten sollen spätestens 2034 abgeschlossen sein. Die zusätzliche Bahntrasse soll etwa 2050 fertiggestellt werden. Auf der neuen Trasse entlang der Autobahn 7 und der Bundesstraße 3 sollen Fernzüge zwischen Hamburg und Hannover 18 Minuten kürzer unterwegs sein. Geplant sind auch Kapazitätserweiterungen für Güterzüge auf der Achse, die den Hamburger Hafen mit Süddeutschland und dem Ausland verbindet.

Alexis Weißenberg war das mit der Sonate in F-Moll, Kirkpatrick Verzeichnis 184 von Domenico Scarlatti. Und jetzt Musik von Antonín Dvořák.

das London Chamber Orchestra und Satz 2 aus der Streicherserenade in E-Dur von Antonín Dvořák. In der kommenden Stunde können Sie sich bei NDR Kultur auf ein ausführliches Gespräch mit der Sopranistin Fatma Said freuen. Heute erscheint ein neues Album von ihr, das sie direkt vor den Pyramiden von Gizeh aufgenommen hat, in ihrer Heimat Ägypten. Und wie sich das angefühlt hat, das sagt sie uns gleich. Hier ein Titel aus diesem neuen Album als Lauretta in der Puccini-Oper Gianni Schicchi, hören Sie Fatma Said mit der Arie O mio babbino caro.

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1: Um 11 Uhr mit Emily Seidel. Gleich wird bekannt gegeben, wer in diesem Jahr mit dem Friedensnobelpreis ausgezeichnet wird. Auf der Liste der Nominierten stehen insgesamt fast 290 Namen. Wer gute Chancen hat, dazu aus der NDR-Nachrichtenredaktion Jonas Valentin Weber.
2: Wer genau alles auf der Liste steht, ist zwar geheim, aber wie jedes Jahr gibt es Favoriten. Und dieses Mal sehen die Buchmacher unter anderem die Kinderschutzorganisation Save the Children und ein Netzwerk aus dem Sudan vor, das dort Kriegsopfer mit Lebensmitteln, Medikamenten und Notunterkünften versorgt. Im Rennen sind aber auch noch ein ukrainischer Menschenrechtsaktivist oder etwa die Journalistenorganisation CPJ. Im vergangenen Jahr hatte den Friedensnobelpreis die venezolanische Oppositionsführerin Machado bekommen, die den Preis anschließend symbolisch an US-Präsident Trump weitergab, was für Kritik sorgte. Dotiert ist die Auszeichnung mit umgerechnet rund 1 Million Euro. Verliehen wird sie am 10. Dezember in Oslo.
1: Ein Gesetzentwurf zur Verbesserung der Bildungschancen von Kindern wird heute erstmals im Bundestag debattiert. Der Paritätische Gesamtverband findet die Richtung des Vorhabens gut, kritisiert die Pläne von Bundesbildungsministerin Prien aber auch als Kürzungsgesetz. Im Moment gebe der Bund 2 Milliarden Euro im Jahr für Kitas aus. Künftig soll es mit dem neuen Gesetz nur noch etwa 1 Milliarde Euro sein, sagte der Kita-Experte des Paritätischen Gesamtverbands Nils Espenhorst auf NDR Info. Außerdem werde mit Sprach- und Entwicklungstests etwas Pflicht, was es schon gäbe.
3: Effektiv haben wir das schon in allen Bundesländern. Und das ist ja das Spannende, dass wir die gegenwärtigen Daten, die wir erheben, kaum nutzen. Das sind zum einen die kinderärztlichen Vorsorgeuntersuchungen, das sind die Schuleingangsuntersuchungen. Aber wir führen auch in fast jeder Kita Beobachtungsverfahren durch, um die Kinder in ihrer Entwicklung zu begleiten. Und das Ziel sollte nicht sein, neue Verfahren einzuführen, sondern die Erkenntnisse aus den bisherigen Verfahren besser zu nutzen.
1: Nils Espenhorst, Kita-Referent beim Paritätischen Gesamtverband auf NDR Info. Nach den tödlichen Schüssen auf 2 Behördenmitarbeiter in der Oberpfalz in Bayern gibt es erste Informationen zum mutmaßlichen Schützen. Laut dem zuständigen Landratsamt gab es im Vorfeld der Waffenkontrolle keinen konkreten Verdacht gegen den Mann. Solche Besuche ohne Vorankündigung seien der Normalfall, hieß es in einer Mitteilung. Demnach besaß der 60-Jährige legal 10 Schusswaffen. Er soll gestern 2 Mitarbeiter des Amts im Zuge der Waffenkontrolle erschossen haben. Nach der Tat verschanzte sich der Mann stundenlang in seinem Haus. Polizisten nahmen ihn dann in der vergangenen Nacht fest. In Berlin haben Linke, Grüne und SPD ihre Sondierungsgespräche über ein mögliches Regierungsbündnis fortgesetzt. Im Mittelpunkt des heutigen Treffens steht der Landeshaushalt. Gestern hatten sich die 3 Parteien auf verbindliche Regeln zum Umgang mit antisemitischen Vorfällen geeinigt. Grüne und SPD hatten das zur Bedingung für Sondierungsgespräche gemacht. Gegen Teile der Berliner Linken gibt es immer wieder Antisemitismusvorwürfe. Die Zahl der tödlichen Herz-Kreislauf-Erkrankungen in Deutschland ist im vergangenen Jahr leicht zurückgegangen. Laut Statistischem Bundesamt starben daran etwa 334.000 Menschen. Dennoch blieben Herz-Kreislauf-Erkrankungen die häufigste Todesursache. Aus Wiesbaden, Alexander Schmidt.
4: Die Nummer 2 bei den Todesursachen nach den Herz-Kreislauf-Erkrankungen war im vergangenen Jahr wieder Krebs. Danach folgten Krankheiten des Atmungssystems. Insgesamt starben in Deutschland im vergangenen Jahr rund 1 Million Menschen. Das waren etwas weniger als 2024. Innerhalb der vergangenen 3 Jahre sind die Herz-Kreislauf-Erkrankungen um fast 7% zurückgegangen. Insbesondere die Zahl der Todesfälle durch Herzinfarkte fiel nach Angaben der Statistiker deutlich um mehr als 15% zurück, bei Frauen etwas stärker als bei Männern.
1: Nach 2 Tagen mit Fachbesuchern hat die Frankfurter Buchmesse seit heute für das allgemeine Publikum geöffnet. Der Andrang ist, wie schon in den vergangenen Jahren, groß. Gastland der Buchmesse ist in diesem Jahr Tschechien. Am frühen Abend wird auf der Messe zum 70. Mal der Deutsche Jugendliteraturpreis vergeben. Die Auszeichnung ist mit 72.000 Euro dotiert. Das waren die Nachrichten. Das Wetter in Norddeutschland. Heute viele Wolken und von Westen her Regen, im Osten anfangs etwas Sonne. Höchstwerte 9 Grad im Landkreis Göttingen bis 17 Grad auf Norderney. Morgen neben dichten Wolken und Schauern auch gelegentlich Sonne, dann Temperaturen bei maximal 13 bis 17 Grad. Am Sonntag wechselnd bis stark bewölkt, nach Südniedersachsen hin etwas Sonne, 12 bis 15 Grad. Und am Montag

Hand gegeben. Herzlich willkommen. Wir haben in dieser Stunde die Sopranistin Fatma Said im Gespräch. Sie wird uns erzählen, wie es sich anfühlt, direkt vor den Pyramiden von Gizeh zu singen. Und wir hören sie jetzt gleich auch singen. Als Cherubino hören wir Fatma Said. Nochmal herzlich willkommen.

Was für ein wunderbar warmer Ton von Fatma Said, die hier gerade als Cherubino mit der Arie Non so più cosa son aus der Oper Die Hochzeit des Figaro von Wolfgang Amadeus Mozart zu hören war, begleitet vom Orchester Les Frivolités Parisiennes unter Leitung von Sami El Gadab. Musik aus dem neuen Album von Fatma Said. Gleich werde ich mich ausführlich hier auf NDR Kultur mit ihr darüber unterhalten. Es ist 11.09 Uhr. Einen festen Job an den Nagel gehängt hat der Harfenist Xavier de Maistre gleich zweimal. Er war Solo-Harfenist des Symphonieorchesters des Bayerischen Rundfunks und später dann Solo-Harfenist der Wiener Philharmoniker. Mehr geht eigentlich nicht für dieses Instrument. Und doch hat sich Xavier de Maistre vor 16 Jahren dafür entschieden, diesen festen Posten aufzugeben und sich freiberuflich als Solokünstler zu versuchen. Wie sich das für ihn innen drin angefühlt hat und ob er es im Nachhinein als die richtige Entscheidung empfindet, wissen wir natürlich nicht. Aber von außen gesehen war das durchaus eine Erfolgsgeschichte. Sie hören Xavier de Maistre jetzt mit der ersten der zwei Arabesken von Claude Debussy.

0: Xavier Demestre auf NDR Kultur mit einer Bearbeitung der Arabesque Nummer 1 von Claude Debussy. Am Wochenende wird in Berlin wieder der Opus Classic verliehen. Eine Künstlerin, die bereits einen Opus Classic in der Tasche hat, ist Fatma Said. Die Sopranistin kommt ursprünglich aus Kairo, hat in Berlin studiert und zählt mittlerweile zu den Spitzensängerinnen ihrer Generation. Heute erscheint ihr neues Album The Pyramids Recital. Der Titel ist hier Programm. Direkt vor den Pyramiden von Gizeh hat sie es aufgenommen. Und ich freue mich jetzt, mich darüber mit Fatma Said zu unterhalten. Hallo Frau Said.
1: Hallo Frau Schramm.
0: Wie sind Sie denn auf diese Idee gekommen, Ihr neues Album genau dort aufzunehmen?
1: Um ganz ehrlich zu sein, war das nicht meine persönliche Idee. Also ich wäre nicht so ganz automatisch drauf gekommen. Aber es gab einen Produzent vor 2 Jahren, der auf mich zukam und meinte, sein Traum wäre, ein Konzert mit mir bei den Pyramiden aufzunehmen. Und ich hielt die Idee damals für fast unmöglich, weil das gab es gar nicht, dass eine Opernsängerin bei den Pyramiden, also gleich vor den Pyramiden, was aufnimmt. Video und so, ich weiß, das ist gar nicht so einfach, besonders mit der ganzen Autorisierung, dass wir überhaupt dort aufnehmen dürfen.
0: Ja.
1: Und ich hab mitgespielt und es hat funktioniert.
0: Und nehmen Sie uns da mal mit in die Wüste. Wie hat sich denn das da angefühlt, dann da zu singen? Es ist natürlich auch ein besonderer Ort und wahrscheinlich auch ganz schön windig, oder?
1: Total, aber irgendwie an dem Tag, meiner Meinung nach, haben wir super geplant, dass das Wetter unglaublich gut war. Es gab Wind, also und auch natürlich Sonne, aber genug Wind, sodass es nicht zu sonnig anfühlt. Und aber auch nicht zu viel Wind, sodass ich nicht singen kann oder sodass wir als Musiker auch das in der Wüste nicht so genießen können. Mhm. Und es hat sich wunderbar angefühlt. Ich hatte ein bisschen Angst, dass die Akustik komisch sich anfühlt. Ich habe ja kein Mikro, es gibt keine Monitoren. Und ich hatte Angst, dass die Stimme überall wird und ich nicht hörbar sein werde für das Orchester und sogar für mich selber, weil ich bin nicht in einem professionellen Studio oder Konzertsaal. Aber irgendwie hatte die Wüste doch eine super Akustik und ich konnte mich lustigerweise so gut hören. Also es gab eine eigene Wüstenakustik sozusagen, die wir alle in demselben Moment zusammen erleben durften und genießen durften. Und ich hatte dann gar keine Probleme mit meiner sängerischen Akustik, dass ich zum Beispiel lauter singen musste oder ich konnte ganz ruhig Pianissimi singen. Ich konnte ganz normal und natürlich mich anfühlen und einfach das Singen auch genießen, ohne zu fühlen, dass das Orchester zu laut ist oder dass ich irgendwie nicht hörbar für mich bin. Mhm. Und das war unglaublich schön.
0: Ja, das muss ja auch ein unglaublich erhabenes Gefühl gewesen sein, oder?
1: Das war ein sehr besonderes Gefühl, weil ich hatte das Gefühl, dass ich singe nicht für ein Publikum, sondern ich singe für meine eigene Geschichte. Und vor meinen eigenen Pyramiden, zu denen ich sehr bescheiden mich fühle.
0: Welche Stücke haben Sie für dieses besondere Album ausgesucht, Frau Said?
1: Ich habe Stücke ausgesucht, die ich sehr, sehr gerne singe. Ich wollte, dass dieses Album sehr persönlich wird und mich als Künstlerin auch repräsentiert. Im Sinne von Fatma, die nicht nur Operngesang macht, sondern die Oper macht, die Kammermusik macht, die Lieder, deutsche Lieder singt, die gerne französische Chansons singt, auch Zarzuelas, spanische Musik, arabische Musik natürlich aus meiner Heimat und meiner Gegend. Und das war wirklich die Repräsentation meines Geschmacks und meiner Persönlichkeit. Und Stücke, die ich sehr gerne auf die Bühne singe, ohne zu filtern und ohne das Gefühl zu geben, dass ja, jetzt singen sie nur Oper oder jetzt singen sie nur Lieder, sondern es war eine ganz große Selection von allen Sachen, die ich sehr gerne singe.
0: Ja, Sie zeichnen sich ja sowieso dadurch aus, dass Sie ein unglaublich breites Repertoire haben. Das bildet sich ja dann auch bei diesem Album ab. Und Sie sprechen 5 Sprachen fließend, Deutsch, Englisch, Arabisch, Französisch, Italienisch und singen dann auch noch in Spanisch. Gibt es für Sie irgendwo eine musikalische Heimat oder sind Sie einfach Weltenbürgerin?
1: Ich würde sagen, das Zweite. Ich denke, ich fühle mich überall wohl und ich bin sehr dankbar dafür, bei all diesen Sprachen mich wohlzufühlen. Ich hatte das Glück, fast mit 4 Sprachen aufgebracht zu werden. Und dann die 5. Sprache, ja, die Italienisch, habe ich ja in Italien gelernt, als ich dort an der Scala studiert und gearbeitet habe, also 5 Sprachen. Und ich denke, ich habe dieses Glück, dass alle Sprachen, die ich singe, ich auch beherrsche.
0: Im Alltag sprechen Sie heute, glaube ich, am meisten Deutsch, denn Sie leben jetzt mittlerweile in London, richtig?
1: Ja,
0: Ja. Und im
1: aber ich spreche Deutsch, weil ich in Deutschland gelebt habe, fast 8 Jahre. Und ich war auf die deutsche Schule in Kairo, auch
0: Ja.
1: deshalb.
0: Wie kam denn das?
1: Meine Mutter war auf dieselbe Schule, sie hat mich dann zur selben Schule geschickt. Und das war auch irgendwie Glück, würde ich sagen, dass ich auf eine deutsche Schule gelandet bin, wo ich auch Musikunterricht hatte und einen super Musiklehrer hatte, der einen sehr großen Wert auf Musikunterricht, Chorunterricht gelegt hat. Und da habe ich dann entdeckt, dass ich vielleicht eine Zukunft haben könnte mit Musik.
0: Sie nutzen ja Ihre Musik, Ihre Bekanntheit auch dafür, auf soziale Themen aufmerksam zu machen. Zum Beispiel haben Sie Ägypten mehrfach bei den Vereinten Nationen in Genf vertreten und setzen sich stark dafür ein, dass junge Menschen Zugang zu Musik und Bildung bekommen, wie Sie das ja auch erlebt haben, wie Sie gerade erzählt haben. Was liegt Ihnen daran besonders am Herzen an dieser Arbeit?
1: Ich finde, dass Kinder sind die Zukunft. Und wenn Kinder Zugang zu Musik haben können, je mehr sie das haben können, desto besser ist auch die Zukunft. Weil ich denke nicht, dass Kinder unbedingt jetzt Musiker werden müssen. Aber ich denke, dass Zugang zur Musik und Musik lernen, ein Instrument lernen zu können oder singen zu können, ich denke, das alles hilft diesen Menschen, diesen kleinen Wesen, bessere Menschen zu werden in die Zukunft. Ich meiner Meinung nach, die besten Ärzte, die besten Ingenieure waren auch irgendwann Musiker, vielleicht nicht Profis, aber Musik hat eine Rolle in ihrem Leben gespielt. Und ich bin sehr der Meinung, dass Musik uns einfach bessere Menschen macht. Musik lehrt uns unglaublich viel, lehrt uns Toleranz, Akzeptanz, zusammenzuarbeiten, Freunde aus der ganzen Welt zu haben.
0: Wir haben bereits in dieser Stunde auf NDR Kultur Musik von Ihnen gehört, Frau Said, aus dem neuen Album. Jetzt ein weiteres Stück aus Ihrem Album The Pyramid Recital. Den Titel, ich weiß nicht, ob ich es richtig ausspreche, Artini al-Nayawagani, so ähnlich, sagen, korrigieren Sie mich. Können Sie uns noch ein bisschen was darüber erzählen?
1: Natürlich, dieser Titel war auch ein Titel auf meinem allerersten Album, El Nur. Es heißt Atini Naya, und zwar Gib mir die Flöte und singe. Aber diesmal ist es ein Orchesterarrangement von Tim Alhoff. Und das originelle Stück ist ein Stück von der berühmten arabischen, libanesischen Sängerin Fairuz. Und Text ist von Gibran Khalil Gibran, der berühmte Poet und Philosoph. Und das bedeutet, gib mir die Flöte und singe, weil der Gesang ist das Geheimnis der Eternität.
0: Fatma Said, vielen Dank für das Gespräch und alles Gute und viel Erfolg auch für das Album.
1: Vielen Dank, Frau Stamm. Danke für Ihre Zeit. Hat mich sehr gefreut.
0: Danke.

Fatma Said hat hier gesungen, ein Traditional aus ja, ihrer Heimat, Altani Al-Nayer Ghani, begleitet vom Ensemble Les Frivolités Parisiennes unter Sami El Gadab. NDR Kultur, 11.28 Uhr ist es. Sie hören jetzt Andreas Steyer am Hammerflügel, begleitet von Concerto Köln mit Satz 1 aus dem Klavierkonzert in A-Moll von Felix Mendelssohn-Bartholdy.

Das waren 15 Minuten. Felix Mendelssohn, Bartholdy, Andreas Steyer und Concerto Köln spielten hier den ersten Satz aus Mendelssohns Klavierkonzert in A-Moll. Andreas Steyer saß hier am Hammerflügel. Einfach mal an die Luft gehen, tief durchatmen, Musik hören. Ja, diese Tipps gegen Stressmomente kennen wohl die meisten. Allerdings unterscheidet sich stark, wann Menschen sich gestresst fühlen und was ihnen hilft. Eine belastende Situation allein löst nämlich nicht unbedingt Stress aus. Entscheidend ist nach einer neuen Studie die persönliche Bewertung. Ob ein Moment für Herzrasen, Schwitzen und andere Stresssymptome sorgt, hängt davon ab, wie relevant eine Situation erscheint und ob man sich ihr gewachsen fühlt. Das hat die Evangelische Hochschule Nürnberg herausgefunden. Ihre gemeinsamen Ergebnisse hat sie nun zusammen mit der Universität Wien und Salzburg präsentiert. Stress entsteht der Studie zufolge vor allem dann, wenn zwei Faktoren zusammenkommen: hohe Relevanz bei knappen Ressourcen. Und da helfen herkömmliche, eher statische Angebote zur Stressreduzierung weniger. Tja. Und was nun tun? Konkret sehen die Fachleute Chancen in digitalen Gesundheitsanwendungen. Über regelmäßige Abfragen via Smartphone ließen sich kritische Momente im Alltag frühzeitig erkennen. Just in time, also genau dann, wenn die eigenen Ressourcen knapp werden. Vielleicht ist aber doch auch Musik hören stressreduzierend. Wir versuchen es mal mit den 12 Cellisten der Berliner Philharmoniker und der Pavane in Fis-Moll von Gabriel Fauré.

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Ach, da werden Erinnerungen wach. Wo haben Sie zum ersten Mal den Film E.T. gesehen? Das war Filmmusik daraus von John Williams. Bis zu den Nachrichten um 12 hören Sie jetzt Musik der Komponistin Pauline Viardot. Satz 3 ihrer Violinsonate in A-Moll spielen Barbara Moser am Klavier und Thomas Albertus Imberger wird an der Violine zu hören sein. Bis gleich, hoffentlich.

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1: um 12 Uhr mit Benjamin Kirsch. Der Friedensnobelpreis wird in diesem Jahr an die südafrikanische Juristin Navanethem Pillay verliehen. Das hat das norwegische Nobelkomitee in Oslo bekannt gegeben. Aus der NDR Nachrichtenredaktion Astrid Rolle.
2: Geehrt werde die 85-Jährige für ihren Einsatz für Frieden und Völkerrecht, erklärte die Jury. Pillay war in ihrer Laufbahn unter anderem Richterin am Internationalen Strafgerichtshof und UN-Menschenrechtskommissarin. Der Friedensnobelpreis gilt als die wichtigste Auszeichnung der Welt und ist mit umgerechnet rund 1 Million Euro dotiert. Überreicht wird er traditionell am 10. Dezember in Oslo, dem Todestag des schwedischen Industriellen und Stifters Alfred Nobel. Er widmete den Preis Verdiensteten um Völkerverständigung, Abrüstung und Frieden. Die Nobeljury hatte in diesem Jahr nach eigenen Angaben die Wahl zwischen fast 300 Nominierungen. Wer nominiert war, bleibt 50 Jahre lang streng geheim.
1: Nach den tödlichen Schüssen auf zwei Behördenmitarbeiter in der Oberpfalz hat Bayerns Innenminister Herrmann erste Informationen zum mutmaßlichen Schützen bekannt gegeben. Demnach handelte es sich bei dem 60-Jährigen um einen Jäger und Sportschützen, der 10 Schusswaffen legal besaß. Der Mann sei polizeilich nicht auffällig gewesen. Es gebe auch keinerlei Anzeichen auf eine extremistische Gesinnung. Die Hintergründe sind laut Herrmann noch unklar. Der Mann soll zwei Mitarbeiter des Landratsamts im Zuge einer unangekündigten Routinekontrolle erschossen haben. Nach der Tat verschanzte er sich stundenlang in seinem Haus. Polizisten nahmen ihn dann in der vergangenen Nacht fest. Ein Gesetzentwurf zur Verbesserung der Bildungschancen von Kindern wird heute erstmals im Bundestag debattiert. Der Paritätische Gesamtverband findet die Richtung des Vorhabens gut, kritisiert die Pläne von Bundesbildungsministerin Prien aber auch als Kürzungsgesetz. Im Moment gebe der Bund 2 Milliarden Euro im Jahr für Kitas aus. Künftig soll es mit dem neuen Gesetz nur noch etwa 1 Milliarde Euro sein, sagte der Kita-Experte des Paritätischen Gesamtverbands Nils Espenhorst auf NDR Info. Außerdem werde mit Sprach- und Entwicklungstests etwas Pflicht, was es schon gäbe.
3: Effektiv haben wir das schon in allen Bundesländern. Und das ist ja das Spannende, dass wir die gegenwärtigen Daten, die wir erheben, kaum nutzen. Das sind zum einen die kinderärztlichen Vorsorgeuntersuchungen, das sind die Schuleingangsuntersuchungen. Aber wir führen auch in fast jeder Kita Beobachtungsverfahren durch, um die Kinder in ihrer Entwicklung zu begleiten. Und das Ziel sollte nicht sein, neue Verfahren einzuführen, sondern die Erkenntnisse aus den bisherigen Verfahren besser zu nutzen.
1: Nils Espenhorst, Kita-Referent beim Paritätischen Gesamtverband auf NDR Info. Altkanzler Schröder steht wegen seines jüngsten Besuchs beim russischen Präsidenten Putin massiv in der Kritik. Schröder hatte vorgestern an der Feier zu Putins 74. Geburtstag in Moskau teilgenommen. Aus Berlin Georg Schwarte.
4: Scham sei kaum noch ein Ausdruck, schreibt die CDU-Generalsekretärin Hoppermann zum Geburtstagsbesuch des Ex-Kanzlers Gerhard Schröder beim russischen Präsidenten Putin in Moskau. Die Grünen-Politikerin Göring-Eckardt nennt es eine Schande, einen Verrat an Europa und einen Bärendienst für den Frieden. Die FDP-Verteidigungspolitikerin Strack-Zimmermann wird noch deutlicher. Sie bezeichnet Schröder als frechsten Rentner Deutschlands. Zu krank für Untersuchungsausschüsse, aber für gut dotiert. Mandate in Russland und eine Geburtstagsparty beim Kriegsverbrecher Putin reicht's noch. Für die FDP-Politikerin eine Schande sondergleichen. Der SPD-Außenpolitiker Stegner dagegen verteidigt den Ex-Kanzler. Der sei einer der wenigen in Deutschland, die noch Zugang zu Putin hätten. Wenn Schröders Besuch dem Frieden nur einen Millimeter gedient habe, sei er ein Erfolg, wird Stegner von mehreren Medien zitiert.
1: In Berlin haben Linke, Grüne und SPD ihre Sondierungsgespräche über ein Regierungsbündnis fortgesetzt. Im Mittelpunkt des heutigen Treffens steht der Landeshaushalt. Gestern hatten sich die drei Parteien auf verbindliche Regeln zum Umgang mit antisemitischen Vorfällen geeinigt. Grüne und SPD hatten das zur Bedingung für Sondierungsgespräche gemacht. Gegen Teile der Berliner Linken gibt es immer wieder Antisemitismusvorwürfe. Das waren die Nachrichten. Das Wetter in Norddeutschland. Dichte Wolken, Schauer, auch längere Zeit trocken, Höchstwerte 9 bis 17 Grad, an der See stürmische Böen. Nachts gebietsweise Regen bei Tiefstwerten von 13 bis 17 Grad. Morgen zeitweise freundlich, auch Schauer und einzelne Gewitter, Höchstwerte 13 bis 17 Grad. Am Sonntag Schauer oder Gewitter bei Temperaturen um 13 Grad und am Montag vereinzelt Schauer, wieder 13 bis 17 Grad. Es ist jetzt 12.05 Uhr.
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5: Eine neue interaktive Mittelalterausstellung im Europäischen Hanse-Museum in Lübeck gibt's ab heute. In Let's Play Mittelalter erstellt man sich einen eigenen Avatar und löst dann diverse Aufgaben, während man sich durch eine Mittelalterwelt voller historischer Motive, Popkultur und Forschung bewegt. Neugierig geworden? Mehr dazu gleich um 20 nach 12. Hallo und einen schönen Freitag.

Hier wurde gefeiert, das war nicht zu überhören. Das war die schwedische Festspielmusik von Hugo Alfvén, vorgetragen vom Philharmonischen Orchester Stockholm unter Andrew Davis. Die Hamburgische Vereinigung von Freunden der Kammermusik hat einen besonderen Coup gelandet. Sie konnte Quatuor Eben, eines der absolut herausragenden Streichquartette unserer Zeit, dafür gewinnen, alle Beethoven-Streichquartette in Hamburg aufzuführen. Hintergrund ist das Beethoven-Jubiläum im kommenden Jahr. Da jährt sich der Todestag Beethovens zum 200. Mal. An drei Wochenenden werden ab heute sozusagen sämtliche musikalisch-künstlerischen Aggregatzustände des Streichquartetts zu durchleben sein. Diese Gattung hat Beethoven im Laufe seines Lebens ja immer weiterentwickelt. 16 Streichquartette hat er geschrieben. Sie werden alle zu hören sein. Heute Abend um 19.30 Uhr geht es los mit dem ersten Konzert von Quatuor Eben im kleinen Saal der Elbphilharmonie in Hamburg. Am Sonntag um 11 Uhr geht es dann weiter mit dem zweiten Konzert, ebenfalls in der Elbphilharmonie. Und für dieses Konzert gibt es dann auch noch Karten. Auf NDR Kultur hören Sie die Franzosen jetzt mit dem dritten Satz aus Beethovens Streichquartett Nummer 8 in E-Moll.

0: Quartier Eben mit Satz 3 aus dem sogenannten zweiten Rasumowski-Quartett, dem Streichquartett Nummer 8 in E-Moll von Ludwig van Beethoven. Das Mittelalter hatte viele Facetten. Burgen, Ritter und Festmäler auf der einen Seite, Kriege, Pest und Elend auf der anderen. Mit diesem vielschichtigen Zeitabschnitt beschäftigt sich jetzt das Europäische Hanse-Museum in Lübeck in seiner neuen Sonderausstellung. Das Besondere dabei, bei Let's Play Mittelalter werden die Besucher Teil eines interaktiven Videospiels. Im Burgkloster soll sich so jeder Spieler sein eigenes Bild vom Mittelalter machen. Sören Gerhard konnte die Ausstellung vorab schon mal testen.
1: Lange Haare, Hut, Vollbart, ein Kettenhemd, aber welche Hose? Das Wichtigste vor jedem Videospiel, die Erstellung des eigenen Spielecharakters. Im Burgkloster des Europäischen Hanse-Museums geht das auf einem Touchscreen. Mit dem am Bildschirm erstellten Avatar können sich die Besucher dann ins Abenteuer stürzen.
2: Dein Abenteuer, dein Mittelalter.
1: Die Tonspuren kommen aus Kopfhörern, werden an jeder Station automatisch aktiviert. Der Weg durch die Ausstellung ist am Boden mit Pfeilen markiert. Der Spielstand wird auf einem Armband gespeichert. Durch die verschiedenen Level führt die fiktive Spieleentwicklerin Zoe.
3: Schau dich ruhig ein bisschen um. Danach kannst du im nächsten Raum schon mal die Beta-Version testen. Bis gleich.
1: Gleich im ersten Raum bekommt es der Spieler mit dem Antagonisten des Spiels zu tun.
4: Du willst wirklich spielen? Dann stelle dich der Prüfung.
1: Franziska Reppmann hat die Ausstellung mitentwickelt. Sie beschreibt die Story so.
5: Wir werden so ein bisschen, ja, man könnte sagen, gefangen im Spiel und müssen, um wieder rauszukommen aus dem Spiel, 6 Gegenstände sammeln. Dafür müssen wir Aufgaben, also Quests lösen. Und am Ende müssen wir diesem Antagonisten, den wir treffen, beweisen, dass unser Mittelalterbild richtig ist oder unser Geschichtsbild richtig ist und dass wir verstanden haben, was Geschichte eigentlich ist. Das möchte ich jetzt noch nicht so viel spoilern, wie das ausgeht.
1: Jeder Raum ist ein Level. Requisiten sind gedeckte Bankette oder Teile einer Ritterrüstung. Um weiterzukommen, muss der Spieler Aufgaben lösen, Gegenstände im Raum finden und an ihren Platz bringen. Zur Belohnung gibt es eine digitale Trophäe.
6: Schnell, er braucht das Serum aus seinem Gürtel.
7: Oh nein, der Ring ist weg. Und wenn ich das richtig sehe, war da ein ziemlich verdächtiger Vogel beteiligt.
1: Jede Quest beschäftigt sich mit der Frage, wie prägen Games unser Geschichtsbild? Was ist authentisch, was ist hinzugedichtet? Ein fiktiver Historiker ordnet für den Spieler immer wieder ein.
8: Diese Idealisierung des Mittelalters verdanken wir übrigens zu großen Teilen den Bildern und Texten der Romantik.
1: Mit der Ausstellung will das Hanse-Museum neue Zielgruppen erreichen, sagt Direktorin Felicia Sternfeld.
9: Gamerinnen, das Durchschnittsalter ist ungefähr 35 und das ist durchaus eine Zielgruppe, die gar nicht so viel bei uns im Museum ist. Es sind natürlich viele Familien mit Kindern, also eher jünger oder noch älter. Und von daher denken wir, dass das eine Zielgruppe sein könnte, die wir damit gut erreichen.
1: Gamerinnen und Gamer können immer wieder Anspielungen auf Videospiele, aber auch Brettspiele entdecken. Die Idee zu der interaktiven Ausstellung hatte Franziska Evers.
10: Am Ende bekommt man eine Auswertung darüber, was für ein Mittelaltertyp man denn selber sei. Also wir spielen die ganze Ausstellung über mit diesen hellen und dunklen Mittelalterbildern. Man soll sich auch am Anfang entscheiden, welches persönliche Mittelalterbild man hat. Und je nachdem sieht dann die Auswertung ganz anders aus.
1: Ihren digitalen Helden können die Besucher am Ende per QR-Code auf ihrem Smartphone mit nach Hause nehmen. Nicht nur Videospielfans kommen auf ihre Kosten. Die Ausstellung zeigt auch, wie Popkultur unser Geschichtsbild prägt oder sogar verzerrt. Ab sofort für ein Jahr im Europäischen Hanse-Museum.
0: Let's Play Mittelalter, wie Games Geschichte erzählen. Diese neue Sonderausstellung läuft heute im Europäischen Hanse-Museum in Lübeck an und ist dann dort, wir haben es gerade gehört, bis zum 31. Oktober 2027 zu sehen. Hat also viel Zeit, sich das mal anzuschauen.

Steven Huffs Finger flitzten hier über die Klaviertasten bei Rhapsodie d'Auvergne, ein Landschaftsbild der besonderen Art von Camille Saint-Saëns. Begleitet wurde Steven Huff hier vom City of Birmingham Symphony Orchestra und die Leitung hatte Zachary Oramo. NDR Kultur hören Sie im Moment, es ist 12.33 Uhr und jetzt geht's musikalisch nach Spanien mit dem zweiten Satz aus dem Concierto in Modo Galante von Joaquín Rodrigo.

0: Der spanische Cellist Asia Polo und das Sinfonieorchester von Castilien León mit dem Adagietto aus dem Concierto in Modo Galante von Joaquín Rodrigo.
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0: »30 Jahre lang hat die Irin Louise Kennedy als Köchin gearbeitet. Dann hat sie widerwillig auf Drängen einer Freundin einen Kurs für kreatives Schreiben besucht und schon beim Schreiben ihres ersten Aufsatzes war ihr klar, ich möchte mein ganzes Leben nichts anderes mehr machen. Das kann sie nun, denn mit ihrem Debütroman »Übertretung« ist ihr 2023 gleich der internationale Durchbruch gelungen. Nun hat die 59 Jahre alte Kennedy mit »Red« ihren zweiten Roman vorgelegt und den stellt sie heute Abend in Göttingen vor. Tobias Wenzel hat Red gelesen und Louise Kennedy in Irland getroffen.
2: 1982 in der irischen Kleinstadt Kildare. Die 15-jährige Roisin ist aus dem von Gewalt geprägten Nordirland zugezogen und hat keine Freunde. Bis sie zum ersten Mal einen Jungen anspricht, den gleichaltrigen Red.
3: Roisin wühlte in den Taschen ihres Gabardinmantels. Hier, sagte sie und streckte ihm den Brief entgegen.
2: Einen Liebesbrief von Reds Freundin Tina. Ausgerechnet von Tina, die Roisin in der Schule das Leben besonders schwer macht. Denn niemand scheint Roisin zu mögen, in Louise Kennedys neuem Roman Red. So etwas hat die Autorin, die wie ihre Romanfigur von Nordirland nach Kildare gezogen ist, selbst erlebt.
3: Es hat damit angefangen, dass ich wegen meiner Art zu sprechen gehänselt wurde, wegen meines nordirischen Akzents. Sobald ich den Mund aufgemacht habe, haben meine Mitschüler versucht, meinen Akzent nachzuahmen. Ein paar Monate später bin ich an einem Freitag von der Schule nach Hause gekommen und habe mir gesagt, ich muss diesen Akzent loswerden, denn mein Leben ist die Hölle.
2: Im Roman findet Roisin, die allein mit ihrer wenig empathischen Mutter wohnt, seit ihr depressiver Vater die Familie verlassen hat, allerdings einen Freund, eben jenen Red. Roisin, die Überbringerin der Liebesbotschaften zwischen Tina und Red, verliebt sich selbst in diesen Jungen mit zweifelhaftem Ruf, der nicht über seine Familie sprechen möchte. Red scheint es allerdings bei Freundschaft belassen zu wollen. Als er mit einem Diebstahl in Verbindung gebracht wird, verlässt er Kildare auf Druck seines Vaters in Richtung London. Roisin folgt ihm nach und entdeckt bald, dass Red nicht nur mit Drogen dealt, sondern auch selbst welche nimmt. Sie schwankt daraufhin zwischen Selbstmitleid und Hoffnung und verliert ihn aus den Augen. Als 40-jährige Frau sucht sie wieder nach ihm.
4: I think things are pretty tough for her, but I also think she's kind of her own worst enemy.
3: Ich glaube, Roisin hat es ziemlich schwer, aber sie ist sich auch selbst ihr schlimmster Feind.
2: Denn Roisin trifft aus Enttäuschung über die unmögliche Liebe mit Red denkbar schlechte Entscheidungen, geht deshalb etwa mit einem fremden Mann mit und wird von ihm vergewaltigt und verprügelt. Kennedy versetzt uns souverän in die irische Provinz und ins London der 1980er Jahre. Beim Lesen meint man die Wohngemeinschaft in einem besetzten Haus in London riechen und den Druck der katholischen Moral auf die irische Gesellschaft spüren zu können. Als Roisins Vater sich von ihrer Mutter scheiden lassen will, fürchtet Roisin zu Recht, durch die Annullierung dieser katholischen Ehe rückwirkend als uneheliches Kind eingestuft und von der Gesellschaft abgelehnt zu werden. Red wirkt oft wie ein autobiografisches Buch, gerade wegen Roisin. Dieser jungen Frau, die man, so Louise Kennedy, mal tröstend in den Arm nehmen, mal durchschütteln möchte.
3: Deshalb hoffe ich, dass ich doch etwas anders bin als sie. Allerdings hat mir meine beste Freundin, die einzige, die ich noch aus der Schulzeit habe, nach der Lektüre des Romans gesagt, oh mein Gott, das bist du. Und ich habe geantwortet, sag das bitte nicht, ich will das nicht sein. Aber vielleicht steckt wirklich mehr von mir drin, als ich zugeben möchte.
2: Red ist ein gelungener Roman über schwierige Freundschaft und unmögliche Liebe.
0: Tobias Wenzel über Louise Kennedys neuen Roman Red. Der wurde aus dem Englischen von Hans-Christian Oeser und Claudia Glenewinkel übersetzt und ist bei Klaassen erschienen. Das Buch hat 384 Seiten und kostet gebunden 24 Euro. Heute Abend stellt Louise Kennedy ihren Roman in Göttingen vor, und zwar ab 21 Uhr im dortigen Literaturhaus.

Musik besser gesagt, von Mademoiselle Duval Tambourin aus ihrem Opera-Ballet Les Génies ou les Caractères de l'Amour, haben Sie hier gehört, vorgetragen vom Ensemble Il Caravaggio. Und jetzt beamen wir uns in die Oper Carmen von Georges Bizet. Der Pianist Wladimir Horowitz hat über den Danse-Poème Variationen für Klavier verfasst und die spielt jetzt die chinesische Pianistin Yu Jia Wang.

So, und jetzt wieder runter vom Pferd. Das war Musik aus dem Western. Die Comancheros, geschrieben von Elmer Bernstein, gespielt vom Utah Symphony Orchestra. Der hannoversche Fotograf Mario Wetzel ist gleich zu Gast in NDR Kultur à la carte. Meine Kollegin Andrea Schwitzer wird sich mit ihm über die Magie des Schlafes unterhalten, über Rollenmodelle, Männlichkeit und sein neues Buch Interstellar Nights. Bis dahin noch Musik mit der NDR Radio Philharmonie, Oblivion für Akkordeon und Orchester von Astor Piazzolla mit Enrique Ugarte. Ich bin Eva Schramm. Haben Sie es noch schön heute. Tschüss.

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1: Um 13 Uhr mit Benjamin Kirsch. Der Friedensnobelpreis wird in diesem Jahr an die südafrikanische Juristin Navanethem Pillay verliehen. Das hat das norwegische Nobelkomitee in Oslo bekannt gegeben. Aus der NDR-Nachrichtenredaktion Astrid Rolle.
2: Geehrt werde die 85-Jährige für ihren Einsatz für Frieden und Völkerrecht, erklärte die Jury. Pillay war in ihrer Laufbahn unter anderem Richterin am Internationalen Strafgerichtshof und UN-Menschenrechtskommissarin. Der Friedensnobelpreis gilt als die wichtigste Auszeichnung der Welt und ist mit umgerechnet rund 1 Million Euro dotiert. Überreicht wird er traditionell am 10. Dezember in Oslo, dem Todestag des schwedischen Industriellen und Stifters Alfred Nobel. Er widmete den Preis Verdiensteten um Völkerverständigung, Abrüstung und Frieden. Die Nobeljury hatte in diesem Jahr nach eigenen Angaben die Wahl zwischen fast 300 Nominierungen. Wer nominiert war, bleibt 50 Jahre lang streng geheim.
1: Bundeskanzler Merz hat sich entsetzt gezeigt über das jüngste Treffen von Altkanzler Schröder mit dem russischen Präsidenten Putin. Regierungssprecher Mayer erklärte, Schröders Besuch zum 74. Geburtstag Putins in Moskau sei geradezu unmoralisch.
3: Der Bundeskanzler ist über das Treffen von Herrn Schröder mit dem russischen Präsidenten Putin zutiefst empört. Putin allein ist für den Krieg in der Ukraine verantwortlich. Seine Befehle sorgen dafür, für jeden Tag, für unermessliches Leid, für zivile Opfer, für Familien, die auseinandergerissen werden, für Tote und Verwundete. Der Bundeskanzler empfindet es vor diesem Hintergrund es als geradezu unmoralisch, dass Herr Schröder an einem solchen Tag mit Herrn Putin feiert.
1: Regierungssprecher Mayer. Der Bundestag hat erstmals über ein Gesetz beraten, das die frühkindliche Bildung stärken soll. Der Entwurf von Bildungsministerin Prien sieht vor, dass bei allen Vierjährigen in Kitas das Sprachvermögen sowie ihr Entwicklungsstand getestet wird. Bei Bedarf sollen Fördermaßnahmen folgen. Kitas in einem sozial schwierigen Umfeld sollen zusätzliches Personal erhalten. Prien nannte das Gesetz die wichtigste bildungspolitische Weichenstellung in dieser Wahlperiode. Die Grünen unterstützen das Vorhaben im Grundsatz, kritisieren aber, dass der Bund zu wenig Geld für Kitas bereitstellt. Auch die Linken fordern mehr Personal für die Kindertagesstätten. Die Hintergründe der tödlichen Schüsse bei einer Waffenkontrolle in der Oberpfalz sind weiter unklar. Gestern waren zwei Mitarbeiter des Landratsamts erschossen worden, als sie einen Waffenbesitzer unangekündigt zu Hause aufsuchten. Aus der NDR-Nachrichtenredaktion Tabea Schöpe.
4: Klar ist, der 60-Jährige, bei dem die Routinekontrolle stattfand, hat 10 Waffen legal besessen. Es handelt sich um einen Jäger und Sportschützen. Laut Bayerns Innenminister Herrmann war er nicht polizeibekannt. Der Verfassungsschutz hat keine Erkenntnisse zu ihm. Es gibt auch keine Hinweise auf eine extremistische Gesinnung. Was ein mögliches Motiv angeht, tappen die Ermittler also noch im Dunkeln. Der Mann soll die beiden Behördenmitarbeiter gestern bei dem Kontrolltermin in seinem Haus erschossen haben. Anschließend verschanzte er sich stundenlang. In der Nacht gelang es Spezialkräften, ihn zu stellen. Dabei wurde er selbst durch Schüsse schwerer verletzt als zunächst bekannt. Solche routinemäßigen Waffenkontrollen werden regelmäßig von 2 Mitarbeitern des Landratsamts durchgeführt. Wenn es keinen Hinweis auf eine Gefährdung gibt, wird die Polizei vorab nicht hinzugezogen.
1: In Halle wird heute an die Opfer des antisemitisch motivierten Anschlags vor 7 Jahren erinnert. Zum Zeitpunkt der ersten tödlichen Schüsse um 12.03 Uhr wurden in der Stadt in Sachsen-Anhalt eine Schweigeminute abgehalten. Die Glocken läuteten, die Straßenbahnen sollten stehen bleiben. Am Abend wird es eine Gedenkveranstaltung auf dem Marktplatz geben. Am 9. Oktober 2019 hatte ein schwer bewaffneter Rechtsextremist versucht, in die Synagoge in Halle einzudringen. Als ihm das nicht gelang, erschoss er davor eine Passantin und in einem Dönerimbiss einen Gast. Der Täter wurde 2020 zur lebenslanger Haft mit anschließender Sicherungsverwahrung verurteilt. Nach 2 Tagen mit Fachbesuchern hat die Frankfurter Buchmesse seit heute für das allgemeine Publikum geöffnet. Der Andrang ist, wie schon in den vergangenen Jahren, groß. Gastland der Buchmesse ist in diesem Jahr Tschechien. Am frühen Abend wird auf der Messe zum 70. Mal der Deutsche Jugendliteraturpreis vergeben. Die Auszeichnung ist mit 72.000 Euro dotiert. Das waren die Nachrichten. Das Wetter in Norddeutschland. Dichte Wolken und Schauer, auch längere Zeit trocken, Höchstwerte 9 bis 17 Grad. An der See stürmische Böen. Nachts gebietsweise Regen, bei Tiefstwerten von 13 bis 7 Grad. Morgen zeitweise freundlich, auch Schauer und einzelne Gewitter, Höchstwerte 13 bis 17 Grad. Am Sonntag Schauer oder Gewitter, Temperaturen um 13 Grad und am Montag vereinzelt Schauer, wieder 13 bis 17 Grad. Es ist jetzt 13.05 Uhr.
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5: Heute mit Andrea Schwietzer und mit Mario Wetzel. Ein Fotograf, der mitunter auf begrünte Dächer steigt, vollgestopfte Familienkarren fotografiert und die Magie des Schlafs oder vielleicht auch des Nichtschlafs einfängt. Für seine Fotoreportagen wurde er vielfach prämiert. Das gilt auch für sein aktuelles Buch, das gerade rausgekommen ist, Interstellar Nights. Herzlich willkommen bei NDR Kultur à la carte, Mario Wetzel.
6: Hallo, ich freue mich, dass ich da sein darf.
5: Du hattest einen kurzen Weg, du wohnst in Hannover. Entsprechend sind wir uns auch schon über den Weg gelaufen. Und wir haben, als wir uns das letzte Mal getroffen haben, ein bisschen überlegt, wann das war. Und ich habe tatsächlich recherchiert, es war 2014 beim Lumix-Festival, also das internationale Fotofestival, das alle zwei Jahre in Hannover stattfindet. Und da hattest du deine Fotoreportage über Emmy gezeigt, ein damals sechsjähriges Mädchen aus Dänemark mit Down-Syndrom. Ist das sehr

0: natürlich einfach Begegnungen, die total nachhallen auch. Ich hatte letztens beim Ausräumen einer Schublade des Schreibtisches zu Hause ein Bild in der Hand, was Emmy mir damals gemalt hat.
1: Oh.
0: Und die ist inzwischen natürlich auch eine junge Erwachsene. Ne? Das ist natürlich eine wahnsinnige Zeit, die da irgendwie auch schon dazwischen liegt. Aber so ist sie, glaube ich, eher als Mensch, dem ich begegnet bin, präsent und weniger jetzt in meiner Fotografie aktuell.
1: Aber wie schön, dass ihr noch Kontakt habt. Also das passiert dir ja wahrscheinlich nicht mit allen Menschen, die du vor der Kamera hattest. Gerhard Schröder zum Beispiel.
0: Nein, nein, nein. Nein, wobei ich dann natürlich auch ab und zu mal gerne reinschauen würde, wenn er auf dem Golfplatz die Storchgeschichte erzählt. Aber das passiert mir natürlich nicht mit allen. Aber es sind natürlich gerade so Begegnungen im persönlichen, im privaten Raum, wo man auch weiß, das ist für die Menschen, die man da trifft, überhaupt nicht einfach, wo sich auch irgendwie Welten auftun, die man sonst vielleicht vorher nicht kannte und viel Momente auch teilt und viel Gespräche hat und sich einfach sehr nahe kommt und eigentlich wie so eine Art Freundschaft sich auch teilweise entwickelt im Schnelldurchlauf, weil ich in meiner Rolle natürlich da als Fotograf kann ich vielleicht auch nochmal andere Fragen stellen oder andere Gespräche führen oder direktere Gespräche führen, als man das vielleicht in Freundschaften tun würde oder wenn man sich gerade erst als Personen kennenlernt, als Privatpersonen.
1: Du hast in einem Interview gesagt, als Fotograf ist es wichtig, sowas wie eine Beziehung aufzubauen oder so ein Vertrauen zu gewinnen. Also klingt ja im ersten Moment vielleicht ein bisschen übergriffig, so in eine Familie reinzugehen. Aber wenn ich das jetzt so höre, es hat ja auch was Schönes, was daraus erwächst. Also es ist dann vielleicht auch gar nicht so einfach, Arbeit und Privates da so zu trennen.
0: Absolut nicht. Und ich glaube, dass es aber sehr wichtig ist, diese Nähe aufzubauen, um auch so Bedürfnisse abklären zu können. Also dieser Eingriff, den man ja da vornimmt, dass man in dieses private Leben irgendwie eintaucht von anderen Menschen oder deren Geschichten erzählt, Porträts macht, je nachdem, was die Arbeit jetzt gerade so innehat, ist ein sehr intimer Prozess. Und natürlich kann man sich im Vorfeld darüber abstimmen und absprechen, wie werde ich hier vor Ort sein? Wie bin ich hier? Was wird auch mal mit den Bildern vielleicht passieren? Aber ich glaube, dass gerade so eine nonverbale Ebene total wichtig ist, um auch zu merken, wann ist es den Personen vielleicht eigentlich gerade nicht so recht, dass man da ist. Und man sollte vielleicht doch ein andermal wiederkommen. Oder wann sagen sie vielleicht auch gar nicht unbedingt, nein, das will ich jetzt nicht, sondern um das auch zu antizipieren, weil das natürlich eine wahnsinnige Verantwortung ist, der man gerecht werden muss. Und meine Antwort darauf war eigentlich immer so diese Nähe auch herzustellen, um das besser nachfühlen zu können und um auch den Personen das Gefühl zu geben, ihr könnt mir auch alles sagen und nicht nur das, was ich wissen will, sondern auch das, was euer Bedürfnis ist.
1: Mario Wetzel ist zu Gast bei NDR Kultur à la carte. Du hast für die Fotoreportage über Emmy den Sony World Photography Award bekommen. Danach kam es noch viele andere Preise und noch viele andere große Ereignisse. Du bist nämlich Vater geworden. Das ist jetzt auch schon wieder 8 Jahre her, aber darüber sprechen wir auch, weil auch in deinem neuen Buch geht es um deine Rolle als Vater, Interstellar Nights. Davor gibt es ein bisschen Musik. Wir fangen an mit Olafur Arnalds und Nils Frahm, also eine Zusammenarbeit dieser beiden Pianisten, Komponisten. Wie hat es dieses Stück auf deine Playlist geschafft?
0: Das Stück begleitet mich schon ganz lange und immer wieder in verschiedenen eigenen Playlists. Und deswegen war es mir wichtig, das auch hier mitzubringen.

0: Die Pianisten Olafur Arnalds und Nils Frahm hier auf NDR Kultur mit 2017. Mario Wetzel hat in Hannover und Aarhus, sagt man Aarhus, Dänemark?
1: Aarhus.
0: Aarhus. Mhm. So, sprichst du Dänisch?
1: Nein, okay. Das würde ich so nicht sagen. Nein. Ich verstehe manche Brocken, aber das liegt, glaube ich, eher daran am Englischen und am Deutschen und die Ähnlichkeit zu manchen dänischen Wörtern. Aber ich spreche es nicht.
0: Also Mario Wetzel hat auf jeden Fall Fotojournalismus und Dokumentarfotografie studiert. Ja, und gerade eben auch sein neues Buch veröffentlicht, Interstellar Nights, eine Fotodokumentation über die Tage beziehungsweise die Nächte des Abstillens. Und beim Stichwort Abstillen denken wahrscheinlich die meisten Leute erstmal an die Mutter und wahrscheinlich noch nicht mal an den Vater. Aber du warst ein ganz aktiver Part in dieser Phase, wolltest das so richtig mitkriegen. Was hat dich an diesem Abstillen interessiert? Warum war das für dich eine wichtige Phase?
1: Für mich war es weniger eigentlich das Interesse an der Phase des Abstillens, sondern eher so dieser symbolische Wert dahinter. Also für mich oder für uns war das Stillen immer ein Thema, was uns so begleitet hat in dieser Diskussion um Care-Arbeit und ja, Sorgeverantwortung für unsere Kinder. Und mich hat interessiert, was passiert denn eigentlich, wenn dieser eine Part in dieser Diskussion um Care-Arbeit, nämlich das Stillen, wegfällt und uns eigentlich ermöglicht, als Eltern vielleicht auch wieder neue Rollen anzunehmen oder die Verantwortung neu zu verteilen, weil es eben nicht mehr diese Abhängigkeit gibt. In den Nächten hatten wir eben versucht, das Kind fernzuhalten vom Stillen zwischen 7 und 7. Das war so diese Zeit, die wir uns quasi vorgelegt hatten. Und das Kind wachte auf, wollte gern an die Brust. Teilweise habe ich es genommen, bin aus dem Raum raus, habe es getragen, wir haben uns wieder hingelegt. Meine Partnerin hat es genommen, ist aus dem Raum raus. Wir haben uns da sehr viel abgewechselt und dadurch entstand irgendwie so eine Art von ja, Bewegung, die ich vorher eigentlich gar nicht antizipiert hatte. Also so eine, schon fast ein Rhythmus eigentlich des Aufstehens, Rumlaufens, Liegenbleiben, Hinsetzen, Hinlegen.
0: Wir können das ja jetzt beobachten, weil du diese Nächte fotografiert hast mit der Wärmebildkamera. Wie muss ich mir das vorstellen?
1: Ich war von vornherein an diesem Thema ja interessiert, des Stillens, des Abstillens. Und oftmals, wenn ich so Themen für mich entwickle und entdecke, schaue ich mir an, was gibt es denn für andere Arbeiten, die sich mit diesem Themenkomplex beschäftigen. Und jetzt hat man natürlich gerade beim Stillen nicht nur in der Fotografie, sondern viel mehr eigentlich in der Kunstgeschichte als solches, die stillende Gottesmutter Maria Lactans, ein Motiv, was seit Jahrtausenden über und über und über gemalt wurde, meistens auch von Männern gemalt wurde. Ja. Und was mich, glaube ich, an diesen Ikonen, die sie ja oft irgendwie sind, so verwundert hat, war, wie ruhig und schön und still das alles war. Weil das für was ich so als, ich bin ja da nur Außenstehender beim Stillen auch gewesen, aber das, was ich beobachtet habe und die Gespräche, die wir geführt haben, nicht nur zwischen meiner Partnerin und mir, auch mit befreundeten Paaren, da ist das Stillen eben nicht schön und ruhig und weich und sanft. Bestimmt auch, aber nicht nur. Und das stieß mir irgendwie auf, dass diese vorrangige Darstellung eben das zeigt. Und das heißt, für mich war schon mal klar, ich will mich mit den Bildern, die ich eigentlich erschaffen kann, zu diesem Thema ein Stück weit gegen dieses Ideal positionieren. Und wenn man sich dann nochmal das genauer anschaut, was ist das Ideal? Das Ideal ist ein ikonografisches Bild, das einen Moment zeigt. Das heißt, daraus entstand so ein bisschen diese Idee, eben so zu arbeiten, dass nicht nur ein Bild am Ende entsteht, auf dem man einen Moment sieht, sondern wirklich auch dieses Sequenzielle.
0: So ein Prozess.
1: Eigentlich, genau, ja. Der Prozess des Abstillens. Und dann aber auch, und das hat mit zwei Dingen zu tun, die Wärmebildkamera. Zum einen, weil ich es total spannend fand, wie diese Wärmebildkamera, was ja sonst so ein sehr technisches Gerät ist und ja auch am Bau verwendet wird und für Wärmebrücken, um zu gucken, wie sind Häuser isoliert, das auf einmal in so einen intimen Raum zu bringen und es auf Menschen zu richten eigentlich, um daran aber ablesen zu können, wie verändert sich denn die körperliche Nähe. Eigentlich viel mehr zu schauen, wie bewegen sich diese Körper zueinander? Wie sieht Fürsorge eigentlich auch aus? Wie kann man was darstellen, was das ist jetzt auch der zweite Punkt, warum die Wärmebildkamera ins Spiel kam. Wie kann man was darstellen, was wahnsinnig intim und privat ist? Das Familienbett als Ort ist ja wirklich auch zu Recht etwas, wo niemand großen Einblick bekommt, der nicht Teil dieser Gruppe ist. Und da kam diese Wärmebildtechnik eben mit rein, weil man uns, wenn man uns kennt, wird man uns da wiedererkennen. Aber diese Anonymisierung, die durch diese Technik stattfindet, die war mir auch ganz wichtig.
0: Im Druck sieht das jetzt so aus, dass die Bilder als so Silberdruck auf schwarzem Papier sind. Einfach auch ästhetisch total ansprechend. Und die Wärmebildkamera hat 5 Nächte lang alle 2 Minuten ein Bild gemacht.
1: Ja, genau.
0: Es ist ja ganz interessant, weil beim Betrachten der Bilder ich auch so auf ganz simple Dinge gestoßen bin. Sowas, ja, richtig, so Kleinkinder haben immer eine Faust, wenn sie schlafen, oder? Die schlafen immer mit Fäusten.
1: Ja, stimmt.
0: Ja. Ja. Und Mario Wetzel schläft auch manchmal mit verschränkten Armen.
1: Mit verschränkten Armen, ganz alleine im Bett, während quasi nebenan das eigentlich Wichtige passiert.
0: Vielleicht kannst du noch was zum Titel sagen. Interstellar Nights.
1: Das Interstellar kam so ein bisschen aus der Betrachtung der Arbeit eigentlich. Also ich arbeite eigentlich nie so, dass ich den Titel vorher schon habe, sondern auch erstmal mit den Bildern arbeite und auf die Bilder erst auch dann reagiere. Und dadurch entwickeln sich dann Titel für eine Arbeit. Und in dem Fall hatte diese Ästhetik da auch ganz viel mit zu tun. Also das, was man ja sieht, diese silbernen Körper, die eigentlich im Schwarz versinken, also in so einem schwarzen Raum, das hatte für mich schon sowas Assoziatives zum Weltraum. Du hast gerade auch das Bild angesprochen oder die Bilder des kleinen Kindes mit der Faust. Es gibt da ganz viele Bilder in dem Buch, auf denen man das Kind alleine sieht. Und dadurch, dass es auch lange Zeiten alleine liegt und wie gesagt alle 2 Minuten ein Bild gemacht wird, sind das teilweise mehrere Seiten, wo dieses Kind so über diese Seiten fließt. Und für mich hatte das irgendwie ganz doll auch so eine Astronauten-Idee. Also der Astronaut, der irgendwie so durch den Weltraum fliegt, aber auch tanzt so ein Stück weit, weil es auch so ein bisschen spielerisch eigentlich auch aussieht an manchen Stellen, wenn sich die Gliedmaßen bewegen. Das war das eine. Und das zweite war so diese Frage von Konstellationen. Also wie verändern sich die Konstellationen zwischen, in unserem Fall, Mutter, Vater und Kind? Wer ist irgendwo Trabant? Wer ist die Erde? Wer ist der Mond? Wer kreist um wen? Welcher Stern steht in welchem Bezug zu welchem? Also all diese Fragen, die ich hoffe, dass jetzt niemand zuhört, der oder die das noch besser belegen könnte. Aber trotzdem sind diese Begrifflichkeiten und dieses Gefangensein oder auch irgendwo sich zwischen einzelnen Himmelskörpern zu befinden, eben ganz, ganz wichtig gewesen dabei.
0: Wir hören Musik des Wiener Musikers Martin Klein. Bei uns nicht so bekannt, glaube ich zumindest. Ich kannte ihn nicht. Wie bist du auf ihn gekommen?
1: Martin Klein habe ich über ein Mixtape eines Freundes kennengelernt, vor sehr vielen Jahren. Und da war er auf einmal so eine Insel, die ich bis heute wahnsinnig gerne höre und vor allem seine Texte unglaublich toll finde.

0: keine Overdubs, also keine zusätzlichen Tonspuren, die noch irgendwie hinterher auf das Lied draufgelegt werden, sondern eine simple, ehrliche, handgemachte Aufnahme, die uns Martin Klein hier gespielt hat bei NDR Kultur à la carte. Wunschmusik von Mario Wetzel, und ich würde ganz gern noch beim Thema Vaterschaft bleiben. Vor 2 Jahren hast du ein Buch rausgebracht, Das Ende der Unsterblichkeit, wo du dich auch schon mit deiner Vaterrolle auseinandergesetzt hast. Du hast dein erstes Jahr als Vater dokumentiert. Also wir rechnen jetzt nochmal zurück. Das war dann quasi vor 8 Jahren. Du hast damit ja auch das erste Jahr deiner Tochter dokumentiert und eben diesen Rollen nachgespürt, also der Rolle deiner Partnerin auch, die ja dann jetzt nun Mutter ist, die Rolle deiner Eltern, die nun Großeltern sind, also die kommen auch vor in diesem Buch. Und diese Fotos zeigen jetzt keine schönen, harmonischen, niedlichen, rosarot-bäckigen Babybilder oder irgendwie sowas, Familienidylle, sind also so gar nicht Instagram-like, vielleicht auch zu damaliger Zeit noch so. Heute gibt es ja durchaus auch andere Kanäle, sondern es sind eigentlich teilweise fast schon beiläufige Bilder, so unaufgeregte Bilder, manchmal ein bisschen sarkastisch fast, auch anrührend, das schon. Ich bin mir gar nicht mehr sicher, hattest du dieses Projekt so geplant oder kam das einfach mit der Situation, die dann da war?
1: Nein, tatsächlich jetzt gerade auch im Vergleich zu Interstellar Nights, wo eben dieser Fokus schon vorher auch da war auf Vaterschaft und dann eben auch auf das Stillen oder das Abstillen, war Das Ende der Unsterblichkeit eigentlich ein Produkt eines ganz anderen Arbeitsprozesses, beziehungsweise würde ich ihn dann nicht mal so bezeichnen, weil das im ersten Moment oder im ersten Jahr erstmal eine Reaktion war, so eine fast körperliche Reaktion auf das Vaterwerden. Also dieser Drang eigentlich irgendwas damit anzufangen und irgendwie sich darüber auszudrücken oder zumindest noch nicht mal mit dem Ziel, es irgendwie nach außen zu tragen, aber einfach nur um für mich gewisse Dinge zu strukturieren vielleicht auch und diese Bilder zu machen, diese Fotografien zu machen, um sie vielleicht später für mich nochmal zu betrachten oder auch um zu sagen, worum geht es hier gerade eigentlich? Was passiert hier denn eigentlich gerade mit mir, mit uns? Und warum hat mir davor noch keiner erzählt? Also
0: warum hat niemand vorher gesagt, wie sich das anfühlt?
1: Ja, genau. Das haben natürlich schon viele, aber dieses fehlende oder dieses zumindest weniger existierende Bild von Vaterschaft in der Kunst war für mich dann eben auch ausschlaggebend zu sagen, naja, vielleicht sind es doch nicht nur Bilder, die ich für mich gemacht habe und doch nicht nur Texte, ich habe ein Tagebuch geschrieben in dem ersten Jahr, doch nicht nur Texte, die ich nur für mich geschrieben habe, sondern vielleicht gibt es da draußen ja auch noch andere Personen, Väter, die vor dem gleichen Thema eigentlich stehen und die vielleicht einen dieser Texte lesen und für sich dann sagen so, hey, das ist ja irgendwie, dieses Gefühl ist ja reell, das ist ja real, das ist da, das fühle nicht nur ich, das ist irgendwie was, das gehört dazu. Also das gehört dazu zu dieser Erfahrung, zu dieser Erzählung rund um Vaterschaft und ich bin Teil von dieser Gruppe von Vätern, die sich darüber Gedanken machen und dadurch hat es irgendwie für mich, glaube ich, auch so ein verbindendes Element bekommen, dass ich das Buch dann auch gemacht habe, um zu sagen, lasst uns doch gemeinsam darauf blicken und auch ein Stück weit irgendwie gemeinsam diese Rolle mehr reflektieren.
0: Und vielleicht auch sich mal trauen, tatsächlich öffentlich darüber zu sprechen, weil das ja tatsächlich in der Kunst sehr, sehr selten passiert. Also weil die Rolle der Frau, der Mutter, auch was gesellschaftlich damit verbunden ist, das ist schon präsent und fast noch präsenter geworden, würde ich sagen, in den letzten Jahren, Jahrzehnten. Aber so zu Vaterschaft gibt es, glaube ich, nicht so viel.
1: Nein, ich meine, das ist auch so nicht verwunderlich, glaube ich, weil wenn man sich die Zahlen anschaut, gesamtgesellschaftlich, wie viel Zeit Väter zu Hause verbringen, beziehungsweise wie die Care-Arbeit aufgeteilt ist, ist es bis heute noch so, dass Väter weniger präsent sind und einfach in dem Großteil der Fälle die Frau zu Hause war, die Mutter zu Hause war. Und natürlich können dann auch nur Mütter und Frauen über diese Erfahrungen sprechen, die sie machen, weil Väter haben sie nie gemacht.
0: Ja, richtig.
1: So, das heißt, dieses patriarchale System, in dem wir leben und das früher noch stärker ausgeprägt war, hat überhaupt keine Erfahrungsräume eigentlich zugelassen, damit auch vielleicht Männer oder Künstler, die Männer sind, darüber sprechen könnten.
0: Diese Vaterwerdung, hat sie dich als Künstler verändert?
1: Die Vaterwerdung hat mich auf vielen Ebenen verändert und geprägt als Künstler. Ich glaube, oder vielleicht der wichtigste Teil, der sich verändert hat, war anzunehmen, dass ich nicht in der Welt da draußen immer nach Dingen suchen muss, nach Fotografien suchen muss, sondern dass eben auch bei sich selbst zu schauen und bei sich selbst zu sein und das eigene Leben zu betrachten, dass daraus eben auch Dinge entstehen können, Fotografien entstehen können, Arbeiten entstehen können, die wichtig sind. Also es ist eben nicht, je weiter ich weg verreise, desto besser wird es, sondern es war eigentlich die Umkehrung des Ganzen, nämlich zu sagen, je näher ich auch in meinem eigenen Leben bin oder vorhanden bin, anwesend bin, desto besser kann ich auch darüber sprechen. Und auch das sind Themen, die erzählenswert sind.
0: Mario Wetzel ist aber auch viel gereist. Wir sprechen noch darüber hier in à la carte. Zuerst machen wir ein bisschen gute Laune-Musik. Die Punch Brothers mit Any Old Time, geschrieben von der Country-Legende Jimmy Rogers. Das ist ja jetzt ein kleiner Ausbrecher.
1: Ist ein Ausbrecher, aber die Punch Brothers habe ich in meiner Zeit in Dänemark entdeckt, als ein Freund mit einer Platte ankam und meinte, das musst du unbedingt hören. Und verstärkt wurde das dann noch durch meine Zeit in den USA, wo natürlich diese Musik immer wieder und viel mehr präsenter im Alltag war und gespielt wurde.

0: In der Kultur à la carte, bei der Musik kommen doch amerikanische Gefühle in dir hoch. Mario Wetzel, du warst bei der National Geographic für eine Weile bei einem Praktikum, was dich dann auch zu einer Arbeit geführt hat, die ausgezeichnet wurde. Und du hast mir gerade gesagt, du warst überhaupt länger ja auch in den USA. Also auch gerade jetzt mit dem Blick heute in die Staaten, was passiert da so gerade mit dir? Interessiert dich das noch?
1: Absolut. Also ich meine, es steht so ein bisschen im Gegensatz zu dem, was ich gerade ja irgendwie auch erzählt habe, über meine eigene Rolle als Vater und auch diese Betrachtung des eigenen Alltags eben als Kern meiner Arbeit, wie sie eben gerade stattfindet. Und das klingt jetzt erstmal natürlich sehr weit weg, zu sagen, ich habe davor diese Arbeit über die USA gemacht, aber auch da ging es ganz viel um meine eigene Identität und wie ich mich in Bezug zu den USA sehe, wie ich die Kultur der Vereinigten Staaten hier nutze als europäischer, jugendlicher, junger Erwachsener damals irgendwie noch und wie ich das quasi vor Ort vorgefunden habe.
0: Also du hast die Gesellschaft versucht abzubilden oder das Amerika, wovon wir träumen?
1: Ich habe danach gesucht, also beziehungsweise habe ich es schon von vornherein nicht gefunden. Was jetzt erstmal nicht überrascht, aber ich habe in diesem halben Jahr, in dem ich bei National Geographic war, immer wieder diesen Moment gehabt von, das kann doch so eigentlich gar nicht sein. Also ich fühlte mich da sehr viel in so einer Art Déjà-vu, weil man sich natürlich rein sprachlich, ich habe früher viele Filme auf Englisch, Serien auf Englisch geguckt. Man fühlt sich ständig so, als würde man gerade irgendeine Phrase aus einem Film irgendwie hören oder man fährt irgendwo vorbei, wo man das Gefühl hat, das habe ich doch irgendwie schon mal gesehen. Also diese Verschmelzung von Fiktion und Realität ist wahnsinnig präsent gewesen. Und daraus hat sich eben diese Frage entwickelt, was ist eigentlich wahr? Also was ist eigentlich von dem, was versprochen wurde, heute noch da? Und das Ganze fiel dann eben in die Zeit zuerst der Primaries und dann aber auch in die Wahlzeit der ersten Wahlperiode von Donald Trump. Ich bin in der Zeit 4-mal durchs Land gefahren, von West nach Ost, von Nord nach Süd, um möglichst viel zu sehen und eigentlich überall hinter jeder Straßenecke so ein bisschen nach diesem Bruch auch zu suchen, nach diesem Amerika zu suchen, wie es eben vielleicht mal versprochen wurde, aber jetzt gar nicht mehr ist. Und das findet man auch natürlich ganz, ganz viel. Und 2017 war die letzte Reise inklusive Teilnahme an der Vereidigung von Donald Trump. All das, was ich so gefühlt habe und was mich zu dieser Arbeit auch veranlasst hat, wurde auf einmal sichtbar an dieser einen Stelle. Nämlich, dass dieses Amerika, von dem man irgendwie dachte, es ist irgendwie der große Bruder, der irgendwie immer da ist, das brach auf einmal alles auf mit Donald Trump. Und deswegen war das auch dafür damals so eine sehr spannende Schlussreise auch nochmal.
0: Du hast schon mir vorhin gesagt, du kannst dir auch vorstellen, wieder dahin zu gehen, hinzureisen. Du bist natürlich aber in Hannover ganz, ganz stark verwurzelt, obwohl eigentlich aus dem Schwabenland kommt, ja. 1988 geboren. Verwurzelt deswegen natürlich, weil du die Familie hier hast, aber auch, weil du vor 10 Jahren ein Fotografinnenkollektiv mitgegründet hast, das Goethe-Exil. Also wer in Hannover auf den Goethe-Kreisel, der sehr groß ist und mehrere Ausfahrten hat, drauf zufährt und dann die richtige Ausfahrt erwischt, der hat Glück und findet vielleicht eben diese Tür zum Goethe-Exil. Was verbirgt sich hinter dieser Tür, Mario Wetzel?
1: Wir sind im Moment 11 Personen, die dort arbeiten. Das passiert einerseits individuell, das heißt, alle von uns haben ihre eigenen Projekte, Aufträge, also sowohl im angewandten Bereich Fotografie und Film, Bewegtbild, als eben auch in künstlerischen Bereichen, Ausstellungen, Bücher. Und ab und zu kommen wir zusammen und machen Projekte zusammen. Das kann eine Ausstellung sein. Das war 2019 der Butcher, eine Zeitung, eine Fotografiezeitung aus und über Hannover. Und so gibt es immer wieder Projekte, die wir gemeinsam machen. Im letzten Jahr gab es zum ersten Mal die Photography Talks, eine Vortragsreihe, die von Kai Löffelbein und Carolina Hermanns ins Leben gerufen wurde und die vom gesamten Goethe-Exil dann übernommen und mitgetragen wurde. Dabei wurden Fotografinnen und Fotografen aus dem dokumentarischen Bereich eingeladen, um über ihre Arbeiten zu sprechen, Vorträge zu halten, einen Abend lang. Im letzten Jahr haben wir das noch verbunden mit Workshops, die angeboten wurden, kostenfreie Workshops. Und es soll ein Raum sein, der sich speziell für Fotografie, aber natürlich auch für angrenzende Künste offen hält und Raum sein, an dem die Nachbarschaft auch zusammenkommt, an dem eben nicht nur die Bubble in sich bleibt, sondern gerne auch Personen, die vielleicht von sich sagen, naja, Fotografie, weiß ich jetzt nicht, aber ich schaue es mir mal an. Also das freut uns besonders, wenn das irgendwie passiert.

0: Ezra Was Right, die erste Single des Duos Grand Brothers, bestehend aus Eros Saab und Lukas Vogel, hier auf NDR Kultur. Lass uns noch ein bisschen über Hannover als Fotografiestadt sprechen. Ich habe nämlich irgendwo gelesen, Hannover ist die Weltstadt sogar der Pressefotografie. Würdest du dem zustimmen?
1: Die Weltstadt der Pressefotografie.
0: Ja. Na, es hat schon wahrscheinlich auch mit der Ausbildung hier zu tun, die du ja auch mitgemacht hast, also mit der Hochschule und dem Fotojournalisten-Lehrgang.
1: Also ich tue mich, glaube ich, so ein bisschen schwer, dass nur, also gerade dass die Hochschule oder auch die Fotografie in Hannover allgemein nur auf die Pressefotografie zu reduzieren. Ich glaube, dass sie auf jeden Fall eine große Rolle hier spielt und auch gespielt hat. Insbesondere seit dem Studiengang sich hier eben auf den Fotojournalismus eingeschossen hatte mit Rolf Nobel damals, der das sehr groß gemacht hatte, auch das Lumix-Festival ja dann aus dem Team heraus der Hochschule entstanden ist. Da kann ich das total nachvollziehen, dass Hannover da diesen Ruf hat. Ich glaube, dass es inzwischen sich positiverweise vervielfältigt hat. Also das heißt, dass eben nicht mehr nur die Pressefotografie hier eine Rolle spielt, sondern dass eben auch dokumentarische Arbeiten wichtiger geworden sind. Stellenweise auch Personen, die an anderen Kunsthochschulen studiert haben, wieder hier nach Hannover zurückgekommen sind oder hierher gezogen sind und im künstlerischen Bereich der Fotografie eben unterwegs sind. Und ich glaube, diese Diversifizierung ist total spannend und da passiert auf jeden Fall viel im Moment. Die Hochschule ist auf jeden Fall noch ein sehr wichtiger Faktor natürlich.
0: Du bist auch Lehrbeauftragter an der Hochschule. Ja. Was interessiert die Studierenden? Welche Themen wollen sie bearbeiten? Hat sich das vielleicht auch geändert, seit du studiert hast?
1: Was ich so als ganz großen neuen Schwerpunkt eigentlich sehe im Vergleich zu meiner Zeit. Ich habe studiert von 2009 bis 2016. In der Zeit war es noch gang und gäbe und auch für die meisten Studierenden, würde ich sagen, der Fall, dass man ins Ausland gefahren ist, um dort Geschichten zu machen. Und das hat sich wahnsinnig stark verändert. Die Studierenden von heute von der Hochschule befassen sich viel mehr mit Deutschland, viel mehr mit auch Dingen, die hier im Umkreis passieren. Und ich glaube, es hat da irgendwie auch so nochmal eine Erkenntnis stattgefunden oder auch vielleicht irgendwie der Drang, auch nochmal zu verstehen, in welcher Zeit wir eigentlich gerade leben. Und um das zu tun, muss man eben nicht mehr um die Welt reisen. Ich glaube, dass gerade in diesem Land selbst politisch, kulturell wahnsinnig viel passiert, was diskutiert werden kann und diskutiert werden muss. Und dadurch passieren eben viele der Arbeiten hier vor Ort.
0: Und Fotografie ist auch ein gutes Medium, um sowas zu transportieren, oder? Ich habe gelesen, du hast gesagt, Dokumentarfotografie sei heute wichtiger als vor 15 Jahren.
1: Ich glaube, dass sie auf jeden Fall wichtiger ist als vor 15 Jahren, die Dokumentarfotografie. Parallel dazu ist es aber leider schwieriger geworden, sie zu produzieren und sie auch zu zeigen. Also es ist eigentlich ein Paradox. Wir leben in einer Zeit und in einer Welt, in der Fotografie eine wahnsinnig große Rolle spielt und auch als Kommunikationsform sich ja total etabliert hat. Also ich habe jetzt keine Zahlen, die ich vorlegen kann, aber nehmen wir jetzt Social Media, Instagram im Speziellen, aber auch wie wir miteinander in direkten Nachrichten kommunizieren. Viel öfter schickt man ein Bild, als dass man Text schickt. Also das Bild als solches hat dadurch eigentlich an einen viel stärkeren Status gewonnen, aber der Umgang mit den Bildern ist nicht unbedingt daran verknüpft oder hat sich dadurch, glaube ich, jetzt auch nicht viel mehr verbessert.
0: Aber um da noch mal kurz einzuhaken, es gibt ja einfach auch diese Flut von Bildern dadurch, also so diese ikonischen Bilder gibt es natürlich auch noch, aber ist vielleicht noch viel schwieriger, solche Bilder groß zu machen, die dann wirklich hängen bleiben in einer Zeit wie heute.
1: Ja, auf jeden Fall. Also ich glaube, dass es so vor 15 bis 20 Jahren vielleicht auch noch viel darum ging, in der Fotografie zu zeigen, wie die Welt aussieht und dass so dieses reine Zeigen davon quasi auch schon gereicht hat, um dem einen Wert zu geben. Und ich glaube, dass es heute inzwischen viel mehr auch die Fotografie vielleicht die Aufgabe hat, eine Bedeutung zu vermitteln. Also was bedeutet es eigentlich, in dieser Welt zu leben? Und dafür müssen wir es nicht sehen, weil wir sehen es ja die ganze Zeit. Also ich glaube, dass gerade für Menschen, die mit Fotografie arbeiten, im professionellen Kontext, ist es komplexer geworden, die Fotografie zu nutzen und auch Geschichten zu erzählen, die auch hängen bleiben. Es braucht, glaube ich, einfach auch Räume, in denen das stattfinden kann. Räume, die nicht unbedingt ein Museum sind oder zumindest Museen, die sehr niedrigschwellig zu erreichen sind, weil ich glaube, dass Fotografie eigentlich auf einer sehr niedrigschwelligen Ebene funktionieren kann, um Inhalte zu vermitteln, um Gefühle zu übertragen, um über Themen zu sprechen, die wichtig sind heutzutage. und dass es eine der Formen ist, zu denen ganz viele Leute einen total starken Zugang haben, weil sie nutzen es ja selber den ganzen Tag. Es ist nicht das in mit Öl gemalte Gemälde, wo man erstmal vielleicht auch allein durch die Präsentationsform und die Hängung und den Rahmen erstmal denkt, so, nee, das ist vielleicht nichts für mich. Und ich glaube, dass Fotografie da voll den starken, eine starke demokratische Fähigkeit eigentlich hat, weil sie eben total zugänglich ist für viele von uns. Es braucht aber einfach, und das sind natürlich mit den schwindenden Magazinen und sinkenden Auflagen von Zeitungen, natürlich Räume verloren gegangen, in denen das auch stattfindet.
0: Ich bin, wenn ich an die nächste Musik denke, bei Urlaubsfotografien angelangt. Du weißt wahrscheinlich, was kommt, weil wir hören ja gleich die Düsseldorf-Düsterboys. Ja. Weil wir wollen auch jetzt losfahren, packen. Und das bringt mich zu einer Fotoserie, die du gemacht hast. Ich weiß nicht, vielleicht führst du die auch fort. Ja. Du hast das Familienauto ganz lange fotografiert, das vollgepackte Familienauto.
1: Ja.
0: Machst du das eigentlich? Oder also das Fotografieren machst du, aber das Packen machst das du oder machst das deine Partnerin?
1: Gute Frage, auf jeden Fall. Ich habe im letzten Urlaub das Packen so ein bisschen an mich genommen, weil es mich doch auch so ein bisschen
0: Du hast die Fotos gesehen und hast gedacht, das ist alles so ein Chaos.
1: Das muss man ordentlich schwäbisch mal sortieren, habe ich mir gedacht. Nein, bisher hat es tatsächlich eigentlich immer meine Partnerin gepackt in den Kofferraum und hat auch da eine sehr spezielle und sehr effektive Packtechnik. Und ohne besondere Gründe habe ich das jetzt im Sommerurlaub mal gemacht und es hat mir tatsächlich Spaß gemacht. Ich glaube, für mich war halt dieser Moment des ersten Urlaubs oder einer der ersten gemeinsamen Urlaube, wo alles endlich gepackt war und ich hinterm Auto stand, der Kofferraum war noch aufgeklappt. Ich dachte so, was zur Hölle? Wie kann es denn sein, dass wir so viel Dinge mit dabei haben, dass es gerade so reinpasst und war dann aber gleichzeitig auch total wieder zurückgeworfen, so an meine eigene Kindheit und in dieses mit dem vollgepackten Familienkombi in den Urlaub zu fahren, zwischen den Kindersitzen in der Mitte nochmal die Kühlbox reingequetscht. Also das ist für mich so in dieser Arbeit total präsent. Also es ist eigentlich nicht nur dieses, ich zeige euch jetzt, wie wir in den Urlaub fahren oder wie wir packen, sondern es ist der Alltag der Kleinfamilie im Unterwegssein. Und daraus entstand dann eben dieser Wunsch, ich mache da jetzt mal ein Bild von und habe dann wieder ein Bild von gemacht und beim nächsten Urlaub oder bei der nächsten Fahrt wieder. Und dadurch, dass ich viel analog arbeite, sehe ich die Bilder nicht direkt. Das heißt, ich habe dann immer so Phasen, nach einem halben Jahr kommen die Negative aus dem Labor und irgendwann tauchten da diese Kofferraumbilder auf und die tauchten immer wieder auf. Und erst dann kam eigentlich der Entschluss, da ist ja irgendwas, da muss ja irgendwas sein. Wenn ich es immer wieder tue, wenn ich immer wieder ein Bild von derselben Sache mache, dann muss sie irgendeine Bedeutung haben für mich. Das Auto als Mikrokosmos, der Kochlöffel auf der Rückbank, warum auch immer der da liegt, die Dachbox, die irgendwie auch überquillt oben, also all diese Momente, Essensreste auf der Hutablage.
0: Klassiker.
1: All das habe ich dann gesammelt und eben zusammen mit diesen Kofferräumen in eine Arbeit gepackt.

0: In der Kultur mit den Düsseldorf Düsterboys und Teneriffa, Peter und Pedro, die auch schon mal im Goethe-Exil gespielt haben.
1: Genau.
0: Mario Wetzel.
1: Zusammen mit Joel Röthers, die sich International Music nennen, hatten eines ihrer ersteren Konzerte, würde ich sagen, im Goethe-Exil und sind danach auf große Deutschland-Tour gegangen. Das war eine sehr schöne Erinnerung.
0: Die Sendung geht langsam zu Ende. Wir blicken aber nochmal voraus. Ich habe munkeln gehört, dass du schon wieder am nächsten Väterprojekt arbeitest und eine Arbeit doch wieder zur Hand nimmst, die du eigentlich schon weggelegt hattest. Porträts von Vätern.
1: Ja, also es ist eine Arbeit, die mich einfach nicht so ganz loslässt. Es ist, glaube ich, auch so ein bisschen daraus entstanden, worüber ich vorher sprach, dass eben die, in dem Fall ging es um die Darstellung der stillenden Mütter. Mhm. Wie wird das eigentlich gesehen? Wie wird es eigentlich gezeigt? Wo kann man überhaupt solche Bilder sehen? Und für mich war so ein bisschen die Frage, welche Bilder gibt es eigentlich von Vätern? Und für mich, in meiner eigenen Erfahrung jetzt als Vater und aber auch, wenn ich die Freunde um mich herum betrachte, wie die mit ihren Kindern sind, dann sind das starke Bindungen, die da sichtbar werden und natürlich komplexe Beziehungen auch. Und diese Komplexität und diese Art von Bindung ist was, was man in Bildern von Vätern, glaube ich, selten sieht, heutzutage immer noch. Und das ist mein Wunsch und mein Versuch, Bilder zu machen, die die Vielfalt und Komplexität davon zeigen, was bedeutet es eigentlich, heutzutage Vater zu sein. Und ich glaube, dass diese Bilder wiederum wichtig sind, um auch ein Stück weit Vorbildfunktion zu haben für Männer, für Väter, die sich vielleicht noch nicht so klar darüber sind, welche Rolle will ich jetzt eigentlich annehmen oder wie will ich diese Rolle eigentlich annehmen und darüber eben auch so eine gesellschaftliche Verantwortung haben können, diese Porträts, dass sie eben aufzeigen, das gibt es. Das sind Väter, wie sie im Jahre 2026 leben.
0: Ich bin gespannt. Zuerst freuen wir uns über das aktuelle Buch, das jetzt endlich da ist, Interstellar Nights. Erschienen ist es in zwei Verlagen, The Eric K. Connection und bei Edition Image Vevey. Und da kann man es auch kaufen. Oder bei Mario Wetzel direkt. Dich findet man auch im Internet.
1: Genau.
0: Und damit vielen herzlichen Dank für den Besuch bei NDR Kultur à la carte. Mario.
1: Vielen Dank für das Gespräch.
0: Mein Name ist Andrea Schwietzer. Sie dürfen diese Sendung natürlich gerne weiterempfehlen. 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
1: Um 14 Uhr mit Benjamin Kirsch. Der Friedensnobelpreis geht in diesem Jahr an die südafrikanische Juristin Navinitha Pillay. Das hat das norwegische Nobelkomitee in Oslo bekannt gegeben. Die 85-Jährige wird für ihren mutigen Einsatz für das Völkerrecht und ihr Engagement gegen Kriegsverbrechen und Genozide gewürdigt, so die Nobeljury. Aus der NDR-Nachrichtenredaktion Astrid Holle.
2: Pillay wurde im südafrikanischen Durban geboren und stammt aus einer Familie indisch-tamilischer Herkunft. Sie war die erste nicht-weiße Richterin am obersten Gericht in Südafrika. Später war Pillay unter anderem Teil des Internationalen Straftribunals für Ruanda. 2008 wurde sie zur UN-Hochkommissarin für Menschenrechte berufen. Pillay leitete auch die UN-Untersuchungskommission zu den besetzten palästinensischen Gebieten. Das Gremium kam im vergangenen Jahr zu dem Schluss, dass Israel im Gazastreifen einen Völkermord begangen habe. Israel wies den Bericht als skandalös zurück. Pillay ist die 21. Frau, die mit dem Friedensnobelpreis geehrt wird. Bislang erhielten zudem 92 Männer und 31 Organisationen die Auszeichnung. Überreicht wird der Friedensnobelpreis traditionell am 10. Dezember in Oslo, dem Todestag des Stifters Alfred Nobel.
1: Altkanzler Schröder steht wegen seines Besuchs beim russischen Präsidenten Putin zu dessen 74. Geburtstag massiv in der Kritik. Ein Regierungssprecher erklärte, Bundeskanzler Merz sei zutiefst empört über das Treffen. Angesichts des russischen Kriegs gegen die Ukraine sei es geradezu unmoralisch, dass Schröder gemeinsam mit Putin feiere. Aus Berlin Georg Schwarte.
3: Scham sei kaum noch ein Ausdruck, schreibt die CDU-Generalsekretärin Hoppermann zum Geburtstagsbesuch des Ex-Kanzlers Gerhard Schröder beim russischen Präsidenten Putin in Moskau. Die Grünen-Politikerin Göring-Eckardt nennt es eine Schande, einen Verrat an Europa und einen Bärendienst für den Frieden. Die FDP-Verteidigungspolitikerin Strack-Zimmermann wird noch deutlicher. Sie bezeichnet Schröder als frechsten Rentner Deutschlands. Zu krank für Untersuchungsausschüsse, aber für gut dotiert. Mandate in Russland und eine Geburtstagsparty beim Kriegsverbrecher Putin reicht's noch. Für die FDP-Politikerin eine Schande sondergleichen. Der SPD-Außenpolitiker Stegner dagegen verteidigt den Ex-Kanzler. Der sei einer der wenigen in Deutschland, die noch Zugang zu Putin hätten. Wenn Schröders Besuch dem Frieden nur einen Millimeter gedient habe, sei er ein Erfolg, wird Stegner von mehreren Medien zitiert.
1: Bei ukrainischen Drohnenangriffen ist ein russisches Rechenzentrum schwer beschädigt worden. Mehrere Module des Standorts in der Region Kaluga seien vollständig außer Betrieb gesetzt, teilte der Betreiber Yandex mit, der oft als russisches Google bezeichnet wird. Bei vorherigen Angriffen waren schon zwei Datenzentren des Konzerns getroffen worden. Ukrainische Attacken gab es außerdem auf eine Ölraffinerie sowie mehrere Anlagen zur Raketenproduktion. Zwei Menschen wurden getötet. Der Bundestag hat in erster Lesung über ein Gesetz für bundesweit verbindliche Standards zur frühkindlichen Förderung in Kitas beraten. Vorgelegt hat das sogenannte Startchancengesetz Bildungsministerin Prien von der CDU. Aus Berlin Lea Wieser.
4: Spätestens mit 4 Jahren soll in der Kita geprüft werden, wie gut Kinder sprechen können, aber zum Beispiel auch, welche motorischen Fähigkeiten sie haben. Wenn dabei Nachholbedarf festgestellt wird, sollen die Kinder pro Woche mindestens 30 Minuten gezielt gefördert werden. Der Bund will bis zum Jahr 2034 mehr als 9 Milliarden Euro zur Verfügung stellen. Zu wenig, kritisiert die Opposition. Das Geld würde mittelfristig nicht ausreichen und den Personalmangel in den Kitas nicht bekämpfen, die Erzieher und Erzieherinnen eher zusätzlich belasten.
1: Die Fraktion der Grünen in der hamburgischen Bürgerschaft hat überraschend gefordert, auf das vom rot-grünen Senat geplante Naturkundemuseum zu verzichten. Fraktionschef Gewotz sagte, es sei an der Zeit, umzusteuern. Anstatt das Projekt mit großen finanziellen Risiken weiterzuverfolgen, solle man das Steuergeld für Wichtigeres verwenden, wie etwa Kitas, Schulen und Hochschulen. Das neue Naturkundemuseum sollte ursprünglich in den bisher nicht fertig gebauten Elbtower einziehen und 595 Millionen Euro kosten. Auch einem neuen Angebot an einem anderen Standort, das günstiger ist, wollen die Grünen nicht zustimmen. Das waren die Nachrichten. Das Wetter in Norddeutschland. Teilweise Wolken und Schauer, auch länger trocken. Höchstwerte 9 bis 17 Grad. An der See stürmische Böen. Nachts gebietsweise Regen bei Tiefstwerten von 13 bis 7 Grad. Morgen zeitweise freundlich, auch Schauer und einzelne Gewitter. Höchstwerte 13 bis 17 Grad. Am Sonntag Schauer oder Gewitter bei Temperaturen um 13 Grad und am Montag vereinzelt Schauer wieder 13 bis 17 Grad. Es ist jetzt 14.05 Uhr.
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5: Ja, herzlich willkommen. Es ist Freitag, das bedeutet, viele neue Alben erscheinen. Und wir blicken zusammen mit unserer NDR Kultur Musikredaktion auf die wichtigsten Neuerscheinungen, unter anderem bei Neues von David Garrett und Lang Lang in etwa einer Viertelstunde.

Die Ouvertüre zur Oper Euryanthe von Karl Maria von Weber gespielt hat die Sächsische Staatskapelle Dresden unter Leitung von Marek Janowski. Es ist 14.14 Uhr und NDR Kultur begleitet Sie in Richtung Wochenende. Die nächste Aufnahme mit dem Sinfonieorchester des Bayerischen Rundfunks ist live in der Carnegie Hall entstanden. Musik von Richard Strauss, 4 sinfonische Zwischenspiele aus Intermezzo. Wir hören das dritte Zwischenspiel unter Leitung von Maris

0: Maris Jansons mit dem Sinfonieorchester des Bayerischen Rundfunks. Live in der Carnegie Hall ist diese Aufnahme entstanden. Das war aus den 4 sinfonischen Zwischenspielen aus Intermezzo von Richard Strauss. Die Nummer 3 am Spieltisch. Sehr gemächlich, so der Titel. Hier ist NDR Kultur. The Pyramids Recital, so heißt das neue Album von Fatma Said. Sie war heute Vormittag bei uns im Gespräch. Ihr Album, das ist heute neu erschienen, neben vielen anderen Alben. Denn heute ist Freitag und damit ja der Tag, an dem die Labels ihre Alben veröffentlichen. Bei mir im Studio ist mal wieder Beate Stender aus der NDR Kultur Musikredaktion. Hallo Beate.
1: Hallo Philipp.
0: Du hast dir wieder einen Überblick verschafft. Was gibt's diesmal?
1: Ja, ich habe das Gefühl, heute ist so der Release-Tag der großen Namen. Also neben Fatma Said, die du gerade schon genannt hast, bringen auch David Garrett zum Beispiel und Lang Lang etwas Neues raus. Immortal, unsterblich, so heißt das neue Album von David Garrett, war groß angekündigt bei der DG, bei der Deutschen Grammophon. Piano Book 2 Classical Encores, also klassische Zugaben, heißt das Album von Lang Lang. Und ich finde schon die Titel verraten, es geht um das große Besteck. Also es geht um Hits, Klassik-Hits. David Garrett, der hat von Nessun Dorma über Schindlers Liste bis zu Bachs berühmter Kantate Jesus bleibet meine Freude viele sehr bekannte und auch sehr eingängige Titel ausgewählt.
0: Eine wilde Kombination.
1: Ja. Es ist ein pickepackevolles Album. Lang Lang ist etwas zurückhaltender vorgegangen. Bei ihm sind es nur 5 Stücke. Das Album kommt als EP raus. Das ist sozusagen das Zugabenalbum von seinem letzten Album, The Piano Book. Aber auch er hat Filmmusik ausgesucht, nämlich aus Interstellar. Es gibt Neoklassik und ein Stück aus dem Musical The Sound of Music. Und ich gebe zu, beide Alben sind geschmacklich nicht ganz meins. Also David Garrett spielt sehr romantisch. Für mich zu süßlich. Auch Lang Lang setzt rein auf den emotionalen Zugang. Beide wollen halt natürlich ein breites Publikum erreichen.
0: Was ja per se nicht unbedingt schlecht ist.
1: Nein, natürlich nicht. Also wir machen uns ja hier auch viele Gedanken darum, wie man Klassik einem größeren Publikum schmackhaft machen kann. Und die beiden machen das eigentlich mit links vor, muss man sagen. Ich bin dann auch beim letzten Stück auf Lang Langs EP hängen geblieben. My Favorite Things von Richard Rodgers, also aus dem Musical The Sound of Music. Lang Lang, der ist ja eigentlich bekannt geworden mit einer wirklich atemberaubenden Technik und weniger mit, zumindest für westliche Ohren, emotionalem Tiefgang. Und gleichzeitig sagt man ihm dann einen Hang zur Theatralik nach. Also er spielt sehr effektvoll, er wirft den Kopf in den Nacken und er betet so beim Spielen den Mond an. Also er unterstreicht sein Spiel gestisch sehr stark, was es dann so emotional macht. Und hier hört man ja jetzt nur sozusagen die Musik und mich hat überrascht, wie er The Favorite Things, My Favorite Things angeht.

0: Lang, lang, also mit My Favorite Things.
1: Ja, ich weiß nicht, wie du es hörst, aber ich finde diese Interpretation ja schon fast ein bisschen zurückhaltend. Ja, er setzt so großen Bögen an, aber emotional finde ich ihn sehr klar. Ich finde, wenn man ihn sieht, dann wirkt das Ganze noch viel, viel theatralischer. Und mir fällt hier tatsächlich mal wieder auf, wie bewusst und wie kontrolliert Lang Lang spielt. Er gilt ja so als das Beispiel für die chinesische Klavierschule mit einem Fokus auf Technik und Präzision. Und ich höre das hier in dem Stück und ich finde, es entkitscht diesen Titel so etwas. Und ich hatte so das Gefühl, ja, die Filmmusik und vielleicht so ja, die zeitgenössische Klavierliteratur, wenn man so will, ist etwas, das Lang Lang wirklich liegen könnte.
0: Fast schon ein bisschen altersweise. Ja, er klingt hier sehr gelassen, sehr zurückgenommen. Ja, natürlich, bei allem, was wir gerade angesprochen haben. Man muss sagen, sowohl David Garrett als eben auch Lang Lang, das sind natürlich große Multiplikatoren und für ganz viele, auch für junge Menschen, Türöffner zur Welt der Klassik.
1: Ja, auf jeden Fall. Ja. Genau.
0: Und Lang Lang, der schafft es ja wie kaum ein zweiter Künstler, Leute zu animieren, selbst Klavier zu spielen. The Piano Book No. 2, Modern Encores. Das erscheint heute bei der Deutschen Grammophon. Beate, was hast du uns außerdem mitgebracht?
1: Ja, ich habe noch einen Namen dabei, der noch nicht so bekannt ist, den man aber kennenlernen sollte. Aljona Bajewa, das ist eine kirgisische Geigerin. Sie hat in Moskau studiert. Der Cellist Rostropowitsch, der hat sie dort sehr stark gefördert. Mittlerweile ist sie Anfang 40 und lebt in Luxemburg. Und sie bringt heute ein Album raus, auf dem sie Violinkonzerte von Richard Strauss und Bela Bartok zusammen mit der Deutschen Kammerphilharmonie in Bremen eingespielt hat. Und ich war sofort begeistert von ihrem Ton. Also sie hat wirklich einen unglaublich schönen Klang. Und die Art, wie sie vor allem Bartok spielt, hat mich sehr beeindruckt. Ich würde sagen, wir hören mal in den zweiten Satz aus diesem ersten Violinkonzert, das auf dem Album ist, rein.

0: Also, ich finde das toll. Ich weiß nicht, was sagst du, Philipp? Mich beeindruckt das total. Ich finde...
1: Also hier denke ich überhaupt nicht über einen Interpreten oder eine Interpretin nach, was allerdings bei Lang Lang manchmal der Fall ist. Hier ist so gar nichts zwischen die Musik geschaltet. So ist jetzt mein spontanes Empfinden.
0: Absolut. Total, das teile ich.
1: Sehr
0: ich
1: organisch.
0: Finde sie sehr organisch, beeindruckend virtuos. Ich finde, sie tanzt auf der Geige. Das unterstreicht so ein bisschen dieses sehr natürlich Organische. Ich finde schon dieser kurze Ausschnitt, der zeigt eine wahnsinnige Bandbreite, einen Ausdruck. Von kräftig bis fein, also wirklich fein technisch ist das hochpräzise. Und dann dieser Ton, silbrig, sehr brillant, aber dann auch kantig und erdig, so empfinde ich das zumindest. Also ich finde, das ist eine tolle Einspielung auch, um das eher selten gespielte erste Violinkonzert von Bartok mal näher kennenzulernen.
1: Fein und erdig gleichzeitig. Beides ist sehr wohl möglich. Die Geigerin Aljona Bajewa ist das beste Beispiel. Sie spielt also Strauss und Bartok. Erscheint heute beim Label Alpha diese CD und ich sehe, wer Arte, du hast noch was dabei.
0: Ja, ich habe heute noch ein drittes Album gefunden. Das ist das neue Album von Jess Gillam, also der jungen britischen Saxophonistin. Jess Gillam, die ist ja gerade mal 28 und ja, allein in Großbritannien schon ein totaler Star, weil sie für die BBC dort eine Musiksendung moderiert. Sie hat auch ihren eigenen Podcast und sie tummelt sich immer wieder auch in der Popmusikszene. Und hier war sie gerade erst beim SHMF zu Gast. Ihre Konzerte sind ja wirklich immer ausverkauft. Und das liegt daran, also Jess Gillam, das ist so eine Person, die sich mit einer unglaublichen Leichtigkeit und Spielfreude wirklich quer durch alle Genres von Klassik bis Pop spielt. Heute erscheint ihr Album Shine und da macht sie das wieder. Also das ist so ein typisches Jess Gillam-Album mit Musik von Hildegard von Bingen bis Kate Bush. Also sie verschmilzt mal eben 900 Jahre Musikgeschichte.
1: Auch das eine wilde Mischung, muss man fairerweise dazu sagen.
0: Ja, es ist so der Tag der wilden Mischung, das stimmt. Man muss wissen, dass Jess Gillam immer sehr gute Producer und Arrangeure mit an Bord hat, die die Stücke dann für sie sehr gekonnt arrangieren, für Sopransaxophon und auch produzieren. Das sind also eigentlich Popalben im klassischen Gewand. Aber Jess Gillam ist auch einfach eine sehr gute Musikerin, die sehr schön gestalten kann. Und jetzt zum Abschluss hören wir das auch in dem eigens für sie arrangierten Stück von Hildegard von Bingen, Spiritus Sanctus.
1: Dann machen wir das. Vielen Dank, Beate. Und hier ist Jess Gillam.

Spiritus Sanctus Vivificans, arrangiert von Jeff Lawson. Musik von Hildegard von Bingen mit der Sopransaxophonistin Jess Gillam. Neu erschienen ebenfalls dieses Album. Sie hören NDR Kultur, 14.30 Uhr haben wir es. Und jetzt folgt von Camille Saint-Saëns Morceau de Concert für Harfe und Orchester G-Dur mit der Solistin Margit Anna Süß.

Das Konzertstück für Harfe und Orchester G-Dur von Camille Saint-Saëns mit der Harfenistin Margit Anna Süß und den Berliner Symphonikern geleitet von Hans-Jörg Schellenberger. Hier ist NDR Kultur gleich 3:15 am Freitagnachmittag. Der Karl-May-Verlag will die Abenteuer von Winnetou und Old Shatterhand nicht dem heutigen Sprachgebrauch anpassen. Auch auf sogenannte Triggerwarnungen, die Leserinnen und Leser etwa über Darstellungen von Gewalt informieren, wolle man verzichten. Das sagte der Verlagslektor Roderich Haug heute auf der Frankfurter Buchmesse. Die Karl-May-Edition umfasst mittlerweile 98 Bände. Inzwischen sind mehrere Autoren für den Verlag tätig, die auch neue Geschichten nach dem Vorbild Karl Mays verfassen.

Der Walzer aus Der Pate von Nino Rota und davor spielte François Leleu, begleitet vom Münchner Kammerorchester den einleitenden Andante-Satz aus dem Oboen-Konzert von Antonio Pasquali.

Camilla de Rossi, eine Komponistin, die um 1700 herum Oratorien für die Wiener Hofburg geschrieben hat. Das war eine Arie aus Il Figliol Prodigo, gesungen von Suzanne Jerome. Und mit Musik von Alexander Skriabin geht es zu den Nachrichten. Eine Romanze.

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1: Um 15 Uhr mit Tarek Yousbashi. Der Friedensnobelpreis geht in diesem Jahr an die südafrikanische Juristin Nawanthim Pillay. Das hat das norwegische Nobelkomitee in Oslo bekannt gegeben. Die 85-Jährige wird für ihren mutigen Einsatz für das Völkerrecht und ihr Engagement gegen Kriegsverbrechen und Genozide gewürdigt, so die Nobeljury. Aus der NDR-Nachrichtenredaktion Astrid Rolle.
2: Pillay wurde im südafrikanischen Durban geboren und stammt aus einer Familie indisch-tamilischer Herkunft. Sie war die erste nicht-weiße Richterin am obersten Gericht in Südafrika. Später war Pillay unter anderem Teil des Internationalen Straftribunals für Ruanda. 2008 wurde sie zur UN-Hochkommissarin für Menschenrechte berufen. Pillay leitete auch die UN-Untersuchungskommission zu den besetzten palästinensischen Gebieten. Das Gremium kam im vergangenen Jahr zu dem Schluss, dass Israel im Gazastreifen einen Völkermord begangen habe. Israel wies den Bericht als skandalös zurück. Pillay ist die 21. Frau, die mit dem Friedensnobelpreis geehrt wird. Bislang erhielten zudem 92 Männer und 31 Organisationen die Auszeichnung. Überreicht wird der Friedensnobelpreis traditionell am 10. Dezember in Oslo, dem Todestag des Stifters Alfred Nobel.
1: Erneut gerät Ex-Kanzler Schröder wegen seiner Nähe zum russischen Präsidenten Putin in die Kritik. Der SPD-Politiker hatte vorgestern an der Feier zu Putins 74. Geburtstag in Moskau teilgenommen. Bundeskanzler Merz zeigte sich zutiefst empört. Putin allein sei für den Krieg in der Ukraine verantwortlich, ließ der Kanzler über seinen Sprecher mitteilen. Die Grünen-Politikerin Göring-Eckardt und die FDP-Verteidigungspolitikerin Strack-Zimmermann bezeichneten den Besuch als Schande und Verrat an Europa. Schröder war von 1998 bis 2005 Bundeskanzler. Die Waffenkontrolle in Bayern, bei der zwei Behördenmitarbeiter getötet worden sind, wirft Fragen auf. Ein Waffenbesitzer, der routinemäßig kontrolliert wurde, soll die beiden Beschäftigten des Landratsamts in der Oberpfalz erschossen haben. Er verschanzte sich über Stunden in seinem Haus, bis Beamte ihn stellen konnten. Der Mann war nicht polizeibekannt. Tanja Gorges in München zur Frage, wie es zu dem Vorfall kommen konnte.
3: Das Landratsamt hat uns bestätigt, dass der 60-jährige Deutsche insgesamt 10 Waffen legal besessen hat. Er war wohl Jäger und Sportschütze. Und da ist es Routine, dass regelmäßig kontrolliert wird. Das kann angekündigt oder unangekündigt passieren. Und dabei ist es Standard, dass die Mitarbeiter zu zweit sind. Bei der Kontrolle selbst wird dann eben geschaut, sind alle Waffen registriert, sind die vorschriftsmäßig gelagert oder sind vielleicht Waffen dazugekommen, die noch nicht bekannt sind. Der Mann war bisher außerdem nicht auffällig. Und dass diese Kontrolle so aus dem Ruder gelaufen ist, das war wohl wirklich nicht absehbar.
1: Die Deutsche Bahn verlangsamt das Tempo bei der Generalsanierung von vielbefahrenen Strecken. In den nächsten 5 Jahren sollen 13 Strecken umfassend erneuert werden. Bisher waren 21 Modernisierungen geplant. Viele Arbeiten werden auf spätere Jahre verschoben, wie das Unternehmen und das Verkehrsministerium mitteilten. Bereits begonnen hat die Sanierung der Verbindung Hannover-Berlin. 2028 soll die Strecke Lübeck-Hamburg erneuert werden, 2029 dann Hamburg-Hannover. Die Bahn verspricht, die Umleitungen während der Generalsanierungen besser abzustimmen. In der Vergangenheit hatte es wiederholt Probleme gegeben. An diesem Wochenende erwartet der ADAC viele Staus rund um Hamburg. Grund sind der Ferienstart in mehreren Bundesländern und eine Sperrung der Autobahn 1 im Hamburger Osten. Mehr dazu von Sören Harms aus der NDR-Nachrichtenredaktion.
4: Gleich in 3 Ländern entlang der A1 beginnen heute die Herbstferien in Niedersachsen, Bremen und Schleswig-Holstein. Zugleich wird aber die A1 heute Abend ab 21 Uhr wieder mal gesperrt am Dreieck Norderelbe. Und anders als sonst kann die Autobahn GmbH diesmal den Verkehr nicht über die Elbbrücken ableiten, denn nach dem Wasserrohrbruch in der Hamburger Innenstadt vergangene Woche ist hier eine Hauptroute weiter gesperrt. Stattdessen will die Polizei an diesem Wochenende Autos und Lkw von der A1 auf die Autobahn 7 umleiten und damit also durch den Elbtunnel und durch die Dauerbaustelle für den Hamburger Lärmschutzdeckel. Montag früh um 5 soll dann die A1 im Osten der Hansestadt wieder frei sein.
1: Das waren die Nachrichten. Das Wetter in Norddeutschland, teilweise Wolken und Schauer, auch länger trocken bei Höchstwerten von 9 bis 17 Grad, an der See stürmische Böen. Nachts gebietsweise Regen bei Tiefstwerten von 13 bis 7 Grad, morgen zeitweise freundlich, auch Schauer und einzelne Gewitter sind möglich, Höchstwerte 13 bis 17 Grad. Am Sonntag Schauer oder Gewitter bei Temperaturen um 13 Grad und am Montag vereinzelt Schauer bei 13 bis 17 Grad. Es ist 15.05 Uhr.
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5: In Münster gibt es ab diesem Semester die erste islamisch-theologische Fakultät an einer staatlichen Hochschule in Westeuropa. Unser Thema im Freitagsforum in etwa einer Viertelstunde. Schönen Freitagnachmittag wünsche ich.

Mahler Hornpipe. Der zweite Satz aus der zweiten Wassermusik-Suite D-Dur von Georg Friedrich Händel. Tom Koopmann hat das Amsterdamer Barockorchester geleitet. Musikalisch bietet diese Stunde unter anderem ein Stück von Will Todd mit dem Ensemble Tenebrae, außerdem Kammermusik von Ralph Vaughan Williams und jetzt spielt zunächst das Freiburger Barockorchester die Hebriden-Ouvertüre von Felix Mendelssohn Bartholdy.

0: Es könnte ebenso gut eine musikalische Beschreibung des freitäglichen Herbstwetters sein in Norddeutschland. Das war die Hebriden-Ouvertüre von Felix Mendelssohn Bartholdy in der Aufnahme des Freiburger Barockorchesters unter Leitung von Pablo Eras Casado. 3:50.
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0: Es ist eine kleine Sensation. Mit diesem Wintersemester geht in Münster die erste islamisch-theologische Fakultät einer staatlichen Hochschule in Westeuropa an den Start. Ihr Ziel ist es, eine Vision von einem aufgeklärten, weltoffenen Islam zu etablieren. Was das für die Studierenden bedeutet und inwieweit die Fakultät auch gesamtgesellschaftlich von Bedeutung sein könnte, beleuchtet Ulrike Hummel.
2: Gründungsdekan Muannad Roschid möchte Aufklärungsarbeit leisten und an der neuen Fakultät einen weltoffenen Islam der Barmherzigkeit, einen Islam der Liebe sichtbarer machen. Der Professor für islamische Religionspädagogik hat die Fakultätsgründung in Münster jahrelang mit vorbereitet. Für ihn bereichert die neue Fakultät die Forschungslandschaft. Zudem sei sie auch
3: ein Zeichen der Anerkennung der Muslime nicht nur in Deutschland, sondern auch in ganz Europa. Da hat man uns hier einen Raum gegeben auf Augenhöhe mit allen anderen Theologien. Das ist ein sehr starkes Signal Richtung, der Islam wird zu einem selbstverständlichen Teil unserer europäischen Realität. Denn wir sind ja bemüht auch, einen weltoffenen Islam, der auch mit demokratischen Werten, mit Menschenrechten harmoniert hier zu etablieren.
2: Für die Studierenden ergeben sich nun neue akademische Möglichkeiten, zum Beispiel im Fach islamische Theologie promovieren zu können. Wahlweise auf Deutsch, Arabisch, Persisch oder Englisch. Besonders freuen sich Dekan Muannad Roschid und sein Team auch darauf.
3: Wir bekommen jetzt einen neuen Masterstudiengang Islam in der sozialen Arbeit. Zielgruppe sind alle Menschen, die im sozialen Bereich tätig sind, egal ob Muslime oder Nicht-Muslime. Der Bedarf ist enorm. Bis jetzt haben wir die Fächer wie Koranexegese, systematische Theologie, Normenlehre, also Fächer, die mehr theoretisch konzipiert sind. Und das wäre eine ganz wichtige Ergänzung zu einem Masterstudiengang, der für die Praxis auch gedacht ist.
2: Viele Menschen, die in der Sozialarbeit tätig sein oder dort einmal arbeiten wollen, hätten oft wenig oder kein Hintergrundwissen, was im Umgang mit Muslimen zu beachten sei. Etwa in der Jugendarbeit, Altenheimen, Krankenhäusern, Hospizen oder in Gefängnissen. Da setze der Masterstudiengang an. Greta Weisgerber ist bereits in Münster und studiert unter anderem das Fach Islamische Religionslehre. Die 25-Jährige ist im Erwachsenenalter zum Islam konvertiert, kann daher auch für den islamischen Religionsunterricht ausgebildet werden. Nun freut sie sich auf den Start des Wintersemesters an der neuen Fakultät.
4: Ich denke, dass einer der größten Möglichkeiten erstmal wirklich in diesem Status der Anerkennung selbst liegt, dass man eben auf Augenhöhe mit den anderen Theologien auch arbeiten kann. Und auch gerade in meinem Fall, ich habe in meinem Studium auch sehr viel Leidenschaft gefunden, dass ich mir auch gut vorstellen kann, etwas länger an der Universität zu bleiben, eventuell zu promovieren und dass da auch eben diese Chance besteht, mit den neuen Promotionsordnungen den Abschluss dann auch in der Theologie selbst zu machen, dass das wirklich auch tolle Möglichkeiten sind.
2: Zu den bereits bestehenden 8 Professuren seien künftig 2 neue geplant. Die Forschenden sollen sich noch besser international vernetzen und Sonderforschungsbereiche etablieren. Durch Kooperationen und Erasmus-Programm sollen Studierende nach Westfalen kommen oder von Münster aus zeitweise ins Ausland gehen. Muannad Roschid geht es auch darum, Debatten anzustoßen und Antworten auf drängende Fragen der Zeit zu finden. In der Ethik, bei der KI, beim Zusammenhalt der Gesellschaft, im interreligiösen Dialog, in der Spiritualität. Für Anliegen dieser Art wird es sogar ein neues Fach geben.
3: Ein 5. Department, das, was wir Public Theology nennen, wo Themen angegangen werden von Umweltethik bis Gendergerechtigkeit, kritische Männlichkeitsforschung, Islam und Demokratie, Radikalisierung, Deradikalisierung. All diese Themen, die von großer Relevanz für die Gesellschaft sind, werden dort angesiedelt. Das wäre etwas sehr Innovatives. Die Theologie öffnet sich und geht in die Gesellschaft.
0: Ein Beitrag von Ulrike Hummel war das in der Reihe Freitagsforum. 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

Das Ensemble Tenebrae, geleitet von Nigel Short und mit James Sherlock an der Orgel. Das war Musik von Will Todd, The Call of Wisdom, hier auf NDR Kultur. 15:30 Uhr ist es, halb vier am Freitagnachmittag.

0: Er ist Tuba-Spieler und Komponist, der Amerikaner Gregory Fritzy, Jahrgang 1954. Auch diese Musik hat er geschrieben, die London Overture, gespielt vom London Symphony Orchestra unter Leitung von Raphael Sanz-Espert. Hier ist NDR Kultur am Freitagnachmittag. Einmal durch Hamburg-St. Georg laufen, wie Sie es vielleicht noch nie gesehen haben, zwischen Reichtum und Armut und auch zu den ganz dunklen Ecken geht es in dieser Führung. Das Ganze mit Kopfhörern auf und mit Taschenlampen bewaffnet. Das ist die neue Theaterperformance des Hamburger Radioballetts, veranstaltet von der Kulturfabrik Kampnagel. Das Ganze als Audio-Walk, aber eben wie ein Hörspiel mit Originalstimmen aus St. Georg. Marieke Lohse war für NDR Kultur bei der Uraufführung gestern Abend mit dabei und hat sich mal durch ein völlig anderes St. Georg führen lassen.
1: Es war einmal in St. Georg. Eine kleine Gruppe von Menschen, die sich in einem Atelier getroffen hat, um mit Hilfe unserer Stimmen das Bahnhofsviertel zu erkunden.
2: Alle Teilnehmer haben Kopfhörer auf, hören dasselbe, sind für sich und doch in der Gruppe. 90 Minuten geht der geführte Audio-Walk durch St. Georg. Anweisungen gibt es von zwei Erzählern.
3: Für diesen Walk, der relativ traditionell für unsere Verhältnisse ist, war tatsächlich erstmal der Anlass, die ganze Diskussion, die sich in den letzten 5 Jahren, glaube ich, so nochmal verschärft hat in den Stadtteil St. Georg. Und wir gedacht haben, dass es ein tolles Medium ist, um eben Stimmen hörbar zu machen, die im öffentlichen Diskurs erstmal nicht vorkommen.
2: Sagt Ole Frahm von dem Radiokünstlerkollektiv Liegner. In den letzten Jahren wurden die Maßnahmen um den Hauptbahnhof verschärft, um Armut mehr und mehr von hier fernzuhalten. Die Idee des Audio-Walks ist es, Stadtführung nicht als klassische Tour von Sehenswürdigkeit zu Sehenswürdigkeit anzubieten, sondern den Stadtteil in genau diesen Gegensätzen zu zeigen. Mit Rückblicken und Stimmen aus dem Jetzt.
4: Manche Dealer sind viele Jahre da. Die verdienen schon ordentlich Geld.
2: Also geht es vom schicken Alsterviertel runter an die Alster, an den großen Hotels vorbei, rechts in die Gurlitzstraße und die bekannte Koppel entlang. Als O-Ton gibt es einen passenden Textausschnitt.
5: Alexander Trocky, Autor von Kane's Book, einem Drogenroman, der gerade erschienen ist, lächelt.
6: Wir konstruieren Situationen, wenn wir Drogen nehmen.
2: Solche Ausschnitte sind Teil der Führung, genauso wie O-Töne von Bewohnern und Menschen, die um den Hansaplatz herum auf der Straße leben. Aber auch Experten wie Sozialarbeiter aus dem Viertel kommen zu Wort.
7: Und wir haben dann einen Verein gegründet, haben mit der Politik gesprochen, mit der Polizei gesprochen.
2: Das Besondere an dieser Tour ist nicht nur der hörspielartige Audio-Walk, sondern auch die Interaktion, die in der Gruppe stattfindet. Teilnehmer bekommen über die Kopfhörer gesagt, was sie tun sollen.
5: Gehen Sie langsam rückwärts weiter.
6: Der Ort, an dem die Aussätzigen, die Leprakranken der Stadt gesammelt wurden, musste jenseits der Stadtmauer liegen.
2: Nämlich am St. Georgskirchhof, am Beginn der langen Reihe. Bei einer klassischen Stadtführung geht es um Gehen und Stehenbleiben.
3: Jetzt stehen wir im Gehen auch viel, aber wir gehen eben auch rückwärts, um tatsächlich eine bestimmte andere Bewegung im Raum zu haben. Wir versuchen tatsächlich überhaupt über unsere Haltung nachzudenken, die wir zur Gesellschaft haben, aber dann natürlich auch ganz körperlich einnehmen.
2: Und das klappt bei den etwa 30 Teilnehmern.
8: So toll, richtig schön. Ja, ganz neue Ecken von St. Georg gesehen.
9: Man läuft mit einer ganz neuen und anderen Perspektive durch St. Georg und an Orten vorbei, die man eigentlich kennt, aber nie so wahrgenommen hat.
8: Das ist total lustig. Man fühlt sich echt wie in so einer anderen Welt.
0: Eine etwas andere Stadtführung mit dem Radiokünstlerkollektiv Liegner in Hamburg. Nicht nur eine Kunstperformance, sondern eine Anregung, nochmal kritisch über unsere Gesellschaft nachzudenken.

Allegro con fuoco, der Beginn des Klavierquintetts C-Moll, das war Kammermusik von Ravwan Williams, gespielt vom Fabergé-Quintett. Das besteht aus Mitgliedern des NDR-Elbphilharmonieorchesters. Gestern Abend hat das NDR-Elbphilharmonieorchester ein fantastisches Konzert gespielt mit dem Geiger Frank-Peter Zimmermann in der Elbphilharmonie, unter anderem mit William Waltons Violinkonzert. Heute an diesem Freitag ist dieses Programm in Lübeck nochmal zu erleben und in Hamburg dann nochmal am Sonntagvormittag. Dann übertragen wir ab 11 Uhr das Konzert aus dem großen Saal der Elbphilharmonie live für Sie. Und neben William Walton ist außerdem dabei ein Stück von Missy Mazzoli und Wiener Klassik wird es auch geben, Mozarts Jupiter-Sinfonie am Sonntag ab 11 Uhr. Jetzt hören wir das Orchestre de Chambre de Lausanne unter Leitung von Joshua Weilerstein mit dem Scherzo-Satz aus der D-Dur-Serenade von Ethel Smythe.

Scherzo aus der Serenade D-Dur von Ethel Smythe mit dem Orchestre de Chambre de Lausanne. Und bis zu den Nachrichten spielen Alban Gerhardt und Stephen Osborne eine Miniatur von Schostakowitsch, die mechanische Puppe.

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1: Um 16 Uhr mit Tarek Yusbaşı. SPD, Linke und Grüne in Mecklenburg-Vorpommern werden wohl offiziell Koalitionsgespräche aufnehmen. Die Verhandlungsleiter der Sondierungen empfehlen ihren Parteien diesen Schritt. In einer gemeinsamen Erklärung schreiben sie, man habe sich schon auf mehrere zentrale Vorhaben verständigt. Aus Schwerin Caroline Kock.
2: Die Kita soll beitragsfrei bleiben, Schulen weiter modernisiert und die Unterrichtsversorgung verbessert werden. Alle Krankenhausstandorte sollen erhalten bleiben und 1000 neue oder sanierte Wohnheimplätze für Azubis und Studierende entstehen. Zu den Vorhaben der möglichen rot-rot-grünen Koalition gehört außerdem ein parlamentarischer Untersuchungsausschuss zu rechtsextremen Netzwerken. Für die Koalitionsverhandlungen soll es 7 Arbeitsgruppen geben, unter anderem zu Finanzen und Digitalisierung, Landwirtschaft und Klimaschutz, Wirtschaft und Energie, Bildung und Kultur sowie Soziales und Gesundheit. Als einzige der 3 Parteien werden die Bündnisgrünen morgen auf einem Landesdelegiertenrat in Rostock darüber abstimmen, ob sie in Koalitionsverhandlungen gehen oder nicht. SPD und Linke wollen heute Abend schon entscheiden.
1: Der Friedensnobelpreis wird in diesem Jahr an die südafrikanische Juristin Navenitham Pillay verliehen. Das hat das norwegische Nobelkomitee in Oslo bekannt gegeben. Aus der NDR-Nachrichtenredaktion Astrid Rolle.
3: Geehrt werde die 85-Jährige für ihren Einsatz für Frieden und Völkerrecht, erklärte die Jury. Pillay war in ihrer Laufbahn unter anderem Richterin am Internationalen Strafgerichtshof und UN-Menschenrechtskommissarin. Der Friedensnobelpreis gilt als die wichtigste Auszeichnung der Welt und ist mit umgerechnet rund 1 Million Euro dotiert. Die Nobeljury hatte in diesem Jahr nach eigenen Angaben die Wahl zwischen fast 300 Nominierungen. Wer nominiert war, bleibt 50 Jahre lang streng geheim.
1: Bundeskanzler Merz hat sich entsetzt gezeigt über das jüngste Treffen von Altkanzler Schröder mit dem russischen Präsidenten Putin. Der stellvertretende Regierungssprecher Mayer erklärte, Schröders Besuch zum 74. Geburtstag Putins in Moskau sei geradezu unmoralisch.
4: Der Bundeskanzler ist über das Treffen von Herrn Schröder mit dem russischen Präsidenten Putin zutiefst empört. Putin allein ist für den Krieg in der Ukraine verantwortlich. Seine Befehle sorgen dafür, für jeden Tag, für unermessliches Leid, für zivile Opfer, für Familien, die auseinandergerissen werden, für Tote und Verwundete. Der Bundeskanzler empfindet es vor diesem Hintergrund es als geradezu unmoralisch, dass Herr Schröder an einem solchen Tag mit Herrn Putin feiert.
1: Der stellvertretende Regierungssprecher Mayer. Bei ukrainischen Drohnenangriffen ist ein russisches Rechenzentrum schwer beschädigt worden. Mehrere Module des Standorts in der Region Kaluga seien vollständig außer Betrieb gesetzt, teilte der Betreiber Yandex mit, der oft als russisches Google bezeichnet wird. Bei vorherigen Angriffen waren schon 2 Datenzentren des Konzerns getroffen worden. Ukrainische Attacken gab es außerdem auf eine Ölraffinerie sowie mehrere Anlagen zur Raketenproduktion. 2 Menschen wurden getötet. Jüngste Angriffe aus Russland führten laut dem ukrainischen Präsidenten Selenskyj landesweit zu schweren Schäden an Stromnetzen. In der Hauptstadt Kiew kam es zu Notabschaltungen. 1 Mensch wurde getötet. Die Deutsche Bahn und der Bund wollen in den nächsten 5 Jahren deutlich weniger hochbelastete Strecken sanieren als bislang geplant. Bis 2031 sollen nur noch 13 statt 21 Strecken umfassend erneuert werden, teilte die Bahn und das Verkehrsministerium mit. Aus Berlin Sören Hinze.
5: Ein neuer 5-Punkte-Plan soll mehr Pünktlichkeit und weniger Baustellenchaos garantieren. Unter anderem ist geplant, nach Bauende den Zugverkehr schrittweise wieder aufzunehmen, statt alle Schienen gleichzeitig freizugeben. 8 Korridorsanierungen werden auf die Zeit nach 2031 verschoben. Darunter Strecken zwischen Hamburg und Nordrhein-Westfalen sowie die Korridore Stuttgart-Ulm, Koblenz-Mainz und Frankfurt-Karlsruhe über Heidelberg. Die Verschiebung soll ermöglichen, stabilere Umleitungen für den Güter- und Personenverkehr anzubieten. Außerdem plant die Bahn nun eine zügigere Digitalisierung der Schiene.
1: Das waren die Nachrichten. Das Wetter in Norddeutschland: Wolken und Schauer, teilweise auch länger trocken, bei Höchstwerten von 9 bis 17 Grad, an der See stürmische Böen. Nachts gebietsweise Regen bei Tiefstwerten von 13 bis 7 Grad, morgen dann zeitweise freundlich, auch Schauer und einzelne Gewitter sind möglich, die Höchstwerte liegen bei 13 bis 17 Grad, am Sonntag Schauer oder Gewitter bei Temperaturen um 13 Grad und auch am Montag vereinzelt Schauer, dann bei 13 bis 17 Grad. Es ist 16:05 Uhr.
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6: Der Friedensnobelpreis geht in diesem Jahr an Navi Pillay. Geehrt wird die südafrikanische Juristin für ihren Einsatz zur Strafverfolgung von Kriegsverbrechen und Völkermord. Eines der Themen in diesem Journal. Und dann gab es noch eine weitere Preisverleihung, eine Nummer kleiner, aber nicht unwichtig. Auf der Frankfurter Buchmesse ist der Deutsche Verlagspreis verliehen worden. Auch darüber berichten wir. Schönen Freitagnachmittag.

Spain von Chick Corea, das waren The Philharmonics auf NDR Kultur. 10:50 inzwischen, Sie hören das Journal. Die Schriftstellervereinigung PEN Deutschland plant gemeinsam mit ihren Partnerorganisationen aus Tschechien und der Slowakei die Gründung eines Netzwerks PEN Europa. Auf der Frankfurter Buchmesse haben die drei Verbände heute ein entsprechendes Memorandum unterzeichnet. Darin heißt es, wir betrachten Kunstwerke als Erbe der gesamten Menschheit und setzen uns dafür ein, dass sie unter allen Umständen, insbesondere in Kriegszeiten, von nationalen oder politischen Leidenschaften unberührt bleiben. Andere europäische PEN-Zentren seien aufgerufen, sich anzuschließen. Die nationalen Schriftstellervereinigungen von über 100 Ländern der Erde sind bereits über den Zusammenschluss PEN International verbunden.

0: Unser Album der Woche bei NDR Kultur. Die neue Aufnahme des Pianisten Daniil Trifonov. Gespielt hat er von Heitor Villa-Lobos das Prelude aus der Bachiana Brasileira Nummer 4. 16.16 Uhr NDR Kultur mit dem Journal am Freitagnachmittag. Es war der krönende Abschluss heute der Nobelwoche. Die Bekanntgabe des Gewinners, in diesem Fall der Gewinnerin des Friedensnobelpreises, nicht wie die anderen Preise in Stockholm, sondern traditionell in Oslo. Sie hat in Südafrika Apartheid-Gegner verteidigt. Sie hat über den Völkermord in Ruanda gerichtet. Und sie war 6 Jahre lang die oberste Menschenrechtlerin der Vereinten Nationen. Jetzt bekommt die 85-jährige Navi Pillay den Friedensnobelpreis. Das Nobelkomitee würdigt damit ihren mutigen Einsatz für das Völkerrecht und gegen Kriegsverbrechen und Völkermord. Unsere ARD-Korrespondentin Jana Simram hat die Bekanntgabe der Nobelpreisträger die ganze Woche über schon für uns begleitet. War Navi Pillay denn eine Favoritin oder kam diese Entscheidung überraschend?
1: Nein, also sie gehörte nicht zu den totalen Favoriten. Insofern war es doch einigermaßen überraschend. Aber andererseits ist es auch irgendwie nur konsequent. Das norwegische Nobelkomitee wollte damit offensichtlich ein Zeichen setzen, eine ganz klare Stellungnahme für das Völkerrecht. Der Vorsitzende Jürgen Vatne Friedrichs hat gesagt, das stehe in einer Zeit, in der es eine Verschiebung hin zur Machtpolitik gebe, unter enormem Druck. Und Frieden erfordere Gerechtigkeit. Die Geschichte habe gezeigt, dass eine Welt ohne Rechtsstaatlichkeit ungerecht, unklug und unmenschlich sei. Und Navi Pillay, die steht eben genau für diese Rechtsstaatlichkeit und für diesen Kampf für das Völkerrecht.
0: Navi Pillay ist sicher vielen hierzulande kein Begriff. Was ist das für eine Frau?
1: Also sie ist 85, sie stammt aus Südafrika, aus einer indisch-tamilischen Familie, ist geboren 1941 unter dem Apartheidsregime und hat sehr früh sich eben eingesetzt für Gerechtigkeit und Rechtsstaatlichkeit. Sie hat Jura studiert, später in Harvard in den USA promoviert, war die erste nicht weiße Frau, die in Durban eine Anwaltskanzlei eröffnet hat. Und wird immer gehandelt als Anwältin von Nelson Mandela. Also tatsächlich hat sie 1973 sich dafür eingesetzt, dass die politischen Häftlinge auf der Gefängnisinsel Robben Island, wo eben auch der spätere Präsident Nelson Mandela festgehalten wurde, das Recht auf Zugang zu Anwälten bekommen. Auf Mandelas Empfehlung ist sie dann später ans Internationale Straftribunal für die Aufarbeitung des Völkermords in Ruanda gegangen, hat da in einem wirklich wegweisenden Urteil gemeinsam mit ihren Richterkollegen 98 die Vergewaltigung als Akt des Völkermords eingestuft. Von 2003 bis 2008 war Navi Pillay Richterin am Internationalen Strafgerichtshof und ab 2014 UNO-Menschenrechtskommissarin. Und generell in allen diesen Ämtern hat sie nie Kontroversen gescheut, sondern hat immer wieder sich auch mit den mächtigen Staaten und mächtigen Staatslenkern angelegt. Also sie hat zum Beispiel als Menschenrechtskommissarin das US-Gefangenenlager Guantanamo angeprangert oder auch die Diskriminierung Homosexueller in Russland. Also sie hat wirklich kein Problem damit, einfach auch anzuecken.
0: Und da hat sich die Friedensnobelpreisträgerin schon geäußert?
1: Ja, sie hat sich geäußert. Sie hat es tatsächlich erst nach der Weltöffentlichkeit erfahren. Der Vorsitzende des Nobelkomitees, Jürgen Vatne Friednes, hat gesagt, er habe sie leider nicht erreicht. Und wenn sie auf ihrem Telefon eine norwegische Nummer sehe, dann solle sie doch bitte mal dran gehen. Er wolle gerne mit ihr sprechen. Erreicht hat sie diese Nachricht dann letztlich in Nürnberg auf einer Tagung. Und sie hatte wohl einfach ihr Handy aus und hat dann erstmal gesagt, oh, das sei wohl ein Scherz. Und als Anwältin könne sie jetzt noch keine Glückwünsche entgegennehmen, sondern müsse erstmal überprüfen, ob das wirklich stimme. Später hat sie sich dann aber auch nochmal ganz klar geäußert und hat diese Auszeichnung den Überlebenden internationaler Verbrechen und den Verteidigern des Völkerrechts gewidmet und gewarnt, Völkerrecht steht erheblich unter Druck. Und sie hat sich eben auch nochmal ganz klar gegen Israel positioniert, denn das eben spielt auch eine große Rolle in ihrer Biografie. Sie war als Vorsitzende einer UNO-Untersuchungskommission an einem Bericht beteiligt, wo die Militäroffensive Israels im Gazastreifen ausgewertet wurde, und sie hat 2025 die israelische Militäraktion ganz klar als Genozid eingestuft. Damit hat sie sehr, sehr große Kritik Israels ausgelöst und durchaus auch der USA.
0: Dieses Stichwort Völkermord, gibt es da in dem Zusammenhang schon erste Reaktionen aus Nahost zum Beispiel?
1: Ja, es gibt sehr, sehr scharfe Kritik aus Israel. Das Außenministerium hat ihr in wirklich drastischen Worten politisch motivierte Dämonisierung Israels vorgeworfen und spricht von einer Instrumentalisierung eines Preises, um anti-israelischen Hass zu legitimieren. Ansonsten gibt es aber auch wirklich sehr viele positive Reaktionen auf diesen Preis. Der UNO-Hochkommissar für Menschenrechte Volker Türk spricht von einem starken Signal für Menschenrechte. Die südafrikanische Regierung hat gratuliert, die norwegische und auch die Bundesregierung. Und die hat erklären lassen, Pillay habe über Jahrzehnte hinweg mit großem persönlichen Engagement und beeindruckender Beharrlichkeit für Menschenrechte, Gerechtigkeit und die Durchsetzung des Völkerrechts gekämpft.
0: Es ist interessant, dass Sie sagen, der Anruf hat die Preisträgerin in Nürnberg erreicht. Und gestern wurde Anne Carson, die Literaturnobelpreisträgerin, in Island angerufen, wo sie dem Wind gelauscht hat und spricht natürlich für die Juristin, dass sie erstmal prüfen möchte, ob dieser Anruf denn auch richtig ist. Nun ist der Friedensnobelpreis der Höhepunkt der Nobelwoche. Wie war die Stimmung in den Tagen davor? Wie haben Sie die zurückliegende Woche erlebt?
1: Also für uns ist es natürlich eine sehr, sehr arbeitsintensive Woche, weil wir einfach alle Preise begleiten, auch die naturwissenschaftlichen. Und ich war gestern, für mich das persönliche Highlight war die tatsächlich die Verkündung der Literatur-Nobelpreisträgerin. Da war ich live im Saal, als die Schwedische Akademie das verkündet hat. Und das war natürlich toll, weil es da einfach auch so wirklich spontane Reaktionen gab. Ich habe da im Saal ein Yes gehört, ein Ja, und es gab spontanen Applaus. Also das war natürlich sehr beeindruckend, das mitzuerleben. Und insgesamt habe ich das Gefühl, gucken da jetzt viele drauf und auch auf diesen Friedensnobelpreis, dass der jetzt verkündet ist. Da sind jetzt irgendwie gerade bei den Nobelkommissionen ganz viele Steine vom Herzen gefallen, dass das jetzt alles gut über die Bühne gebracht wurde. Und ein Preis kommt ja noch, der Wirtschaftspreis am Montag, der von der Schwedischen Reichsbank vergeben wird. Aber ansonsten ist diese Woche jetzt vorbei und ich glaube, nach Einschätzung aller ist sie eigentlich ganz gut gelaufen.
0: Steine vom Herzen gefallen, sagen Sie, auch dass es Donald Trump nicht geworden ist?
1: Ich glaube, dass damit, dass Donald Trump es wird, da hatte eigentlich wirklich niemand gerechnet, noch nicht mal er selbst. Ja, er hat ja auch gesagt, also er habe das natürlich verdient, aber so Leuten wie ihm würden die das nicht geben und es sei also eine Schande für dieses Nobelkomitee, dass sie es nicht machen würden, weil er es verdient hätte. Aber dass er das bekommt, ich glaube, da hat niemand mit gerechnet und dass der Preis jetzt so ausgefallen ist, wie er ausgefallen ist, ist, glaube ich, auch wirklich ein ganz klares Statement in Richtung Donald Trump, einfach zu sagen, wirklich, es ist die Rechtsstaatlichkeit, die internationale ist wichtig, es ist ein wirklicher Friedenspreis, das Völkerrecht ist wichtig und da sollen sich bitte schön auch alle dran halten.
0: Informationen und Einschätzungen von unserer Skandinavien-Korrespondentin Jana Sinram. Dotiert ist der Friedensnobelpreis in diesem Jahr mit 12 Millionen schwedischen Kronen, umgerechnet etwas mehr als 1 Million Euro. Verliehen wird er an Navi Pillay am 10. Dezember als einziger Preis nicht in Stockholm, sondern in Oslo.

Kanon und Gigue für drei Violinen und Basso Continuo D-Dur. Musik von Johann Pachelbel im Journal auf NDR Kultur mit der Academy of Ancient Music unter Leitung von Christopher Hogwood. Weltposttag ist heute. Hier mal ein musikalisches Hoch jetzt auf die Postzusteller und Postzustellerinnen. Besonders bei diesem Wetter und auch wenn ja immer weniger Briefe versandt werden. Hier ist das Thema aus Il Postino. Spielt die NDR Radio Philharmonie. Filmmusik von Luis Enriquez Bacalov.

0: geleitet von Paul Bateman, spielte die NDR Radio Philharmonie das Thema des Films Il Postino von Luis Enriquez Bacalov. Sie hören das Journal auf NDR Kultur und jetzt schauen wir nach Sachsen-Anhalt. Heute vor genau 7 Jahren hat ein Rechtsextremist einen Anschlag auf die Synagoge von Halle verübt. 2 Menschen starben, 2 wurden schwer verletzt. Bei der Gedenkveranstaltung heute haben sich jüdische Studierende dem neuen Landtagsvizepräsidenten in den Weg gestellt, Hans-Thomas Tiltschneider von der AfD. Der als rechtsextrem geltende AfD-Vordenker war ebenfalls beim Gedenken an den rechtsextremistischen Anschlag aufgetaucht. Aus Halle berichtet Marc Weyrich.
1: 12.03 Uhr in Halle auf dem Marktplatz. Der Zeitpunkt, als vor 7 Jahren die ersten Schüsse fielen.
2: Sehr geehrte Fahrgäste, um 12.03 Uhr am 9. Oktober 2019 begann der Anschlag auf die Hallische Synagoge. In dessen Verlauf wurden 2 Menschen ermordet, 2 weitere schwer verletzt. Die Stadt Halle denkt der Opfer dieses Attentats.
1: Straßenbahnen stehen still, Passanten halten inne, Kirchenglocken läuten. Besonders betroffen zeigt sich Viola Rieck. Sie sang mit Jana Lange, einem der Opfer des Anschlags, in einem Chor.
3: Es tut jedes Jahr wieder weh und manche können es schneller wegstecken. Es kennen auch nicht alle mehr Jana. Wir haben ja auch neuere dabei, die jetzt nicht so lange dabei sind. Aber sie ist halt bei uns in allen Fotoalben drinne.
1: Gemeinsam mit vielen anderen Menschen erinnerte Viola Rieck am ehemaligen Teekitz-Döner-Imbiss. Neben der Synagoge und dem kleinen Örtchen Widersdorf im Saalekreis, einer der 3 Anschlagsorte, an die Ereignisse vor 7 Jahren.
3: Ich denke, wir müssen einfach laut sein und müssen sagen, das muss noch jemand erinnern, weil sonst wird das vergessen.
1: Auch an der Synagoge in Halles Norden würdevolles Gedenken. Der Vorsitzende der jüdischen Gemeinde, Max Priworotzki, sagte in einer kurzen Rede:
4: Der Kampf gegen Antisemitismus und Menschenhass bleibt unsere gemeinsame Aufgabe an jedem Tag des Jahres. Verbietet sich bei unserem Gedenken jede politische Instrumentalisierung.
1: Der Wunsch nach einer klaren Trennung von aktueller Politik und Gedenken war zuvor geradezu pulverisiert worden. AfD-Landtagspräsident Tobias Rausch hatte in seiner Vertretung den Vizepräsidenten und Parteirechtsaußen Hans-Thomas Tiltschneider zur Gedenkveranstaltung geschickt. Jüdische Studierende verhinderten, dass Tiltschneider die Synagoge betreten konnte.
5: Sie können sich nicht mit Neonazis gemein machen und dann erwarten, dass sie hier willkommen sind.
6: Ich bin kein Neonazi.
5: Sie machen sich mit Neonazis und Rechtsextremen gemein und sind hier nicht willkommen.
6: Mache ich auch nicht. Das ist Unsinn.
1: Der geschäftsführende CDU-Ministerpräsident Sven Schulze kritisierte das Erscheinen Tiltschneiders scharf.
7: Wo wir hier stehen in diesem Land, sehen wir ja, dass der Landtagspräsident heute hier als seine Vertretung Herrn Tiltschneider von der AfD zur jüdischen Gemeinde geschickt hat. Das ist ein Affront aus meiner Sicht.
1: Besser wäre es gewesen, so Schulze, den 2. Vize des Landtagspräsidenten Carsten Borchert von der CDU zu entsenden. Nichtsdestoweniger, das Gedenken sei wichtig, so Schulze.
7: Dass man Flagge zeigt, dass man sich auch denen gegenüberstellt, die diese Taten, egal ob sie jetzt 7 Jahre zurückliegen oder viele Jahrzehnte zurückliegen, die diese Taten relativieren wollen oder gar in irgendeiner Form als nicht geschehen darstellen.
1: Trotz des Eklats, trotz des traurigen Anlasses, Max Priworotzki von der jüdischen Gemeinde in Halle findet auch positive Töne zur Situation der Juden in Halle.
4: Wir finden, dass die absolute Mehrheit von Menschen, egal wem die gewählt haben, sind friedlich und auch wohlwollend, was die jüdische Gemeinde betrifft.
0: Über den Eklat beim Gedenken an den Synagogenanschlag in Halle vor 7 Jahren berichtete Marc Weyrich.

0: Viertel vor fünf ist es geworden mit sinfonischer Musik von Felix Weingartner. Das Sinfonieorchester Basel hat unter Leitung von Marco Lezzonia den zweiten Satz gespielt aus der ersten Sinfonie G-Dur. Hier ist das Journal auf NDR Kultur. Der Kieler Tatortkommissar Borowski genießt vermutlich seinen Unruhestand. Zumindest hat er vor einiger Zeit ja schon seinen letzten Fall gelöst. Der Neuanfang in Kiel ist jung und weiblich. Kommissarin Mila Schahin, ihre neue Kollegin Kommissarin Anna Nowak, kennt sie aus gemeinsamen Polizeischultagen in Berlin. Die Wiedersehensfreude ist riesengroß. Philipp Münscher stellt das neue Ermittlerteam aus Kiel vor und gibt uns schon mal einen Ausblick auf die Tatortfolge am Sonntag.
1: Ich habe mich auf die freie Stelle der Abteilungsleitung beworben. Ich versuche als Kriminalrätin in den höheren Dienst zu wechseln. Aber es ist noch überhaupt nichts entschieden. Das wichtigste Gespräch mit der Polizeipsychologin steht noch aus.
2: Und dieses Gespräch mit Psychologin Elli Krieger hat es in sich. Mit ihrer ruhigen, sachlich distanzierten Art kommt die extrovertierte Schahin nicht so wirklich gut klar.
1: Haben Sie damit auch persönliche Erfahrungen gemacht? Wie kommen Sie darauf? Wollen Sie meine Frage nicht beantworten? Was ist Ihrer Meinung nach die wichtigste Eigenschaft einer Polizistin?
3: Was würden Sie sagen?
1: Ich habe Sie zuerst gefragt.
3: Sie möchten meine Frage nicht beantworten.
4: Sie sitzen hier und sagen nichts, lassen nichts raus, stellen Fragen, mit denen Sie mich dann bewerten wollen. Aber da draußen sieht die Sache komplizierter aus. Viel komplizierter.
2: Kein einfacher Start also für die beiden ungleichen Frauen. Denn wie ja schon vorher bekannt war, wird Psychologin Krieger, gespielt von Caroline Schuch, die neue Ermittlerin an Schahins Seite in Kiel werden. Doch so weit sind wir noch lange nicht. Stattdessen darf Mila Schahin sich zunächst mal auf eine alte Bekannte freuen.
1: Hey!
3: Mila!
1: Hi, dass du da bist.
3: Ich bin so froh, aus Berlin weg zu sein, das kannst du dir gar nicht vorstellen.
2: Anna Nowak ist von Berlin nach Kiel gewechselt. Die beiden kennen sich von der Polizeischule und sind dicke Freundinnen. Aber sie haben keine Zeit, das Wiedersehen zu feiern, denn schon wartet der erste Fall.
5: Junge Frau, Mitte 20, vermutlich ertrunken.
6: Der Rettungsdienst war als erstes vor Ort, aber sie war nicht mehr zu reanimieren. Vielleicht ein Suizid?
3: Habt ihr Schuhe gefunden?
6: Nee.
7: Ohne Schuhe hierher gelaufen?
2: Zweifel an der Selbstmordtheorie sind berechtigt, denn ihr Freund berichtet von Problemen im Job.
8: Sie hat immer nur gesagt, da stimmt was nicht.
3: Was hat sie genau gemacht?
8: Sie war in der Buchhaltung. Sie war überzeugt, dass bei Prometheus krumme Geschäfte gemacht werden. Sie stellen so Spezialobjektive her für die Raumfahrt.
2: Wir Zuschauer sind den Kommissarinnen da ein gutes Stück voraus und wissen längst, dass es natürlich kein Suizid war und dass krumme Geschäfte laufen bei Prometheus.
9: Ausgerechnet Prometheus.
3: Was denn so besonders an Prometheus?
9: Die retten unseren Wirtschaftsstandort. Ist ein Lieblingskind der Landesregierung. Innovation made in Germany.
1: Ja, und jetzt?
9: Wenn das bekannt wird, ist der Ruf von Prometheus ruiniert und ich kann unangenehme Fragen aus höchsten Regierungskreisen beantworten.
2: In Sachen Wirtschaftskriminalität sind die beiden jungen Ermittlerinnen allerdings völlig ahnungslos. Sie brauchen Hilfe und die bekommen sie vom LKA.
3: Ah, der hilfsbereite Kollege Cooper von der Wirtschaftskriminalität.
10: Zu Ihren Diensten.
1: Sie würden uns wahnsinnig damit helfen, wenn Sie mal reinschauen können und uns sagen, ob Ihnen irgendwas seltsam vorkommt.
10: Ja. Schauen wir, was ich machen kann.
2: Apropos seltsam vorkommt. Auch der so hilfsbereite Kollege verhält sich irgendwie komisch. So komisch, dass Anna Nowak auf eigene Faust ermittelt und die Freundschaft der zwei Kommissarinnen auf eine harte Probe gestellt wird.
7: Mann, Anna, was ist denn los mit dir?
3: Bist du bescheuert, Mann?
7: Was soll denn das?
3: Hab das für dich gemacht.
7: Red dir bloß keinen Schwachsinn ein.
3: Du bist unglaublich. Wie zerfressen von Ehrgeiz kann man eigentlich sein? Wie tief willst du denn noch in der Scheiße stehen, bis du zugibst, dass es stinkt?
2: Es passiert extrem viel in diesem Tatort und das alles in kürzester Zeit. Zwar ist der Fall selbst relativ unspektakulär, denn es ist schon ziemlich schnell klar, wie alles zusammenhängt. Aber dazu werden in einem atemberaubenden Tempo eine ganze Reihe an Personen eingeführt. Und es ist ziemlich herausfordernd, dabei noch mitzukommen. Wer ist wer und steht in welchem Verhältnis zu wem? Wer ist wichtig für die weitere Handlung, wer nicht? Warum Psychologin Krieger nur eine kleine Nebenrolle in ihrem ersten Fall hat, erschließt sich nicht wirklich. Aber da wird ja hoffentlich Teil 2 nächste Woche Licht ins Dunkel bringen. Für Mila Schahin ist ihr erster Fall nach Borowski jedenfalls extrem herausfordernd.
1: Unterstützen Sie meinen Antrag?
10: Nein,
9: Auf gar keinen Fall.
1: Ich werde mich auch ohne Ihre Unterstützung an die internen Ermittlungen wenden. Ich wollte mich nur mit Ihnen abstimmen, um Sie zu schützen.
9: Ach, Mädchen.
0: Almila Bagriatschik als Kommissarin Mila Shahin und Caroline Schuch als Kriminalpsychologin Elli Krieger am Sonntag im Tatort Unter Freunden, 20:15 Uhr im Ersten.

Fileuse aus Pelléas et Mélisande von Gabriel Fauré mit den Berliner Philharmonikern unter Daniel Barenboim. Davor spielte das Philadelphia Orchestra Schafe können sicher weiden von Bach. Und der Gitarrist Raphael Feuillatre begleitet uns zu den Nachrichten mit einem Stück von Francisco Tárrega.

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1: Um 17 Uhr mit Tarek Yusbaşı. SPD, Linke und Grüne in Mecklenburg-Vorpommern werden voraussichtlich Koalitionsgespräche aufnehmen. Die Verhandlungsleiter der Sondierungen empfehlen ihren Parteien diesen Schritt. In einer gemeinsamen Erklärung schreiben sie, man habe sich schon auf mehrere zentrale Vorhaben verständigt. Aus Schwerin, Caroline Kock.
2: Die Kita soll beitragsfrei bleiben, Schulen weiter modernisiert und die Unterrichtsversorgung verbessert werden. Alle Krankenhausstandorte sollen erhalten bleiben und 1000 neue oder sanierte Wohnheimplätze für Azubis und Studierende entstehen. Zu den Vorhaben der möglichen rot-rot-grünen Koalition gehört außerdem ein parlamentarischer Untersuchungsausschuss zu rechtsextremen Netzwerken. Für die Koalitionsverhandlungen soll es 7 Arbeitsgruppen geben, unter anderem zu Finanzen und Digitalisierung, Landwirtschaft und Klimaschutz, Wirtschaft und Energie, Bildung und Kultur sowie Soziales und Gesundheit. Als einzige der 3 Parteien werden die Bündnisgrünen morgen auf einem Landesdelegiertenrat in Rostock darüber abstimmen, ob sie in Koalitionsverhandlungen gehen oder nicht. SPD und Linke wollen heute Abend schon entscheiden.
1: Deutschland und viele weitere Staaten haben die Vergabe des Friedensnobelpreises an die südafrikanische Juristin Navenitham Pillay begrüßt. Auch EU-Kommissionspräsidentin von der Leyen sagte, die Völkerrechtlerin habe sich einiger der dunkelsten Kapitel der Menschheitsgeschichte angenommen. Der UN-Hochkommissar für Menschenrechte Türk dankte Pillay. Aus Genf Sandra Bieger.
3: Türk sagte wörtlich, für ihn sei die Auszeichnung für Navi Pillay eine Anerkennung und Bekräftigung dessen, dass Menschenrechte, Rechtsstaatlichkeit und Verantwortung die Grundlage für Frieden, Sicherheit und Wohlstand bilden. Navi Pillay ist eine Vorgängerin von Volker Türk. Zwischen 2008 und 2014 war sie in Genf UN-Hochkommissarin für Menschenrechte. Später leitete sie eine UN-Untersuchungskommission zu den palästinensischen Gebieten. In dieser Funktion stellte sie vor einem Jahr einen Bericht vor, in dem sie Israel einen Völkermord im Gazastreifen vorwarf.
1: Im Streit über den massenhaften Export chinesischer Hybridautos in die Europäische Union gibt es Fortschritte. EU-Handelskommissar Šefčovič sagte nach Gesprächen in Peking, China sei bereit, die Lieferungen zu drosseln. Die Exporte könnten um mehr als die Hälfte zurückgehen. Auch China sprach von einer Einigung, nannte aber keine Details. Vor einer endgültigen Entscheidung sollen die Gesprächsergebnisse EU-Kommissionschefin von der Leyen und den Mitgliedstaaten vorgelegt werden. Europas Autoindustrie steht unter anderem wegen chinesischer Exporte von Hybridautos stark unter Druck. Der Bundestag hat in erster Lesung über ein Gesetz für bundesweit verbindliche Standards zur frühkindlichen Förderung in Kitas beraten. Vorgelegt hat das sogenannte Startchancengesetz Bildungsministerin Prien von der CDU. Aus Berlin Lea Wieser.
4: Spätestens mit 4 Jahren soll in der Kita geprüft werden, wie gut Kinder sprechen können, aber zum Beispiel auch, welche motorischen Fähigkeiten sie haben. Wenn dabei Nachholbedarf festgestellt wird, sollen die Kinder pro Woche mindestens 30 Minuten gezielt gefördert werden. Der Bund will bis zum Jahr 2034 mehr als 9 Milliarden Euro zur Verfügung stellen. Zu wenig, kritisiert die Opposition. Das Geld würde mittelfristig nicht ausreichen und den Personalmangel in den Kitas nicht bekämpfen, die Erzieher und Erzieherinnen eher zusätzlich belasten.
1: An diesem Wochenende erwartet der ADAC viele Staus rund um Hamburg. Gründe sind der Ferienstart in mehreren Bundesländern und eine Sperrung der Autobahn 1 im Hamburger Osten. Mehr dazu von Sören Harms aus der NDR-Nachrichtenredaktion.
5: Gleich in 3 Ländern entlang der A1 beginnen heute die Herbstferien in Niedersachsen, Bremen und Schleswig-Holstein. Zugleich wird aber die A1 heute Abend ab 21 Uhr wieder mal gesperrt am Dreieck Norderelbe. Und anders als sonst kann die Autobahn GmbH diesmal den Verkehr nicht über die Elbbrücken ableiten, denn nach dem Wasserrohrbruch in der Hamburger Innenstadt vergangene Woche ist hier eine Hauptroute weiter gesperrt. Stattdessen will die Polizei an diesem Wochenende Autos und Lkw von der A1 auf die Autobahn 7 umleiten und damit also durch den Elbtunnel und durch die Dauerbaustelle für den Hamburger Lärmschutzdeckel. Montag früh um 5 soll dann die A1 im Osten der Hansestadt wieder frei sein.
1: Das waren die Nachrichten. Das Wetter in Norddeutschland. Zeitweise Schauer, auch längere Zeit trocken bei 8 bis 16 Grad. Nachts gebietsweise Regen, Tiefstwerte 13 bis 7 Grad. Morgen freundliche Phasen und zeitweise Schauer. Die Höchstwerte liegen bei 13 bis 17 Grad. Am Sonntag dann Schauer oder Gewitter bei 12 bis 15 Grad. Und am Montag länger heiter 13 bis 17 Grad. Es ist 17.05 Uhr.
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6: Wie steht es aktuell in Deutschland um die Erinnerungskultur in Sachen NS-Verbrechen? Diese Frage stellt jetzt die Bonner Bundeskunsthalle in einer großen Ausstellung. Und auf der Frankfurter Buchmesse ist der Deutsche Verlagspreis verliehen worden. Auch darüber berichten wir. Der Innovationspreis ging an den Mayrisch Verlag in Hamburg.

Der Gitarrist Miloš Karadaglić mit seinem Ensemble und Musik von Paul McCartney und John Lennon, Eleanor Rigby. Hier ist das Journal auf NDR Kultur. Rund 4 Wochen ist es her, da wurden 2 wertvolle Renoir-Gemälde aus einem Museum in Südfrankreich gestohlen. Am 8. September waren Einbrecher in das Renoir-Museum in Cagnes-sur-Mer eingedrungen. Sie schnitten ein Loch in den Gartenzaun und sägten die Befestigungen von 4 Gemälden durch. Nun hat die Polizei die gestohlenen Werke wiedergefunden. Sie habe die beiden Bilder gestern

0: Ouvertüre zur Oper Der Trank der Unsterblichkeit von E.T.A. Hoffmann. Gespielt hat die Deutsche Kammerakademie Neuss unter Leitung von Johannes Goritzky. Es ist das Jahr, in dem wir den 250. Geburtstag E.T.A. Hoffmanns begehen. Und auf diesen Universalkünstler hat sich heute auch der Kulturstaatsminister bezogen. Wolfram Weimer in seiner Grußadresse zum Deutschen Verlagspreis ist zu lesen: E.T.A. Hoffmanns heutiges Renommee macht uns bewusst, dass Bedeutung dort entsteht, wo Verlage den Mut haben, auch scheinbar Abseitiges, Mehrdeutiges zu erkennen und zu fördern. Mit dem Deutschen Verlagspreis hat die Bundesregierung zum 8. Mal herausragende verlegerische Arbeit gewürdigt. In der Praxis bedeutet das Unterstützung für unabhängige Kleinverlage. Insgesamt gehen 2 Millionen Euro an bis zu 80 Verlage. Anne Basak hat auf der Frankfurter Buchmesse mitverfolgt, wer gewonnen hat.
1: Ja, erstmal muss man sagen, es gibt ja nur Gewinner bei diesem Preis. Also alle Verlage, die auf der finalen Liste standen, die wussten auch schon, dass sie mindestens ein Gütesiegel und 18.000 Euro bekommen. Viel Geld für die kleinen Verlage. Mit Spannung erwartet wurde dann, wer die 3 Spitzenpreise erhält, denn dafür gibt es 50.000 Euro. Und gewonnen hat er zum einen der Kinder- und Bilderbuchverlag Kunstanstifter aus Mannheim und der Verlag Voland und Quist mit Sitz in Berlin und Dresden. Der gibt unter anderem junge Lyrik und Prosa, auch aus dem Spoken-Word-Bereich raus. Und ein Spitzenpreis ging auch noch an den Leipziger Merve Verlag. Der hat die Schwerpunkte Philosophie, Politik und Kunstgeschichte.
0: Und diesmal gab es zusätzlich noch 2 Extrapreise. Wie verteilen sich die auf die Verlage?
1: Genau, da ging es einmal um den nachhaltigsten Verlag des Jahres. Die Jury hat sich dafür den Berliner Kunst- und Fotobuchverlag Shiftbooks entschieden. Die Jury lobt die besonders umweltbewusste Herstellung der Bücher. Und zum ersten Mal wurde auch der innovativste Verlag gekürt. Das ist der Hamburger Mayrisch Verlag, der sich neben dem Bücherverlegen auch mit vielen Events für Independent-Literatur stark macht. Beide Verlage bekommen jeweils 24.000 Euro. Und es gab auch noch eine extra Würdigung für den Verlag Mattes und Salz aus Berlin. Und der kommt damit aus dem Feiern gar nicht mehr raus. Der verlegt nämlich auch die kanadische Dichterin Anne Carson auf Deutsch, von der wir ja seit gestern wissen, dass sie den Literaturnobelpreis erhält. Insgesamt werden mehr als 1,6 Millionen Euro an kleine Verlage ausgeschüttet.
0: Letztes Jahr, da gab es besonders von rechts außen Vorwürfe, die Bundesregierung würde mit dem Verlagspreis vor allem linke Verlage fördern. Inwieweit war das in diesem Jahr ein Thema?
1: Also es gab im Vorfeld wieder eine Kampagne durch rechtspopulistische Medien. Da wurden mehrere kleine Verlage als linksradikal verunglimpft, was die zurückgewiesen haben. Im Frühjahr gab es ja Ärger um den Buchhandlungspreis. Kulturstaatsminister Weimer hatte 3 linke Buchläden letztlich von der Gewinnerliste genommen. Das hatte viel Streit ausgelöst. Für den Verlagspreis wurde das Verfahren nun ergänzt. Eine Jury hat eine Auswahl getroffen und es gab ein neues Beratergremium, besetzt mit Leuten vom Börsenverein des Deutschen Buchhandels und der Kurt-Wolff-Stiftung, die die Interessen der unabhängigen Verlage vertritt. Und dieses Gremium hätte über Zweifelsfälle beraten und das auch mit dem betroffenen Verlag geklärt. Das letzte Wort, also quasi ein Vetorecht, lag bei Kulturstaatsminister Weimer. Aber es gab überhaupt keine Zweifelsfälle. Die Preisträger sind bunt gemischt und genau das hat Weimer auch betont. Er lobte, dass die unabhängigen Verlage dafür sorgen, dass die Öffentlichkeit in Deutschland vielstimmig, offen und wach bleibt.
0: Der Deutsche Verlagspreis ist verliehen worden. Das waren Informationen von Anne Basak. Und gegen 17:30 in dieser Stunde geht's nochmal zur Buchmesse. Dann berichten wir im Journal über Führungen dort für blinde und sehbehinderte Menschen.

Follia in der Lesart von Giovanni Battista Reali. Das war seine Trio-Sonate mit Variationen in D-Moll, gespielt von Le Consort unter Leitung von Victor Julien Laferrière. Das Menetti-Quartett spielt jetzt den ersten Satz aus dem Reiter-Quartett von Joseph Haydn.

0: Das Streichquartett G-Moll, auch genannt Reiterquartett. Das war Kammermusik von Joseph Haydn mit dem Minetti-Quartett und dem ersten Satz hier auf NDR Kultur. Um inzwischen 6:02. 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Lesen verändert alles. Das hat sich die Frankfurter Buchmesse in diesem Jahr zum Motto gemacht. Damit Lesen wirklich allen möglich ist, reicht es aber nicht aus, dass Bücher gedruckt werden. Menschen mit Sehbehinderung etwa sind darauf angewiesen, dass Bücher in größerer Schriftart erscheinen oder als Hörbücher verfügbar sind. Damit der Pavillon des Ehrengastlandes, der jedes Jahr anders gestaltet ist, auch für blinde Menschen und Menschen mit Sehbehinderung zugänglich ist, bietet die Buchmesse in jedem Jahr Führungen an, bevor das Messegelände für die Allgemeinheit geöffnet wird. Ida Hermes war für NDR Kultur bei einer solchen Führung dabei.
1: Große weiße Objekte liegen auf und nebeneinander zwischen grell-orangen Bücherregalen in einer großen Halle. Einige reichen fast bis an die Decke. Sie sind mit Luft gefüllt und geben nach, wenn man sie berührt.
2: Sind das Steine oder sind das Felsen oder sind das Wolken oder sind das Luftmatratzen, die an der Küste zu finden sind?
1: Die Oberfläche fühlt sich nach einem glatten Stoff an. Michala Čičková, die durch den tschechischen Pavillon auf der Frankfurter Buchmesse führt, sagt der Besuchergruppe, fassen Sie die Objekte an. Sie sollen und dürfen angefasst werden.
2: Normale Felsen und Steine an einer Küste sind natürlich hart. Aber hier passiert was Seltsames. Also was als ein Stein aussehen könnte, wenn man das berührt, ist es kein Stein.
1: Die Führung ist ein kostenfreies Angebot der Buchmesse für blinde und sehbehinderte Menschen. 2 Termine gibt es pro Jahr, noch während der Fachbesuchertage vor dem großen Ansturm. Voll ist es trotzdem. In der Halle findet parallel gerade eine Lesung statt. Aus einigen Lautsprechern tönt Musik.
3: Ja, man braucht schon ein bisschen Fantasie, um sich das vorzustellen, was da angedacht ist. Wir waren ja kurz vorher schon mal hier und haben gedacht, was sind das da für komische Gebilde?
1: Meint Lothar, der die Führung besucht und die Gebilde in Schemen erkennen kann. Lesen zu können, ist für ihn nicht denkbar. Bücher liebt er trotzdem.
3: Es gibt mittlerweile so viele Hörbücher, die kriege ich ja gar nicht alle gehört.
1: Michala Čičková gibt ein paar Bücher mit besonderen Umschlägen in die Runde. Ein tschechisches Buch und die deutsche Übersetzung, die sei etwas dicker und schwerer, weil es in der tschechischen Sprache keine Artikel gäbe. Deshalb sei die deutsche Übersetzung immer länger. Eigentlich war die Überlegung, auch Hörbuchfassungen zu produzieren. So Čičková, die als Koordinatorin für internationale Zusammenarbeit beim Tschechischen Literaturzentrum beschäftigt ist.
2: Also all die Bücher, die wir übersetzt haben, oder fast alle, sind durch das staatliche Kulturministerium unterstützt worden. Aber diese Unterstützung ist nur für die gedruckten Exemplare.
1: Immerhin sei auf deutscher Seite ein Hörbuch entstanden. Gerta, das deutsche Mädchen von Katharina Tutschkova. Weil der Hörbuchmarkt in Tschechien stark wächst und gedruckte Ausgaben rückläufig sind, müsse man aber erreichen, dass es in Zukunft auch hier finanzielle Unterstützung gibt. Die Führung für blinde und sehbehinderte Menschen bei der Frankfurter Buchmesse findet schon mal den Anklang der Besucherinnen und Besucher.
4: Ja, hat mir richtig gut gefallen. Man erfährt doch Sachen, die man so nicht erfahren hätte.
5: Letztes Jahr war ich schon hier und bin auch heute wieder begeistert, dass es diese Möglichkeit gibt, für blinde, sehbeeinträchtigte Teilgäste der Buchmesse zu sein und so einen Einblick in das Gastland zu bekommen, ist das schon sehr, sehr besonders und sehr schön.
1: Und vielleicht erscheint ja in den nächsten Jahren doch noch der eine oder andere Titel als Hörbuchfassung.
0: Führungen für Blinde und Sehbeeinträchtigte auf der Frankfurter Buchmesse. Von dort berichtete Ida Hermes.

0: Die albanisch-schweizerische Jazzsängerin Elena Duni mit ihrem Song Lonely Woman hier im Journal auf NDR Kultur. Es ist 17.45 Uhr. In einer neuen Ausstellung widmet sich jetzt die Bonner Kunsthalle, Bundeskunsthalle der Erinnerungskultur. Unter dem Titel Nie wieder fragt sie, wie es aktuell in Deutschland um die Erinnerungskultur steht. Welche Herausforderungen gibt es, wenn es kaum noch überlebende Opfer des NS-Regimes gibt? Henning Hubert hat sich die Ausstellung in der Bundeskunsthalle schon angesehen und zeigt Beispiele, wie Kunst und Kultur die Erinnerung lebendig halten können.
1: Werke in Grau- und Brauntönen dominieren die Bonner Ausstellung. Etwa eine große Fläche mit graubraunen Schuhen und Handschuhen auf dem Boden. Sie gehörten NS-Zwangsarbeitern und wurden erst 1980 vom Künstler Raphael Reinsberg in Berlin entdeckt. Ein Beispiel für viele Tatortsicherungen von Künstlern nach 1945. Sie wollten mit ihren Arbeiten auf ganz unterschiedliche Art und Weise Zeichen setzen gegen das Vergessen der NS-Verbrechen, sagt Bundeskunsthallenintendantin Eva Kraus.
2: Gerd Richter hat das ausgelöscht. Er hat diese Tatbilder oder Tatzeugnisse hat er übermalt, weil man damit eigentlich schwer umgehen kann. Andere haben ganz zynische Blicke darauf. Es gibt ein Lego-Set beispielsweise, wo Bergen-Belsen nachgebaut werden kann. Es gibt ganz viele KünstlerInnen, die Graphic Novels zum Beispiel machen und oder verschiedene neue Arten auch auf den sozialen Medien animierte Erinnerungsstücke. Und ich glaube, das gibt Gedenken, egal ob das analog oder digital ist, ist nach wie vor wichtig und ja, es bewegt auch die junge Künstlerinnen-Generation.
1: Zu sehen ist auch einer der Stolpersteine des Kölner Künstlers Gunter Demnig. Er verlegt sie seit Jahrzehnten vor den Häusern deportierter Jüdinnen und Juden. In Tondokumenten kommen Überlebende des Holocaust zu Wort. Am ausführlichsten hat die Schirmherrin der Ausstellung, die Präsidentin des Internationalen Auschwitz-Komitees, Eva Umlauf, geantwortet. Besucher können ihr interaktiv Fragen stellen im Rahmen eines großen Digitalprojekts. Ein Beispiel, das gerade Schule macht, etwa im Geschichtsunterricht in Bayern. Beispielsweise sagt Eva Umlauf auf die Frage, warum sollten junge Menschen heute überhaupt noch etwas lernen über den Holocaust?
3: Es ist überhaupt das Allerwichtigste, was man jungen Leuten geben kann, ist die Bildung, allgemeine Bildung. Und dazu gehört auch Bildung über den Holocaust, damit die Jugend weiß, was passiert ist, wenn blinder Hass auf eine Gruppe von Menschen, die nur deswegen, weil sie Juden waren, ermordet worden sind. Bildung an der ersten Stelle, viel wichtiger als Häuser zu vererben, das Geld in gute Schulen für die Kinder zu investieren. Und ein Teil ist auch Aufklärung über Holocaust, über die Geschichte, was passiert ist.
1: Ein Künstler, Gustav Metzger, hat die Holzrampe von Auschwitz nachgebaut. In der Bundeskunsthalle bekommt auch die Gedenkstättenarbeit in ehemaligen Konzentrationslagern breiten Raum, etwa in Bergen-Belsen oder in Buchenwald. Mitkurator in Bonn ist Jens Christian Wagner, der Direktor der Stiftung Gedenkstätten Buchenwald und Mittelbau Dora. Er berichtet von immer größeren Problemen in Thüringen bei der Erinnerungsarbeit.
4: Wir erleben in den Gedenkstätten Mittelbau Dora und in Buchenwald seit 3-4 Jahren eine massive Zunahme von Angriffen auf die Gedenkstättenarbeit. Es werden Gedenktafeln mit Hakenkreuzen, mit SS-Runen beschmiert. Wir erleben, dass Jugendliche sich im ehemaligen Krematorium vor den Öfen oder sogar in den Öfen mit White Power-Zeichen und ähnlichen rechtsextremen Chiffren gegenseitig fotografieren und das dann gewissermaßen als Trophäe des ultimativen Tabubruchs im Social Media präsentieren.
1: Gegen solche Tabu- und Gesetzesbrüche angehen mit den Mitteln der Kunst und der dokumentarischen Aufklärung. Das will die hochgradig aktuelle und politische Bonner Schau nie wieder. Man kann damit am Ausgang schon beginnen, am PC. Der steht bereit für die Recherche in der eigenen Familiengeschichte. Waren Opa oder Uroma auch in der NSDAP?
0: Eine Empfehlung von Henning Hubert, die Ausstellung Nie wieder, ab sofort zu sehen in der Bundeskunsthalle in Bonn bis zum 2. Mai kommenden Jahres.

Like Spinning Plates. Das war Musik von Radiohead in der Fassung für Cello und Klavier mit Anastasia Kobekina und Jean-Selim Abdelmoula. Mehrfach war die Frankfurter Buchmesse Thema hier bei NDR Kultur. 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Erstmal haben wir einen Gast nach den nächsten Nachrichten. Vaterschaft, Rollenmodelle, Männlichkeit. Diese Themen interessieren ihn besonders, den preisgekrönten Fotografen Mario Wetzel. An der Hochschule für Technik und Kunst Hannover lehrt er Dokumentarfotografie. Wetzel arbeitet digital und analog mit Videomaterial und sogar manchmal mit Wärmebildkameras. Ihn interessieren die wichtigen Fragen des Lebens, zum Beispiel wie funktioniert gesellschaftliches Miteinander, wer bin ich und wie werden junge Menschen zu Erwachsenen. Darüber spricht Mario Wetzel gleich im Anschluss an die Nachrichten mit Andrea Schwitzer in der Sendung NDR Kultur à la carte. Jetzt hören wir Musik von Edvard Grieg aus der ersten Per-Gynt-Suite in der Halle des Bergkönigs mit dem Philharmonischen Orchester Helsinki unter Leif Segerstam.

0: Der Walzer Nummer 1, Astur, der Abschiedswalzer von Frédéric Chopin, gespielt von Wladimir Ashkenazy. Und damit verabschiede auch ich mich für heute. Mein Name ist Philipp Kaber. Ihnen einen schönen Freitagabend und später ein angenehmes Wochenende.
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2: Um 18 Uhr mit Beate Rüsapp. SPD, Linke und Grüne in Mecklenburg-Vorpommern werden wohl offiziell Koalitionsgespräche aufnehmen. Die Verhandlungsleiter der Sondierungen empfehlen ihren Parteien diesen Schritt. In einer gemeinsamen Erklärung schreiben sie, man habe sich schon auf einige zentrale Vorhaben verständigt. Aus Schwerin, Caroline Kock.
3: Die Kita soll beitragsfrei bleiben, Schulen weiter modernisiert und die Unterrichtsversorgung verbessert werden. Alle Krankenhausstandorte sollen erhalten bleiben und 1000 neue oder sanierte Wohnheimplätze für Azubis und Studierende entstehen. Zu den Vorhaben der möglichen rot-rot-grünen Koalition gehört außerdem ein parlamentarischer Untersuchungsausschuss zu rechtsextremen Netzwerken. Für die Koalitionsverhandlungen soll es 7 Arbeitsgruppen geben, unter anderem zu Finanzen und Digitalisierung, Landwirtschaft und Klimaschutz, Wirtschaft und Energie, Bildung und Kultur sowie Soziales und Gesundheit. Als einzige der 3 Parteien werden die Bündnisgrünen morgen auf einem Landesdelegiertenrat in Rostock darüber abstimmen, ob sie in Koalitionsverhandlungen gehen oder nicht. SPD und Linke wollen heute Abend schon entscheiden.
2: Viele Staaten und internationale Institutionen haben die Ernennung der Juristin Navneetham Pillay zur Friedensnobelpreisträgerin gelobt. Die Vereinten Nationen bezeichneten die Entscheidung für die Südafrikanerin als starkes Signal für die Menschenrechte. EU-Kommissionspräsidentin von der Leyen sagte, Pillays Mut und ihre moralische Klarheit seien ein kostbarer Kompass in der aktuellen Zeit. Auch die Bundesregierung würdigte die 85-Jährige. Pillay hat in Nürnberg am Rande einer Konferenz von der Auszeichnung erfahren. Sie war 6 Jahre lang UN-Hochkommissarin für Menschenrechte und Richterin am Internationalen Strafgerichtshof. Die EU hat die Ankündigung neuer US-Sanktionen gegen den Internationalen Strafgerichtshof bedauert. Die Europäische Kommission teilte mit, dass sie eng mit dem Gericht in Den Haag zusammenarbeiten werde, um seine Arbeitsfähigkeit sicherzustellen. Aus Brüssel Jean-Marie Magro.
4: Bis die Sanktionen in Kraft treten, würde es noch 6 Monate dauern. Dies lasse Zeit und Spielraum für Verhandlungen, steht in der Erklärung Brüssels. Nachdem das Gericht im November 2024 einen Haftbefehl gegen den israelischen Premier Benjamin Netanyahu erließ, hatte Washington schon einzelne Richter und Ankläger mit Sanktionen belegt. Die neuen Sanktionen sollen sich nun gegen den gesamten Gerichtshof richten. Man werde Transaktionen mit dem Gericht untersagen, seine Ressourcen abschneiden und seine Handlungsfähigkeit einschränken. Teilte das US-Außenministerium mit.
2: Im Streit über den massenhaften Export chinesischer Hybridautos in die Europäische Union gibt es Fortschritte. EU-Handelskommissar Šefčovič sagte nach Gesprächen in Peking, China sei bereit, die Lieferungen zu drosseln. Die Exporte könnten um mehr als die Hälfte zurückgehen. Auch China sprach von einer Einigung, nannte aber keine Details. Vor einer endgültigen Entscheidung sollen die Gesprächsergebnisse EU-Kommissionschefin von der Leyen und den Mitgliedstaaten vorgelegt werden. Europas Autoindustrie steht unter anderem wegen chinesischer Exporte von Hybridautos stark unter Druck. Die Hintergründe der tödlichen Schüsse bei einer Waffenkontrolle in der Oberpfalz sind weiter unklar. Gestern waren 2 Mitarbeiter des Landratsamts erschossen worden, als sie einen Waffenbesitzer unangekündigt zu Hause aufsuchten. Aus der NDR-Nachrichtenredaktion Tabea Tschüppe.
5: Klar ist, der 60-Jährige, bei dem die Routinekontrolle stattfand, hat 10 Waffen legal besessen. Es handelt sich um einen Jäger und Sportschützen. Laut Bayerns Innenminister Herrmann war er nicht polizeibekannt. Es gibt auch keine Hinweise auf eine extremistische Gesinnung. Was ein mögliches Motiv angeht, tappen die Ermittler also noch im Dunkeln. Der Mann soll die beiden Behördenmitarbeiter gestern bei dem Kontrolltermin in seinem Haus erschossen haben. Anschließend verschanzte er sich stundenlang. In der Nacht gelang es Spezialkräften, ihn zu stellen. Dabei wurde er selbst durch Schüsse schwerer verletzt als zunächst bekannt.
2: In einem Waldstück im Kreis Pinneberg sind Dutzende Kanister mit teils noch unbekannten Stoffen illegal entsorgt worden. Nach Angaben des Kreisfeuerwehrverbands handelt es sich bei den Substanzen unter anderem um Salzsäure und Isopropanol, die stark ätzend bzw. leicht entzündlich sind. Einige Behälter sind demnach kaputt und die Stoffe treten aus. Laut Polizei wurde der Bericht bei Luzern weit wurde der Bereich bei Luzern weiträumig abgesperrt. Einsatzkräfte in Schutzausrüstung sortieren die Kanister nach Zustand und Inhalt. Die Arbeiten werden den Angaben zufolge noch Stunden andauern. Das waren die Nachrichten. Das Wetter in Norddeutschland. Zeitweise Schauer, auch längere Zeit trocken bei 8 bis 16 Grad. Nachts gebietweise Regen, Tiefstwerte 13 bis 7 Grad. Morgen freundliche Phasen und zeitweise Schauer, Höchstwerte 13 bis 17 Grad. Es wird jetzt 18.05 Uhr.
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3: Heute mit Andrea Schwietzer und mit Mario Wetzel. Ein Fotograf, der mitunter auf begrünte Dächer steigt, vollgestopfte Familienkarren fotografiert und die Magie des Schlafs oder vielleicht auch des Nichtschlafs einfängt. Für seine Fotoreportagen wurde er vielfach prämiert. Das gilt auch für sein aktuelles Buch, das gerade rausgekommen ist, Interstellar Nights. Herzlich willkommen bei NDR Kultur à la carte, Mario Wetzel.
6: Hallo, ich freue mich, dass ich da sein darf.
3: Du hattest einen kurzen Weg, du wohnst in Hannover. Entsprechend sind wir uns auch schon über den Weg gelaufen. Und wir haben, als wir uns das letzte Mal getroffen haben, ein bisschen überlegt, wann das war. Und ich habe tatsächlich recherchiert, es war 2014 beim Lumix-Festival, also das internationale Fotofestival, das alle zwei Jahre in Hannover stattfindet. Und da hattest du deine Fotoreportage über Emmy gezeigt, ein damals sechsjähriges Mädchen aus Dänemark mit Down-Syndrom. Ist das sehr weit weg alles für dich?
6: Es ist irgendwo ja alles immer noch präsent, aber natürlich sind die Arbeiten, an denen ich jetzt aktuell arbeite und in den letzten Jahren gearbeitet habe, das, womit man sich tagtäglich eigentlich beschäftigt. Aber gerade diese Zeit, die ich mit Emmy und ihrer Familie verbracht habe damals, die war wahnsinnig intensiv und hat auch dazu geführt, dass wir uns über die Jahre immer wieder gesehen haben, besucht haben. Ich habe ein Jahr in Dänemark gelebt und zu der Zeit eben ganz viel Zeit mit der Familie verbracht. Im Anschluss, als ich zurück nach Hannover kam, hat die Familie uns hier besucht in Hannover. Wir waren danach wieder dort. Und das sind natürlich einfach Begegnungen, die total nachhallen auch. Ich hatte letztens beim Ausräumen einer Schublade des Schreibtisches zu Hause ein Bild in der Hand, was Emmy mir damals gemalt hat. Oh. Und die ist inzwischen natürlich auch eine junge Erwachsene. Ne? Das ist natürlich eine wahnsinnige Zeit, die da irgendwie auch schon dazwischen liegt. Aber so ist sie, glaube ich, eher als Mensch, dem ich begegnet bin, präsent und weniger jetzt in meiner Fotografie aktuell.
3: Aber wie schön, dass ihr noch Kontakt habt. Also das passiert dir ja wahrscheinlich nicht mit allen Menschen, die du vor der Kamera hattest. Gerhard Schröder zum Beispiel.
6: Nein. Nein, wobei ich dann natürlich auch ab und zu mal gerne reinschauen würde, wenn er auf dem Golfplatz die Storchgeschichte erzählt. Aber das passiert mir natürlich nicht mit allen. Aber es sind natürlich gerade so Begegnungen im persönlichen, im privaten Raum, wo man auch weiß, das ist für die Menschen, die man da trifft, überhaupt nicht einfach, wo sich auch irgendwie Welten auftun, die man sonst vielleicht vorher nicht kannte und viel Momente auch teilt und viel Gespräche hat und sich einfach sehr nahe kommt und eigentlich wie so eine Art Freundschaft sich auch teilweise entwickelt im Schnelldurchlauf, weil ich in meiner Rolle natürlich da als Fotograf kann ich vielleicht auch nochmal andere Fragen stellen oder andere Gespräche führen oder direktere Gespräche führen, als man das vielleicht in Freundschaften tun würde oder wenn man sich gerade erst als Personen kennenlernt, als Privatpersonen.
3: Du hast in einem Interview gesagt, als Fotograf ist es wichtig, sowas wie eine Beziehung aufzubauen oder so ein Vertrauen zu gewinnen. Also klingt ja im ersten Moment vielleicht ein bisschen übergriffig, so in eine Familie reinzugehen. Aber wenn ich das jetzt so höre, es hat ja auch was Schönes, was daraus erwächst. Also es ist dann vielleicht auch gar nicht so einfach, Arbeit und Privates da so zu trennen.
6: Absolut nicht. Und ich glaube, dass es aber sehr wichtig ist, diese Nähe aufzubauen, um auch so Bedürfnisse abklären zu können. Also dieser Eingriff, den man ja da vornimmt, dass man in dieses private Leben irgendwie eintaucht von anderen Menschen oder deren Geschichten erzählt, Porträts macht, je nachdem, was die Arbeit jetzt gerade so innehat, ist ein sehr intimer Prozess. Und natürlich kann man sich im Vorfeld darüber abstimmen und absprechen, wie werde ich hier vor Ort sein, wie bin ich hier, was wird auch mal mit den Bildern

0: mir auch alles sagen und nicht nur das, was ich wissen will, sondern auch das, was euer Bedürfnis ist.
1: Mario Wetzel ist zu Gast bei NDR Kultur à la carte. Du hast für die Fotoreportage über Emmy den Sony World Photography Award bekommen. Danach kam es noch viele andere Preise und noch viele andere große Ereignisse. Du bist nämlich Vater geworden. Das ist jetzt auch schon wieder 8 Jahre her, aber darüber sprechen wir auch, weil auch in deinem neuen Buch geht es um deine Rolle als Vater, Interstellar Nights. Davor gibt es ein bisschen Musik. Wir fangen an mit Olafur Arnalds und Nils Frahm, also eine Zusammenarbeit dieser beiden Pianisten, Komponisten. Wie hat es dieses Stück auf deine Playlist geschafft?
0: Das Stück begleitet mich schon ganz lange und immer wieder in verschiedenen eigenen Playlists. Und deswegen war es mir wichtig, das auch hier mitzubringen.

0: die Pianisten Olafur Arnalds und Nils Frahm hier auf NDR Kultur mit 2017. Mario Wetzel hat in Hannover und Aarhus, sagt man Aarhus, Dänemark?
1: Aarhus.
0: Aarhus. Mhm. Also, sprichst du Dänisch?
1: Nein, okay. Das würde ich so nicht sagen. Nein. Ich verstehe manche Brocken, aber das liegt, glaube ich, eher daran am Englischen und am Deutschen und die Ähnlichkeit zu manchen dänischen Wörtern. Aber ich spreche es nicht.
0: Also Mario Wetzel hat auf jeden Fall Fotojournalismus und Dokumentarfotografie studiert. Ja, und gerade eben auch sein neues Buch veröffentlicht, Interstellar Nights, eine Fotodokumentation über die Tage beziehungsweise die Nächte des Abstillens. Und beim Stichwort abstillen denken wahrscheinlich die meisten Leute erstmal an die Mutter und wahrscheinlich noch nicht mal an den Vater. Aber du warst ein ganz aktiver Part in dieser Phase, wolltest das so richtig mitkriegen. Was hat dich an diesem Abstillen interessiert? Warum war das für dich eine wichtige Phase?
1: Für mich war es weniger eigentlich das Interesse an der Phase des Abstillens, sondern eher so dieser symbolische Wert dahinter. Also für mich oder für uns war das Stillen immer ein Thema, was uns so begleitet hat in dieser Diskussion um Care-Arbeit und ja, Sorgeverantwortung für unsere Kinder. Und mich hat interessiert, was passiert denn eigentlich, wenn dieser eine Part in dieser Diskussion um Care-Arbeit, nämlich das Stillen, wegfällt und uns eigentlich ermöglicht, als Eltern vielleicht auch wieder neue Rollen anzunehmen oder die Verantwortung neu zu verteilen, weil es eben nicht mehr diese Abhängigkeit gibt. In den Nächten hatten wir eben versucht, das Kind fernzuhalten vom Stillen zwischen 7 und 7. Das war so diese Zeit, die wir uns quasi vorgelegt hatten. Und das Kind wachte auf, wollte gern an die Brust. Teilweise habe ich es genommen, bin aus dem Raum raus, habe es getragen, wir haben uns wieder hingelegt. Meine Partnerin hat es genommen, ist aus dem Raum raus. Wir haben uns da sehr viel abgewechselt und dadurch entstand irgendwie so eine Art von ja, Bewegung, die ich vorher eigentlich gar nicht antizipiert hatte. Also so eine schon fast ein Rhythmus eigentlich des Aufstehens, Rumlaufens, liegen bleiben, hinsetzen, hinlegen.
0: Wir können das ja jetzt beobachten, weil du diese Nächte fotografiert hast mit der Wärmebildkamera. Wie muss ich mir das vorstellen?
1: Ich war von vornherein an diesem Thema ja interessiert, des Stillens, des Abstillens. Und oftmals, wenn ich so Themen für mich entwickle und entdecke, schaue ich mir an, was gibt es denn an für andere Arbeiten, die sich mit diesem Themenkomplex beschäftigen. Und jetzt hat man natürlich gerade beim Stillen nicht nur in der Fotografie, sondern viel mehr eigentlich in der Kunstgeschichte als solches, die stillende Gottesmutter Maria Lactans, ein Motiv, was seit Jahrtausenden über und über und über gemalt wurde, meistens auch von Männern gemalt wurde. Ja. Und was mich, glaube ich, an diesen Ikonen, die sie ja oft irgendwie sind, so verwundert hat, war, wie ruhig und schön und still das alles war. Weil das für was ich so als, ich bin ja da nur Außenstehender beim Stillen auch gewesen, aber das, was ich beobachtet habe und die Gespräche, die wir geführt haben, nicht nur zwischen meiner Partnerin und mir, auch mit befreundeten Paaren, da ist das Stillen eben nicht schön und ruhig und weich und sanft. Bestimmt auch, aber nicht nur. Und das stieß mir irgendwie auf, dass diese vorrangige Darstellung eben das zeigt. Und das heißt, für mich war schon mal klar, ich will mich mit den Bildern, die ich eigentlich erschaffen kann, zu diesem Thema ein Stück weit gegen dieses Ideal positionieren. Und wenn man sich dann nochmal das genauer anschaut, was ist das Ideal? Das Ideal ist ein ikonografisches Bild, das einen Moment zeigt. Das heißt, daraus entstand so ein bisschen diese Idee, eben so zu arbeiten, dass nicht nur ein Bild am Ende entsteht, auf dem man einen Moment sieht, sondern wirklich auch dieses Sequenzielle.
0: So ein Prozess.
1: Eigentlich, genau, ja. Der Prozess des Abstillens. Und dann aber auch, und das hat mit zwei Dingen zu tun, die Wärmebildkamera. Zum einen, weil ich es total spannend fand, wie diese Wärmebildkamera, was ja sonst so ein sehr technisches Gerät ist und ja auch am Bau verwendet wird und für Wärmebrücken, um zu gucken, wie sind Häuser isoliert, das auf einmal in so einen intimen Raum zu bringen und es auf Menschen zu richten eigentlich, um daran aber ablesen zu können, wie verändert sich denn die körperliche Nähe. Eigentlich viel mehr zu schauen, wie bewegen sich diese Körper zueinander? Wie sieht Fürsorge eigentlich auch aus? Wie kann man was darstellen, was das ist jetzt auch der zweite Punkt, warum die Wärmebildkamera ins Spiel kam. Wie kann man was darstellen, was wahnsinnig intim und privat ist? Das Familienbett als Ort ist ja wirklich auch zu Recht etwas, wo niemand großen Einblick bekommt, der nicht Teil dieser Gruppe ist. Und da kam diese Wärmebildtechnik eben mit rein, weil man uns, wenn man uns kennt, wird man uns da wiedererkennen. Aber diese Anonymisierung, die durch diese Technik stattfindet, die war mir auch ganz wichtig.
0: Im Druck sieht das jetzt so aus, dass die Bilder als so Silberdruck auf schwarzem Papier sind, einfach auch ästhetisch total ansprechend. Und die Wärmebildkamera hat 5 Nächte lang alle 2 Minuten ein Bild gemacht.
1: Ja, genau.
0: Es ist ja ganz interessant, weil beim Betrachten der Bilder ich auch so auf ganz simple Dinge gestoßen bin. Sowas, ja richtig, so Kleinkinder haben immer eine Faust, wenn sie schlafen, oder? Die schlafen immer mit Fäusten.
1: Ja, stimmt.
0: Ja. Ja. Und Mario Wetzel schläft auch manchmal mit verschränkten Armen.
1: Mit verschränkten Armen, ganz alleine im Bett, während quasi nebenan das eigentlich Wichtige passiert.
0: Vielleicht kannst du noch was zum Titel sagen. Interstellar Nights.
1: Das Interstellar kam so ein bisschen aus der Betrachtung der Arbeit eigentlich. Also ich arbeite eigentlich nie so, dass ich den Titel vorher schon habe, sondern auch erstmal mit den Bildern arbeite und auf die Bilder erst auch dann reagiere. Und dadurch entwickeln sich dann Titel für eine Arbeit. Und in dem Fall hatte diese Ästhetik da auch ganz viel mit zu tun. Also das, was man ja sieht, diese silbernen Körper, die eigentlich im Schwarz versinken, also in so einem schwarzen Raum, das hatte für mich schon sowas Assoziatives zum Weltraum. Du hast gerade auch das Bild angesprochen oder die Bilder des kleinen Kindes mit der Faust. Es gibt da ganz viele Bilder in dem Buch, auf denen man das Kind alleine sieht. Und dadurch, dass es auch lange Zeiten alleine liegt und wie gesagt alle 2 Minuten ein Bild gemacht wird, sind das teilweise mehrere Seiten, wo dieses Kind so über diese Seiten fließt. Und für mich hatte das irgendwie ganz doll auch so eine Astronauten-Idee. Also der Astronaut, der irgendwie so durch den Weltraum fliegt, aber auch tanzt so ein Stück weit, weil es auch so ein bisschen spielerisch eigentlich auch aussieht an manchen Stellen, wenn sich die Gliedmaßen bewegen. Das war das eine. Und das zweite war so diese Frage von Konstellationen. Also wie verändern sich die Konstellationen zwischen, in unserem Fall, Mutter, Vater und Kind? Wer ist irgendwo Trabant? Wer ist die Erde? Wer ist der Mond? Wer kreist um wen? Welcher Stern steht in welchem Bezug zu welchem? Also all diese Fragen, die ich hoffe, dass jetzt niemand zuhört, der oder die das noch besser belegen könnte. Aber trotzdem sind diese Begrifflichkeiten und dieses Gefangensein oder auch irgendwo sich zwischen einzelnen Himmelskörpern zu befinden, eben ganz, ganz wichtig gewesen dabei.
0: Wir hören Musik des Wiener Musikers Martin Klein. Bei uns nicht so bekannt, glaube ich zumindest. Ich kannte ihn nicht. Wie bist du auf ihn gekommen?
1: Martin Klein habe ich über ein Mixtape eines Freundes kennengelernt, vor sehr vielen Jahren. Und da war er auf einmal so eine Insel, die ich bis heute wahnsinnig gerne höre und vor allem seine Texte unglaublich toll finde.

0: keine Overdubs, also keine zusätzlichen Tonspuren, die noch irgendwie hinterher auf das Lied draufgelegt werden, sondern eine simple, ehrliche, handgemachte Aufnahme, die uns Martin Klein hier gespielt hat bei NDR Kultur à la carte. Wunschmusik von Mario Wetzel, und ich würde ganz gern noch beim Thema Vaterschaft bleiben. Vor 2 Jahren hast du ein Buch rausgebracht, Das Ende der Unsterblichkeit, wo du dich auch schon mit deiner Vaterrolle auseinandergesetzt hast. Du hast dein erstes Jahr als Vater dokumentiert. Also wir rechnen jetzt nochmal zurück. Das war dann quasi vor 8 Jahren. Du hast damit ja auch das erste Jahr deiner Tochter dokumentiert und eben diesen Rollen nachgespürt, also der Rolle deiner Partnerin auch, die ja dann jetzt nun Mutter ist, die Rolle deiner Eltern, die nun Großeltern sind, also die kommen auch vor in diesem Buch. Und diese Fotos zeigen jetzt keine schönen, harmonischen, niedlichen, rosarot-bäckigen Babybilder oder irgendwie sowas, Familienidylle, sind also so gar nicht Instagram-like, vielleicht auch zu damaliger Zeit noch so. Heute gibt es ja durchaus auch andere Kanäle, sondern es sind eigentlich teilweise fast schon beiläufige Bilder, so unaufgeregte Bilder, manchmal ein bisschen sarkastisch fast, auch anrührend, das schon. Ich bin mir gar nicht mehr sicher, hattest du dieses Projekt so geplant oder kam das einfach mit der Situation, die dann da war?
1: Nein, tatsächlich jetzt gerade auch im Vergleich zu Interstellar Nights, wo eben dieser Fokus schon vorher auch da war auf Vaterschaft und dann eben auch auf das Stillen oder das Abstillen, war Das Ende der Unsterblichkeit eigentlich ein Produkt eines ganz anderen Arbeitsprozesses. Beziehungsweise würde ich ihn dann nicht mal so bezeichnen, weil das im ersten Moment oder im ersten Jahr erstmal eine Reaktion war, so eine fast körperliche Reaktion auf das Vaterwerden. Also dieser Drang eigentlich irgendwas damit anzufangen und irgendwie sich darüber auszudrücken oder zumindest noch nicht mal mit dem Ziel, es irgendwie nach außen zu tragen, aber einfach nur um für mich gewisse Dinge zu strukturieren vielleicht auch und diese Bilder zu machen, diese Fotografien zu machen, um sie vielleicht später für mich nochmal zu betrachten oder auch um zu sagen, worum geht es hier gerade eigentlich? Was passiert hier denn eigentlich gerade mit mir, mit uns? Und warum hat mir davor noch keiner erzählt? Also
0: warum hat niemand vorher gesagt, wie sich das anfühlt?
1: Ja, genau. Das haben natürlich schon viele, aber dieses fehlende oder dieses zumindest weniger existierende Bild von Vaterschaft in der Kunst war für mich dann eben auch ausschlaggebend zu sagen, naja, vielleicht sind es doch nicht nur Bilder, die ich für mich gemacht habe und doch nicht nur Texte, ich habe ein Tagebuch geschrieben in dem ersten Jahr, doch nicht nur Texte, die ich nur für mich geschrieben habe, sondern vielleicht gibt es da draußen ja auch noch andere Personen, Väter, die vor dem gleichen Thema eigentlich stehen und die vielleicht einen dieser Texte lesen und für sich dann sagen so, hey, das ist ja irgendwie, dieses Gefühl ist ja reell, das ist ja real, das ist da, das fühle nicht nur ich, das ist irgendwie was, das gehört dazu, also das gehört dazu zu dieser Erfahrung, zu dieser Erzählung rund um Vaterschaft und ich bin Teil von dieser Gruppe von Vätern, die sich darüber Gedanken machen und dadurch hat es irgendwie für mich, glaube ich, auch so ein verbindendes Element bekommen, dass ich das Buch dann auch gemacht habe, um zu sagen, lasst uns doch gemeinsam darauf blicken und auch ein Stück weit irgendwie gemeinsam diese Rolle mehr reflektieren.
0: Und vielleicht auch sich mal trauen, tatsächlich öffentlich darüber zu sprechen, weil das ja tatsächlich in der Kunst sehr, sehr selten passiert. Also weil die Rolle der Frau, der Mutter, auch was gesellschaftlich damit verbunden ist, das ist schon präsent und fast noch präsenter geworden, würde ich sagen, in den letzten Jahren, Jahrzehnten. Aber so zu Vaterschaft gibt es, glaube ich, nicht so viel.
1: Nein, ich meine, das ist auch so nicht verwunderlich, glaube ich, weil wenn man sich die Zahlen anschaut, gesamtgesellschaftlich, wie viel Zeit Väter zu Hause verbringen, beziehungsweise wie die Care-Arbeit aufgeteilt ist, ist es bis heute noch so, dass Väter weniger präsent sind und einfach in dem Großteil der Fälle die Frau zu Hause war, die Mutter zu Hause war. Und natürlich können dann auch nur Mütter und Frauen über diese Erfahrungen sprechen, die sie machen, weil Väter haben sie nie gemacht.
0: Ja, richtig.
1: So, das heißt, dieses patriarchale System, in dem wir leben und das früher noch stärker ausgeprägt war, hat überhaupt keine Erfahrungsräume eigentlich zugelassen, damit auch vielleicht Männer oder Künstler, die Männer sind, darüber sprechen könnten.
0: Diese Vaterwerdung, hat sie dich als Künstler verändert?
1: Die Vaterwerdung hat mich auf vielen Ebenen verändert und geprägt als Künstler. Ich glaube, oder vielleicht der wichtigste Teil, der sich verändert hat, war anzunehmen, dass ich nicht in der Welt da draußen immer nach Dingen suchen muss, nach Fotografien suchen muss, sondern dass eben auch bei sich selbst zu schauen und bei sich selbst zu sein und das eigene Leben zu betrachten, dass daraus eben auch Dinge entstehen können, Fotografien entstehen können, Arbeiten entstehen können, die wichtig sind. Also es ist eben nicht, je weiter ich weg verreise, desto besser wird es, sondern es war eigentlich die Umkehrung des Ganzen, nämlich zu sagen, je näher ich auch in meinem eigenen Leben bin oder vorhanden bin, anwesend bin, desto besser kann ich auch darüber sprechen. Und auch das sind Themen, die erzählenswert sind.
0: Mario Wetzel ist aber auch viel gereist. Wir sprechen noch darüber hier in à la carte. Zuerst machen wir ein bisschen gute Laune-Musik. Die Punch Brothers mit Any Old Time, geschrieben von der Country-Legende Jimmie Rodgers. Das ist ja jetzt ein kleiner Ausbrecher.
1: Ist ein Ausbrecher, aber die Punch Brothers habe ich in meiner Zeit in Dänemark entdeckt, als ein Freund mit einer Platte ankam und meinte, das musst du unbedingt hören. Und verstärkt wurde das dann noch durch meine Zeit in den USA, wo natürlich diese Musik immer wieder und viel mehr präsenter im Alltag war und gespielt wurde.

0: In der Kultur à la carte, bei der Musik kommen doch amerikanische Gefühle in dir hoch. Mario Wetzel, du warst bei der National Geographic für eine Weile bei einem Praktikum, was dich dann auch zu einer Arbeit geführt hat, die ausgezeichnet wurde. Und du hast mir gerade gesagt, du warst überhaupt länger ja auch in den USA. Also auch gerade jetzt mit dem Blick heute in die Staaten, was passiert da so gerade mit dir? Interessiert dich das noch?
1: Absolut. Also ich meine, es steht so ein bisschen im Gegensatz zu dem, was ich gerade ja irgendwie auch erzählt habe, über meine eigene Rolle als Vater und auch diese Betrachtung des eigenen Alltags eben als Kern meiner Arbeit, wie sie eben gerade stattfindet. Und das klingt jetzt erstmal natürlich sehr weit weg, zu sagen, ich habe davor diese Arbeit über die USA gemacht, aber auch da ging es ganz viel um meine eigene Identität und wie ich mich in Bezug zu den USA sehe, wie ich die Kultur der Vereinigten Staaten hier nutze als europäischer, jugendlicher, junger Erwachsener damals irgendwie noch und wie ich das quasi vor Ort vorgefunden habe.
0: Also du hast die Gesellschaft versucht abzubilden oder das Amerika, wovon wir träumen?
1: Ich habe danach gesucht, also beziehungsweise habe ich es schon von vornherein nicht gefunden. Was jetzt erstmal nicht überrascht, aber ich habe in diesem halben Jahr, in dem ich bei National Geographic war, immer wieder diesen Moment gehabt von, das kann doch so eigentlich gar nicht sein. Also ich fühlte mich da sehr viel in so einer Art Déjà-vu, weil man sich natürlich rein sprachlich, ich habe früher viele Filme auf Englisch, Serien auf Englisch geguckt, man fühlt sich ständig so, als würde man gerade irgendeine Phrase aus einem Film irgendwie hören oder man fährt irgendwo vorbei, wo man das Gefühl hat, das habe ich doch irgendwie schon mal gesehen. Also diese Verschmelzung von Fiktion und Realität ist wahnsinnig präsent gewesen. Und daraus hat sich eben diese Frage entwickelt, was ist eigentlich wahr? Also was ist eigentlich von dem, was versprochen wurde, heute noch da? Und das Ganze fiel dann eben in die Zeit zuerst der Primaries und dann aber auch in die Wahlzeit der ersten Wahlperiode von Donald Trump. Ich bin in der Zeit 4-mal durchs Land gefahren, von West nach Ost, von Nord nach Süd, um möglichst viel zu sehen und eigentlich überall hinter jeder Straßenecke so ein bisschen nach diesem Bruch auch zu suchen, nach diesem Amerika zu suchen, wie es eben vielleicht mal versprochen wurde, aber jetzt gar nicht mehr ist. Und das findet man auch natürlich ganz, ganz viel. Und 2017 war die letzte Reise inklusive Teilnahme an der Vereidigung von Donald Trump. All das, was ich so gefühlt habe und was mich zu dieser Arbeit auch veranlasst hat, wurde auf einmal sichtbar an dieser einen Stelle. Nämlich, dass dieses Amerika, von dem man irgendwie dachte, es ist irgendwie der große Bruder, der irgendwie immer da ist, das brach auf einmal alles auf mit Donald Trump. Und deswegen war das auch dafür damals so eine sehr spannende Schlussreise auch nochmal.
0: Du hast schon mir vorhin gesagt, du kannst dir auch vorstellen, wieder dahin zu gehen, hinzureisen. Du bist natürlich aber in Hannover ganz, ganz stark verwurzelt, obwohl eigentlich aus dem Schwabenland kommt, ja. 1988 geboren. Verwurzelt deswegen natürlich, weil du die Familie hier hast, aber auch, weil du vor 10 Jahren ein Fotografinnen-Kollektiv mitgegründet hast, das ja. Goethe-Exil. Also wer in Hannover auf den Goethe-Kreisel, der sehr groß ist und mehrere Ausfahrten hat, drauf zufährt und dann die richtige Ausfahrt erwischt, der hat Glück und findet vielleicht eben diese Tür zum Goethe-Exil. Was verbirgt sich hinter dieser Tür, Mario Wetzel?
1: Wir sind im Moment 11 Personen, die dort arbeiten. Das passiert einerseits individuell, das heißt, alle von uns haben ihre eigenen Projekte, Aufträge, also sowohl im angewandten Bereich Fotografie und Film, Bewegtbild, als eben auch in künstlerischen Bereichen, Ausstellungen, Bücher. Und ab und zu kommen wir zusammen und machen Projekte zusammen. Das kann eine Ausstellung sein. Das war 2019 der Butcher, eine Zeitung, eine Fotografiezeitung aus und über Hannover. Und so gibt es immer wieder Projekte, die wir gemeinsam machen. Im letzten Jahr gab es zum ersten Mal die Photography Talks, eine Vortragsreihe, die von Kai Löffelbein und Katharina Hermanns ins Leben gerufen wurde und die vom gesamten Goethe-Exil dann übernommen und mitgetragen wurde. Dabei wurden Fotografinnen und Fotografen aus dem dokumentarischen Bereich eingeladen, um über ihre Arbeiten zu sprechen, Vorträge zu halten, einen Abend lang. Im letzten Jahr haben wir das noch verbunden mit Workshops, die angeboten wurden, kostenfreie Workshops. Und es soll ein Raum sein, der sich speziell für Fotografie, aber natürlich auch für angrenzende Künste offen hält und Raum sein, an dem die Nachbarschaft auch zusammenkommt, an dem eben nicht nur die Bubble in sich bleibt, sondern gerne auch Personen, die vielleicht von sich sagen, naja, Fotografie, weiß ich jetzt nicht, aber ich schaue es mir mal an. Also das freut uns besonders, wenn das irgendwie passiert.

0: Ezra was right. Die erste Single des Duos Grand Brothers, bestehend aus Eros Saab und Lukas Vogel, hier auf NDR Kultur. Lass uns noch ein bisschen über Hannover als Fotografiestadt sprechen. Ich habe nämlich irgendwo gelesen, Hannover ist die Weltstadt sogar der Pressefotografie. Würdest du dem zustimmen?
1: Die Weltstadt der Pressefotografie?
0: Ja. Na, es hat schon wahrscheinlich auch mit der Ausbildung hier zu tun, die du ja auch mitgemacht hast, also mit der Hochschule und dem Fotojournalisten-Lehrgang.
1: Also ich tue mich, glaube ich, so ein bisschen schwer, dass nur, also gerade dass die Hochschule oder auch die Fotografie in Hannover allgemein nur auf die Pressefotografie zu reduzieren. Ich glaube, dass sie auf jeden Fall eine große Rolle hier spielt und auch gespielt hat. Insbesondere seit dem Studiengang sich hier eben auf den Fotojournalismus eingeschossen hatte mit Rolf Nobel damals, der das sehr groß gemacht hatte, auch das Lumix Festival ja dann aus dem Team heraus der Hochschule entstanden ist. Da kann ich das total nachvollziehen, dass Hannover da diesen Ruf hat. Ich glaube, dass es inzwischen sich positiverweise vervielfältigt hat. Also das heißt, dass eben nicht mehr nur die Pressefotografie hier eine Rolle spielt, sondern dass eben auch dokumentarische Arbeiten wichtiger geworden sind. Stellenweise auch Personen, die an anderen Kunsthochschulen studiert haben, wieder hier nach Hannover zurückgekommen sind oder hierher gezogen sind und im künstlerischen Bereich der Fotografie eben unterwegs sind. Und ich glaube, diese Diversifizierung ist total spannend und da passiert auf jeden Fall viel im Moment. Die Hochschule ist auf jeden Fall noch ein sehr wichtiger Faktor natürlich.
0: Du bist auch Lehrbeauftragter an der Hochschule. Ja. Was interessiert die Studierenden? Welche Themen wollen sie bearbeiten? Hat sich das vielleicht auch geändert, seit du studiert hast?
1: Was ich so als ganz großen neuen Schwerpunkt eigentlich sehe im Vergleich zu meiner Zeit. Ich habe studiert von 2009 bis 2016. In der Zeit war es noch gang und gäbe und auch für die meisten Studierenden, würde ich sagen, der Fall, dass man ins Ausland gefahren ist, um dort Geschichten zu machen. Und das hat sich wahnsinnig stark verändert. Die Studierenden von heute von der Hochschule befassen sich viel mehr mit Deutschland, viel mehr mit auch Dingen, die hier im Umkreis passieren. Und ich glaube, es hat da irgendwie auch so nochmal eine Erkenntnis stattgefunden oder auch vielleicht irgendwie der Drang, auch nochmal zu verstehen, in welcher Zeit wir eigentlich gerade leben. Und um das zu tun, muss man eben nicht mehr um die Welt reisen. Ich glaube, dass gerade in diesem Land selbst politisch, kulturell wahnsinnig viel passiert, was diskutiert werden kann und diskutiert werden muss. Und dadurch passieren eben viele der Arbeiten hier vor Ort.
0: Und Fotografie ist auch ein gutes Medium, um sowas zu transportieren, oder? Ich habe gelesen, du hast gesagt, Dokumentarfotografie sei heute wichtiger als vor 15 Jahren.
1: Ich glaube, dass sie auf jeden Fall wichtiger ist als vor 15 Jahren, die Dokumentarfotografie. Parallel dazu ist es aber leider schwieriger geworden, sie zu produzieren und sie auch zu zeigen. Also es ist eigentlich ein Paradox. Wir leben in einer Zeit und in einer Welt, in der Fotografie eine wahnsinnig große Rolle spielt und auch als Kommunikationsform sich ja total etabliert hat. Also ich habe jetzt keine Zahlen, die ich vorlegen kann, aber nehmen wir jetzt Social Media, Instagram im Speziellen, aber auch wie wir miteinander in direkten Nachrichten kommunizieren. Viel öfter schickt man ein Bild, als dass man Text schickt. Also das Bild als solches hat dadurch eigentlich an einen viel stärkeren Status gewonnen, aber der Umgang mit den Bildern ist nicht unbedingt daran verknüpft oder hat sich dadurch, glaube ich, jetzt auch nicht viel mehr verbessert.
0: Aber um da noch mal kurz einzuhaken, es gibt ja einfach auch diese Flut von Bildern dadurch, also so diese ikonischen Bilder gibt es natürlich auch noch, aber ist vielleicht noch viel schwieriger, solche Bilder groß zu machen, die dann wirklich hängen bleiben in einer Zeit wie heute.
1: Ja, auf jeden Fall. Also ich glaube, dass es so vor 15 bis 20 Jahren vielleicht auch noch viel darum ging, in der Fotografie zu zeigen, wie die Welt aussieht und dass so dieses reine Zeigen davon quasi auch schon gereicht hat, um dem einen Wert zu geben. Und ich glaube, dass es heute inzwischen viel mehr auch die Fotografie vielleicht die Aufgabe hat, eine Bedeutung zu vermitteln. Also was bedeutet es eigentlich, in dieser Welt zu leben? Und dafür müssen wir es nicht sehen, weil wir sehen es ja die ganze Zeit. Also ich glaube, dass gerade für Menschen, die mit Fotografie arbeiten, im professionellen Kontext, ist es komplexer geworden, die Fotografie zu nutzen und auch Geschichten zu erzählen, die auch hängen bleiben. Es braucht, glaube ich, einfach auch Räume, in denen das stattfinden kann. Räume, die nicht unbedingt ein Museum sind oder zumindest Museen, die sehr niedrigschwellig zu erreichen sind, weil ich glaube, dass Fotografie eigentlich auf einer sehr niedrigschwelligen Ebene funktionieren kann, um Inhalte zu vermitteln, um Gefühle zu übertragen, um über Themen zu sprechen, die wichtig sind heutzutage. und dass es eine der Formen ist, zu denen ganz viele Leute einen total starken Zugang haben, weil sie nutzen es ja selber den ganzen Tag. Es ist nicht das mit Öl gemalte Gemälde, wo man erstmal vielleicht auch allein durch die Präsentationsform und die Hängung und den Rahmen erstmal denkt, nee, das ist vielleicht nichts für mich. Und ich glaube, dass Fotografie da voll eine starke demokratische Fähigkeit eigentlich hat, weil sie eben total zugänglich ist für viele von uns. Es braucht aber einfach, und das sind natürlich mit den schwindenden Magazinen und sinkenden Auflagen von Zeitungen, natürlich Räume verloren gegangen, in denen das auch stattfindet.
0: Ich bin, wenn ich an die nächste Musik denke, bei Urlaubsfotografien angelangt. Du weißt wahrscheinlich, was kommt, weil wir hören ja gleich die Düsseldorf Düster Boys, weil wir wollen auch jetzt losfahren, packen. Und das bringt mich zu einer Fotoserie, die du gemacht hast. Ich weiß nicht, vielleicht führst du die auch fort. Ja. Du hast das Familienauto ganz lange fotografiert, das vollgepackte Familienauto.
1: Ja.
0: Machst du das eigentlich? Oder also das Fotografieren machst du, aber das Packen machst das du oder machst das deine Partnerin?
1: Gute Frage, auf jeden Fall. Ich habe im letzten Urlaub das Packen so ein bisschen an mich genommen, weil es mich doch auch so ein bisschen
0: Du hast die Fotos gesehen und hast gedacht, das ist alles so ein Chaos.
1: Genau, das muss man ordentlich schwäbisch mal sortieren, habe ich mir gedacht. Nein, bisher hat es tatsächlich eigentlich immer meine Partnerin gepackt den Kofferraum und hat auch da eine sehr spezielle und sehr effektive Packtechnik. Und ohne besondere Gründe habe ich das jetzt im Sommerurlaub mal gemacht und es hat mir tatsächlich Spaß gemacht. Ich glaube, für mich war halt dieser Moment des ersten Urlaubs oder einer der ersten gemeinsamen Urlaube, wo alles endlich gepackt war und ich hinterm Auto stand, der Kofferraum war noch aufgeklappt. Ich dachte so, was zur Hölle? Wie kann es denn sein, dass wir so viel Dinge dabei haben, dass es gerade so reinpasst und war dann aber gleichzeitig auch total wieder zurückgeworfen, so an meine eigene Kindheit und in dieses mit dem vollgepackten Familienkombi in den Urlaub zu fahren, zwischen den Kindersitzen in der Mitte nochmal die Kühlbox reingequetscht. Also das ist für mich so in dieser Arbeit total präsent. Also es ist eigentlich nicht nur dieses, ich zeige euch jetzt, wie wir in den Urlaub fahren oder wie wir packen, sondern es ist der Alltag der Kleinfamilie im Unterwegssein. Und daraus entstand dann eben dieser Wunsch, ich mache da jetzt mal ein Bild von und habe dann wieder ein Bild von gemacht und beim nächsten Urlaub oder bei der nächsten Fahrt wieder. Und dadurch, dass ich viel analog arbeite, sehe ich die Bilder nicht direkt. Das heißt, ich habe dann immer so Phasen, nach einem halben Jahr kommen die Negative aus dem Labor und irgendwann tauchten da diese Kofferraumbilder auf und die tauchten immer wieder auf. Und erst dann kam eigentlich der Entschluss, da ist ja irgendwas, da muss ja irgendwas sein. Wenn ich es immer wieder tue, wenn ich immer wieder ein Bild von derselben Sache mache, dann muss sie irgendeine Bedeutung haben für mich. Das Auto als Mikrokosmos, der Kochlöffel auf der Rückbank, warum auch immer der da liegt, die Dachbox, die irgendwie auch überquillt oben, also all diese Momente, Essensreste auf der Hutablage.
0: Klassiker.
1: All das habe ich dann gesammelt und eben zusammen mit diesen Kofferräumen in eine Arbeit gepackt.

0: In der Kultur mit den Düsseldorf Düsterboys und Teneriffa, Peter und Pedro, die auch schon mal im Goethe-Exil gespielt haben.
1: Genau.
0: Mario Wetzel.
1: Zusammen mit Joel Röthers, die sich International Music nennen, hatten eines ihrer ersteren Konzerte, würde ich sagen, im Goethe-Exil und sind danach auf große Deutschland-Tour gegangen. Das war eine sehr schöne Erinnerung.
0: Die Sendung geht langsam zu Ende. Wir blicken aber nochmal voraus. Ich habe munkeln gehört, dass du schon wieder am nächsten Väterprojekt arbeitest und eine Arbeit doch wieder zur Hand nimmst, die du eigentlich schon weggelegt hattest. Porträts von Vätern.
1: Ja, also das ist eine Arbeit, die mich einfach nicht so ganz loslässt. Es ist, glaube ich, auch so ein bisschen daraus entstanden, worüber ich vorher sprach, dass eben die, in dem Fall ging es um die Darstellung der stillenden Mütter. Mhm. Wie wird das eigentlich gesehen? Wie wird es eigentlich gezeigt? Wo kann man überhaupt solche Bilder sehen? Und für mich war so ein bisschen die Frage, welche Bilder gibt es eigentlich von Vätern? Und für mich, in meiner eigenen Erfahrung jetzt als Vater und aber auch, wenn ich die Freunde um mich herum betrachte, wie die mit ihren Kindern sind, dann sind das starke Bindungen, die da sichtbar werden und natürlich komplexe Beziehungen auch. Und diese Komplexität und diese Art von Bindung ist was, was man in Bildern von Vätern, glaube ich, selten sieht, heutzutage immer noch. Und das ist mein Wunsch und mein Versuch, Bilder zu machen, die die Vielfalt und Komplexität davon zeigen, was bedeutet es eigentlich, heutzutage Vater zu sein. Und ich glaube, dass diese Bilder wiederum wichtig sind, um auch ein Stück weit Vorbildfunktion zu haben für Männer, für Väter, die sich vielleicht noch nicht so klar darüber sind, welche Rolle will ich jetzt eigentlich annehmen oder wie will ich diese Rolle eigentlich annehmen und darüber eben auch so eine gesellschaftliche Verantwortung haben können, diese Porträts, dass sie eben aufzeigen, das gibt es. Das sind Väter, wie sie im Jahre 2026 leben.
0: Ich bin gespannt. Zuerst freuen wir uns über das aktuelle Buch, das jetzt endlich da ist, Interstellar Nights. Erschienen ist es in zwei Verlagen, The Eric Skay Connection und bei Edition Image Vevey. Und da kann man es auch kaufen. Oder bei Mario Wetzel direkt. Dich findet man auch im Internet.
1: Genau.
0: Und damit vielen herzlichen Dank für den Besuch bei NDR Kultur à la carte. Mario.
1: Vielen Dank für das Gespräch.
0: Mein Name ist Andrea Schwietzer. Sie dürfen diese Sendung natürlich gern weiterempfehlen. Finden Sie auch im Netz, bei uns dann wiederum ndr.de/kultur und in der ARD Sounds App.

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1: um 19 Uhr mit Beate Rüsopp. In Mecklenburg-Vorpommern werden SPD, Linke und Grüne wohl Koalitionsgespräche aufnehmen. Die Verhandlungsleiter der Sondierungen empfehlen ihren Parteien diesen Schritt. In einer gemeinsamen Erklärung schreiben sie, man habe sich schon auf einige zentrale Vorhaben verständigt. Aus Schwerin, Caroline Kock.
2: Die Kita soll beitragsfrei bleiben, Schulen weiter modernisiert und die Unterrichtsversorgung verbessert werden. Alle Krankenhausstandorte sollen erhalten bleiben und 1000 neue oder sanierte Wohnheimplätze für Azubis und Studierende entstehen. Zu den Vorhaben der möglichen rot-rot-grünen Koalition gehört außerdem ein parlamentarischer Untersuchungsausschuss zu rechtsextremen Netzwerken. Als einzige der drei Parteien werden die Bündnisgrünen morgen auf einem Landesdelegiertenrat in Rostock darüber abstimmen, ob sie in Koalitionsverhandlungen gehen oder nicht. SPD und Linke wollen heute Abend schon entscheiden.
1: Viele Staaten und internationale Institutionen haben die Ernennung der Juristin Navneetham Pillay zur Friedensnobelpreisträgerin gelobt. Die Vereinten Nationen bezeichneten die Entscheidung für die Südafrikanerin als starkes Signal für die Menschenrechte. EU-Kommissionspräsidentin von der Leyen sagte, Pillays Mut und ihre moralische Klarheit seien ein kostbarer Kompass in der aktuellen Zeit. Auch die Bundesregierung würdigte die 85-Jährige. Pillay hatte Nürnberg am Rande einer Konferenz von der Auszeichnung erfahren. Sie war 6 Jahre lang UN-Hochkommissarin für Menschenrechte und Richterin am Internationalen Strafgerichtshof. US-Außenminister Rubio hat Sanktionen gegen den Internationalen Strafgerichtshof angekündigt. Mögliche Vermögenswerte des Gerichts in den USA sollen blockiert und Finanzgeschäfte mit dem Gericht untersagt werden. Aus Washington, Anne Schneider.
3: Damit verhängen die USA erstmals nicht nur Sanktionen gegen einzelne Richter oder Ankläger persönlich, sondern auch gegen den Internationalen Strafgerichtshof als Institution. Nach eigenen Angaben will Washington den Gerichtshof damit finanziell schwächen und so Ermittlungen gegen US-Bürger stoppen. Die US-Regierung versteht das ausdrücklich als ersten Schritt und droht mit weiteren Verschärfungen, falls der Gerichtshof ihre Forderungen nicht erfüllt. Welche Forderungen das sind, bleibt in der Erklärung aber offen.
1: Die Deutsche Bahn verschiebt einen Teil ihrer Generalsanierung von vielbefahrenen Strecken. In den nächsten 5 Jahren sollen jetzt 13 Hauptabschnitte umfassend erneuert werden. Zuletzt sollten es 21 sein. Bundesverkehrsminister Bilger sagte, die Idee der Korridorsanierung sei zwar richtig, aber die Umsetzung habe in der Vergangenheit nicht die gewünschten Ergebnisse gebracht. Die Bahn will jetzt die Arbeiten und dafür notwendige Umleitungen besser planen. Das waren die Nachrichten. Das Wetter in Norddeutschland? Nachts gebietsweise Regen, Tiefstwerte 13 bis 7 Grad. Morgen freundliche Phasen und zeitweise Schauer bei 13 bis 17 Grad. Es ist jetzt 19.03 Uhr.
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4: Mein Beethoven. Unter diesem Motto stand das Konzert, das wir gleich gemeinsam hören dürfen. Und hinter mein steht und stand in dem Fall Dieter Ilk. Als Bassist und Feinschmecker gehören für Dieter Ilk Musik und Lebensart untrennbar zusammen. Und auch zwischen Jazz und Klassik gibt es keine Trennung. Als klassisch studierter Bassist zählen Verdi, Wagner oder Beethoven zu seinen großen, genreübergreifenden Inspirationsquellen. Dieter Ilk ist der Mann an der Seite und an den Seiten. Auf sein Bassfundament vertrauen zahlreiche Künstler wie Till Brönner, Thomas Quasthoff, Randy Brecker oder seinerzeit auch Albert Mangelsdorf. Diese Liste ließe sich tatsächlich unendlich fortführen, sowohl international als auch national. Im Februar 2015 hat er mit seinem Trio die Live-Premiere seines Beethoven-Programms im NDR in Hamburg gefeiert. Mit dabei waren Rainer Böhm am Klavier und Patrice Eral am Schlagzeug. Viel Spaß beim Erkennen und Mitraten all der großen Beethoven-Themen.

Moin, moin. Sagt man noch hier. So wahnsinnig ruhig hier. Entspannt. Ihre Gesichter sind genauso erwartungsvoll wie unsere. Schön, dass Sie da sind. Wir haben angefangen mit einer Klaviersonate, die Sie unter dem Titel Pastorale vielleicht kennen. Und als zweites die Ode an die Freude. Als letztes hörten Sie einen Teil aus der großen Fuge. Und jetzt widmen wir uns einer Auftragskomposition von Ludwig van Beethoven für einen Londoner Verleger. Ja, auch die hohe Kunst musste von etwas leben. Und da gibt es irische Lieder und zwei davon haben mich ziemlich gefangen, die haben wir bearbeitet. Eins davon hören Sie, das heißt Heimkehr nach Ulster. Aber bevor wir den nächsten Ton spielen, möchte ich sehr gerne meine Mitmusiker vorstellen, ohne die ich hier allein wäre. Ich fange heute rechte Hand von mir an, linke Hand von Ihnen. Am Piano mein Wunschpianist Rainer Böhm. Am Schlagzeug mein Wunschschlagzeuger Patrice Herral.

Das war aus dem Streichquartett Opus 132. Danksagung. Klingt jetzt fast wie in der Kirche. Vor allen Dingen, weil sie so schweigsam zuhören. Da traue ich mich gar nicht laut zu sprechen. Dafür werden wir jetzt ein bisschen lauter.

Dieter Ilk am Kontrabass, Rainer Böhm am Klavier und Patrice Eral am Schlagzeug. Live im Februar 2015 im NDR in Hamburg. Und dieses Trio spielt bis heute sehr erfolgreich zusammen. Dieter Ilk hat noch so einige klassische Themen und Komponisten für den Jazz adaptiert, wie Bach, Wagner, Verdi oder Ravel. 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Im Anschluss geht es gleich weiter mit der ARD-Kulturnacht der Bücher. Viel Spaß dabei wünscht Claudia Hartmann. Und bis dahin hören wir Mond und Schein, Dieter Ilks Blick auf die Mondscheinsonate, live im NDR 2015.

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1: 20 Uhr mit Mike Oeske. Die US-Regierung hat Sanktionen gegen den Internationalen Strafgerichtshof verhängt, kurz nachdem bekannt wurde, dass die ehemalige Vorsitzende des Gerichtshofs Pillay den Friedensnobelpreis bekommt. US-Außenminister Rubio sagte, die USA würden sämtliche Geschäfte mit diesem wörtlich Schurkengericht verbieten. Aus Washington ARD-Korrespondentin Anne Schneider.
2: Nach eigenen Angaben will Washington den Gerichtshof damit finanziell schwächen und so Ermittlungen gegen US-Bürger stoppen. Die US-Regierung versteht das ausdrücklich als ersten Schritt und droht mit weiteren Verschärfungen, falls der Gerichtshof ihre Forderungen nicht erfüllt. Die US-Regierung verlangt seit langem, dass der ICC Ermittlungen gegen Amerikaner grundsätzlich ausschließt.
1: Knapp 3 Wochen nach der Landtagswahl in Mecklenburg-Vorpommern haben sich SPD, Linke und Grüne auf Koalitionsverhandlungen geeinigt. Die 3 Parteien teilten mit, man wolle dafür sorgen, dass Kitas beitragsfrei bleiben und alle Krankenhausstandorte erhalten bleiben. Falls es zu der Koalition kommt, ist die AfD die einzige Oppositionspartei im Landtag. Deutsche Autobauer bekommen in Zukunft wohl etwas weniger Konkurrenz aus China. Das Land soll in Zukunft nur noch etwa halb so viele Hybridautos nach Europa exportieren wie bisher. Darauf hat es sich mit der EU-Kommission geeinigt. ARD-China-Korrespondent Christoph Kober.
3: Innerhalb eines Zeitraums von 4 Jahren kämen so mehrere Millionen weniger chinesische Autos in die Europäische Union. Die EU hatte 2024 Strafzölle auf Elektroautos aus China verhängt und diese mit unfairen Staatshilfen begründet. Seitdem haben chinesische Hersteller mehr Hybridautos nach Europa verkauft. Einen freiwilligen Verzicht auf einen Teil dieser Ausfuhren hatte Peking abgelehnt, bislang.
1: Die Schufa, Deutschlands größte Wirtschaftsauskunftei, will ihre sogenannte Schattendatenbank öffnen. Verbraucher sollen Auskunft bekommen, welche alten Daten darin über sie gespeichert sind. Das hat das Unternehmen angekündigt. Das Datenarchiv war lange öffentlich unbekannt. Vor 3 Monaten hatten NDR und Süddeutsche Zeitung darüber berichtet. Verbraucherschützer halten die Datenbank für illegal und wollen dagegen klagen. Anfang September waren aus dem Renoir-Museum in Südfrankreich 2 der wertvollsten Gemälde gestohlen worden. Jetzt sind sie wieder da. Mehrere Medien berichten, die Polizei habe sie unbeschädigt sicherstellen können. Unbekannte hatten beide Renoirs bei einem Einbruch gestohlen. 2 weitere Bilder ließen sie auf der Flucht zurück. Das waren die Nachrichten. Das Wetter, in der Nacht zeitweise Regen, bei Tiefstwerten von 12 Grad an der Nordsee bis 7 Grad an den Alpen. Morgen im Süden noch Regen, sonst mal sonnig, mal wolkig und einzelne Schauer, bei Höchstwerten von 12 bis 19 Grad. Die weiteren Aussichten, es bleibt wechselhaft, am Sonntag einzelne Schauer, vor allem im Norden, maximal 18 Grad, am Montag meist trocken bis 19 Grad. Die Zeit 20.03 Uhr.
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5: Wir schalten nun um in den HR-Sendesaal des Hessischen Rundfunks zur ARD-Radio-Kulturnacht der Bücher, wo Sie unsere beiden Moderatoren Katrin Mund und Christoph Schröder schon erwarten.
6: Die ARD-Radio-Kulturnacht der Bücher hier im Sendesaal des Hessischen Rundfunks. Es ist einfach toll, dass Sie alle dabei sind. Wir freuen uns auf diesen Abend mit Ihnen und mit 15 Autorinnen und Autoren, die alle mit uns über ihre neuen Bücher sprechen werden. Und wir sind sicher, da ist einiges dabei, das Sie anregt, das Sie neugierig macht, das Sie auch unterhält. Freuen Sie sich mit uns auf einen unterhaltsamen und auch literarischen Abend mit tollen Autorinnen und Autoren und natürlich mit Ihren neuen Büchern.
7: Wir grüßen auch ganz herzlich alle Hörerinnen und Hörer von SWR Kultur, NDR Kultur, RBB Radio 3, MDR Kultur, SR Kultur, Bremen 2 und Bayern 2. Wir grüßen alle im Saal, im Radio, im Livestream und die, die diesen Abend live in der ARD Audiothek verfolgen.
6: Und natürlich begrüßen wir auch all unsere Hörerinnen und Hörer von HR2 Kultur. Am Mikrofon sind
7: Christoph Schröder
6: und Katrin Mund. Guten Abend.
7: Die Bücher, die wir Ihnen heute Abend vorstellen, drehen sich um Erinnerungen, um die eigenen Väter und Mütter, um rivalisierende Brüder, um das Großwerden zwischen 2 Ländern. um eine Reise in die Berge nach St. Moritz und um Schwerelosigkeit als Erfahrung und Metapher. Es sind Geschichten von Mut, von Neugier und das aus ganz neuen Blickwinkeln.
6: 15 Autorinnen und Autoren haben wir für Sie eingeladen. Sie alle werden mit uns über ihre Neuerscheinungen sprechen. Und das sind wirklich alles tolle Bücher. Ich habe es mehrfach gesagt. Bücher, die Spaß machen. Eine wirklich gute thematische Mischung. Es ist alles dabei. Politische Bücher, gesellschaftskritische Bücher, Bücher, die Sie aufhorchen und vielleicht sogar auch staunen lassen. Und vielleicht werden Sie auch an Ihre eigene Geschichte erinnert, an Ihre Väter oder an Ihre Brüder. Man weiß es ja nie. Eins auf jeden Fall haben alle Bücher heute Abend hier gemeinsam. Sie werden sie unterhalten, sie werden sie zum Nachdenken anregen, vielleicht sogar auch berühren. Und wir haben alles dabei. Wir haben schweren Stoff dabei, unterhaltsam, leichten Stoff dabei, Bücher, über die man lachen kann, Bücher, über die man nachdenken kann. Alles ist dabei.
7: Ja, wir freuen uns zum Beispiel sehr auf Shaida Basiar, die Trägerin des Deutschen Buchpreises, und auf Namen wie Dörte Hansen, Nathalie Amiri, Sven Regner, Caroline Wahl, Christoph Kramer und Ingo Schulze.
6: Und für das Gastland Tschechien haben wir natürlich auch jemanden eingeladen, Jaroslav Rudisch, mit einer Geschichte über eine Reise in einem weißen Sarg. Und was es damit auf sich hat, das werden Sie natürlich heute Abend erfahren. Mit Mojit Vatif werden wir über Wasser als Lebensgrundlage sprechen und über die Frage, wie sorgen wir denn dafür, dass wir alle immer genug Wasser haben?
7: 4 Stunden Programm. Alle Autorinnen und Autoren sind live bei uns und feiern mit uns diese Frankfurter Buchmesse und den Ehrengast Tschechien.
6: Und dazu gibt es Musik von diesen 4 Herren. Das ist das Tom-Schlüter-Quartett, die Sie heute Abend hier begleiten werden. Bis 24 Uhr haben wir ein wirklich abwechslungsreiches, ein ganz kurzweiliges Programm für Sie zusammengestellt. Freuen Sie sich mit uns auf diesen Bücherabend.
7: Ja, wir wünschen Ihnen einen schönen, einen anregenden Abend hier im Sendesaal des Hessischen Rundfunks an den Radiogeräten vor Ihren Computern. Freuen Sie sich mit uns auf die ARD Radiokultur nach der Bücher 2026. Jetzt geht's los.

Ja, meine Damen und Herren, bitte begrüßen Sie sehr herzlich Dörte Hansen. Dörte Hansen wurde in Husum geboren, lebt auch mit ihrer Familie in Nordfriesland und

0: Für mich, weil es ja um diese Landwirtsfamilie Bahnsen geht. Und für mich ist die Natur schon relativ wichtig, weil ich jeden Tag draußen unterwegs bin. Aber für eine Familie, die auf das Wetter und auf die Jahreszeiten angewiesen ist, die mit ihrer ganzen Existenz vielleicht daran hängt, ob der Februar zu trocken ist oder der November zu nass, für die hat die Natur eine ganz andere Bedeutung. Und darum spielt sie auch in diesem Buch eine größere Rolle als sonst.
1: Und das spürt man auch. Der Name der Hauptfigur, der Vorname ist Broder, so wie das Buch auch heißt. Es ist zugleich das plattdeutsche Wort für Bruder, aber es ist so tatsächlich der Name. Es geht um eine, ich sage mal, Landwirtschaftsdynastie, um einen Bauernhof, um eine Familie, die über mehrere Generationen einen Bauernhof geführt hat und um zwei Zwillingsbrüder und deren Konkurrenz und Zuneigung, also Broder und sein um wenige Minuten älterer Zwilling. Wer ist dieser Broder, der für mich die eindeutige Hauptfigur ist, und was ist das für ein Verhältnis, das er zu seinem Bruder Henning hat? Es ist ja fast so ein bisschen eine biblische Geschichte, die Sie erzählen, von Neid, Konkurrenz, aber auch Zuneigung.
0: Ja, diese beiden Brüder stehen sich in ihrer Kindheit und Jugend sehr nah. Die sehen sich zum Verwechseln ähnlich. Die haben fast ein symbiotisches Verhältnis und eine ganz große Liebe zueinander. So sehr, dass Broder, der immer ein bisschen im Schatten dieses Henning steht, dass ihn das nicht mal stört. Dass er ganz lange sagt, er braucht gar kein Ich, solange es dieses Wir gibt. Und dann irgendwann kommt zwischen diese beiden engen Brüder eben dieses große Rivalitätsthema. Also die Frage, wer bekommt diesen Hof? Und das ist für Broder, der sich immer als den Nachfolger gesehen hat, deswegen bitter, weil Henning den Hof ursprünglich gar nicht wollte, sich umentscheidet und ihn dann bekommt. Und diese Verletzung, die Broder da davon trägt, an der trägt er schwer, und die führt zum Beispiel dazu, dass er so unkontrollierte Wutanfälle hat, ein großes Wutthema, und ist damit selbst oft überfordert.
1: Sie haben es gesagt, Henning hat den Hof bekommen, Broder ist Tierarzt von Beruf, auch er kehrt dann zurück in diese Kleinstadt, obwohl sein Bruder den Hof hat, trotz dieser Verletzung. Warum kehrt er zurück?
0: Es braucht eine Katastrophe, damit er zurückkehrt. Also es passiert ein Unglück in der Familie, und in dieser Familie ist es so, dass diese Herde dann zusammenrückt, wenn eine Not entsteht. Und in dieser Not kommt er zurück, und dann kommt so eine Wiederannäherung, die er sonst nicht gesucht hätte. Und dann ist er sozusagen aus der Sicht seiner Frau wieder gefangen in diesem Familienclan. Er kommt da eigentlich nicht wieder raus. Diese Nähe zum Zwilling ist dann doch wieder verlockend. Und er behandelt dann die Tiere seines Vaters und seines Bruders auch. Und da entsteht eben diese Nähe, die ihn dann auch zu diesen unkontrollierten Wutanfällen irgendwann bringt.
1: Es ist ein sehr interessantes Bild von Landwirtschaft, das Sie zeichnen. Auch von moderner Landwirtschaft und in Rückblicken auch davon, was Landwirtschaft war. Und auch diese Kindheitsbilder, die Sie in diesem Roman beschreiben. Der Hof muss gehalten werden, das Eigentum muss bewahrt werden. Und der alte Paul Bahnsen, der Vater der Zwillinge, manchmal hat man das Gefühl, er betrachtet seine Söhne, als sie Kinder sind, gar nicht so als Individuen, sondern als Funktionsträger. Also er unterscheidet sie auch oft nicht voneinander. Wie nützlich sind sie für den Hof? Das ist die Frage. Also was ist das für ein Verhältnis, für ein Eltern-Kind-Verhältnis?
0: Also Paul Bahnsen kann seine Tiere eindeutig besser auseinanderhalten als seine Söhne, eine Zeit lang. Und es ist ihm auch nicht so wahnsinnig wichtig, wer gerade kommt. Wenn der Junge ruft, kommt einer von den beiden. Manchmal kommen beide. Und das reicht für ihn. Aber so ähnlich geht er selbst mit sich auch um, weil er dieses Gefühl hat, dem Hof ist es letztlich auch egal, wer sich um ihn kümmert und wer diesen Hof bewirtschaftet. Dieser Hof steht eigentlich über allem. Und das hat dieser Paul Bahnsen sehr verinnerlicht. Deswegen geht es nachher bei der Hofübergabe auch nicht um Sympathie oder um irgendwelche Bevorzugungen oder so, sondern nur darum, wer könnte den wahrscheinlich besser in die Zukunft führen.
1: Es ist eine Dorfwelt, aber es ist ganz gewiss keine heile Welt, die Sie beschreiben. Eigentlich fast das Gegenteil davon. Die Menschen sind unter Druck, die Bauern sind unter Druck. Der Lehrsatz, ich glaube, mit diesem Satz endete auch Ihr Buch Mittagsstunde, lautet Wachsen oder Weichen. Was macht dieser Druck, diese permanente Anforderung, die Leistung zu steigern? mit den Bauern? Was geht da vor?
0: Ja, das ist eben genau die Frage. Ne? Sind wir da vielleicht an der Grenze dieser Leistung? Und das ist die Frage, die am Anfang dieses Romans steht für mich. Ob dieser Lehrsatz, der ja der Lehrsatz der modernen Landwirtschaft wurde, Ende der 1960er Jahre, wachsen oder weichen, ob der eigentlich noch stimmt oder ob man jetzt wieder umdenken muss und sagen muss, wir müssen vielleicht wieder kleiner denken. Jedenfalls krankt dieser Hof daran, dass er immer alles richtig gemacht hat und trotzdem plötzlich merkt, es geht nicht weiter. Und die

0: Tiere und auch die Menschen pfeifen aus dem letzten Loch.
1: Wir wollen nicht verraten, was dort dann alles schief geht, auch bis zu einem tragischen Vorfall. Aber dieses Scheitern ist natürlich eigentlich programmiert. Und die Digitalisierung hat Einzug gehalten. Also ich finde das eigentlich so schön, dass dieser alte Bauer sich nicht danach sehnt, dass er die Kühe noch mit der Hand gemolken hat, sondern er sehnt sich nach den alten Melkmaschinen, während man jetzt nun alles über Apps auf dem Handy steuert. Aber was dahinter steckt und was ein Motiv ist in diesem Buch auf ganz vielen Ebenen, ist ja das Verhältnis zwischen Mensch und Tier, das sich verändert. Wie geht's da in diesem Buch zu? Wie steht es um dieses Verhältnis?
0: Ich glaube, das verändert sich tatsächlich sehr stark. Und wir haben alle ja ein sehr, oder viele von uns, die meisten von uns, ein sehr inkonsequentes und widersprüchliches Verhalten zu Tieren. Einerseits essen wir sie, andererseits verhätscheln wir unsere Haustiere. Wir lieben unsere Katzen, fragen uns aber nicht, was in der Katzenfutterdose ist. Wir trauern um einen Wal, essen dabei eine Currywurst. Also wir haben sehr bizarre Beziehungen zu Tieren. Und wir haben auch ganz starke Überzeugungen davon, wie wir uns ernähren sollten und wie diese Nahrungsmittel hergestellt werden sollten. Aber wir wissen oft sehr wenig darüber. Das ist mir jedenfalls so gegangen. Ich habe es bei der Recherche gemerkt. Ich komme vom Land, ich bin im Bauerndorf aufgewachsen und trotzdem wusste ich erschreckend wenig darüber, wie heute Milch produziert wird zum Beispiel.
1: Aber es gibt auch dieses sehr eindrückliche Beispiel eines Reitpferdes, ein Schulreitpferd, ja, zu dem die Kinder im Grunde genommen alle gut sein wollen, natürlich, ja, aber genau, die es im Grunde genommen...
0: Es wird kaputt geliebt. Ja. Es wird kaputt geliebt. Und ich weiß nicht, ob es immer noch so ist. Zu meiner Zeit war das leider so. Und ich kann nur Abbitte tun gegenüber allen Schulpferden, die ich kaputt geliebt habe. Ich bekenne mich schuldig.
1: Ich würde gerne noch, wir haben jetzt nur über Väter und Söhne gesprochen, ich würde gerne über die Frauenfiguren noch in diesem Roman sprechen, die eine ganz andere Rolle spielen, die in meinen Augen fast die vernünftigeren und vielleicht auch die etwas progressiveren Menschen sind, allen voran Broders Tochter Claire, die bei ihm auch ein Praktikum macht, das ist ziemlich verheerend. Aber die bringt ganz andere Perspektiven auf dieses Dorf, auf die Geschichte. Und können Sie etwas dazu sagen, wie möglicherweise diese jüngeren und auch weiblichen Generationen so etwas sind wie auch eine Hoffnung für dieses ganze Konstrukt?
0: Ja, Claire wird ja irgendwann zu so einer Art Über-Ich für ihren Vater. Sie macht ein Praktikum bei ihm, sie muss diese Pflichtpraktika machen, weil sie Tierärztin werden will. Und dann kommt so eine wirklich ziemlich verheerende Feedbackrunde nach diesen 4 Wochen und sie kreidet ihm alles an, was er in diesen 4 Wochen nicht gemacht hat oder was er gemacht hat, was er unterlassen hat, wo er den Tieren nicht gerecht geworden ist, was er nicht angeprangert hat und nicht verändert hat. Und obwohl er weiß, dass ihre Haltung, Nutztiere ganz und gar abzulehnen, nicht seine sein wird, weiß Bruder auch, dass er viele Sachen nicht richtig macht. Und dieses Dilemma, in dem stecken viele von diesen Großtierärzten, dass sie auf der einen Seite mit diesem Kostendruck der Bauern leben müssen, auf der anderen Seite für die Tiere verantwortlich sind. Und ich glaube tatsächlich, dass wir natürlich in so einem Umdenkenprozess sind und dass das gut ist. Bruder wird von dieser Tochter was lernen, ob sie das nachher weiterführt oder nicht, wissen wir nicht. Aber genauso ist es bei Maybrit, der Tochter von Henning, auch. Es sind diese Töchter mit ihren neuen Perspektiven, die irgendwann eine Lösung bringen. Ich glaube ja, dass die Frauen auf den Höfen schon immer sehr viel geregelt und geschafft haben, nur waren sie dabei nicht sichtbar. Und das ändert sich gerade. Jetzt treten sie eben auch sichtbar auf.
1: Eine Frage noch, weil wir haben viel davon gesprochen und es ist tatsächlich auch ein Roman, in dem sehr viel Tragisches passiert. Sie schildern das gar nicht drastisch oder reißerisch, aber diese Tragödien sind da und die Menschen, die diese Tragödien erleiden, ertragen sie und machen einfach immer weiter. Und ich hatte so das Gefühl, das ist der Trost dieses Buchs.
0: Ja, es ist nicht unbedingt eine Lösung oder ein Happy End, aber es ist so, dass diese Figuren alle ja eine große Resilienz haben. Und das haben sie oft, weil sie sich irgendwie miteinander durch so ein Tal ziehen oder durch den Hof, wie Ellen zum Beispiel, die nach so einer Katastrophe merkt, irgendwann schließt sie sich an diesen Hofkreislauf wieder an. Und ich glaube, diese großen Tragödien, die bleiben ja niemanden von uns eigentlich erspart. Aber wenn man damit die Bücher enden ließe oder meine Bücher immer enden ließe, ich glaube, dann würde ich aufhören zu schreiben. Es wäre mir selbst zu schlimm.
1: Tun Sie das bitte nicht. Broder heißt der neue Roman von Dörte Hansen, erst im Penguin Verlag erschienen. Frau Hansen, vielen Dank für das Gespräch.
0: Danke Ihnen.

0: Das Tom-Schlüter-Quartett, meine Damen und Herren. Empörung ist schnell. Wirkliches Zuhören dauert schon ein bisschen länger, würde ich sagen. Also Empörung führt oft zu sehr vorschnellen Urteilen und Zuhören dagegen verlangt Zeit, Neugier und Bereitschaft. Bereitschaft, andere Meinungen auch auszuhalten. In ihrem gemeinsamen Buch Die Empörungsfalle plädieren Sabah Nur-Shima und Meron Mendel für eine lebendige Debattenkultur. Und der Untertitel lautet, wie wir wieder streiten lernen. Meron Mendel ist Direktor der Bildungsstätte Anne Frank und Professor für transnationale soziale Arbeit. Seine Themen sind Antisemitismus, Rassismus und politische Bildung. Sabah Nur-Shima ist Politologin und engagiert sich ebenfalls in der politischen Bildungsarbeit unter anderem zu Antisemitismus, antimuslimischem Rassismus bzw. Islamfeindlichkeit. Und jetzt freue ich mich, mit beiden über Empörung, den Dialog und die Frage zu sprechen, wie wir demokratisch streiten können. Herzlich willkommen in der ARD Radiokultur nach der Bücher, Sabah Nur-Shima und Meron Mendel. Empörung gehört zu einer Demokratie ja schon dazu. Wann, sagen Sie, wird es zum Problem und wann wird es auch zu einer Empörungsfalle?
1: Es geht uns vor allem darum, welche Fragen diese Empörung, das Gefühl der Empörung eigentlich nach diesem großen Skandal, nach einem bestimmten Skandal eigentlich stellt. Wir haben in den letzten 3 Jahren sehr viele Veranstaltungen besucht, organisiert, Diskussionsveranstaltungen mit Menschen aus ganz Deutschland, also von Kiel bis Konstanz, von Erfurt bis Köln und haben unglaublich viele Gespräche geführt mit empörten Menschen, mit Menschen, die sich über viele Dinge, die gerade in diesem Land passieren, ärgern und haben dann eben festgestellt, naja, es gibt sowas wie eine gute, berechtigte Empörung, die ist, wie Sie gerade formuliert haben, auch Teil von demokratischen Emotionen. Ja, also natürlich, Empörung gegenüber Unrecht ist genau richtig, das brauchen wir. Empörung kann auch mobilisieren, um auf die Straße zu gehen und gegen Unrecht eben zu demonstrieren und so weiter und so fort. Aber was wir beobachtet haben, ist eine sehr weit verbreitete Empörungskultur, die eher eine destruktive Empörung beschreibt. Und zwar geht es da nicht um die Frage, was ist passiert, was muss sich jetzt politisch ändern, sondern wer ist eigentlich schuld und wer muss jetzt bestraft werden? Und das haben wir, ich habe jetzt gerade gesagt, 3 Jahre lang. Wir waren 3 Jahre deshalb unterwegs, weil wir vor allem nach dem 7. Oktober 2023, nach dem Massaker der Hamas auf Israel, sehr häufig eingeladen worden sind als jüdisch-muslimisches Paar. Ich glaube, da haben sich viele gedacht, ein Jude, eine Muslimin, ganz gut, ja, dann haben wir sozusagen, können wir nicht viel falsch machen. Und wir laden beide ein. Sie erinnern sich bestimmt alle, es war eine hochpolarisierte, sehr emotionale Diskussion, die eigentlich noch immer da ist, aber nicht mehr so stark in den Schlagzeilen. Und wir haben natürlich diese vielen Projektionen, die auf uns sozusagen gerichtet worden sind, gedacht, wir nehmen alle Einladungen an. Wir waren unglaublich gerne, gerade an Orten, wo es nicht so harmonisch ist. Wir waren an vielen Hochschulen, wo pro-palästinensische Camps waren. Wir waren in Moscheegemeinden, in jüdischen Zentren, in Kultureinrichtungen und haben dort eben diese Debatte und über diese Polarisierung, die Emotionalisierung gesprochen. Und es ging uns nicht darum zu sagen, oh, was ist die richtige Seite, pro Israel, pro Palästina, sondern vielmehr den Dialog zu suchen und nicht mit dem Ziel, wir müssen zu einem Konsens kommen, sondern wie können wir miteinander streiten, ohne die andere Position moralisch zu delegitimieren.
0: Also ich verstehe, es ist ein konstruktiver Dialog, den Sie suchen. Gibt es denn auch Grenzen des Sagbaren?
2: Das ist fast die meistgestellte immer Frage. Alle suchen nach Grenzen. Und wir haben das mal auf den Kopf gestellt. Wir haben nicht gesagt, wo ist die Grenze, sondern ganz im Gegenteil. Wir wollen mit jedem sprechen. Was wird passieren? Also es gab auch Situationen, wo bevor wir auf die Bühne gestiegen sind, war der Veranstalter oder der Moderator, der da vorne stand und hat so gesagt, ja, hier darf kein Antisemitismus und kein Rassismus und keine diskriminierenden Äußerungen ausgesprochen werden. Und passt man auf, es gibt Code of Conduct, die das regeln sollte. Und wenn jemand dagegen verstoßt, dann wird Gebrauch von der Hausrecht gemacht und so weiter. Und irgendwie war es bei uns unangenehm. Also immer diese Suche nach Grenzen und die Leute so anzumahnen. Und wenn so eine Disclaimer ausgesprochen wurde, dann kamen wir drauf und wir haben gesagt, alles, was gesagt wurde, können Sie jetzt vergessen. Alles ist sagbar. Sie können alles sagen, was Sie wollen, fragen, was Sie wollen, was Sie interessieren, was Sie, wo die Schuhe druckt. Und interessanterweise, das führte nicht dazu, dass die Veranstaltungen zum Skandal wurden, dass es alles explodiert. Es war immer wieder sehr emotional, es war immer wieder auch mächtiger Gegenwind zu was wir gesagt haben, wenn mal eine Frau Frage stellen wollte und sie war so wütend, dass sie in Tränen ausgebrochen ist. Aber es war authentisch und niemand war so beklemmt, weil es gesagt hat, ja, jetzt darf ich das fragen, darf ich nicht, das ist der richtige Begriff. Und von daher, sicherlich gibt es die Grenze, aber vielleicht können wir uns mal entspannen und erstmal in den realen Welt, nicht in den sozialen Medien, in den realen Welt, in den Augen den anderen schauen und wirklich zuhören, was der andere zu sagen hat.
0: Sie sagen im Prinzip... dass wir über alles reden können. Dennoch sprechen Sie ja auch von einer Empörungsfalle. Das ist ja ein negativer Begriff.
1: Das stimmt. Und es geht sozusagen vor allem um die Art und Weise, wie wir von einem Skandal zum nächsten kommen. Kaum ist sozusagen Stadtbild gesagt worden, sind wir nur dabei zu diskutieren, ob man das jetzt gut findet oder rassistisch. Und es findet keine konstruktive, sachliche, vielleicht auch sozusagen durchaus kontroverse Diskussion darüber statt, um nicht Menschen gleich als Rassisten zu markieren, die vielleicht sagen, ich verstehe, was gemeint ist. Und wir kommen direkt schon zum nächsten Skandal. Das sind diese Dauerempörungsschleifen. Bernhard Pörksen spricht von einer Empörungsdemokratie, also wo soziale Medien, Politiker und Journalisten sich gegenseitig eigentlich befeuern und wir gar nicht rauskommen, wir gar nicht sozusagen in den Moment des Dialoges eigentlich kommen, um sozusagen diese Schwarz-Weiß-Denken ein bisschen aufzubrechen. Und die Rolle der sozialen Medien kann man dabei natürlich überhaupt nicht zu sehr überschätzen, weil sie sind im Prinzip mit ihren Algorithmen, mit ihrer Logik so gemacht, dass Wut und Empörung funktioniert. Also das sind die Gefühle, die die Tech-Konzerne natürlich zu ihrem Geschäftsmodell gemacht haben. Für uns aber war es gleichzeitig zu einfach zu sagen, naja, sind jetzt die Tech-Konzerne schuld und die Algorithmen. Es sind ja immer noch Menschen, wir, die klicken, liken und sharen. Und es macht uns irgendwie Spaß. Und diese kurzlebige Empörung, die bringt mir, also die bringt auch ein bisschen Spaß mit sich tatsächlich, weil ich schnell weiß, was soll ich denken, zu wem gehöre ich. Es hat viel mit Zugehörigkeit auszutun. Wenn ich in sozialen Medien sehe, meine Freundin, mein Kumpel oder meine Gruppe, wie auch immer, hat dies und jenes geteilt, das heißt, so denke ich auch. Das heißt, wir geben auch sehr viel Kompetenz über sozusagen unsere Urteilsfähigkeit im Prinzip, die geben wir ab an ein Kollektiv und lassen andere entscheiden, wie wir eigentlich bestimmte Sachverhalte vielleicht auch durchaus differenzierter sehen würden.
0: Das heißt, die sozialen Medien geben einfach auch sehr, sehr viel Tempo. Seit Dienstag hat Sachsen-Anhalt mit Tobias Rausch zum ersten Mal einen AfD-Politiker an der Spitze eines deutschen Landesparlaments. Die Nachricht hat, das war erwartbar, sehr starke Reaktionen hervorgerufen. Die einen fanden es super, die anderen waren empört. Inwiefern ist das auch ein Beispiel für die Empörungsfalle, von der Sie immer wieder sprechen? Und wie kann man auf eine solche politische Zäsur reagieren, ohne eben genau in diese Dynamik reingezogen zu werden?
2: Ich denke, das ist erstmal ein Beispiel dafür, wie abgestumpft sind wir. Also dadurch, dass wir ständig die Öffentlichkeit ständig in diesem Empörungszustand ist, immer so auf diese Steroiden, und dann passiert so eine Erdrutsch. Und ich würde jetzt nicht sagen, dass besonders große Empörung auf der Straße zu sein. Wir sind hier gekommen, es gab keine Demonstrationen. Vielleicht haben Sie was gesehen. Also eigentlich, ja, wenn man in sozialen Medien schaut, es ist ziemlich egal, ob jetzt der Bundeskanzler von Stadtbild redet oder eine irgendwelche Moderatorin sich versprochen hat oder ein Rechtsextremist zum Landtagspräsident wird und bald zum Ministerpräsident. Alles ist ungefähr der gleiche Pegel der Empörung. Und das zeigt genau die Problematik. Wenn es alles ein Anlass zur Empörung ist und die Empörungen ersetzen sich dann eigentlich lückenlos, dann merken wir sind als Öffentlichkeit irgendwie abgestumpft. Und das ist Teil oder vielleicht das große Problem.
0: Empören Sie sich nie? Empören Sie sich nicht, selber nie?
2: Doch, ich bin zutiefst empört. Zutiefst. Und das ist genau der Punkt, wo ich mich frage, also wofür lohnt es sich zu empören und was können wir einfach zur Kenntnis nehmen? Sind wir überhaupt in der Gesellschaft zwischen Wichtige und Unwichtige zu unterscheiden? Also wir diskutieren beispielsweise im Buch die Frage, die immer wieder sozusagen als Chiffre zu Rassismus verhandelt wird. Die Frage, woher kommst du? Und die führt immer zu großer Empörung und es ist eine rassistische Frage und so weiter. Und wir fragen jetzt nicht vielleicht ein Stück ruhiger damit umzugehen und sagen, ja, manchmal es passt, manchmal passt nicht. Es gibt Leute, die irgendwie genervt sind, weil sie in Anführungszeichen anders aussehen, weil ihre Hautfarbe etwas dunkler ist und sie mit der Frage oft konfrontiert werden. Das ist wie immer, machen wir immer uns beide die Vergleich. Saber wird oft darüber gefragt, woher sie kommt als ich, obwohl ich der eigentliche Migrant bin.
0: Aber sie ist in Frankfurt geboren.
2: Und Saber ist gebürtige Frankfurterin. Doch wir gehen irgendwie ziemlich entspannt damit um und nicht gleich mit der Zeigefinger und moralisieren, du bist jetzt Rassist. Und so wollen wir eigentlich mit dem Buch gerade dahin steuern, dass wir als Gesellschaft, als Individuum mehr in der Lage wären, zu sehen, wo ist ein richtiger Anlass zur Empörung, wo muss man sich Koalitionen bilden, wo müssen wir sehr unterschiedliche Menschen zusammen auftreten, um etwas in der Gesellschaft zu verändern, strukturell, institutionell, und wo sind irgendwelche mal ab und zu ein Begriff, der eine für unpassend empfindet und vielleicht da kann man auch mal als Individuum oder als Gesellschaft darüber hinausschauen.
0: Der Untertitel Ihres Buches lautet, wie wir wieder streiten lernen. Was kann denn jede und jeder von uns hier im Saal, an den Radios, an den Endgeräten ganz konkret tun, um morgen besser zu streiten und vielleicht nicht in die Empörungsfalle zu tappen?
1: Im Prinzip gibt es unterschiedliche Ebenen auch eines Streites. Das eine ist natürlich die Sachebene, Argumente auszutauschen und zu versuchen, in konstruktive Dialoge zu kommen. Sei es eben, wenn es um diese Triggerthemen geht, Migration, Islam, Gender. Ne? Das sind sozusagen auch die Themen, die wir immer wieder auch diskutiert haben. Und häufig, vielleicht sogar sehr häufig, machen wir die Erfahrung, dass viele Emotionen im Spiel sind und dass es viel wichtiger manchmal in einem Moment, in einem Gespräch ist, in dieser Beziehung zu bleiben und den Fokus darauf zu legen. Wir haben das auch während der Pandemie natürlich sehr häufig erlebt. Da habe ich mit vielen Menschen auch gesprochen, die das kennen, wo es in der Familie oder im Freundeskreis dann doch den einen oder den anderen gab, der eine fundamental andere Meinung hatte, der vielleicht auch schon für einen war das verschwörungstheoretisch, für den anderen nicht und so weiter sozusagen, die ganzen Maßnahmen, die es zu dem Zeitpunkt gegeben hat. Und ich glaube, da einfach auch klar zu sagen, okay, wir können sozusagen völlig anderer Meinung sein, aber wir bleiben in Beziehung und in 2-3 Jahren sieht es auch schon wieder anders aus, ist etwas, was wir als ein ganz, ganz notwendiges Fundament sehen, einfach um in der Gesellschaft auch weiterhin miteinander zu funktionieren. Aber es betrifft eben auch die Frage schlechthin, wenn es gerade um AfD und AfD-Wählerinnen und Wähler geht. Es geht viel um das Thema Migration und wir erleben, dass sehr schnell Menschen, die ein bisschen kritisch sind, die vielleicht sagen, naja, ich wäre eher für eine restriktive Migrationspolitik, sehr häufig eben mit so einem Stempel Rassist eben sozusagen diffamiert werden. Und das gilt auch für den Antisemitismus, für den Sexismus und so weiter. Und da würden wir sagen, bitte nicht inflationär verwenden, weil wir dann das reale Phänomen, wenn es vorkommt, eigentlich überhaupt gar nicht mehr unterscheiden können. Das verwässert natürlich dann.
0: Ein Plädoyer für mehr Dialogbereitschaft und für demokratische Streitkultur in einer Zeit, in der Empörung oft wichtiger erscheint als das Gespräch. Die Empörungsfalle von Sabah Nushima und Meron Mendel erschienen bei Kiepenheuer und Witt. Danke Ihnen.

0: Ja, meine Damen und Herren, er ist Musiker, Schriftsteller, Bestsellerautor und der Erfinder von Herrn Lehmann. Und nun ist er in der ARD Radio Kultur nach der Bücher. Herzlich willkommen, Sven Regner.
1: Ja, hallo.
0: Frankie und Freddy heißt der neue Roman. Frankie, das ist Frank Lehmann. Freddy ist sein älterer Bruder Manfred. Das Buch spielt an einem einzigen Tag, am 23.12.1980. Und dieser Tag beginnt damit, dass Frank seinen Bruder in einem Hotel am Kudamm abholt unter etwas merkwürdigen Umständen. Was hat Freddy dort getan?
1: Naja, er war Proband in einem Medikamentenversuchsprojekt. Also das, man kennt das ja bei den Medikamentenzulassungen. Man muss sie an Leuten ausprobieren, die Wirkungen und Nebenwirkungen testen und so weiter. Und er war das für Psychopharmazeutika, das heißt, er hat die heftigen Dinge bekommen und dafür auch dann, um auch dann viel Geld zu bekommen, weil er will ja direkt nach Weihnachten dann nach New York, weil er da ein einjähriges Stipendium vom DAAD bekommen hat und er geht davon aus, dass er deutlich mehr Geld braucht, als er es einbringt. Also hat er das gemacht und ist geistig recht wackelig auf den Beinen und sein Bruder holt ihn ab oder will ihn abholen mit dem Opel Kadett, der ihm gehört, aber der nicht anspringt. Und so geht das dann los und ja, dann passieren einige Dinge.
0: Ja. Passieren so den ganzen Tag über ziemlich viele Dinge. Ich habe mich tatsächlich gefragt, also diese Psychopharmaka haben ja dann auch noch deutliche Auswirkungen über den ganzen Tag, auch sowas wie, heute nennt man es Panikattacken, also U-Bahn fahren schwierig und so weiter. Gab es das oder gibt es das bis heute, dass man da in so einem Hotel ist und Geld braucht und sagt, ich lasse mich jetzt mit Psychopharmaka zuballern?
1: Natürlich, klar. Das ist der normale Weg bei Medikamentenzulassungen, dass man das so einen Probanden braucht. Und je gefährlicher oder je risikoreicher das ist, desto höher natürlich auch das entsprechende Honorar. Und ich kannte auch Leute, die das gemacht haben. Und ja. Und dafür gibt es solche Orte. In West-Berlin war das auch viel, weil wir reden über West-Berlin. Der einzig große Konzern in West-Berlin, der überhaupt noch da war, war ja Schering, der heute zu Bayer gehört. War ja der einzige DAX-Konzern, der in Berlin saß. Und die hatten halt, deshalb war das grundsätzlich einfach auch ein Standort für pharmazeutische Industrie und es wurden viele solche Sachen dort gemacht. Und ich kannte auch viele Leute aus der Bohème, also wo es nicht so einfach ist, mal eben schnell an viel Geld zu kommen, die diese Möglichkeit auch wahrgenommen haben. Wenn Sie natürlich jetzt wollen, wenn es um eine Hautsalbe geht gegen Schuppenflechte, kriegen Sie nicht so viel Geld. Es ist dann.
0: Vielleicht sind die Nebenwirkungen auch nicht so.
1: Ja.
0: Frank ist ja kürzlich erst nach Berlin gekommen, aus Bremen. Freddy plant, Sie haben es gesagt, demnächst nach New York zu gehen mit einem Stipendium, mit einem Künstlerstipendium. Das ist ja ein Buch auch über Konkurrenz und Liebe zwischen zwei Brüdern gleichzeitig. Wie stehen die beiden so zueinander?
1: Ja, das ist ja die große, dieses ganze Buch, diesen ganzen Tag durchziehende Melancholie, das ist so einer ihrer letzten gemeinsamen Tage. Ist das im Grunde genommen, dass der endgültige große Abschied ist? Ich meine, wir reden auch über das Jahr 1980. Wenn da jemand nach Amerika ging, dann war der weg. Also ja. Allein ein Telefonat ist so teuer gewesen. Von Bildtelefonie und Internet müssen wir nicht reden. Und auch Briefe haben durchaus ihre Zeit gebraucht. Und es ist einfach klar, dass der Bruder weggeht und auch Frank geht auch davon aus, dass sein Bruder auch nicht mehr wiederkommt. Weil er ist ja nach West-Berlin gegangen, weil er in Bremen sozusagen seine Existenz ist rausgeflogen aus der Stadt praktisch. Ging nach Berlin, um seinen Bruder zu treffen. Der Einzige, mit dem er meinte, sich darüber aussprechen zu können und vielleicht auch sich Rat zu holen. Und dann kommt es eben in diesem Buch, nachdem er also jetzt die ganzen Wochen gewartet hat und ihn da in diesem Pillenprojekt besucht hat, in dem er kaum ganze Sätze sprechen konnte, kommt er jetzt raus und jetzt kommt es plötzlich zur großen Freddy-Enttäuschung, zur großen Große-Bruder-Enttäuschung, weil der ihm natürlich überhaupt keinen guten Rat geben kann. Und weil der eigentlich auch ihm das gar nicht so recht ist, dass der kleine Bruder jetzt gekommen ist, weil er wollte eigentlich so mehr so heimlichen Abgang machen, sagt er. Und aber das Problem ist halt, sie sind einerseits an diesem Tag sehr beschäftigt, weil sie einer verlorenen Tasche hinterher jagen müssen, die für Freddy sehr wichtig ist. Was Freddy aber eben noch nur sehr schwer kann, weil er so, wie soll ich sagen, geistig wackelig auf den Beinen ist, wie es Frank Lehmann formuliert. Deshalb sein Bruder natürlich mit ihm zusammen das macht und auch Chrissy, eine gemeinsame Freundin, das auch mit ihm zusammen macht. Und sie marodieren sozusagen durch dieses immer mehr eingeschneite Berlin. Das ist auch so ein bisschen Schneekatastrophe. Katastrophe, ein typischer Berliner Winter der damaligen Zeit auch. Das ist kalt und übel und matschig und dreckig. Und sie quälen sich durch diese ganze Stadt auf der Suche und gleichzeitig müssen sie eben diese ganzen Sachen verhandeln und klären. Das ist die letzte Möglichkeit, eigentlich durch so ein Gespräch zu führen. Warum hast du mich damals im Stich gelassen? Du bist einfach nach Berlin gegangen, hast mich mit den Eltern allein gelassen, solche Dinge. Wo der andere sagt, was willst du eigentlich? Ich kann doch nicht mein Leben lang dafür sorgen, dass du mit deinen Eltern nicht allein bist oder so. Und diese Dinge, die im Grunde genommen ja nur Hilflosigkeiten sind, weil es eigentlich darum geht, dass sie... Was sie natürlich wissen, dass einfach ein Teil ihres Lebens zu Ende geht und dann nicht mehr wiederkommt. Nämlich diese starke Gebundenheit an diese Familie, auch an die Eltern und eben auch untereinander. Und gleichzeitig ist es so, dass am nächsten Tag ist Heiligabend. Und die große Frage auch, fahren wir jetzt doch noch nach Bremen zu den Eltern oder eben nicht? Wie geht man damit um? Heiligabend, so, wie soll ich sagen, für jeden, der mit Weihnachten aufgewachsen ist, eben auch so, gerade was Familie betrifft, extrem belastetes Gebiet. Da ist ja keiner davon frei, also ohne Scheiß mal. Selbst die Leute, die auf die Malediven fahren, fahren genau in der Zeit auf die Malediven, weil sie dem entgehen wollen. Was auch nichts anderes ist, als dass man darauf reagieren muss, dass da diese Familie ist und man sich irgendwie dazu verhalten muss. Also auch Flucht ist ja eine Reaktion auf etwas, was einfach da ist. Kommt jemand, ist gelassen und lässig und sagt, mir doch egal, Weihnachten nie gehört oder so. Das passiert da eigentlich nicht so. Und ich glaube, das lädt diese Situation extra auf. Es ist kein Weihnachtsroman, weil Weihnachten eben nur vor diesem Hintergrund eine Rolle spielt, dass sie also eigentlich ja auch nicht nur eben sich untereinander verlassen, sondern auch ihre Eltern eigentlich endgültig lassen. Ihre Jugend ist damit eigentlich auch definitiv vorbei und gleichzeitig, und das hat was sehr Beängstigendes auch, aber eben auch, es tut sich auch so ein Reich der Freiheit auf und das hat eben auch eine kalte Seite. Und die müssen, mit all diesen Dingen müssen sie umgehen. Frank hat sich auch noch in die Christi verliebt, um Gottes Willen, und dann müssen sie das alles noch klären. Und gleichzeitig müssen sie, was weiß ich, unter dem Ostberlin durch in Wedding mit der U-Bahn fahren, weil da der Typ ist, der hat wohl diesen Job, der putzt da in der Disco und der weiß vielleicht die Adresse von dem Typen, der vielleicht die Tasche hat. So, das ist, und also es ist auch eine... Ja. Gestern hat jemand was Interessantes gesagt, da hatte ich gar nicht dran gedacht. Er hat gesagt, das ist ja vielleicht aber auch die letzte richtig kindliche Aktion, die die beiden zusammen machen. Sowas wie eine Schnitzeljagd.
0: Ja.
1: Ne? Also dass man so, da können so zwei Rabaukenbrüder aus dem Neubauviertel können noch mal so einen Quatsch zusammen machen, so eine Schnitzeljagd durch so eine Stadt unter sehr erschwerten Bedingungen auch. Aber Busse fahren plötzlich nicht mehr weiter, weil irgendwie Stau ist und so. Sie müssen dann zu Fuß über den Breitscheidplatz, das ist ein Weihnachtsmarkt und der ganze Kram. Saxophonisten an jeder Ecke, so Sachen. Und das ist...
0: auch schlimm.
1: Ja, das ist halt auch eine besondere Zeit in einer besonderen Stadt, die es so nicht mehr gibt. Beides gibt es nicht mehr. Diese Stadt gibt es auch nicht mehr. Aber die war schon sehr speziell und sehr besonders.
0: Sagen Sie doch noch was zu dieser Stadt, weil ich finde diesen Schauplatz Berlin 1980, den ich so nie erlebt habe, ich lese das wahnsinnig gerne bei Ihnen, weil das ist ja eigentlich eine Stadt im totalen Niedergang, die ist kaputt, die ist von außen sozusagen nur künstlich belebt und dann gibt es Leute, die eigentlich am liebsten sie zubetonieren würden mit Autobahnen. Ja. Diese Stadt hat ja auch ein besonderes Fluidum hervorgebracht, das in diesem Buch spürbar ist.
1: Ja, das ist erstmal was auch selbst da, selbst als eben nur diese Teilstadt, die ja irgendwie dann doch zum Westen und zur Bundesrepublik gehörte, eigentlich die einzig richtig große deutsche Stadt, also wo die ganzen für so richtig große Städte auch so normalen Clash stattfinden, wie eben zum Beispiel zwischen Zugezogenen und dort Wohnenden, aber da mit diesem besonders grimmigen Beigeschmack, dass die dort schon lange Lebenden das alles erlebt haben mit dem Mauerbau und diesen ganzen Kram, die ihre Familien wurden auseinandergerissen, die anderen kommen und sagen, hey, Punkrock, hier ist, hier haben wir Spaß, das ist ja geil, hier sind alle Ruinen und so, wie stark ist das? Und diese Widersprüche auch, die muss man ja auch aushalten. Und auch das spiegelt sich auch zwischen den beiden Brüdern. Der Freddy macht ja gerade den Absprung, den Abgang nach New York und hat natürlich, lässt dann auch erstmal kein gutes Haar an der Stadt, ist ja klar. Weil er muss sich das ja irgendwie auch aus dem Herzen reißen. Er hat da eigentlich sein erwachsenes sein Leben begonnen, seine Künstlerkarriere, all das. Man muss das jetzt sozusagen alles zurücklassen und macht das erstmal so ordentlich schlecht. Während Frank eher so sagt, na ja gut, aber was soll's oder so. Also irgendwie so eher das eher als eine Befreiung sieht. Aber auch dieser Effekt, zwei Grenzen zwischen uns und der Stadt, wo wir herkommen, also wie im Ausland zu sein, ohne im Ausland zu sein eigentlich. Ne? Eine Riesenschwelle auch für Eltern oder so einen zu besuchen, was ja ein Thema dann in einem anderen Roman, das ist in Herr Lehmann, dass also diese Eltern plötzlich zu Besuch kommen, um Gottes Willen, was mache ich jetzt und so. Und ich glaube, dass alles überwölben oder sagen wir, unter allem drunter liegende ist diese Melancholie, die darin besteht, dass egal wie dieser Tag verläuft, es wird einer ihrer letzten sein. Und das ist wie so ein richtiger Abschied. Und das hat mir auch Spaß gemacht zu schreiben, muss ich ganz ehrlich sagen. Weil das bin ja nicht ich oder so, ist ja nicht meine Autobiografie. Ich habe auch einen Bruder, aber der macht ganz andere Sachen, ist ganz woanders.
0: Ich muss darauf verweisen, dass Sie das im Buch nachlesen. Es gibt auch fantastische Dialoge in diesem Buch. Mein Liebster ist der zwischen Frankie und einer Apothekerin, die aussieht wie die Großmutter von Pippi Langstrumpf. Das steht alles in diesem Buch, Frankie und Freddy, im neuen Roman von Sven Regner, erschienen bei Galliani Berlin. Herr Regner, vielen Dank.
1: Sehr gerne.
0: Danke. Ja.

0: Kann ich Astronautin werden? Die Frau, die diese Frage gestellt hat, hat natürlich nur ein Ja akzeptiert. Und sie hat dieses Ja auch bekommen. Michaela Benthaus sitzt nach einem Mountainbike-Unfall querschnittsgelähmt im Rollstuhl. Und sie war da, ja, da, wo sie wirklich unbedingt hin wollte, im All. Und darüber schreibt sie in ihrem Buch Zwischen Schwerkraft und Schwerelosigkeit, warum kein Traum zu groß sein sollte. Und jetzt freue ich mich, dass sie heute Abend hier ist, um mir von diesem Traum zu erzählen. Herzlich willkommen, Michaela Benthaus.
1: Dankeschön.
0: Sie sind der erste Mensch, der mit dem Rollstuhl in den Weltraum geflogen ist, egal wie oft Sie das bestimmt schon gehört haben. Ich denke, Sie haben es schon tausendmal gehört. Wie fühlt sich das für Sie an, wenn ich das jetzt sage?
1: Ich glaube, ich fühle mich unglaublich dankbar, dass ich das machen durfte. Das war alles andere als selbstverständlich.
0: Was hat Sie denn an der Raumfahrt so fasziniert, dass aus dem Traum, kann ich Astronautin werden, irgendwann auch ein ganz, ganz konkretes Ziel wurde?
1: Also ins All fliegen wollte ich eigentlich schon immer gerne, aber wie die meisten vielleicht mal gehört haben, sind die ESA-Astronauten-Auswahlen wirklich ziemlich schwierig, also es ist sehr competitive und irgendwie war das sowas, was ich immer so als Traum hatte, aber gleichzeitig habe ich nie oder ja, bin ich nie davon ausgegangen, dass das was ist, was ich tatsächlich irgendwann mal machen könnte. Und habe dann Luft- und Raumfahrttechnik studiert und ja, habe mein Leben als in Anführungsstrichen normale Ingenieurin gelebt und hatte einen Unfall beim Mountainbiken, genau, und dachte, damit ist der Traum endgültig vorbei. Also was auch so ein Kriterium der ESA ist völlige Gesundheit und ja, man darf halt keine Behinderung haben. Und gleichzeitig habe ich mir gedacht, ich kann das aber jetzt nicht aufgeben. Das ist mein Lebenstraum, den will ich nicht hergeben. Und ja, habe versucht, Wege zu finden, wie ich vielleicht doch ein bisschen Grenzen verschieben kann.
0: Von diesem Lebenstraum schreiben Sie in diesem Buch. Ich finde, Sie schreiben wirklich sehr berührend auch darüber. Sie sind Raumfahrtswissenschaftlerin. Sie beschäftigen sich beruflich mit dem All. Das heißt, Ihr Flug war keine touristische Reise, sondern Teil einer wissenschaftlich motivierten Mission. Wie kam es überhaupt dazu, dass aus Ihrer Arbeit schließlich die Chance dann auch entstand, selbst ins All zu fliegen?
1: Ja, das ist ein bisschen parallel gelaufen. Also ich habe, ja wie gesagt, Luft- und Raumfahrttechnik im Master studiert nach meinem Unfall und habe mir halt so überlegt, okay, was kann ich irgendwie machen, um Grenzen in der astronautischen Raumfahrt zu verschieben? Und da habe ich mal was gemacht, das ist ein Parabelflug. Da fliegt man mit dem Flugzeug so auf normale Reiseflughöhe und fliegt dann immer so Parabeln und dann ist man so 20 Sekunden schwerelos. Und danach war ich motivierter denn je, weil ich mir gedacht habe, krass, dass das schon geklappt hat. Und habe mir dann irgendwie überlegt, okay, ich habe immer noch keine Ahnung, wie ich ins All kommen kann. Was kann ich sonst noch so machen? Und habe dann so analoge Astronautenmissionen gefunden. Da lebt man so 2 Wochen isoliert in einem Habitat oder bei manchen vielleicht auch länger. Wir waren eine Gruppe aus 5 Fremden. Wir hatten gar kein Fenster, kein natürliches Licht. Mussten ganz viele Fragebögen immer zur Isolation ausfüllen, wie es uns geht und ja, wie sich das so auf unsere Gruppendynamik auswirkt. Und während ich all das gemacht habe, habe ich jemanden kennengelernt, der heißt Hans Königsmann und der war der 4. Angestellte bei SpaceX, ist ein deutscher Ingenieur. Und den habe ich dann eben, wie Sie am Anfang gesagt haben, gefragt, können Leute wie ich eigentlich auch Astronauten werden? Und er war der Erste, der nicht gleich Nein gesagt hat. Und ja, so ist es zustande gekommen.
0: Sie beschreiben sehr eindrücklich, wie glücklich sie das gemacht hat und was für Gefühle das freigesetzt hat. Beschreiben Sie mir diesen Moment der Schwerelosigkeit.
1: Also die Schwerelosigkeit ist das eine. Die ist natürlich für mich super schön, weil ich mich einfach ohne meinen Rollstuhl bewegen kann. Das kann ich auf der Erde nicht mehr. Und ja, diese Freiheit einfach wieder zu haben, ist super schön. Aber ich muss ganz ehrlich sagen, der Blick auf die Erde war das viel beeindruckendere und das viel schönere.
0: Erzählen Sie uns davon. Wie sieht das aus?
1: Also, das ist auch ganz schwer zu beschreiben. Aber was mich am meisten beeindruckt hat, war tatsächlich die Atmosphäre. Das haben, glaube ich, viele von uns schon mal gehört, wie schön blau die halt um die Erde rum ist. Und ja, da wird wirklich kein Foto der Realität gerecht. Und gleichzeitig war das All wirklich extrem schwarz. Also das hat man auch schon alles oft gehört. Aber das selber zu sehen ist ja einfach nochmal was völlig anderes. Also ich vergleiche es immer gern mit so einem richtig krassen Sonnenuntergang. Wenn man wo sitzt und sich so denkt, oh, der Sonnenuntergang ist so schön, unsere Erde schaut so schön aus. Und dann macht man ein Foto und das ist auch schön. Aber das wird einfach niemals der Realität gerecht. Und so in etwa war es. Mit dem Blick auch.
0: Ich habe gelernt, das ist der Overview-Effekt.
1: Ja, das ist das Fachwort dafür.
0: In Ihrem Buch schreiben Sie, eine Querschnittslähmung bedeutet einen täglichen Kampf mit dem eigenen Körper, gegen äußere Umstände, gegen die Gesellschaft und gegen die eigene Psyche. Was davon fordert Sie bis heute am meisten?
1: Alles davon mehr oder weniger jeden Tag. Also ich habe wahnsinnig coole Dinge machen dürfen und wahnsinnig viel erleben in den letzten Jahren. Da bin ich unglaublich dankbar. Und ja, Grenzen zu verschieben und eine Rollstuhlfahrerin ins All zu bringen, war definitiv was, was ich als Ingenieurin super spannend finde. Und trotzdem bin ich halt jeden Tag hier auf der Erde, die mich hier im Rollstuhl sitzt. Und ich habe jeden Tag schon mit Barrierefreiheit zu kämpfen, mal mehr, mal weniger. Also mein Alltag ist natürlich so eingerichtet, dass er für mich gut passt. Aber trotzdem ist ein Thema, was mich jeden Tag verfolgt und an manchen Tagen macht es mich mehr traurig und an manchen weniger. Und deswegen ein ganz, ganz großer weiterer Aspekt meiner Mission war, ich wollte oder will immer noch Sichtbarkeit für Menschen mit Behinderung schaffen, weil ich glaube, dass das super wichtig ist. So, bevor ich meinen Unfall hatte, habe ich mir nie über Menschen mit Behinderung Gedanken gemacht. Also die war einfach keiner in meinem Leben. Und auch als ich zurück an die Uni gekommen bin, ich habe die Welt und die Uni mit anderen Augen gesehen. Und ich glaube, ich möchte einfach irgendwie gerne Leute ein bisschen darauf aufmerksam machen. Und das ist auch so ein ganz, ganz großer Teil von meiner Mission. Mhm. Danke.
0: Raumfahrt soll inklusiver werden. Was muss sich denn ändern, damit Menschen mit Behinderungen künftig, ja, vielleicht sogar selbstverständlich Teil der Raumfahrt werden?
1: Ich glaube, dass es ganz groß ein Thema des Mindsets ist. Das knüpft so ein bisschen an das an, worüber wir gerade geredet haben, weil die technischen Herausforderungen, die sind da, aber die lassen sich lösen. Und je mehr ich mir Gedanken darüber jetzt gemacht habe in letzter Zeit, desto mehr bin ich davon überzeugt. Die Frage ist halt immer, wer traut sich dazu, Ja zu sagen? Und Blue Origin und Hans haben dazu Ja gesagt. Und ich finde, wir haben damit schon unglaublich viel bewegt. Ich denke, das ist so ein Thema. Und was auch, finde ich, immer ganz wichtig ist, es ist nicht nur, dass man Menschen mit Behinderung inkludieren will in Raumfahrtmissionen, sondern wenn man einfach mal so darüber nachdenkt, wie viele Hürden wir jeden Tag gegenüberstehen und wie kreativ wir sein müssen in dem, wie wir täglich unser Leben bewältigen, dann haben wir eine ziemlich gute Resilienz und ziemlich viele Problemlöser-Skills. Und das ist ganz wichtig bei Raumfahrtmissionen, weil da läuft eigentlich nie alles nach Plan.
0: Aber erzählen Sie uns von Ihren technischen Herausforderungen vielleicht doch nochmal. Es war ja nicht alles so einfach. Sie haben das sehr, sehr gut vorbereitet und sehr lange auch vorbereitet.
1: Ja, genau. Also da wir die Ersten waren, die das oder sich mit dem Thema beschäftigt haben, wussten wir halt auch gar nicht so richtig, was auf uns zukommt. Das Allerwichtigste, womit so Missionen stehen und fallen, sind aber immer die Notfallprozeduren, weil klar, wir wollen Raumfahrt so sicher wie möglich gestalten und dazu zählt halt in erster Linie, was passiert im Notfall. Und die Rakete hat so ein Launch-Escape-System, heißt das. Also im Notfall detektiert das System automatisch Fehler und kann die Kapsel von dem Booster, also von der unteren Raketenstufe, so wegsprengen, also solange die halt noch voll betankt ist oder man sich im Flug befindet. Aber es gibt auch einen Fall, wo das noch nicht eingeschaltet ist und wo man eventuell möglichst schnell raus aus der Kapsel in so einen kleinen Bunker auf dem Launch Tower müsste, weil der kann der Explosion vom Booster standhalten. Und da haben wir zum Beispiel herausgefunden, dass ich mich eigentlich ganz gut alleine vom Sitz auf den Boden setzen konnte, das wussten wir auch nicht, und zur Luke rüberrutschen kann, aber dann konnte ich halt den Schritt nicht machen. Und da ist Hans ins Spiel gekommen und deswegen sind wir auch als Team geflogen, da hat er mir dann geholfen. Und zum Beispiel auch, wenn man landet, also nach der Landung könnte es theoretisch sein, dass man Feuer hat oder sowas, super unwahrscheinlich, aber für alle diese Fälle muss man sich vorbereiten. Und dann hatten wir eben auch noch ganz viele andere Fragen, wie wie komme ich im Normalfall rein und raus? Das wollten wir so eigenständig wie möglich gestalten. Was machen meine Beine in Schwerelosigkeit? Die schweben halt so rum, wie sie rumschweben wollen. Habe ich ja keine Kontrolle drüber. Ja, also viel, viel zu bedenken.
0: Wenn heute... Wenn heute im Publikum ein junger Mensch mit Behinderung sitzt und sagt, ich will Astronaut werden, was sagen Sie ihm?
1: Nicht aufgeben. Also es ist immer noch super unwahrscheinlich und ich habe wahnsinnig Glück gehabt mit dem, dass ich das machen durfte. Ich würde ja diesen Weg niemandem versprechen natürlich, aber unbedingt daran festhalten, egal was es ist, nicht nur ins All zu fliegen. Das soll das Buch auch so ein bisschen vermitteln, dass man an seine Träume und Ziele glauben soll, egal wie vermeintlich hoch sie sein mögen. Ja.
0: Ein wunderbares Schlusswort. Michaela Benthaus zwischen Schwerkraft und Schwerelosigkeit als erste Rollstuhlfahrerin im All, warum kein Traum zu groß sein sollte, erschienen bei Goldmann. Ganz, ganz herzlichen Dank, Frau Benthaus. Dankeschön. Weiter geht's mit dem Tom-Schlüter-Quartett.

0: Ja, es gibt sehr viele Möglichkeiten, unseren nächsten Gast vorzustellen, der hier sitzt und den Sie alle kennen. Ich versuche es so, hier sitzt Christoph Kramer, Weltmeister und Bestsellerautor. Herzlich willkommen.
1: Die Anmoderation ist okay für mich.
0: Ist okay?
1: Ja, ist okay.
0: Es ist ja auch die Wahrheit, beides. Wolkenberührpunkt heißt der zweite Roman. Auf der zweiten Seite dieses neuen Romans sagen Sie das Wort okay und schreiben dann das erste okay meines Lebens, das mir Angst machte. Was war das für ein okay?
1: Es war ein okay mitten in der Phase, wo ich bei Borussia Mönchengladbach meinen Auflösungsvertrag unterschreiben musste. Das war so eine Nachricht, die ich bekommen habe, wo es dann feststand, dass ich das morgen mache. Darauf habe ich mit okay geantwortet und das war das erste okay meines Lebens, wo ich so wirklich ein bisschen Angst vor hatte, weil ich mein ganzes Leben lang in Fußballkabinen saß, mein ganzes Leben lang Fußball gespielt habe und damit war es irgendwie so halb besiegelt, dass das jetzt ein Ende hat und das hat mir logischerweise irgendwie Angst gemacht.
0: Aber Sie spielen ab und zu noch Fußball?
1: Ja, halt, ich spiele sogar gut Fußball. Nur
0: das wissen wir alle.
1: Nur halt jetzt ohne Kamera, was total schade ist, weil ich würde sagen, ich spiele besser als ich noch aktiv gespielt habe. Deswegen, es wird nur nicht mehr begleitet.
0: Wo denn?
1: Meistens unter so einer Brücke in Düsseldorf. Da ist so ein Kunstrasenbolzplatz, da spiele ich meistens.
0: Machen Sie auch sonst noch viel Sport?
1: Ja, ich spiele viel Paddel. Also man muss tatsächlich sein Herz so ein bisschen abtrainieren. Das kann auch sonst gefährlich werden, weil ich irgendwie mein ganzes Leben lang viel Sport gemacht habe. Und deswegen habe ich nicht nur menschlich, sondern auch anatomisch ein sehr großes Herz. Und deswegen muss ich das so langsam abtrainieren und mache deswegen jeden Tag Sport.
0: Sie haben es ja angedeutet, Sie hatten als Fußballprofi ein extrem geregeltes Leben. Ich habe mal ein Interview mit Ihnen gelesen, wo Sie erzählt haben, dass eigentlich seit Ihrem 6. Lebensjahr, Sie waren ja sehr früh schon sozusagen in den Leistungsebenen drin, eigentlich sehr viel Struktur hatten im Leben, was positiv sein kann oder auch negativ. Und dann fällt das weg und

0: so ein großer Teil in deinem Leben wegfällt. Also ich habe mein Leben lang, war in der Schule und dann habe ich halt Fußball gespielt. Mhm. Und wenn das dann so wegfällt, dann gibt es zu Recht, glaube ich, diese große Sorge vor einem Loch, in das man fallen kann. Und das Schreiben hat mir definitiv geholfen, dass ich nicht in so ein Loch falle, dass ich mich anderweitig beschäftige, dass ich etwas habe, was mir großen Spaß macht. Es war nicht das Motiv, mich damit unbedingt abzulenken oder meinem Leben Struktur zu geben. Aber es hat es auf jeden Fall. Und dann gibt es halt so Sachen, an die man ja gar nicht denkt. Also ich musste mir zum Beispiel nie Frühstück machen. Ich musste nie zu Hause meine Dusche benutzen. Dann wollte ich irgendwann zu Hause duschen, dann war erstmal das Ding kaputt. Und das war schon alles, also hört sich immer witziger an, als es ist. Also es ist schon witzig, weiß ich auch, fand ich auch, aber das waren ernstzunehmende Sachen. Ne?
1: Wäsche waschen.
0: Also, genau, sowas. Ja. Ja, also ist ja wirklich so, nach dem Sport, ich weiß nicht, wann ich das letzte Mal meine Sportsachen gewaschen habe, vor 20 Jahren oder so. Ne? Und das ist dann schon einfach komisch, dieses Leben. Aber hat auch positive Seiten. Also zum Beispiel Wochenende, ich hatte ja nie Wochenende. Ja. Ne? Wochenende, krass geil, kann man lange aufbleiben und so. Also ich will mich nicht beschweren, logischerweise.
1: Aber es ist ja ganz sicher nicht so, dass Sie sich nach, Sie haben ja Ihre Karriere, glaube ich, gar nicht offiziell beendet. Also offiziell, es gab kein Abschiedsspiel, eigentlich sind Sie ja noch irgendwie. Ja.
0: Wer mich unter der Brücke sieht, wüsste das. Nein, aber es ist, also ich wollte nicht irgendwie, ich habe dann irgendwie auch den Moment verpasst zu sagen, das war's, weil ich eigentlich auch nochmal weiterspielen wollte. Das hat aber sich aber alles nicht mehr so ergeben irgendwie. Und dann fand ich es irgendwie doof, nach einem halben Jahr oder Jahr, wo jeder weiß, der hat aufgehört, mhm. dass ich dann nochmal sage, Leute, ich habe übrigens aufgehört. Das habe ich mir dann gespart.
1: Nein, aber ich wollte ja nur sagen, aber Sie haben ja dann nicht gesagt, so und jetzt fange ich mal an zu schreiben. Sie haben wahrscheinlich doch vorher schon geschrieben.
0: Ja, ich habe viel Tagebuch geschrieben, viel Kurzgeschichten. Also ich habe mein ganzes Leben, also seitdem ich so 12, 13 bin, habe ich viel geschrieben, ja. Mhm.
1: Sprechen wir über das neue Buch, das sehr viel mit Ihrem ersten Buch zu tun hat, nämlich vor allen Dingen auch am Anfang. Es ist der Tag des Erscheinens Ihres Debütromans. Sie gehen in Ihre Düsseldorfer Lieblingsbuchhandlung, Sie sehen den Stapel mit Ihren Büchern, mit dem ersten Roman. Sie machen das, was, wie ich gehört habe, sehr viele Autoren machen. Sie rücken das Buch ganz nach vorne auf den Tisch, den Stapel, damit jeder, der reinkommt, es sieht. Dann ziehen Sie sich eine Basecap auf, holen sich, glaube ich, einen Kakao, lassen die Sonnenbrille auf und setzen sich in eine Ecke und beobachten diesen Buchstapel.
0: Ja.
1: Haben Sie das wirklich gemacht?
0: Ja. Und ich, also ich verstehe auch jeden, der sagt, boah, wie gruselig ist der Kramer so, ne? Ist auch ein bisschen gruselig, aber ich habe es zum Beispiel heute bei Kiwi auf der Buchmesse habe ich es wieder gemacht. Also ich bin da schon sehr bedacht, dass dieses wunderschöne Cover auch gesehen wird. Ich glaube, das ist irgendwie voll nachvollziehbar. Also wenn man, ich habe da anderthalb Jahre dran geschrieben, da ist so viel Leidenschaft, so viel Arbeit, so viel alles von mir reingeflossen. Und dann will ich ja auch, dass das gesehen wird und will nicht, dass das hinter irgendeinem Buch steht.
1: Ich finde das auch nicht gruselig, ich finde das eigentlich ganz lustig.
0: Ja, wobei, wenn ich jemanden beobachte, also wenn du jetzt in die Buchhandlung gehst und du siehst dann so da oben schräg rechts, wie jemand mit einer Sonnenbrille und einer Basecap guckt, ob du das Buch kaufst, kann auch einen gruseligen Moment haben, aber ja.
1: Na gut, im Roman ist ja dann etwas passiert. Wir brauchen jetzt gar nicht drüber reden, ob das dann erfunden ist oder nicht. Ich nehme ja an, steht Roman drauf. Es kommt jemand und kauft dieses Buch und Sie sprechen ihn an. Wer ist das? Was passiert dann?
0: Also da sind wir wieder beim Punkt, dass es schon gruselig ist. Ich habe ihn dann angesprochen, weil er hat, also er war tatsächlich der Erste, der mein Buch gekauft hat. Allein das war ein sehr besonderer Moment für mich. Und er hat das Buch mit Münzen bezahlt. Und so im Jahr, das war damals 2025, man sieht ja keinen Menschen mehr, der mit Münzen irgendwie bezahlt. Und ich hatte jetzt kein Mitleid mit dem, aber ich habe schon gemerkt, dass das jemand ist, dem 23 Euro viel mehr bedeuten, als 23 Euro mir bedeuten. Und deswegen hatten wir eine sehr intensive Begegnung über ein paar Minuten und er hat mich sehr inspiriert für meinen neuen Roman. Mhm.
1: Im Roman ist es dann so, dass er, Roman heißt er, Ihnen seine Lebensgeschichte erzählt. Und diese Lebensgeschichte ist hart. Sie haben in Ihrem ersten Buch und auch in Interviews immer wieder davon gesprochen, dass Sie eine so sehr aufgehobene und im besten Sinne, im positiven Sinne, sehr behütete Kindheit und Jugend, ein sehr gutes, ein sehr schönes Elternhaus hatten. Roman, die Hauptfigur,

0: Hauptfigur in Ihrem Buch hat das nicht. Er hat eine andere Geschichte, das brauchen wir jetzt nicht verraten, das kann man ja nachlesen. Aber war das für Sie auch als Kontrast so ein Antrieb zu sagen, Sie möchten vielleicht die Lebensgeschichte von jemandem erzählen, der nicht so, ich sag mal dieses blöde Wort, privilegiert aufgewachsen ist,
1: ja, wie Sie? Ja, ganz sicher sogar. Also ich hatte ganz großes Glück in meinem Leben. Ich meine jetzt gar nicht damit, dass ich Fußballprofi geworden bin, sondern eher mit meinem Elternhaus und für die Dinge, für die man nichts kann, hatte ich sehr, sehr, sehr, sehr viel Glück in meinem Leben. Ich wollte unbedingt mal ein Leben abbilden, das nicht so einfach und leicht war wie mein eigenes. Ich habe durch mein erstes Buch viele Schullesungen gemacht. Ich war viel in Nordrhein-Westfalen, war in vielen Brennpunktschulen und glaubt mir, wir haben mehr Brennpunkte, als wir denken in Deutschland. Da sind viele Kinder, die können nicht davon träumen, Fußballprofi zu werden. Die träumen davon, dass sie gesehen werden, dass sie geliebt werden, dass sie anerkannt werden. Das sind ganz, ganz kleine Träume, die für mich immer selbstverständlich waren. Es hat mich sehr zum Nachdenken angeregt. Es hat mich auch sehr beschäftigt. Ich bin teilweise von den Schulen gefahren und hatte so einen richtigen Kloß im Hals. Und deswegen wollte ich unbedingt mal ein Buch und ein Leben, ein Buch schreiben über ein Leben, was nicht so leicht und einfach war wie mein eigenes. Und ja, ist mir gut gelungen.
0: Es gibt so eine Brücke zwischen Ihnen und dieser Figur im Roman, das finde ich einen wahnsinnigen Satz. Dieser Roman sagt nämlich einmal dann zu Ihnen, zu Christoph Kramer, ist das nicht einsam, wenn alle einen sehen, aber keiner weiß, wer man ist? Ich finde, das ist eine ziemlich harte Frage und da Sie diese Frage ja sich ausgedacht haben und aufgeschrieben haben, ist das ja wahrscheinlich eine Frage, die Sie sich auch gestellt haben. Also ist dieser Profisport, obwohl es ein Mannschaftssport ist, auch ein einsamer Sport?
1: Ja, schon. Also erstmal möchte ich vorwegstellen, ich möchte mich auf gar keinen Fall in irgendeiner Weise nur 1% über mein Leben beschweren. Ich möchte mich aber auch nicht entschuldigen. Ich habe das Gefühl, im Jahr 2026 entschuldigen wir uns immer viel dafür, wenn wir ein privilegiertes Leben haben. Ich habe ein sehr privilegiertes Leben. Ich weiß aber auch, welchen Preis ich dafür gezahlt habe, dass ich dieses privilegierte Leben führe. Ich weiß, und das ist mir richtig bewusst geworden durch die Schullesungen und als ich mein erstes Buch mit vielen Tagebüchern geschrieben habe, dass ich ein Riesenglück hatte und ein Riesenprivileg, dass ich groß träumen durfte. Das empfinde ich wirklich als Privileg. Ich empfinde es nicht als Privileg, was ich alles dafür getan habe, um Fußballprofi zu werden und dass ich es dann geworden bin. Jetzt weiß ich nicht mehr, was ich sagen wollte, aber ist auch nicht schlimm. Und trotzdem,
0: diese Einsamkeit.
1: Genau, und deswegen, also ich will mich nicht beschweren und ich weiß, was für ein Riesenglück ich in meinem Leben hatte. Ich kenne zum Beispiel die Angst nicht, Geldprobleme zu haben. Ich kenne die Angst nicht gesehen zu werden. Aber ich kenne schon eine gewisse Angst vor Einsamkeit. Ich habe durch mein Leben eine Handvoll richtig guter Freunde verloren. Es ist nicht so einfach, neue Leute in mein Leben zu lassen oder für mich nicht einfach. Und das sind einfach Probleme, die für viele keine Probleme sind und die immer nur so den Fußballprofi sehen oder in der Öffentlichkeit stehende Menschen, die nimmt man ja nur als in der Öffentlichkeit stehende Menschen mit ihren Privilegien wahr. Aber da gibt es logischerweise, wo viel die Sonne scheint, auch ein paar Schattenseiten. Mir ist es nur, und die betreffen auch mich. Ich habe so ein bisschen Angst vor Einsamkeit, da habe ich einfach so ein bisschen so ein kleines Thema mit. Und trotzdem ist mir wichtig, hier zu betonen und überall, wo ich das sage, dass ich mich keinen Millimeter beschweren möchte und sehr froh bin, dass alles so gekommen ist, wie es bei mir gekommen ist.
0: Wenn Sie wissen wollen, was der Wolkenberührpunkt ist, nachdem Christoph Kramers Roman benannt ist, würde ich vorschlagen, Sie gehen nach draußen, kaufen und lesen ihn. Erschienen ist das Buch bei Kiepenheuer & Witsch. Christoph Kramer, vielen Dank für das Gespräch.
1: Vielen Dank.
2: Danke.
0: Danke.
2: Ja, ich würde mich freuen, wenn ihr es lest. Ist gut. Dankeschön.

0: das Tom Schlüter Quartett. Es geht um unser Trinkwasser und damit geht es um eine Ressource, die für viele von uns, ja, ich würde sagen, sehr selbstverständlich erscheint, die aber weltweit immer knapper wird. Klimaforscher Mujib Latif warnt, wir müssen unser Wasser schützen, denn ohne Wasser gibt es kein Leben. In seinem Buch Wasser, das bedrohte Element, zeigt er, warum die Wasserkrise eines der großen Zukunftsthemen unserer Zeit ist und was wir dagegen tun können. Herzlich willkommen, Mujib Latif. Herr Latif, Sie schreiben, ohne Wasser ist Leben auf der Erde nicht vorstellbar, und Sie gehen sogar noch weiter und sagen, Wasser ist ein Menschenrecht. Warum?
1: Ja, weil Wasser sehr ungleich verteilt ist und weil ich die Befürchtung hege, dass diese Ungleichheit noch weiter zunehmen wird. Das hat verschiedene Gründe, unter anderem auch der Klimawandel, weil der sorgt dafür, dass das Trinkwasser auf den Landregionen, und da leben wir nun mal, immer knapper wird. Und das hat einfach damit zu tun, dass wenn die Luft wärmer wird, die Verdunstung zunimmt, dadurch gewissermaßen die Böden schneller austrocknen. Aber Wasser kann ja nicht verloren gehen. Ne? Es gibt ja das physikalische Prinzip der Massenerhaltung. Das Wasser muss irgendwo sein und es ist eben teilweise jedenfalls in der Luft, weil wärmere Luft kann mehr Wasser aufnehmen in Form von Wasserdampf, also der gasförmigen Phase des Wassers. Und das erklärt auch, warum es da mehr Starkregen gibt, weil wenn die Wetterlage entsprechend ist, mehr Wasser ist in der Luft, ja, dann kann eben auch mehr runterkommen. Und deswegen sind das zwei Seiten derselben Medaille, ja, die heißt globale Erwärmung. Das heißt auf der einen Seite Trockenheit und auf der anderen Seite eben sintflutartige Niederschläge.
0: Mehr als 2 Milliarden Menschen haben keinen sicheren Zugang zu sauberem Trinkwasser, das muss man auch mal sagen. Gleichzeitig drehen wir hier so ganz selbstverständlich den Wasserhahn auf, als hätten wir genug davon. Warum ist Wasser weltweit immer noch so ungleich verteilt?
1: Zunächst einmal, viele wundern sich wahrscheinlich, wie kann man ein Buch über Wasser schreiben, ja, und was war die Triebfeder letzten Endes dafür? Und eine Triebfeder war, dass wir, glaube ich, alle nicht wissen, wie wenig Trinkwasser es eigentlich, wie viel Süßwasser es auf dem Planeten gibt. Ich meine, die Erde ist ja der Wasserplanet schlechthin, der hat Wasser ohne Ende. Aber nur 2,5% des gesamten Wassers, also die Ozeane eingeschlossen, sind Süßwasser. Und dieses Süßwasser, nur dieses Süßwasser können wir trinken oder für die Bewässerung in der Landwirtschaft nutzen. Aber das allermeiste davon, das steht uns gar nicht zur Verfügung, weil das ist in den Polarregionen als Eis oder als Schnee gebunden. Das heißt, was uns wirklich nur zur Verfügung steht, sind ein paar Zehntel Prozent des gesamten Wassers der Erde. Ja? Und dann hängt das eben davon ab, wie jetzt die Niederschläge zum Beispiel verteilt sind. Und in einigen Weltregionen müssen wir gar nicht so weit weggehen. Zum Beispiel nach Südeuropa, da fällt eben viel weniger Wasser als bei uns. Also wir leben immer noch in einer relativ bevorzugten Region. Aber auch bei uns wird das Wasser schon weniger. Und diese Ungleichverteilung, die wird eben unter anderem auch infolge des Klimawandels immer größer werden. Und man kann sich ja vorstellen, was das dann eigentlich bedeutet an Konflikten. Das sind dann auch Brandbeschleuniger, die bestehende Konflikte vielleicht noch verschärfen werden. Und wir sehen es ja heute schon, dass es schon Konflikte um Wasser gibt.
0: Sie schreiben in Ihrem Buch, wir müssen auf die Bremse treten. Ich glaube, das ist ein ganz deutlicher Appell. Was passiert denn, wenn wir beim Wasserverbrauch weitermachen wie bisher? Worauf steuern wir da zu?
1: Naja, wir haben es ja diesen Sommer gesehen. Ich meine, ich wusste ja nicht, was jetzt in diesem Sommer passieren würde, aber ich muss jetzt gar nichts mehr erzählen. Wir haben gesehen, was passiert. Der Rhein hatte kaum noch Wasser. Ich glaube, die Wirtschaft hat endlich mal begriffen, was Klimawandel und Wasserknappheit bedeutet, dass nämlich dann auf einmal Transportwege nicht mehr funktionieren, dass Lieferketten unterbrochen werden, dass das Milliardenschäden sind, die alleine so eine Hitzewelle wie die Ende Juli verursacht. Und ich glaube, uns ist bewusst geworden, dass eben eine wärmere Atmosphäre tatsächlich Auswirkungen hat, nicht nur bei uns, auch in den Alpen beispielsweise. Ein Teil des Wassers im Rhein zum Beispiel kommt ja aus den Alpen, von den Gletschern. Aber was ist, wenn keine Gletscher mehr da sind? Ja, die schrumpfen ja in einem unfassbaren Maße und deswegen müssen wir aufpassen. Wir müssen Wasser wieder als das erachten, was es ist, ein kostbares Gut. Und deswegen muss Wasser auch seinen Preis haben. Ich meine jetzt nicht, dass bei uns die Wasserpreise jetzt erhöht werden sollen. Aber was ich sagen will, ist, wir dürfen sie verschwenden. Und wir verschwenden es immer noch in großem Maße, insbesondere in der Industrie, aber auch in der Landwirtschaft.
0: Ich war in diesem Sommer in Italien im Urlaub und ich war schon sehr erstaunt, wie warm das Mittelmeer ist. Es gibt Urlauber, die freuen sich, also es war fast so warm wie in der Badewanne, ehrlich gesagt. Ihnen als Klimaforscher macht das ziemlich große Sorgen. Warum?
1: Ja, genau. Also wir dürfen ja nicht vergessen, 2/3 der Erdoberfläche sind ja mit Wasser bedeckt. Das sind die Ozeane. Und wenn wir über globale Erwärmung sprechen, müssen ja auch die Ozeane erwärmt haben. Aber wärmere Ozeane haben natürlich auch Konsequenzen. Ja, zum Beispiel sterben die Korallenriffe, weil es einfach zu warm wird. Das können die nicht ertragen. Wir sehen aber auch, dass es unser Wetter beeinflusst. Gerade in Südeuropa sehen wir jetzt Regenfälle, die wir dort nie gesehen haben. Ja, weil eben sehr kalte Luft gerade im Herbst ja zu dieser Jahreszeit von Norden kommt in der Höhe und die trifft auf dieses extrem heiße Mittelmeerwasser und das ist sozusagen ein explosives Gemisch und dann gibt es diese unfassbaren Regenfälle, die wir in den letzten Jahren immer wieder beobachtet haben, die dann auch zu unglaublichen Überschwemmungen führen. Ja? Und insofern müssen wir einfach sehen, dass wärmere Ozeane letzten Endes auch bedeutet, mehr Energie im System und damit auch heftigere Wetterextreme. Dann greift sozusagen ein Rädchen ins andere.
0: Sie sprechen in Ihrem Buch vom sogenannten Day Zero, also dem Tag, an dem sauberes Wasser nicht mehr selbstverständlich verfügbar ist. Wie realistisch ist denn dieses Szenario?
1: Also dieser Begriff Day Zero, der wurde geprägt in Südafrika, in Kapstadt, weil das war ungefähr vor 10 Jahren, denke ich, da war Kapstadt kurz davor, dass der Stadt das Wasser ausging und man konnte nur durch drastische, wirklich drastische Maßnahmen, Sparmaßnahmen verhindern, dass es zum Day Zero gekommen ist. Das heißt also, dass die Stadt wirklich auf den Trockenen gesessen hat und dann kam zum Glück auch noch etwas Regen. Ich war im Jahr danach zu einer Konferenz in Kapstadt und die Menschen haben mir das erzählt und die waren immer noch ergriffen, ein Jahr später, von dieser unfassbaren Wasserknappheit, die sie erlebt haben. Also man konnte das wirklich sehen, das war denen ins Gesicht geschrieben. Und das droht eben in dem Maße, wie es immer wärmer wird auf der Erde und in dem Maße, wie wir auch Wasser vergeuden, das muss man auch sagen, in verschiedenen Weltregionen. Ich will nur eine Region nennen, der Südwesten der USA. Dem Westen der USA droht genau das, weil auf der einen Seite der Colorado River immer weniger Wasser führt und auf der anderen Seite die ja, also so Metropolen wie Las Vegas, ja, oder Phoenix zum Beispiel, die Wüstenstädte, ja, die haben einen unfassbaren Wasserverbrauch, ja, und es ist abzusehen, dass die irgendwann kein Wasser mehr haben, dass sie auf dem Trockenen sitzen werden. Ich weiß nicht genau, wann es passieren wird, also Leute, die dichter dran sind, sagen, es könnte schon im nächsten Jahrzehnt passieren und ich frage mich, was passiert dann eigentlich, wenn auf einmal Städte, Millionen Städte, ja, Metropolen, die auch eine unheimliche Wirtschaftsleistung haben, wenn die auf einmal auf dem Trockenen sitzen. Und deswegen glaube ich, müssen wir endlich anfangen, über das Thema Wasser nachzudenken, weil bis jetzt, ja, kommt es aus dem Wasserhahn, ne? Mhm. Wie der Strom aus der Steckdose. Ist irgendwie alles selbstverständlich, aber dass das Wasser aus dem Wasserhahn kommt, ja, das ist eben nicht mehr so selbstverständlich, bei uns immer noch, aber in Teilen der Welt, wie zum Beispiel im Südwesten Afrikas oder in anderen Weltregionen, ist das eben nicht selbstverständlich und deswegen muss man einfach umdenken und die Zeichen sind ja buchstäblich an der Wand zu sehen. Also wenn wir den Colorado River nehmen, der ist ja gestaut, gibt es diesen Hoover-Damm, viele von Ihnen waren vielleicht schon mal da, haben sich den Stausee da angeguckt, den Lake Mead, ne, und da sieht man da oben irgendwo, wo der mal gewesen ist, weil die Kalkablagerung kann man auch sehen und heute ist der Wasserstand 60 Meter niedriger als damals, als er gebaut wurde, vor einigen Jahrzehnten und dann kommen jetzt schon die Sachen zum Vorschein, die damals geflutet wurden.
0: Ne? Nun könnte man sagen, der Colorado River ist jetzt nicht gerade um die Ecke, warum muss mich das denn hier in Hessen, in Deutschland tatsächlich so interessieren?
1: Ja, weil wir, wie gesagt, wir verlieren Wasser, wir sehen es auch in Deutschland, netto verlieren wir Wasser als Deutschland. Und das hat verschiedene Ursachen. Auf der einen Seite die Erwärmung, das habe ich schon erklärt. Auf der anderen Seite aber auch die Versiegelung. Das heißt also, unsere Städte auch hier in Frankfurt sind total versiegelt. Ne? Das Wasser fließt oberflächlich ab. Also wenn es mal regnet, auch wenn es vor allen Dingen stark regnet, fließt oberflächlich ab, dann hier in den Main und in den Rhein dann und ab ins Meer. Das ist weg. Ne? Oder die Flüsse. Ja? Man hat sie begradigt, ne? Man hat sie ausgebaggert, die ganzen Auen sind weg. Das heißt, wir halten das Wasser nicht mehr in der Region und damit, ja, wenn man jetzt noch weiter ausbaggern würde, was der Bundesverkehrsminister ja vorgeschlagen hat, ja, würden wir noch mehr Wasser verlieren, ja, anstatt den Flüssen wieder mehr Auslaufflächen zu geben. Ne? Das heißt, wir tun immer genau das Gegenteil, nur weil die Wirtschaft es will. Aber die Wirtschaft kann sich nicht immer durchsetzen, weil am Ende zerstören wir unsere eigenen Lebensgrundlagen. Hm.
0: Was können wir tun, um eine solche Entwicklung zu verhindern? Und was muss die Politik auch tun? Was kann jeder Einzelne hier im Saal dazu beitragen?
1: Also wir Bürgerinnen und Bürger haben ja unseren persönlichen Wasserverbrauch schon verringert. Also ich erinnere mich noch vor einigen Jahren, selbst vor einigen Jahrzehnten war das Thema ja schon opportun. Wir sollten Wasser sparen und wir haben es auch getan, aber wir könnten immer noch mehr Wasser sparen. Also es hängt jetzt immer von der persönlichen Lebenssituation ab. Ne? Ich habe jetzt kein Eigenheim, habe damit auch keinen Rasen und so weiter, aber der Rasen muss nicht immer schön grün sein. Ich meine, das tut dem Rasen nichts, wenn er mal ein bisschen gelblich oder bräunlich ist. Ne? Das ist einfach so, der erholt sich schon wieder, das kann ich Ihnen wirklich sagen. Umgekehrt, man könnte auch, man muss nicht immer das sauberste Trinkwasser für die Toilettenspülung nutzen. Ne? Also da gibt es schon Möglichkeiten, wie man Wasser sparen kann. Und der Politik kann ich nur raten, nehmt das Thema ernst, ja, und versucht wirklich das Wasser in der Region zu halten, weil ich habe es ja gesagt, wir leben in einer bevorzugten Region. Die Tiefs, die suchen uns und die finden uns. Ja, der Jetstream ist meistens über uns und der Jetstream ist ja gewissermaßen die Autobahn für die Tiefdruckgebiete. Ne? Das heißt, im Prinzip haben wir genug Wasser, aber wir müssen es irgendwie sparen. Und gerade hier so in Großstädten wie Frankfurt, wir müssen das Prinzip der Schwammstadt umsetzen. Das heißt, das Wasser darf nicht einfach oberflächlich abfließen, weil alles versiegelt ist, sondern wir müssen Städte umbauen, dass das Wasser aufgefangen wird, unterirdisch. Ja? Und wenn es dann Dürre ist, ne, dann kann man das Wasser eben wieder nutzen und vor allen Dingen mehr Grün. Grün kühlt ja auch die Städte und würde eben Bäume würden dazu führen, dass sie auch wie ein Schwamm wirken, ne? Und die speichern Wasser. Also es gibt so unfassbar viele Möglichkeiten und das hat nun alles nichts mit Verzicht zu tun, sondern wir gewinnen noch an Lebensqualität. Ja?
0: Tipps, die Sie heute mit nach Hause nehmen. Multiplativ Wasser, das bedrohte Element, wie wir unsere Lebensgrundlage zerstören, erschien bei Herder. Ganz herzlichen Dank. Danke.

0: Ja, meine Damen und Herren, bitte begrüßen Sie Kinga Todt. Sie wurde in Ungarn geboren. Sie schreibt auf Ungarisch, Deutsch und auch Englisch, neuerdings auch deutsche Gedichte. Sie ist im Juni bei den Tagen der deutschsprachigen Literatur in Klagenfurt, einem sehr wichtigen Wettbewerb für Autorinnen und Autoren, mit dem Kelag-Preis ausgezeichnet worden, für einen ganz tollen, auch ganz toll vorgetragenen Text mit dem Titel Ostblock-Mädel. Und ebenfalls in diesem Jahr ist ihr Gedichtband Maria Machina erschienen. Frau Todt, wie entsteht bei Ihnen ein Gedicht? Was brauchen Sie? Welchen Impuls brauchen Sie für ein Gedicht? Brauchen Sie einen Klang, ein Wort, einen Ton? Was brauchen Sie?
1: Ja, also zuerst vielen Dank für die tolle Einladung. Und das ist so toll, dass Sie so viel sind und alle Literatur mögen. Das ist herrlich. Lass Sie im Klammer. Und ja, ich denke ganz oft einfach die Stille, komischerweise. Also wenn man in Stille ist, ich bin auch ganz oft in Klöstern, nicht nur deswegen, aber auch deswegen, die Stille ist wahnsinnig toll, wenn man die innere Stimme hören darf und dann kommen auch die Bilder und da muss man einfach den Körper oder manchmal auch sogar das Gehirn ein bisschen offen lassen und dann geht es schon los, glaube ich. Hoffentlich.
0: Sie sprachen von Ihrem Klosteraufenthalt, also der Titel des Buches, des Gedichtbandes Maria Machina, ist ja auch ein religiöses Motiv und Sie verknüpfen darin auch in diesen Gedichten Gebete, Litaneien über Jahrhunderte hinweg zu einer neuen Gattung. Und Sie schreiben, wenn ich das richtig recherchiert habe, eine Dissertation zum Thema Nonnenkunst.
1: Ganz genau.
0: Sind Sie religiös oder haben Sie eine positive Beziehung zum Religiösen? Weil sowas macht man ja nicht mit einem Gegenstand, mit einem Sujet, mit dem man, sagen wir mal, auf Kriegsfuß steht.
1: Ich bin gläubig. Ich glaube an Liebe. Ja, ich weiß, banal, egal. Aber ich glaube sehr hart und tief an Liebe und ich glaube an guten Wünschen. Und ich übe das jeden Tag. Hoffentlich geht das gut. Und als Textschöpferin, glaube ich, da gibt es eine sehr tolle Parallelität beim Beten und bei Gedichten oder andere Texte zu schöpfen, wie das Wort zum Leben kommt. Das ist etwas sehr biologisch, ganz oft sehr organisch. Und da sieht man sehr viele Verknüpfungspunkte. Und ja, mich interessieren die Nonnen einfach auch, warum Frauen heutzutage noch immer hinter Mauern in der Stille schöpfen.
0: Ihr Gedichtband ist kapitelweise aufgeteilt. Da gibt es die Maria-Lieder, die Seelenübungen, die visuellen Gebete. Das sind tatsächlich Zeichnungen, die auch in dem Buch sind. Und es gibt die Sprechübungen. Und wir haben Kinga Todt gebeten, weil sie eine Performerin ist und auch fantastisch vorträgt, dass sie uns ein Gedicht aus ihrem Gedichtband vorliest. Und genau das wird sie jetzt tun. Das Gedicht heißt Statuenpark und hat auch mit einem Grenzgang zwischen den Sprachen zu tun, über den wir vielleicht gleich noch reden. Bitte schön.

geht und kommt und geht. Ein Frosch, eine Grille wuchsen auf die aus, ihren Füßen auf Tintenschnüren klammert sich ein Deckenkäfer. Mit Tintenbeinen bedeckst du dich. Auf Gummirädern schnürst deine ferntragenden Wanderschuhe, deine Hängematte schnürst zwischen die Bäume und in der Kälte schläfst du, in Kälte kommst du nach Hause, wo die Berge kleiner sind. Aber solange es noch geht, solange plattgemachte Wälder nicht eine Sprache blockieren, solange die Berge nicht weggetragen und die Höhlengänge nicht mit Notverordnungen beendet werden, der Berg zwischen der einen und der anderen meiner Sprachen, solange erreiche ich dich. Wie sie, auf den Wiesen keine Verbotslinien aufziehen, dieser Busch ist außerhalb, dieser Kaninchenbau ist die Fremdheit. Und wie der Satz gefährlich und reformativ, weil er wie auch dein Zeltplatz andere Kategorien enthält. Das Gras darf nur bis zur Hälfte gemäht werden, weil das Wort Zentimeter wie die eine Hälfte des Berges zum Verbotswort wird. Die andere ist aber zu Hause. Wenn ich dich besuche, wird sich das Echo verändern. Wenn ich jetzt die Grenze überschreie oder Rad fahre oder jetzt schnell dort drüben auf dem Weg, oder ist jetzt der Punkt, an dem man umkehren muss? Sabbat, Elat, freier Vogel, Sabbat, Sabbat, frei, Sabbat, Sabbat, frei. In einem anderen Wald, weit, weit weg, landen Hubschrauber mit den neuen Anwärtern, die mit Jagdwaffen die Wildtiere mit Fremdmenschen verwechseln. Ein Einrad oder sogar ein Zweirad kann aus der Ferne, sogar ein langhalsiges Tier, kann ein Menschenwort in anderer Sprache, kann sogar wie Beuterstimmen klingen. Es gibt auch Andersorte, wo die bunt bemantelten Demonstranten sich auf den Straßen verändern und feinfällige Gazellen zu wohlbeleibten Büffeln werden, der Diebstahl steigt und dann müssen die schießen, brennen die guten Jäger, die guten Polizisten, schießen und brennen und schießen und brennen und schießen und brennen und schießen und brennen und schießen und schießen und schießen und brennen. Und über Pelzteppiche werden die anderen Stolpen in Statuen verwandelt, anstatt auf vier Pfoten wegzulaufen. Sie versteinen sich. Und durch sie geht die Waffe nicht mehr. Und so groß sind sie, dass kein Bagger sie heben. Und jeder, der nicht auf der Jagd nach Fellen war, muss sich seitwärts bewegen, weil kein Weg mehr durch sie gibt. Und diese Felsen sind wirklich kalt. Und es liegt Druck auf deiner Brust. Und diesen Druck schafft weder Meditation noch Lotussitz weg. Ist er doch wie die Waffenkugel. Sie schlägt durch das Skelett und dringt in das Speichersystem ein. Und es geht den ganzen Weg hinunter bis zum innersten Organ. Und dort nistet sich die Entfremdung ein. Und sie arbeitet im Inneren, bis du trotz allem gezähmt bist. Sabbat, Elat, freier Vogel, Sabbat, Haki, Sabbat, frei. Dankeschön.

0: Vielen Dank, Kika Tod, für diesen Vortrag. Sie sind nahe der österreichischen Grenze aufgewachsen, etwa 40 Kilometer, habe ich so auf Google Maps gesehen, vom Burgenland entfernt. Sie haben die deutsche Sprache und ihren Klang wahrscheinlich schon relativ früh kennengelernt. Was hatte das für einen Klang für Sie in Ihrer Kindheit, wenn Sie Deutsch gehört haben?
1: Ja, wie die knirschenden Steine eigentlich, und ich mag das. Ich mag, wenn es knackt, ich mag, wenn es ein bisschen härter ist, wenn es ein bisschen so raspeln ist. Ja, ich fand das einfach toll und ich wollte das unbedingt lernen und ich musste das auch lernen, weil ich in der Musikschule auch Majorette getanzt habe und singen musste für die österreichischen Gäste, weil dann haben wir Kuchen bekommen.
0: Guter Grund. Aber Sie haben jetzt auch für Ihren Gedichtband die Sprache gewechselt. Sie schreiben nun auf Deutsch. Sie haben eine Neusprache entdeckt, wie Sie es genannt haben. Was gibt die deutsche Sprache Ihnen in der Literatur? Was fügt sie hinzu, was Sie vorher nicht hatten? An Klang oder aber auch an Sinn?
1: Die Freiheit in der Fremdheit. Ich war auch fremd in meiner Muttersprache, das ist schon was anderes, das schmerzt. Aber Fremdsein also frei kann man besser, glaube ich, in diese absolute Fremdheit sein, weil das ist schon klar, Sie hören mich schon, ich habe einen riesigen Akzent, das wird nie weggehen. Ich mache manchmal komische Sachen auch mit dem bestimmten Artikeln und so weiter und so fort. Aber das weiß ich und das wissen Sie auch und dann können wir einfach ausatmen. Und dieses Ausatmen erwarte ich auch von meiner Muttersprache, gibt aber sie mir nicht mehr weg, nicht mehr zurück. Und ich hoffe nur, dass es irgendwann die Zeiten kommen, wo ich das wieder oder zurückbekommen kann.
0: Sie haben sich ja auch sehr oft politisch sehr kritisch, pessimistisch über die Gegenwart und über Ungarn unter Viktor Orban geäußert. Ich lese Ihre Gedichte auch als so ein Aufbegehren gegen die Mutlosigkeit. Sie haben sich auch als Aktivistin bezeichnet. Haben Sie jetzt nach den Wahlen, nach dem Regierungswechsel mehr Mut gefasst und glauben Sie auch daran, dass Literatur diesbezüglich etwas bewirken kann? Also was kann Literatur bewirken, um Mut zu geben?
1: Literatur macht alles. Und da habe ich manchmal Todesangst, aber manchmal auch sehr viel Hoffnung. Also wir müssen wirklich aufpassen, was wir sagen und deswegen die guten Wünsche und die Übung mit den guten Wünschen, weil es wird dann wahr. Alles, was wir schreiben, die Kreierung, das Kreieren, der Prozess ist dasselbe. Also schreiben ist schon tun, auch mit Sprechakttheorie und so weiter und so fort. Aber leider oder nicht leider ist es schon wahr. Also natürlich, jetzt übe ich die Hoffnung, weil ich möchte schon, dass es besser wird. Aber ich bin ein bisschen skeptisch. Aber trotzdem hoffe ich.
0: Kinga Tod, ich danke Ihnen. Maria Machina heißt der Gedichtband, auf Deutsch geschrieben, erschienen im Verlag Mattes und Seitz. Ich danke Ihnen sehr, dass Sie uns heute etwas vorgetragen haben, dass Sie hier waren, um mit uns zu sprechen. Alles Gute und herzlichen Dank.
1: Vielen Dank. Dankeschön. Dankeschön. Danke.

0: 1999 Meter über dem Meer, so heißt das neue Buch von Caroline Wahl. Und etwa so hoch liegt auch St. Moritz, der Ort, an dem dieser Roman spielt. Nach einem gescheiterten Bali-Urlaub und ich glaube, es war auch noch ein gescheiterter PR-Job, flieht die Hauptfigur Samara aus Berlin nach St. Moritz. Und ich weiß nicht, ob Sie schon mal in St. Moritz waren, das ist ja so eine traumhafte Bergkulisse, genau da landet Samara und schnuppert so ein bisschen in die Welt der Reichen und Schönen. Und so viel kann ich, glaube ich, schon verraten, sie wird zunehmend zur Hochstaplerin. Caroline Wahl in der ARD, Radio Kultur nach der Bücher, herzlich willkommen. Ihre Romane sind ja oft eng mit ganz bestimmten Orten verbunden. Also das Schwimmbad in 22 Bahnen, der Norden in Windstärke 17. Jetzt ist es also St. Moritz, 1999 Meter über dem Meer. Was hat Sie denn an diesem Ort gereizt, an St. Moritz, um ihm ein ganzes Buch zu widmen?
1: Ach, ich glaube, es ist immer so die Neugier für so extreme Orte. Und einerseits das und andererseits ist es auch ein extrem guter Ort für so eine Hochstaplerin, oder? Weil wenn die so Rich Kids an der Nase herumführt, dann hat man nicht so ein schlechtes Gewissen, weder die Heldin noch ich, und es war einfach schön. Und außerdem muss man das ja auch ausnutzen, dass man Autorin ist und so, ja, für Recherchezwecke schöne Orte bereisen darf. Und
0: das wollte ich gerade fragen, Sie waren schon auch da.
1: Ja, ich musste, ja. Ich kann ja nicht einfach über St. Moritz schreiben, ohne da gewesen zu sein, und dann bin ich da auch hingedüst wie meine Heldin und es war dann sehr schön.
0: Die Heldin ist Samara und Samara erfindet sich immer wieder neu. Sie schlüpft immer wieder auch in andere Rollen und erzählt anderen Menschen Geschichten, würde ich sagen, Geschichten über sich. Was fasziniert Sie denn an solchen Hochstaplerfiguren?
1: Ja, damals im Studium, ich weiß noch, da hatte ich so ein Günter Grass Seminar und da gab es eine Sitzung zu der Blechtrommel. Da hatten wir so einen Exkurs zur Schelmenliteratur und da bin ich irgendwie hängen geblieben. Ich finde diese Hochstaplerfiguren extrem spannend, weil die einerseits so was sehr Bewundernswertes haben, diese maximale Freiheit und Unabhängigkeit und Beweglichkeit und andererseits aber auch diese grenzenlose Einsamkeit. Und ich weiß nicht, war, glaube ich, eine Frage der Zeit, bis ich selbst mal irgend so eine Geschichte schreibe. Und ja, dann bin ich so mit Samara losgezogen. Auf einmal hat die angefangen zu lügen. Dann dachte ich, cool, das wird ein Hochstapler-Roman.
0: Das ist beim Schreiben alles passiert?
1: Ja, ist bei mir immer so. Also ich habe da so eine Figur, der ich mich irgendwie so annähere. Ich kannte ja Samara aus Windstärke 17 so ein bisschen. Und die war so eine sehr angepasste, sehr fleißige Studentin, eine sehr gute Tochter, eine fürsorgliche Freundin, die da in der Heimat geblieben ist, und ich habe mich so gefragt, was brodelt so in der und will die vielleicht auch mal ausbrechen? Und dann war ich mit ihr auf Bali und Bali fand sie richtig kacke, weil sie mag das Meer auch nicht so. Und dann hat sie auf einmal angefangen zu lügen und da hat es mir so ein bisschen gedämmert, das könnte ein Hochstapler-Roman werden, und dann in Berlin hat sie richtig losgelegt.
0: Hat so ein Eigenleben bekommen, das Ganze. St. Moritz ist ja einerseits eine grandiose Berglandschaft, andererseits auch eine Bühne für Reichtum, für Status, für Selbstinszenierung. Was hat Sie denn an diesem Gegensatz Berge, Schickimicki-Tum, sage ich jetzt mal, was hat Sie daran gereizt?
1: Naja, man kennt diese Orte, oder ich kenne diese Orte wie Samara auch nur aus TAF und so. Und man kennt diese Bilder von so bepelzten Menschen mit operierten Gesichtern und Polo spielenden Menschen und denkt so, was machen die da eigentlich den ganzen Tag? Und man denkt ja auch immer, dass diese Kreise einem so extrem verschlossen sind. Und ich war da einfach neugierig, was da so abgeht, wie das so funktioniert. Und durch so mein neues Autorenleben durfte ich jetzt auch das ein oder andere Mal in so Fünf-Sterne-Hotels nächtigen und habe gemerkt, da gelten ganz andere Regeln. Und ja, hatte einfach mal Bock, nachdem mir auch vorgeworfen wird, dass ich mir so Armut aneigne, dachte ich, dann mache ich halt jetzt mal das Gegenteil.
0: Ja. Und ist das so in St. Moritz? Entspricht das dem Klischee? Sehen die Leute da so aus? Ist es wirklich so?
1: Also einerseits entspricht es total dem Klischee und andererseits hat es aber auch eine andere Seite. Also als ich dort war, habe ich schon gecheckt, warum die da alle hinpilgern, weil die Natur einfach wahnsinnig schön ist. Also ich war so im September, Oktober da und wie dieser See so türkisblau leuchtet und die dunkelgrünen Tannen so saftig leuchten und der Himmel so stahlblau. Es ist schon wahnsinnig schön dort.
0: Hm. Und Samara flitzt ja auch im Mercedes Cabrio, glaube ich, also in einem sehr schnellen Auto auch, durch die Berge. Und mir ist schon aufgefallen, dass in Ihrem Roman auffallend viele konkrete Marken auftauchen und viele Autorinnen und Autoren vermeiden das. Sie aber sagen, nö, vermeide ich nicht, mache ich einfach. Warum war Ihnen diese konkrete Verortung so wichtig?
1: Weil ich finde, Marken extrem viel aussagen. Also allein schon, wenn man jetzt zum Beispiel mal so eine Familie beschreibt, die fürs Abendbrot einkauft, ob sie dann zu Gut und Günstig oder zu Miracoli-Nudeln greift oder was auch die Heldinnen für Menschen dann auf Social Media folgen und so. Das wäre mir irgendwie falsch vorgekommen, da irgendwie Synonyme oder Vereinfachungen zu nehmen. Hm. Weil man damit einfach, finde ich, ohne viel Worte und ohne viel Erklärung sehr viel erzählen kann.
0: Leserinnen und Leser wissen natürlich, dass Sie mit Mercedes zusammenarbeiten. Haben Sie damit gerechnet? Haben Sie damit gerechnet, dass manche diese Verbindung auch im Roman herstellen würden?
1: Ja, also ich kann ja mal aus dem Nähkästchen plaudern, ich bin ein bisschen angetrunken. Also ursprünglich ist sie gar kein Mercedes gefahren, aber dann hat Mercedes bei mir eben angeklopft und dann dachte ich, es wäre doch mega cool, wenn sie auch ein Mercedes fährt.
0: Wäre Ferrari besser gewesen?
1: Ja, sie ist ursprünglich ein BMW gefahren. Ich habe auch einen kleinen BMW noch in der Garage stehen, der jetzt da in der Garage abhängt. Und dann wurde es halt ein Mercedes SL. Aber das ist toll am Schreiben, dass man so dann überlegen kann, was die Helden für Autos fahren und dann so ein bisschen recherchiert und dann auch mal so leicht switchen kann. Das ist ja im echten Leben nicht so einfach so einen BMW in einen Mercedes einzutauschen.
0: Und die Kritik, die das da in diesem Zusammenhang immer wieder laut wird, die prallt an Ihnen ab?
1: Inzwischen ja, würde ich sagen. Also am Anfang nicht, aber ich finde, jetzt ist es eh egal. Also man merkt, dass man diese Dynamiken eh nicht kalkulieren kann und dass das eh alles so ein bisschen Balla-Balla ist. Und ich denke, man darf sich da auch von dieser Angst nicht einschränken lassen. Hm. Und habe jetzt entschieden, dass ich das auch nicht mache.
0: Samara wirkt oft wie jemand, der auf der Suche ist. Also kommen wir jetzt mal zu dieser Figur wieder zurück. Aber die Frage ist schon, wonach sucht sie eigentlich? Sucht sie nach Freiheit? Sucht sie nach Zugehörigkeit? Oder vielleicht sogar nach einer neuen Version ihrer selbst? Wonach sucht diese Frau?
1: Ich glaube, das weiß sie selbst gar nicht so genau. Also am Anfang zumindest weiß sie es gar nicht genau. Und es geht ja so los, dass sie eigentlich gar keinen Bock hat, Leuten, die sie fragen, was sie so macht, zu erzählen, was sie so macht. Und da fängt sie ja so ein bisschen an zu lügen und fährt eben los. Und ich glaube, bei dieser Suche und bei diesem Beginn der Lügen fängt sie eben an, sich zu finden. Und sie behauptet ja, sie sei Fotografin, aber sie fotografiert ja wirklich und wird dann so zu einer Fotografin und Künstlerin. Also was sie genau sucht, das weiß ich auch nicht genau. Und ich glaube, die Suche ist auch am Ende des Romans nicht abgeschlossen, aber die Suche wird irgendwie mehr akzeptiert. Also ja, sie fährt eben weiter nach Italien und denkt, dass es auch okay ist, jetzt erstmal ein bisschen rumzufahren.
0: Hm. Und ihre Karriere verselbstständigt sich ja, so wie Sie es gerade beschreiben. Sie spricht immer wieder davon, ein Bergtyp zu sein. Und dann lese ich, dieser Geruch ist mit Sicherheit das Schönste, was ich je gerochen habe. Das sagt sie in ihrem Roman. Und doch kämpft sie gegen dunkle Momente. Und sie spricht auch immer wieder von Räumen der Einsamkeit. Was ist das für eine Einsamkeit?
1: Ja, das ist ja was sie von Anfang an plagt. Und ich glaube, auch das fast zentrale Thema des Romans ist ja diese Einsamkeit und diese Außenseiterposition, die eben auch so Hochstapler einfach haben, dass sie nirgendwo so richtig dazugehören. Und als sie dann eben bei ihren Eltern auszieht und nach Berlin zieht, um irgendwie die erste Stelle anzutreten, wird diese Einsamkeit eben noch bedrückender. Mhm. Und ich glaube, sie sucht einfach so wie wir alle, auch vor allem in dieser Phase von den 20ern, versucht sie in so ein selbstbestimmtes Leben reinzutreten und es funktioniert halt überhaupt nicht.
0: Was ihr ja hilft in diesen dunklen Momenten, sind die Berge. Diese Berge haben auf sie wirklich ja, fast so was wie eine körperliche Wirkung. Was können ihr die Berge geben, was ja, Menschen ihr nicht geben können?
1: Ja, ich finde, ja, das Meer und die Berge gleichermaßen zeigen mir selbst ja auch immer, wie klein und nichtig ich selbst bin und wie groß und gewaltig die Natur ist. Und ich glaube, es hilft dir einfach so ein bisschen so Relationen zu checken und einfach auch, ja, die Kleinheit ihrer Probleme zu begreifen. Und ich glaube, das ist auch das, was sie in St. Moritz am meisten findet oder wo sie am meisten Freude findet, ist ja das in der Natur sein. Sie wandert, sie sitzt da im Arbeitszimmer, schaut auf die Fichten und Tannen und schaut ihre Fotografien durch. Also diese Zeit alleine ist ja eigentlich das, was sie so am meisten gibt.
0: Nach all den Monaten mit Samara und dieser Bergwelt und St. Moritz und all dem Drumherum, was haben Sie aus diesem Roman denn über Menschen gelernt und ja, was haben Sie vielleicht auch über sich selbst gelernt? Was nehmen Sie mit?
1: Ich glaube, was ich am meisten mitnehme, ist mutiger zu sein. Also während ich diesen Roman geschrieben habe, bin ich eben selbst nach St. Moritz gedüst und habe gemerkt, wie Samara mich auch mutiger macht. Also in der Realität, also hier bin ich schon die Autorin Caro Wahl, aber so in Kiel und in anderen Orten trete ich nicht auf und sage, hey, ich bin Caro Wahl, ich bin die Autorin, gib mir das, zeig mir das. Und dann bei diesem Schreibprozess habe ich eben St. Moritz Tourismus angeschrieben und habe gesagt, hey, ich bin Caro Wahl, Autorin. Ich schreibe einen Roman über St. Moritz, könnt ihr mich nicht mal einladen und mir euer Dorf zeigen? Und das hat erschreckend gut funktioniert. Und
0: erschreckend gut funktioniert. Jetzt sind wir natürlich alle neugierig. Sie schreiben ja tatsächlich im Moment jedes Jahr einen Roman. Welcher Ort ist es dann das nächste? Wo schreiben? Haben Sie schon hingeschrieben?
1: Ja, das muss ich jetzt bedacht auswählen. Ne? Also mir wurde gestern Saint-Tropez vorgeschlagen. Hat mir gefallen, der Vorschlag. Aber ich schau mal, wo es hingeht. Auf jeden Fall werde ich da hinfahren.
0: Sollte mit dem Auto erreichbar sein.
1: Ja, das wäre schön, wenn ich da mit dem Auto hinfahren könnte, ja.
0: Caroline Wahl nimmt uns ganz mit nach oben und zwar 1999 Meter hoch nimmt sie uns über dem Meer. Erschienen bei Rowohlt. Ganz herzlichen Dank.
1: Sehr gerne.

0: Vielen Dank. Sie hören die ARD Radio Kulturnacht der Bücher und kein Buch dürfte aktueller sein als das, über das wir jetzt sprechen. Es heißt Deutschland 2033 und geschrieben hat es Justus Bender, Redakteur im Ressort Politik bei der Frankfurter Allgemeinen Zeitung. Herr Bender, herzlich willkommen.
1: Schönen guten Abend.
0: Ein Szenario ist der Untertitel Ihres Buchs. Vielleicht können Sie beschreiben, welches Szenario Sie zu Beginn dieses Buchs entwerfen.
1: Ja, das Szenario ist, dass diese Koalition hält, woran ich glaube, weil sie keine Alternative hat. Sie muss halten, sonst sind die alle dem Verderben ausgeliefert. Dann ist 2029 die nächste Bundestagswahl. Da wird am Tag nach der Wahl immer noch die Führungsmannschaft in der Union da sein, die auch jetzt ungefähr da ist. Die werden die Brandmauer zu diesem Zeitpunkt noch nicht einreißen können, ohne den Preis einer wirklichen völligen Ruinierung ihres Nimbus, ihres Rufs. Und dann ist 2033 eigentlich das geschichtsbeladene Datum, an dem ich annehmen würde, dass zum ersten Mal eine Bundesregierung möglich ist mit Beteiligung der AfD oder auch mit der AfD als stärkste Kraft und einer Bundeskanzlerin Alice Weidel. Und ich habe dieses Szenario entworfen.

0: nachvollziehbar und realistisch sein muss. Und deshalb passiert in diesem Buch immer das weniger Schlimme und das weniger Hysterische. Und das Ergebnis war für mich auch beim Schreiben trotzdem so erschreckend und ein solcher Angriff auf die liberale Demokratie, dass ich das Gefühl bekommen habe, dieses Experiment sollten wir vielleicht nicht tun. Ja.
1: Das Tolle an diesem Buch ist, dass Sie uns wirklich Schritt für Schritt dadurch hindurchführen. Sie imaginieren, welche Maßnahmen ergriffen werden, was daraufhin passieren wird, wenn diese Maßnahmen greifen. Und plötzlich merkt man erstens, dass es sehr, sehr schleichend, das sagen Sie ja auch, es wird so passieren, dass man gar nicht das Gefühl hat, dass etwas Besonderes passiert. Und man hat zum anderen das Gefühl, das ist vielleicht doch gar nicht alles so weit weg. Und nun ist in dieser Woche ungeheuer viel passiert, was mit Ihrem Buch zu tun hat. Hat sie irgendetwas von dem, was jetzt in dieser Woche passiert ist, im Landtag von Sachsen-Anhalt überrascht?
0: Eigentlich nicht, denn es sind ja so Sachen passiert wie die Antrittsrede von Tobias Rausch, der sich sozusagen als oberster Liberaler dieses Parlaments in Szene gesetzt hat und gesagt hat, alle Regeln müssen für alle gelten und ich werde ohne Ansehung der Fraktionen dieses Amt ausüben. Und man hat dann vielleicht gedacht, ach schön, vielleicht sind die gar nicht so. Und man hat vielleicht aufgeatmet. Aber das ist etwas, was ich auch in diesem Buch beschreibe. Es gibt eine unglaubliche Spannung in unserer Gesellschaft und die Menschen sehnen sich irgendwie nach einem Ausweg. Und der schönste Ausweg, den man anbieten kann, wäre ja, ach, das ist alles gar nicht so schlimm. Wir müssen gar nicht streiten mit der AfD. Wir lassen sie einfach mal machen und dann wird das alles schon. Und ich glaube, in Sachsen-Anhalt merkt man jetzt, einerseits hatte man diese Antrittsrede und jetzt war ein Vorfall, der Vizepräsident Till Schneider hat versucht, in die Synagoge reinzukommen, in der der Anschlag in Halle war. Wir erinnern uns alle, das war diese schwere Holztür, die den Massenmord verhindert hat, weil der Attentäter nicht reinkam. Und diese Synagoge wurde umstellt von jüdischen Studenten, die verhindern wollten, dass Till Schneider, ein Rechtsextremist, da an dieser Veranstaltung teilnimmt. Und Till Schneider hat versucht, die Polizei anzuweisen, ihm Zutritt zu verschaffen, sozusagen mit Gewalt, damit er dort einen Kranz niederlegen kann. Und das Ganze wurde jetzt beschrieben mit einer Pressemitteilung der AfD mit dem Wappen des Landtages, in dem sie sich beschweren, dass Herr Till Schneider keinen Zutritt bekommen hat. Und das ist sozusagen die neue Welt in Sachsen-Anhalt. Die AfD hat Zugriff auf diese staatliche Autorität jetzt.
1: Und auf die staatlichen Symbole.
0: Ja.
1: Auch wenn Sie sie wahrscheinlich doch in diesem Fall widerrechtlich benutzen, oder?
0: Also naja, er kann ja als Vizepräsident des Landtages natürlich, er hat auch in dieser Funktion versucht, dort teilzunehmen. Ja. Und dann, wenn man ihn dann hin, kann er natürlich eine Pressemitteilung rausgeben. Aber ein Kollege von mir, Reinhard Bingen, das ist unser FAZ-Korrespondent, hat berichtet, dass die AfD dieselbe Pressemitteilung zuerst als Pressemitteilung der Fraktion herausgegeben hat, auch in diesem Duktus, in diesem kämpferischen Duktus, und dann als Pressemitteilung des Landtagspräsidiums. Und da merkt man schon, wie Institutionen, die neutral sein sollten, jetzt sozusagen unter ideologischen Zugzwang geraten. Ja.
1: Dieses Buch ist die profundeste Analyse über den Aufstieg der AfD, die ich bislang gelesen habe. Sie beinhaltet die Erkenntnis, dass die AfD deswegen so erfolgreich ist, weil sie uns überfordert, weil wir sie nicht verstehen, weil es sie so noch nie gegeben hat. Also weil es noch nicht so etwas gegeben hat wie die AfD. Was ist das, was die AfD tut, was es bislang noch nicht gegeben hat? Wir hatten ja rechtsextreme, extremistische Parteien, die NPD und andere, aber das noch nicht.
0: Genau. Ich habe mich früher viel mit der NPD beschäftigt, auch im zweiten Verbotsverfahren. Und die AfD ist eben keine NPD 2.0, weil sie so ambivalent ist, weil es möglich ist, als AfD-Politiker heute das eine und morgen das andere zu sagen. Und wenn jemand das in der NPD gemacht hätte, dann hätten die den zur Seite genommen und hätten gesagt, mein Lieber, was erzählst du da von zum Beispiel Mäßigung? Wir sind nicht gemäßigt, wir sind Extremisten. Ja? Und in der AfD ist das einfach möglich. Und ich habe wirklich Jahre damit zugebracht, mir den Kopf zu zerbrechen, wie kann es sein? Wie kann es sein, dass Tino Chrupalla und Alice Weidel in den Sommerinterviews im Fernsehen diametral entgegengesetzte Dinge sagen über die Migrationspolitik? Chrupalla meint, na klar, wenn ein Syrer gut integriert ist, natürlich kann der bleiben. Frau Weidel sagt beinahe zeitgleich, jeder Syrer muss weg und so weiter. In jeder normalen Partei hätte das einen Klärungsprozess zur Folge gehabt und man hätte die beiden gefragt, ihr seid die Vorsitzende, könnt ihr das mal klären? In der AfD nicht, weil die AfD eine

0: Und darum geht es in meinem Buch, eine emotionale Basis hat, eine irrationale seelische Not sozusagen bei den Anhängern, die man auf verschiedene Weise ausdrücken kann. Und deshalb geht es gar nicht um, also sie ist in diesem Sinne eigentlich eine unpolitische Partei, denn man kann ihr nicht begegnen mit politischen Argumenten wie, können Sie sich mal auf eine Migrationspolitik einigen? Und deswegen muss man diese vorpolitischen Bedingungen irgendwie in den Blick nehmen und die eigentlich bearbeiten.
1: Sie verbinden die da. Sie verknüpfen den Aufstieg der AfD ja auch mit dem Aufstieg eines bestimmten Typus von Politiker. Und dessen Ausbildung wiederum ist eng verbunden mit dem Internet und dann vor allen Dingen nochmals mit dem Großwerden der sozialen Medien, und da haben wir diese starke Emotionalisierung. Sie haben sie schon angesprochen, vielleicht können wir das etwas schärfen, weil mir das entscheidend zu sein scheint. Diese Emotionalisierung von Menschen, die sich offensichtlich emotional alleingelassen fühlen und deswegen so anfällig sind.
0: Genau, ich wehre mich immer dagegen, wenn unterstellt wird, die AfD habe irgendwie eine geniale mediale Strategie. Und das ist nicht das, was ich beobachtet habe die letzten 13 Jahre, sondern AfD-Politiker stellen sich vor eine Kamera und sagen eigentlich einfach nur sehr emotional, was sie empfinden. Und Alice Weidel zum Beispiel ist ja immer wütend, in jeder Talk ist sie wütend. Ja. Und Tino Chrupalla ist eigentlich immer auf gewisse Weise ängstlich, auch was die Russland-Sache angeht und so weiter. Und die spiegeln diese Gefühle ihrer Anhänger. Und die Anhänger haben einfach das Gefühl, da ist jemand, der ist so wie ich, das ist der Tino, ne? der tickt wie ich. Und wenn dann ein böser Journalist kommt oder ein böser Experte oder ein böser Regierungspolitiker und kritisiert Tino Chrupalla, dann empfinden diese Anhänger einfach, dass sie selbst herabgewürdigt werden und empfinden auch, dass sie überhaupt auch in ihrem Alltagserleben ständig eine Marginalisierung erleben. Wenn sie jemand sind, der in seiner Persönlichkeit sehr labil ist und ängstlich einfach, zum Beispiel bei Migration, bei Krieg und bei anderen Dingen, dann wird Ihnen diese liberale Gesellschaft immer wieder Grenzen aufzeigen und wird sagen, mein Lieber, wenn hier jemand mit dunkler Haut an dir vorbeiläuft in der Fußgängerzone, ist es nicht okay, dass du die Nase rümpfst. Ja? Das geht gegen unsere liberalen Werte in dieser Demokratie. Auf der rationalen Ebene ist das ja völlig richtig und klar. Aber auf der irrationalen Ebene hört doch jemand, der gar nicht interessiert ist an Politik, nur ich werde herabgewürdigt. Mhm. Und da im Fernsehen ist jemand, der ist auch so wie ich, und den würdigen die auch herab. Und ich wähle den jetzt. Also sozusagen, man kriegt sehr viele Antworten, und das versuche ich in dem Buch, wenn man mal in diese irrationale Ebene abtaucht, und dann ist das Verhalten der Anhänger gar nicht mehr widersprüchlich eigentlich.
1: Ein Widerspruch ist ja tatsächlich der, dass wir uns alle fragen müssen, wie kann die liberale Demokratie sich gegen eine offensichtlich extremistische Partei wie die AfD wehren und trotzdem die liberale Demokratie bleiben?
0: Genau. Und ich würde sagen, man muss diese vorrationalen Wurzeln angreifen. Und das kann man, denn die AfD lügt gewisserweise. Und es gibt natürlich auch Lügen im rationalen Sinne, die man widerlegen kann mit einem Faktencheck. Aber sie lügt auf emotionale Weise. Also sie gaukelt den Anhängern diese Ähnlichkeit vor. Und jetzt kenne ich die AfD-Politiker jetzt wirklich ja schon viele sehr lange. Da sind sehr viele Opportunisten, die das nur vorspielen, die überhaupt keine Angst haben, die auch gar nicht zum Beispiel das Ordnungsempfinden, Sozialpsychologen können nachweisen, dass AfD-Anhänger ein sehr starkes Ordnungsempfinden haben und sehr angstempfänglich sind. Und nehmen wir doch mal den baden-württembergischen Landesvorsitzenden Markus Frohnmeier. In Rumänien geboren als Waisenkind, hat eine koreanischstämmige Russin geheiratet und hat Kinder mit Migrationshintergrund, die natürlich auch irgendwann in die Schule gehen, die dort ja dann von AfD-Eltern wahrscheinlich naserümpfend beobachtet werden. Markus Frohnmeier kann mir doch nicht erzählen, dass er durch Stuttgart läuft und sozusagen Beklemmungen bekommt in einem multikulturellen Kontext. Das ist ja lächerlich. Also, und darüber zu sprechen und das hervorzuheben, das würde wirklich ihm schaden auch. Also, und das würde wirklich diese Verbindung, diese unverbrüchliche Verbindung zwischen Anhängern und AfD-Politikern angreifen. Und ich finde, ich bin ja kein Psychologe, man muss da sicher noch sehr viel mehr drüber nachdenken, aber man muss in diese Richtung denken und aufhören mit Faktenchecks und politischen Argumenten.
1: Eine Frage noch mit der Bitte um eine kurze Antwort. Sie schreiben am Ende: Noch haben wir die Wahl, aber irgendwann ist es zu spät. Jetzt ist es noch nicht zu spät?
0: Nein, ich würde sagen, wir können, wenn wir das Kommunikationsverhalten wirklich umkrempeln und wenn wir, ich würde auch sagen, von der Jugend lernen, wir sind eine Internetdemokratie geworden, wir sind abhängig von Algorithmen, wir sind abhängig von der emotionalen Intensität auch, die ein TikTok-Reel bedeutet und wir gucken immer staunend, wie jemand an Relevanz gewinnt, der dort erfolgreich ist. Wenn wir da jetzt das Ruder rumreißen, ich glaube, dann kann sehr viel geschehen und wenn wir es nicht tun, dann dauert es vielleicht 30 Jahre und dann werden diese, so wie es immer ist, in revolutionären Zeiten, werden das vielleicht sehr ungemütliche Jahre. Ich bin sehr optimistisch, dass die Zukunft irgendwann wieder schön wird, aber wir sollten nicht in einen Strudel geraten in revolutionären Zeiten, in der es 20 Jahre lang drunter und drüber geht in diesem Land.
1: Justus Bender, herzlichen Dank. Deutschland 2033 hast das Buch im CH Beck Verlag erschienen. Herzlichen Dank.
2: Vielen Dank. Vielen Dank.

0: die ARD Radio Kulturnacht der Bücher. Wie prägen uns unsere Väter? Das ist die zentrale Frage dieses Buchs, unsere Väter. Vier Autorinnen schreiben über ihre Väter, schreiben über starke Persönlichkeiten, politische Überzeugungen, erzählen Familiengeschichten und schreiben über die Frage, was davon ja, in den Töchtern vielleicht auch wirklich weiterlebt. Ich freue mich jetzt sehr, zwei der Autorinnen begrüßen zu dürfen, die vielfach ausgezeichnete Journalistin und ARD-Korrespondentin Nathalie Amiri. Ihre Bücher über den Iran und zuletzt den Nahostkonflikt haben ein sehr großes Publikum erreicht. Dann ist außerdem da die Autorin und Filmproduzentin Mino Barati. Tochter eines iranischen Regimekritikers und Oppositionspolitikers. Gemeinsam mit Sheila Bejad und Düsen Tekkal haben sie das Buch geschrieben. Also zwei sind hier, vier haben das Buch geschrieben. Auf jeden Fall schön, dass Sie da sind. Herzlich willkommen.
1: Dankeschön.
0: Das Buch heißt Unsere Väter. Wenn Sie jeweils auf einen Satz reduzieren müssten, was haben Sie von Ihrem Vater am meisten geerbt? Inwiefern hat er sie am stärksten geprägt? So konnte man es auch sagen.
1: Ich denke, und das ist mir eigentlich noch mehr bewusst geworden während der Recherchen zu diesem Buch, und diese Recherchen zu dem Buch beinhalteten ja eigentlich die Gespräche mit meinem Vater, dass das Vermitteln zwischen den Kulturen, diese Brücke zu bauen zwischen den Kulturen, ich durch und durch die Weiterführung des Erbes meines Vaters. Er hat das schon in seinem Teppichgeschäft in München gemacht. Er hatte immer ein kleines Tischchen am Isartor vor diesem Teppichgeschäft aufgestellt. Da waren dann Datteln und Schwarztee und Pistazien und all diese Düfte, die ja in den 80er und 90er Jahren jetzt auch noch nicht in jedem Laden erhältlich waren. Und über diese Gastfreundschaft, die Menschen einzuladen, hat er die Menschen und die Herzen gewonnen und dadurch auch eine Vermittlung der Kulturen und ein Verständnis vielleicht für diese andere Kultur geschaffen. Und das habe ich von ihm übernommen, dass ich, dass mein innigster Wunsch ist, die iranische Kultur der Deutschen näher zu bringen, die Schönheit dieser Kultur, diese tiefe Kultur, die vielfältige Kultur der Iranerinnen und Iraner hier zu zeigen und dadurch auch ganz klar zu trennen, dieses mörderische Regime hat nichts mit der Bevölkerung im Iran zu tun.
0: Und bei Ihnen, Mino Barati.
2: Also wir alle vier, ich denke vielleicht ich ganz insbesondere, habe vorgelebt bekommen, dass Freiheit einen Preis hat und dass Haltung zu haben unabdingbar ist und dass eine Überzeugung ihren Preis haben wird im Leben, dass man sie aber trotzdem, so widrig die Umstände auch sind, immer weiter verfolgt. Das ist, denke ich, etwas, was tief in einem eingepflanzt wurde. Und in dieser Beschäftigung mit dem Vater, denke ich, haben auch wir uns in diesem Buch gezeigt und offenbart auch. Das war auch gar nicht so ein einfacher Schritt für uns.
0: Düsen Tekkal beschreibt an einer Stelle in diesem Buch, spricht sie von Vätertöchtern, also sie beschreibt sie als Vätertöchter. Was macht für Sie eine Vätertochter aus? Wie muss ich mir das vorstellen?
2: Also wir sind erstmal auch sehr enge Freundinnen und wir haben irgendwann in unserem WhatsApp einen Barber-Chat eingerichtet, so nennen wir unsere Väter, und uns da dann wirklich nur noch eigentlich über unsere Väter und unsere Prägungen ausgetauscht, eben auch, weil unsere Väter uns ja auch immer wieder auf die Palme treiben, ja, mit ihren Forderungen an uns, mit ihren Marotten, so wie jeder das kennt von seinen Eltern. Und so ist das entstanden und was wir eben festgestellt haben, dass wir alle vier von unseren Vätern so zutiefst geprägt wurden und dass unsere Väter auch diejenigen waren, nicht unsere wundervollen, sehr, sehr starken Mütter, an denen wir uns sehr gerieben haben.
0: Sie haben eben gesagt, Nathalie Amiri, ein iranischer Kameramann hat das auch mal zu Ihnen gesagt, du bist die Brücke. Und Sie haben das ja eben auch gesagt, Sie haben das als sehr großes Kompliment empfunden. Inwiefern? Und inwiefern hat das Aufwachsen zwischen Deutschland und Iran auch, naja, Ihren Blick auf beide Länder geprägt?
1: Ich hatte mal ein Gespräch mit meiner geschätzten Kollegin Isabel Shayani und sie hat mir gesagt, dass sie sich aufgrund dessen, dass sie halb Iranerin und halb Deutsche ist, immer ein bisschen halb fühlt, also nie wirklich dazugehörig. Und dieses Gefühl gibt es bei mir schon auch teilweise, aber mehr als das hat in meinem Leben überwogen, dass ich mich mehr als ganz fühle, weil ich eben noch eine andere Kultur geschenkt bekommen habe. Und dadurch, dass ich sehr, sehr viel gereist bin, auch in den Iran und bis 2020 auch immer noch einreisen konnte und ja 9 Jahre dort auch als Korrespondentin gearbeitet habe, habe ich dieses Brückenbauen so intensiv wirklich gelebt und umgesetzt. Es waren nicht nur Worte. Ich war teilweise in Teheran gestanden und die Menschen sind auf die Straße gegangen und haben für mehr Demokratie, für mehr Freiheit gekämpft, für ein bisschen mehr Freiheit gekämpft. Und 24 Stunden später stand ich auf der Wiesn, auf den Bierbänken, auf dem Oktoberfest. Und die Menschen sangen, ich war noch niemals in New York. Und alle zusammen, Tausende von Menschen feierten das Leben. Und ich war so in Gedanken noch bei diesen Menschen auf den Straßen im Iran, die nur ein bisschen mehr Freiheit haben wollten, nur die Hand der Freundin, des Freundes nehmen, nur das eigene Kind als Mutter nach einer Scheidung großziehen dürfen, all diese Dinge, die ihnen verwehrt sind. Und das, und so wunderbar, und ich muss auch sagen, dadurch, dass ich diese permanenten Wechsel hatte, schätze ich so sehr das, was wir in Deutschland haben und bin so demütig davor, diese Freiheit leben zu dürfen. Ich bin wirklich jeden Tag, verspüre ich eine Dankbarkeit der Demokratie und Freiheit dem ganzen deutschen System und wir gegenüber, dass ich so leben darf. Und das ist auch etwas, was ich immer wieder versuche, den Menschen hier zu sagen: Denkt nur an 2, 3 Dinge am Morgen, wenn ihr aufwacht, die positiv sind und schätzt es mehr. Und es gibt so viel, was wir hier schätzen können. Und das Jammern und Motzen und Stöhnen und unzufrieden sein nimmt so Überhand. Und es ist wirklich nicht gerechtfertigt.
0: Minu Bharati, Sie schreiben über einen Vater, der nicht nur überlebt, sondern gestaltet hat. Gleichzeitig beschreiben Sie auch die Anziehungskraft der bürgerlichen Welt, Ihrer deutschen Familie. Zwischen welchen Welten sind Sie denn aufgewachsen?
2: Also mein Vater hat wirklich sein ganzes Leben dem Freiheitskampf der Menschen im Iran gewidmet, der menschenrechtlichen Arbeit und der politischen Arbeit. Und das ist etwas, was man natürlich im Aufwachsen erstmal nicht schätzt. Ne? Jeder möchte Normalität. Mhm. Man denkt ja nicht, oh, mein Vater ist ein Oppositioneller. Nein, man möchte einfach einen ganz normalen Vater. Ich hätte von Herzen gern einen wahnsinnig langweiligen deutschen Vater gehabt, wo nie zu Hause politisch geredet wird, wo das politischste aller Kriterien irgendwie die Wahl des Fußballvereins ist. Das hätte mich also als Jugendliche sehr, sehr glücklich gemacht. Man lernt dann später zu schätzen, was uns mitgegeben wurde, was wir auch erleben durften. Es ist auch eine Bürde, es ist auch eine Aufgabe, die weitergegeben wird an uns. Aber ich wollte noch sagen, wir haben dieses Buch beginnen zu schreiben, weil wir dieser ganzen Generation von Müttern und Vätern, die in den 60er und 70er Jahren nach Deutschland gekommen sind, wirklich ein Denkmal setzen wollten, weil wir finden, dass ihre Geschichten viel zu wenig erzählt sind. Sie haben ihr Leben hier gestaltet, sie haben von nichts ein Leben aufgebaut, auch für uns. Und sie alle sind Menschen, die wirklich dieses Land auch lieben. Das ist besonders unseren Vätern gemeinsam. Und wie schmerzhaft es jetzt für sie ist, für uns ist, dass politisch uns eine Atmosphäre entgegenschlägt, die aberwitzige Behauptung aufmacht, dass es eben dieses Land ohne diese unsere Väter, ohne uns geben können soll in Zukunft. Das ist etwas, womit wir auch mit aller Kraft ankämpfen wollen und auch gegen diese Stereotypen von migrantischen Vätern, von Vätern aus islamisch geprägten Ländern, denn es sind so viele Millionen von uns, deren Lebensrealität immer eine ganz andere war.
0: Ich lese in dem Buch sehr viel Bewunderung für Ihren Vater, auch so wie Sie jetzt sprechen. Das ist von tiefer Liebe geprägt, würde ich das jetzt einfach beschreiben. Aber das hat natürlich auch seinen Preis. Sein politisches Engagement hatte einen Preis. Und Sie schreiben ja auch, dass es diesen Wunsch gab nach mehr Aufmerksamkeit, nach mehr Nähe. Und ich habe mich schon gefragt, kann man seinen Vater gleichzeitig bewundern, ihm aber auch gleichzeitig etwas vorwerfen, weil einem einfach auch was fehlt.
2: Ja, und natürlich, je älter diese Väter werden, desto mehr reflektieren sie auch. Also unsere Beziehung, auch Nathalies Beziehung zu ihrem Vater, die wandeln sich auch. Und die haben sich auch sogar im Schreiben dieses Buches nochmal vertieft, weil man auch feststellt, dass das auch Männer sind, die über sich selbst reflektieren, die da auch Dinge bedauern, die sich auch teilweise schämen. Und es ist jetzt aber auch nicht mehr die Zeit im Leben, es ist ja keine Zeit der Abrechnung.
0: Sie haben ein Buch geschrieben über Ihre Väter. Inwiefern hat das den Blick auf den eigenen Vater auch verändert?
1: Ich würde ganz gerne noch eine SMS vorlesen, die Minus Vater, Mehram Barati, mir geschickt hat. Er war vor einigen Wochen im Krankenhaus und es war wirklich kritisch, ob er es schafft oder nicht. Und Minu war jeden Tag bei ihm im Krankenhaus und er hat sich nicht bei ihr bedankt, glaube ich, aber er hat mir geschrieben, weil wir kommunizieren über Bande. Also er sagt nicht direkt seiner Tochter, wie sehr er sie liebt, aber er schrieb mir.
2: Aber Nathalies Vater lobt auch nie Nathalie, aber er erzählt mir, wie stolz er ist. Aber das ist nicht abgesprochen.
1: Also er schrieb mir: Meine liebe Nathalie Amiri, nach einer Woche relativ schwerer Operation und Streik der Gedärme habe ich heute etwas zu essen bekommen und für mich und die Ärzte war es ein Zeichen, dass jetzt alles gut sein wird. Das verdanke ich auch meiner lieben Tochter, die nachts bei sich Hühnerknochen stundenlang aufkochte, um daraus eine pürierte Kartoffel- und Karottensuppe zu kreieren. Mit dieser Suppe von gestern hat mein Magen die Blockade gebrochen. Ich bin ihr so dankbar für ihre Wärme und geduldigen Umgang mit ihrem nörgelnden Vater. Das hat man nicht alle Tage. Das alles schreibe ich Ihnen, damit Sie in Ihrer Buchvorstellung auch darauf hinweisen, dass ein persischer Vater auch im hohen Alter in der engen Vater-Tochter-Beziehung ein glücklicher und geborgener Vater ist. Oh.
0: Kurze Frage noch am Schluss. Inwiefern hat dieses Buch, das Schreiben dieses Buchs, Ihren Blick auf den eigenen Vater verändert?
1: Sehr. Denn ich renne ja seit 20 Jahren, um meinem Vater zu gefallen. Und weil ich ja so viel renne und so viele Bücher schreibe und so viel in der Welt versuche, die Welt zu retten, hatte ich ja keine Zeit für meinen Vater und auch keine Zeit für intensive Gespräche. Und ich habe mir die Zeit auch nicht genommen, mich stundenlang mit ihm hinzusetzen. Und als wir beschlossen, dieses Buch zu schreiben, habe ich plötzlich gewusst, okay, jetzt brauche ich ja Inhalt, also muss ich mich ja auch hinsetzen und mal fragen, wie so sein Leben war. Und plötzlich legte ich mein Handy weg und redete stundenlang mit ihm. Und über diese Gespräche fand ich überhaupt raus, wer mein Vater ist und woher er kommt und warum, wie er agiert hat und wie er mich geprägt hat. Und es war das größte Glück meines Lebens, dass ich, er ist jetzt 84, jetzt noch meinen Vater so kennenlernen durfte. Und ich kann nur jedem mitgeben, stellen Sie Ihren Eltern noch die Fragen, die Sie fragen wollten, solange Sie noch können.
0: Vier Frauen machen ihren Vätern eine literarische Liebeserklärung. Nathalie Amiri und Minu Barati über unsere Väter. Tüzün Tekkal und Sheila Bejat sind außerdem Autorinnen dieses Buchs, erschienen bei Hansa. Ganz herzlichen Dank.
2: Dankeschön.
0: Und von vier Frauen kommen wir zu vier Männern und zur Musik vom Schlüter-Quartett.

0: Das Computerquartett, herzlichen Dank. Und bitte begrüßen Sie jetzt herzlich Ingo Schulze. Ingo Schulze erzählt uns seit den 1990er Jahren Ostdeutschland wie sonst wirklich kein anderer Schriftsteller. So auch in seinem neuen Roman, Das Wasser im August. Der ist sehr raffiniert konstruiert und gleichermaßen unterhaltsam dazu. Ingo Schulze, der Roman beginnt im Sommer 2025. Der Ich-Erzähler ist ein Schriftsteller, Anfang 60. Er bricht auf in Richtung Norden nach Mecklenburg auf ein Landgut. Was will er dort und was für eine Gesellschaft trifft er dort?
1: Guten Abend. Er trifft eine Gesellschaft, die er im Prinzip teilt. Steht kann auch laut reden.
0: Ich weiß es nicht, aber.
1: Ich rede nochmal, sonst muss ich mich vor Sie hin.
0: Wir haben irgendwo ein Handmikro, glaube ich jedenfalls. Hier haben wir ein Handmikro. Ingo.
2: Guten Abend. Schulze, herzlich willkommen im Hessischen Rundfunk. Ja. Mein Name ist Vincenzo Zavatsch.
0: Ja. Alles klar. Gut.
1: Guten Abend. Mein Protagonist fährt zur Sommersonnenwende im Juni 25 ist er eingeladen auf. Was ist denn jetzt los?
0: Ich habe nicht die geringste Ahnung, ehrlich gesagt.
1: Naja, und wir können uns ja ein bisschen unterhalten, das ist ja auch nicht schlecht. Ich versuche es zum dritten Mal. Also, mein Protagonist. Mein Protagonist fährt um das Sommersonnenwende-Wochenende im Juni 25 in eine Gegend nördlich von Güstrow. Er hat eine Einladung zu einer Lesung und die kommt ihm insofern zu Pass, weil er an einer Novelle arbeitet, die auch im Norden spielt, also in Mecklenburg-Vorpommern, nicht in der Gegend, sondern in südlich von Neubrandenburg, und aber eben 1979. Und er würde gerne noch ein paar Landschaftsskizzen anfertigen und auch so die Wirkung dessen, was er geschrieben hat, testen. Und da gerät er allerdings in ein paar Verwicklungen, weil in der Novelle die Frau, die da für diesen 16-Jährigen, es spielt 79, eine große Rolle spielt, die sitzt plötzlich im Publikum. Die war damals 13, 14 Jahre älter. Die ist heute 13, 14 Jahre älter. Also es ist eine Liebesgeschichte, eine zweifache Liebesgeschichte eigentlich unter verschiedenen Vorzeichen.
0: Ja, Sie haben es gesagt, diese Novelle ist unveröffentlicht und auch noch unvollendet im Übrigen. Dieser Thomas, der Protagonist dieser Novelle, der im Jahr 1979 einen Sommer am Tollensesee in Mecklenburg verbringt, verbringt dort eine sehr, sehr entscheidende, eine sehr, sehr wichtige Zeit. Vielleicht können Sie etwas sagen, wer dieser Thomas ist. Er ist 16 Jahre alt. Was will er und was erfährt er dort?
1: Ja, das hat einen autobiografischen Hintergrund, auch wenn ich bei der Schilderung oder bei dem Schreiben dieser Novelle das Autobiografische versucht habe wegzuschieben. Aber es geht darum, ich war damals gerade so in der Kafka-Nachfolge. Ich fand nur, dass meine Erzählungen irgendwie verständlicher sind als Kafka und auch politischer. Und dieses Malerpaar, das ich da besucht habe und das Thomas jetzt besucht, die hören sich das an, was er da so schreibt, und dann sagen sie, weißt du, lass das mal vorerst und komm mal mit raus zu uns und setz dich mit auf unseren Malerhügel und dann beschreibst du einfach mal die Wiese und die Wolken und das Feld und wie das ist, wenn das Licht sich verändert. Du musst beobachten lernen und beschreiben lernen. Das ist eigentlich das A und O, also auch weggucken. Und diese Novelle hat natürlich in diesem Roman schon eine ganz wichtige Rolle, weil sie für diesen Ich-Erzähler, der, wie gesagt, Anfang 60 ist, das ist ein sehr verunsicherter Mensch. Er hat große Angst vor einem kommenden Krieg, ist überhaupt etwas offenbar aus der Bahn geworfen und wird aber, glaube ich, durch dieses Vorlesen seiner Novelle und durch diese Erinnerung an dieses 79 glaube ich, doch eine Art Ermutigung erleben, dieses 79 auch als ein Vorschein von 89, also von diesem Bewusstsein, dass die Welt doch veränderbar ist.
0: Und gleichzeitig ist das ein Künstlerroman und auch ein sehr politischer Roman, wie ich finde. Durch dieses Vorgefühl einer Veränderung, aber auch durch eine andere Sache, die ich sehr interessant finde. Das ist ein junger Mensch an einem See, an einem Sommer, also sozusagen eigentlich ein Gefühl von Freiheit. Wir sind in der DDR, einem repressiven Staat, und trotzdem, und das ist überhaupt gar kein ideologischer Vorwurf an den Roman, sondern im Gegenteil, das macht für mich seine große Kunst aus, ist da dieses Gefühl von Unbeschwertheit und Offenheit in diesem Roman, das da transportiert wird. Geht das gerade gut zusammen in einem solchen Staat oder wie geht das zusammen?
1: Ja, es steht, glaube ich, dadurch zusammen, dass dieser 16-Jährige im Laufe dieser Novelle, im Laufe dieses Aufenthalts da in Mecklenburg begreift, dass die Schönheit der Welt begreift, was ihm eigentlich alles bevorsteht, an was er noch sehen kann, was er lesen kann, was er hören kann, welche Begegnungen es geben wird. Und andererseits eben auch, oder das gehört genauso dazu, nicht andererseits, dass es eine politische Situation ist, die man verändern muss. Und er kriegt eigentlich dieses Bewusstsein, da lässt sich etwas verändern. Es ist eben gar nicht alles gut und es ist vieles bedrückend, was die Älteren natürlich etwas genauer schon beschreiben können. Er ist da noch etwas naiv, aber dieses Bewusstsein, ich bleibe hier und will etwas anders machen, das entwickelt sich in ihm. Und daher kommt, glaube ich, auch so eine große Freiheit. Es war ja so, dass man bis 89, wir waren ja immer in diesem Glauben, und der stimmte ja auch, wir müssen nur den Apparat demokratisieren, wir müssen niemanden enteignen. Also es war sozusagen eine politische Veränderung, die ja dann auch gelungen ist. Und heute muss man ja schon manchmal daran erinnern, dass die Freiheit von den Ostlern erobert worden ist. Die ist nicht irgendwie geschenkt worden, und überhaupt die Veränderung ist ja tatsächlich friedlich erobert worden. Und das hat einen Anlauf gehabt, das ist nicht vom Himmel gefallen.
0: Sie haben dieses Malerpaar erwähnt, bei denen Thomas zu Gast ist. Die versuchen ja eigentlich sehr strikt, ihn von Politik und vor allen Dingen auch vor politischen Äußerungen fernzuhalten. Wollen Sie ihn schützen?
1: Die wollen ihn auf jeden Fall schützen, so wie meine Mutter mich geschützt hat. Also als ich mit 16 sagte, ich verweigere den Wehrdienst, dann sagst du, nee, du machst jetzt erstmal Abitur und wenn du dann 18 bist, kannst du machen, was du willst. Aber jetzt machst du, was ich will, und ich muss gestehen, ich habe das sehr erleichternd empfunden.
0: Sie haben erwähnt Angelika, die Gynäkologin auf dem Landgut, die Frau, die auch in der Novelle vorkommt, dort heißt sie Sonja und ist Zahnärztin. Und die sagt 2025 bei einem Abendessen, der Schriftsteller schreibe all das, was er in diesem Sommer erlebt hat, erst jetzt auf, weil er erst jetzt die Verluste sieht, die er auch aufzuschreiben und zu summieren hat. Wenn wir nach Ostdeutschland schauen, jetzt in manchen Bundesländern, wie die Lage ist und wie insgesamt die Lage ist, ist dieses Verlustgefühl vielleicht ein ganz entscheidender Faktor in der Betrachtung, wenn wir auf Ostdeutschland schauen?
1: Ich weiß nicht, ob es ein Verlustgefühl ist. Nach meiner Erfahrung sind diejenigen, die damals als Erste gerufen haben, wir sind ein Volk und Beitritt jetzt und D-Mark jetzt, sind eigentlich jetzt diejenigen, die als Erste rufen, wir müssen die Wende vollenden. Also das kann ich nicht nachweisen, aber vom Habitus her ist das schon meine Auffassung. Und ich weiß gar nicht, wir müssen... Dieses 89, 90 ist natürlich für jeden, der das mit Bewusstsein erlebt hat, eine enorme Zäsur. Und was sich da verändert hat, das wird mir, glaube ich, erst jetzt immer mehr bewusst. Es ist ja danach auch eine Epoche entstanden, die jetzt womöglich zu Ende geht, also diese monopolare Welt, die jetzt in eine ganz vielgestaltige Welt sich verändert, ganz verschiedene Machtzentren. Das ist schon ein großer Prozess. Und die Angelika sagt auch, dass vielleicht ist das etwas, was in den letzten Wochen passiert ist. Das spielt ja an einem Wochenende, wo die iranischen Atomanlagen bombardiert werden. Keiner weiß, was damit passiert. Es hat auch so eine, ja, man interessiert sich für die Bombe und welche Flugzeuge die jetzt heranbringen, und dann passiert das, und das wird irgendwie so mehr oder weniger hingenommen, und die Drecksarbeit gewissermaßen, dieses schreckliche Wort. Aber man merkt natürlich, was es damals 90 an Ansprüchen, an Hoffnungen gab, und das ist ja nicht nur eine Sache, die Deutschland betrifft, sondern eigentlich die ganze Welt. Und man merkt dann auch, was sich in diesen letzten 35 Jahren da verschoben und verändert hat. Und meiner Ansicht nach liegen da viele, viele Ursachen in den Entscheidungen, die 90, 91 getroffen worden sind.
0: Und das heißt, bitte, nur eine Frage noch dazu. Das heißt, dann ist ja im Grunde genommen die Betrachtung politischer Verhältnisse eigentlich sehr ähnlich auch dem Schreiben, weil Sie haben einmal gesagt, es braucht Abstand zum Schreiben, und man erfährt natürlich auch erst im Abstand in der Reflexion das, was eigentlich damals so gelaufen ist, wie man es im Nachhinein vielleicht nicht gemacht hätte. Also Schreiben ist auch dann in diesem Sinne ein politischer Akt der Rückbetrachtung.
1: Naja, dass man eigentlich an ein paar Dinge erinnert, das ist ja jetzt gar nicht spezifisch etwas im Osten. Es hat sich ja 89, 90 der Westen enorm verändert. Das wird immer gar nicht so wahrgenommen, aber die ganze politische Landschaft hat sich ja auch im Westen verändert, und es gab auch im Westen ganz andere selbstkritische Ansprüche. Und wenn ich überlege, was damals Alltag war, das ist heute halt Utopie. Und wir täten gut dran, sich diesen Übergang, diesen Weltenwechsel noch mal genauer anzugucken, was da sozusagen verschüttet worden ist und wo man noch mal hätte anders abbiegen können.
0: Das Wasser im August heißt Ingo Schulzes neuer Roman. Ein ganz tolles Buch. Ich empfehle es Ihnen, es zu lesen. Ingo Schulze, herzlichen Dank.
1: Danke.

0: Das Tom-Schlüter-Quartett in der ARD Radiokultur nach der Bücher. Herzlichen Dank. Sie ist selbsternannte Amtsfluencerin. Sie persifliert als Beamtin den Behördenalltag und das typisch Deutsche. Ihre Lieblingsbeschäftigung, sagt sie selbst, Deutsche beobachten. So, sagt sie, hat sie sich das Deutschsein beigebracht. Thülin Seskin aus Berlin-Neukölln. Heute nicht als ihre Social-Media-Figur Conny from the Block, sondern als Autorin in ihrem Buch Almansche Mädchen. Ich hab die Aussprache geübt, deswegen darf ich das so sagen.
1: Sehr gut.
0: Erzählt die Comedian, Schauspielerin und Amtsfluencerin sehr, sehr persönlich von Identität, von Zugehörigkeit und der Frage, ja, wie man sich das Deutschsein eigentlich beibringt. Schönen guten Abend, Thülin Seskin.
1: Schönen guten Abend.
0: In Almansche Mädchen. Mädchen, ich hatte mir nämlich so als Brücke das Kölsche, Almansche, aber Mädchen, nein, also Almansche Mädchen, so ist es richtig, steckt das Wort Alman. Sie schreiben, ein Almansche Mädchen sei so etwas wie eine, ja, wie eine Deutschländerin, also eine nachgemachte Deutsche. Was genau meinen Sie denn damit?
1: Almansche werden Türken genannt, die aus der Türkei eingewandert sind nach Deutschland, von den Türken in der Türkei. Also auch so ein bisschen abwertend beschimpft als Deutschländer, Deutschländerinnen, weil wir quasi in der Türkei auch als zu deutsch gelten, was man nicht glaubt. Also hier zu türkisch und da zu deutsch.
0: Sie sind in Berlin-Neukölln geboren, Sie sind da auch aufgewachsen und Sie schreiben trotzdem, Deutschsein ist nichts, was einfach da ist. Wie haben Sie sich das Deutschsein denn beigebracht?
1: Ja, ich bin immer noch dabei, muss ich sagen. Es ist gar nicht so einfach, wenn man halt nicht deutsch sozialisiert ist. Ne? Also man hat halt zu Hause kaum was Deutsches mitbekommen. Es wurde türkisch gesprochen, wir haben türkische Feste gefeiert, wir haben... Ja, alles war sehr türkisch. Und dann in eine komplett deutsche Welt zu treten, eine deutsche Schule, deutscher Kindergarten, deutscher Beruf, deutsche Uni, musste man sich halt einige Sachen aneignen. Und da habe ich ganz viel beobachtet, viel im Berufsleben, mir viel abgeguckt, musste erst mal lernen, was man an Weihnachten macht, weil ich es nie gefeiert habe. Ne? Also, ja, sehr spannendes Deutschsein, kann ich sehr empfehlen.
0: Sie beschreiben ein Leben zwischen türkischer und deutscher Identität, immer mit dem Wunsch, ja, schon irgendwie dazuzugehören. Wie anstrengend oder auch schmerzhaft war dieser Spagat manchmal?
1: Ja, also ich habe natürlich das Ganze versucht, humorvoll zu verarbeiten, aber es ist schon ein schmerzhafter Teil meines Lebens auch, nirgends so richtig zuzugehören. Auf der einen Seite zu versuchen, das dem eigenen Elternhaus, der eigenen Kultur irgendwie recht zu machen, auf der anderen Seite zu versuchen, so deutsch wie möglich zu sein, weil man ja auch einfach in Deutschland geboren ist und aufgewachsen ist und mit deutschen Menschen zusammenarbeitet. Und da ist schon einfach eine permanente Zerrissenheit, das muss man schon sagen. Also ich kann für mich nicht hundertprozentig sagen, was ich jetzt bin. Aber ich glaube, das ist die Lösung des Ganzen auch.
0: Aber Sie sind schon irgendwie angekommen.
1: Ich bin angekommen mit der Antwort, mich nicht entscheiden zu müssen und zu sagen, es ist okay, deutsch zu sein und türkisch zu sein und keins davon irgendwie abzulegen oder abzublättern, nur um es irgendjemandem recht zu machen.
0: Sie haben in ganz unterschiedlichen Berufen gearbeitet. Sie haben im Hotel gearbeitet, Sie waren Flugbegleiterin, Sie waren, glaube ich, sogar Wedding-Plannerin.
1: Kann ich sehr
0: also
1: empfehlen,
0: haben Hochzeiten geplant. In welchem Job haben Sie über die Deutschen denn am meisten gelernt?
1: Ich habe mich nochmal für ein Studium entschieden der öffentlichen Verwaltung und bin dann im Land Berlin verbeamtet worden und habe im öffentlichen Dienst gearbeitet. Und somit ist Nonplusultra an Deutschsein erreicht, würde ich sagen. Also.
0: Also Sie spielen schon mit Klischees, ne?
1: Es sind Klischees, ja, hier und da stimmen sie auch, muss ich echt sagen. Und da war dann schon, da dachte ich, okay, ich glaube, das ist jetzt wirklich deutsch auch. Ne? Also Bürokratie ist ja, das kennen wir ja alles, tangiert uns ja auch alle. Und die Menschen sind alle super lieb und liebevoll, aber ja, es weht schon anderer Wind. Ne? Es wird alles ein bisschen langsamer und sehr korrekt. Und dann ist um 15.30 Uhr dann auch mein Stift gefallen, da bin ich ehrlich. Also da habe ich dann auch keine Überminuten mehr gemacht, wie es heißt.
0: Also wir machen es Ihnen auch leicht, Comedy aus uns zu machen.
1: Ja. Es tut sehr gut. Es tut wirklich gut. Ich kann es jedem empfehlen, wenn man Probleme hat oder auch gerade gesellschaftliche Themen und so weiter. Man kann mit Humor echt viel erreichen und es tut einem selbst auch gut. Und ich glaube, es vermittelt auch viel mehr, als wenn ich mich jetzt hier hinstellen würde und sagen würde, das und das war falsch und das habe ich erlebt. Und ja.
0: Zwischen dem Humor, den man immer wieder auch rausliest aus Ihrem Buch, spürt man, finde ich, beim Lesen schon auch sehr viel Verletzungen. Immer wieder beschreiben Sie das Gefühl, als Deutsche nicht ganz deutsch, als Türke nicht ganz türkisch zu sein. Was macht denn solch ein Gefühl des Dazwischen mit einem Menschen? Auch wenn Sie sagen, naja, ich habe es jetzt angenommen, aber das war ja nicht von Anfang an so.
1: Ja, das war halt wirklich nicht leicht. Ne? Ich habe halt irgendwann gemerkt, du musst immer mehr machen. Du musst schon mehr leisten als deine deutsche Mitschülerin Sandra. Du musst der Lehrerin beweisen, dass du eben nicht diese Ghetto-Türkin bist aus Neukölln. Du musst im Beruf zeigen, dass du auch deutsch sein kannst, dass du gutes Deutsch sprichst, akzentfrei, dass es nichts Schlimmes bedeutet, wenn deine Mutter ein Kopftuch trägt, dass es nichts irgendwas dass es niemandem wehtut. Und das war schon auch ein Kampf, den ich kämpfen musste anscheinend, aber ich würde behaupten, dass ich ihn gewonnen habe.
0: Sie schreiben ja auch, mein Leben war keine Comedy, ich habe es dazu gemacht. Ja. Das fand ich einen ganz interessanten Satz. Erklären Sie mal.
1: Ja, also ich habe halt relativ früh gemerkt, dass ich sehr gut parodieren kann offensichtlich und dass ich auch anders rüberkomme, wenn ich mein Gegenüber spiegle. Und das habe ich unterbewusst gemacht. Also ich habe mir relativ früh angeeignet zu Berlinern zum Beispiel. Und das ist natürlich dann was ganz Besonderes, wenn ich dann in diese Rolle verfalle. Dann sieht mich mein Gegenüber auch anders und nimmt mich aus dieser Türkin-Schublade raus und sagt, oh Gott, in welche Schublade stecke ich die denn jetzt? Die passt ja nirgends rein jetzt. Und das ist etwas, wo ich früh gemerkt habe, es macht mir das Leben auch leichter und ich kann mehr damit kommunizieren und mehr damit vermitteln. Und Menschen denken eher darüber nach, was will die jetzt damit sagen, wenn ich das humorvoll vermittle.
0: Vieles, worüber wir jetzt gesprochen haben, kommt natürlich in Ihrem Buch zusammen. Humor, Selbstbeobachtung und die Frage, ja, wo gehöre ich eigentlich hin? Jetzt hören wir mal ins Ende des Buchs. Wieso eigentlich ins Ende?
1: Ja, also das Ende insofern wichtig, weil ich bin dort verbeamtet. Finde ich sehr wichtig. Ich habe mich übrigens entlassen lassen für den ganzen Kram hier. Aus dem Beamtenstatus, aus Lebenszeit. Das war auch mutig.
0: Für das Buch oder was?
1: Ja, unter anderem, ja. Und das ist für mich sehr wichtiges Kapitel, weil ich bin verbeamtet und kann mitsprechen und mitentscheiden, was in Berlin oder in Deutschland passiert und was nicht passiert. Und wir führen da ein also ich war Personalerin, ich habe Bewerbungsgespräche geführt und Personal eingestellt fürs Land Berlin, vorrangig Nachwuchskräfte. Und deswegen ist dieses Kapitel mir ganz besonders wichtig.
0: Jetzt sind wir gespannt. Bitte schön.
1: Jawohl. Ich durfte ab sofort mitentscheiden, wer zu uns gehörte und wer nicht. Wer Deutschland repräsentieren durfte und wer nicht. Was ins deutsche Stadtbild passte und was nicht. Sah denn Wolfgang nicht, dass ich nicht das Uns sein konnte, von dem er da sprach? Wieso war ich das Uns, aber Frau Kaya nicht? Sie war ich und ich war sie. Frau Kaya und ich waren wir. Dieses unbekannte Mädchen im Hijab und ich waren mehr wir, als Wolfgang und ich jemals hätten sein können. Na gut, aber Sie tragen ja kein Kopftuch. Das ist schon was anderes. Die wäre ja nicht neutral mit einem Kopftuch, sagte die andere Kollegin und spielte hektisch mit ihrem Kugelschreiber herum. Und was haben Sie jetzt vor mit Frau Kaya? Sie ablehnen? Fragte ich in die Runde. In mir kochte die Wut hoch. Die Wut von über 3 Jahrzehnten Anpassung, Verbiegen und Spagat zwischen 2 Welten. Ich trage die Verantwortung für dieses Bewerbungsverfahren und diese junge Dame wird jetzt bitte nur danach bewertet, wie sie geantwortet hat. Schweigen im Raum. Ich war nicht mehr die 5-jährige Thülin, die einfach mitmachte, weil es Deutsche taten. Ich war auch nicht mehr die 16-jährige, die dagegen aufbegehrte, deutsch zu sein und stattdessen die türkische Flagge schwenkte. Ich passte mich nicht mehr an und sprach meine eigenen Namen falsch aus, nur damit es Deutsche besser verstehen konnten. Ich war angekommen. Angekommen an dem Punkt zu akzeptieren, dass ich mich nicht zwischen zwei Welten verbiegen musste. Ich wollte nirgends dazugehören, weder in die deutsche noch in die türkische Welt. Ich hatte mein eigenes Dazwischen aufgebaut, wo ich ohne Erklärung und ohne Entschuldigung existieren durfte. Ich war weder deutsch noch ganz türkisch. Ich war ein Almancı-Mädchen, ein Gutbitche, eine nachgemachte Deutsche und glücklich darüber. Wir bewerteten Frau Kaya genauso, wie sie es verdient hatte, und unterbreiteten ihr ein Ausbildungsangebot, das sie annahm. Ich war jetzt Beamtin auf Lebenszeit und entschied mit. Über Lebensläufe, die sonst an den Rand der Gesellschaft gedrängt wurden. Darüber, ob ein Ahmed, der 5-mal am Tag betete, verbeamtet werden durfte oder nicht. Ich begehrte auf, ich legte mich an, ich wurde laut und nahm Raum ein. Den Raum, den ich selbst oft nicht bekommen hatte. Es wurde unangenehm, wenn ich in Bezirksrunden anderen Personalern erklären musste, dass es für einen zukünftigen Beamten unabdingbar war, interkulturelle Kompetenzen mitzubringen. Dass wir jemanden nicht einstellen dürfen, wenn er oder sie mit »Pech, wenn mich ein Bürger nicht versteht, Amtssprache ist Deutsch« antwortete. Es wurde ungemütlich und störend, wenn ich darauf hinweisen musste, dass das N-Wort auch ironisch nicht in Ordnung war. Es brauchte Veränderung, Veränderung, die von innen kam und die von Betroffenen angestoßen und eingefordert wurde. Was wohl passiert wäre, wenn ich am Tag meiner Verbeamtung nicht im Vorstellungsgespräch von Frau Kaya gesessen hätte? Dann hätte es jemand anderen gebraucht, der aufstand und laut wurde gegen Ängste und Vorurteile, die noch immer, während du dieses Buch in der Hand hältst, existieren. Vielleicht hätte es genau dich gebraucht. Ein Menschen, der uns Almancıs und alle anderen MigrantInnen nicht nur zuschauen, sondern teilhaben lässt. Deutschland war meine Heimat und die Türkei auch. Das eine durfte das andere nicht mehr ausschließen.
0: Also kein Ende mit Resignation, sondern mit dem Wunsch nach Teilhabe, sagen Sie. Was müsste sich denn ändern, damit weniger Menschen das Gefühl haben, zwischen den Welten zu stehen?
1: Ich glaube, wir brauchen mehr Geschichten, die erzählt werden, laut, mehr Bücher, die geschrieben werden, mehr Bücher, die gelesen werden. Ich wünsche mir sehr, dass nicht nur Almancıs dieses Buch lesen, sondern gerade die Almancıs, die in dem Wort mit vorkommen, dass wir aufeinander zugehen und dass wir gerade jetzt aktuell, auch wenn wir nicht selber betroffen sind, ganz genau hinhören und auch laut sind, wenn es wichtig ist. Und richtig wählen, das wäre auch ganz nett.
0: Wie deutsch kann und muss ich sein? Über diese Frage hat Tülin Seski nachgedacht in Almancı.

0: Sie hören noch immer die ARD Radio Kulturnacht der Bücher und bitte begrüßen Sie nun die diesjährige Trägerin des Deutschen Buchpreises. Willkommen, Shaida Basiar. Frau Basiar, vielleicht erlauben Sie mir ausnahmsweise ein Gespräch mit einer Sportreporterfrage zu beginnen. Wie geht's Ihnen?
1: Danke, es geht mir sehr gut. Ich bin wirklich sehr erschöpft, weil es wahnsinnig viele Gespräche heute waren und wahnsinnig viele Begegnungen. Und das eigentlich die Uhrzeit ist, zu der ich sonst schlafen gehe.
0: Aber ich bin Ihnen dankbar, dass Sie noch einen Moment versuchen, wach zu bleiben.
1: Dankeschön.
0: Die Lücken heißt Ihr Roman. Das weiß, glaube ich, mittlerweile jeder, der hier im Raum sitzt, für den Sie ausgezeichnet wurden. Er spielt in einem Dorf im Hunsrück, in einem Dorf, das den fiktiven Namen Heinesbach trägt. Es ist aber stark angelehnt an Ihren Geburtsort Hermeskeil. Wann sind Sie auf den Gedanken oder zu der Überzeugung gekommen, dass dieser Ort ein literarischer Ort werden sollte oder müsste?
1: Also ich war dabei, meinen zweiten Roman zu schreiben, Drei Kameraden, und habe sehr viel angefangen, über die Nachbarschaft nachzudenken, in der ich aufgewachsen bin, und habe dann so Hermeskeil so ein bisschen gegoogelt, was ich sonst nicht mache. Also Hermeskeil war nichts, was mich interessiert hat von mir aus. Und dann habe ich festgestellt, dass 2018 ein Buch erschienen ist mit dem Namen Juden im Gau Musterdorf von Heinz Ganz Ohlig. Und dann habe ich gesehen, dass das von einer jüdischen Gemeinde handelt, die es in Hermeskeil gab. Das wusste ich nicht. Ich habe gesehen, dass der ehemals jüdische Friedhof, der zu dieser Gemeinde gehört hat, sehr nah an meiner Nachbarschaft, in der ich als Kind gelebt habe, lag. Dass das der Friedhof war, auf dem ich gespielt habe als Kind, auf dem ganz viele Kinder gespielt haben. Und dann habe ich mir dieses Buch sofort gekauft und konnte nicht fassen, dass ich diese Dinge nicht wusste, dass sie so lange nicht aufgearbeitet wurden. Also dieses Gau-Musterdorf, das Hermeskeil war. Das heißt, Hermeskeil war ein Vorbild für andere Dörfer, weil man eben so nationalsozialistisch unterwegs war. Und das Buch hat mich so sehr...
0: Das war sehr früh, nicht wahr?
1: Genau, sehr früh. Also ich glaube, die NSDAP-Ortsgruppe, wenn ich es richtig auf dem Schirm habe, 1927 haben die sich gegründet. Und das hat in mir sehr, sehr viel ausgelöst. Ich habe einfach anders auf Hermeskeil geschaut danach und war so fassungslos. Also nicht, weil die deutsche Geschichte für mich neu war, das war sie natürlich nicht. Nichts von dem, was ich da erfahren habe, hat mich jetzt auf der reinen Faktenebene überraschen können. Aber ich habe, glaube ich, zum ersten Mal verstanden, dass ich selber immer so ein bisschen gedacht habe, die Nazis waren ja die anderen, nicht die ganz normalen Leute, nicht die ganz normalen Menschen an einem ganz normalen Ort wie Hermeskeil, im Hunsrück, im Hochwald, wo ja sonst nichts Weltbewegendes passiert. Und weil ich davon nicht weggekommen bin, war meine einzige Idee eigentlich, darüber einen Roman zu schreiben, weil das nun mal die Art ist, mit Dingen umzugehen.
0: Das Buch erstreckt sich über einen Zeitraum von 100 Jahren, von den 20er Jahren bis in die Gegenwart. Sie sind 1988 geboren. Sie haben schon erwähnt, es gab einen Anlass, nämlich dieses Buch über das Gau

0: Musterdorf, aber Sie mussten wahrscheinlich sehr stark recherchieren auch, um diese Geschichten, diese zum Teil verschwiegenen, zum Teil vergessenen, was ja ineinander übergeht, Geschichten zu recherchieren. Wo haben Sie Quellen gefunden? Haben Sie auch vielleicht noch späte Zeitzeugen, natürlich nicht aus den 20er Jahren, aber aus späterer Zeit befragen können? Wie haben Sie recherchiert?
1: Ja, das habe ich auch gemacht. Also meine Hauptquelle war dieses Buch von Heinz Ganz-Ohlig und ich habe dann auch immer versucht, die Quellen, die er benutzt hat, irgendwie, ohne jetzt selber in die Archive zu gehen, aber trotzdem irgendwie nochmal nachzuempfinden und auch denen nachzugehen. Dabei habe ich wiederum Dinge gefunden, die er noch nicht finden konnte, weil die noch nicht digitalisiert waren. Also es ist auch einfach ein Prozess, der ins Rollen geraten ist. Ich habe den Roman geschrieben, andere haben angefangen, Gedenkarbeit zu initiieren. Also es ist einfach sehr, sehr viel passiert in der Zeit. Und genau, ich habe mir InterviewpartnerInnen in Hermeskeil gesucht, die selber Kinder waren während der NS-Zeit und ich hatte auch nicht den Plan, mit denen über die NS-Zeit zu sprechen, weil ich wusste, das ist dann eh im Endeffekt die Art, wie man darüber spricht, aber nicht die Art, um an die eigentlichen Fakten ranzukommen. Deswegen waren es eher Zeitzeugeninterviews im Sinne von, ich möchte selber verstehen, wie sich der Ort entwickelt hat, wie ein Aufwachsen in Hermeskeil war oder im Hunsrück war vor so vielen Jahren und ja, mir so ein Gefühl für die Stimmung eines Ortes auch zu geben. Und Recherche, literarische Recherche ist ja eh was anderes als tatsächliche Recherche. Also die Recherchearbeit hat Heinz Ganz-Ohlig in den Archiven gemacht und ich habe dann mit dem, was er zusammengetragen hat, gesucht, wo ich die Geschichten finde, die ich für den Roman ja irgendwie verwenden kann und erzählen möchte.
0: Es gibt im Roman auch zwei persische Familien, die in Hermeskeil ankommen als Flüchtlinge, die eine ungeheure interessante Perspektive in diesen Roman hineinbringen. Wie schauen, wenn man sie jetzt als Kollektiv begreifen darf, diese persischen Ankömmlinge, Neuankömmlinge auf dieses Dorf?
1: Also beide Familien kommen unabhängig voneinander. Ja. Wir erfahren, dass beide aber politische Verfolgung in Iran erlebt haben. Eine Familie ist eine kurdische Familie. Beide Familien sind links unterwegs gewesen, waren in linken Gruppen und wollten natürlich nicht nach Deutschland und wollten natürlich nicht nach Heimesbach. Aber sie mussten Iran verlassen und dort sind sie nun einmal gelandet, aus welchen Gründen auch immer. Und sie sind beide sehr unterschiedlich in der Art, wie sie damit umgehen. Die eine Familie fängt nach und nach an, Freundschaften zu schließen, fängt an, beispielsweise Weihnachten zu feiern, wegen der Kinder, damit sie das auch erleben können und fängt an, langfristigere Pläne zu machen, Ausbildung anzufangen, auch wenn das erstmal heißt, weniger Geld zu haben, als um dann aber später nachhaltig Geld zu haben. Und die andere Familie wartet im Grunde immer noch Jahrzehnte später darauf, endlich zurückzukehren und ist so ein bisschen in ihrer eigenen Illusion, dass das hier nur ein kurzzeitiger Zeitraum wäre. Und was beide Familien natürlich nicht machen, ist, sich mit der deutschen Geschichte und mit der Geschichte dieses Ortes beschäftigen. Das ist überhaupt nicht auf deren Radar. Ja. Also sie haben natürlich irgendwie auch ein historisches Wissen über Deutschlands Geschichte, aber das ist gar nichts, was jetzt für sie relevant ist. Und deswegen sind sie sozusagen auch Teil des Verschweigens, weil sie ja, ohne es zu merken, zu Komplizinnen dieses Schweigens werden, weil sie nicht nachfragen, weil sie ja auch irgendwie dann die Plakette an der Synagoge sehen, aber daran vorbeigehen auf dem Schulweg, und also die Kinder auf dem Schulweg, sodass sie, obwohl sie ja was mit der Geschichte zu tun haben, weil sie bekommen ja Schutz, weil Deutschland aus der Geschichte zu lernen geglaubt hat und das Recht auf politisches Asyl ins Grundgesetz aufgenommen hat. Das heißt, sie stehen natürlich in einem Kontext zur deutschen Geschichte, aber das ist nichts, was diese Figuren thematisieren oder reflektieren würden.
0: Aber Sie schauen mit einer sehr interessanten urbanen und internationalen Perspektive eigentlich auf die deutsche Provinz und deren Gewohnheiten. Es gibt eine wunderbare Schilderung eines Kindergeburtstages und der deutschen Gewohnheiten. Das stimmt alles, weil ich erinnere mich auch an die Zeit. Und allein schon, dass deutsche Frauen und deutsche Menschen im Haus überall immer Schuhe tragen. Also solche Details finde ich auch sehr, sehr schön. Ich war bei der Preisverleihung am Montag im Römer und ich kann mich nicht erinnern, ich war bei vielen Preisverleihungen, dass es jemals einen so lauten Applaus gegeben hat wie für Sie in diesem Jahr. Und Sie haben bei Ihrer Dankesrede bemerkenswerte Dinge gesagt. Eins davon ist, ich referiere das, bitte sagen Sie mir, wenn es falsch ist, dass Sie gesagt haben, dass Sie erst beim Schreiben dieses Romans und in den Reaktionen darauf und in den Gesprächen bei den Recherchen zum ersten Mal so etwas wie ein Heimat Gefühl in Deutschland hatten. Habe ich das ungefähr richtig gesagt?
1: Ja, es war auf den Verlag bezogen. Also ich habe meinem Verlag gedankt und der Verlag hat mich damals mit dem Debüt unter Vertrag genommen und aber auch in Aussicht gestellt, dass wir schon eine längere Zusammenarbeit anstreben und hat dann so etwas gesagt wie, wir wollen Ihnen eine literarische Heimat bieten. Und das war das, also das als Seitenhieb sozusagen und Journalistin, die natürlich seit 10 Jahren mit mir über den Heimatbegriff reden wollen, dann zu sagen, das war eigentlich das einzige Mal, dass ich was mit dem Begriff anfangen konnte.
0: Okay, hat sich das geändert?
1: Dankeschön.
0: Oder nein, anders gefragt, also nicht humorvoll gefragt, sondern es ist ja natürlich eine extrem unangenehme Zeit, gerade in der wir leben, das kann man nicht anders sagen. Sie sind in Deutschland geboren und mich würde natürlich schon interessieren, wie Sie in dieser Zeit jetzt angesichts dessen, was eigentlich tagtäglich passiert, auf das Land blicken, in dem Sie geboren sind.
1: Ja, also ich habe, glaube ich, von klein auf gespürt, dass dieses Land eigentlich, wenn man das mal pauschal machen will, als dieses Land eigentlich von sich aus kein großes Interesse an mir hat oder kein großes Interesse an meinem Dasein hier hat oder an dem Dasein meiner Eltern. Ich glaube, das spüren Kinder schon sehr schnell, dass hier ein Bruch in der Biografie stattgefunden hat, dass sie irgendwo aufwachsen und Dinge ja auch schön laufen. Das war mir auch im Roman total wichtig, dass die Begegnungen zwischen den beiden iranischen Familien und diesem Dorf, dass das wohlwollende Begegnungen sind. Nicht nur im Sinne von, man hilft jetzt den Flüchtlingen, sondern im Sinne von, man begegnet einander auf Augenhöhe und man findet Freundschaften zueinander. Also das war schon auch Teil meiner Kindheit. Aber ich habe mich selber nirgendwo repräsentiert gesehen und ich habe mich an allen Stellen eher, also abgewiesen wäre jetzt auch zu viel gesagt, aber subtil nicht mitgedacht gefühlt. Und das ist ja etwas, was ich mein Leben lang weiß und ich weiß auch, deswegen war mir das auch wichtig, Heinz Kahn zu zitieren in der Dankesrede, dass auch wenn Schritte passieren, dass man Preise bekommt, dass man Anerkennung bekommt und Wertschätzung bekommt, es immer auch dazu führen kann, dass es einem wieder weggenommen wird. Also allein, dass jetzt wieder Staatsbürgerschaften aberkannt werden, also das ist etwas, das, also etwas, was wir auch seit Jahren sagen, dass auch ein deutscher Pass immer auch einen kleinen Geschmack hat von, aber es ist kein ganz deutscher Pass, sondern es ist ja so ein deutscher Pass, den man nur bekommen hat. Also diese Blut- und Boden-Ideologie, die ist einfach immer noch in sehr feinen Nuancen da. Und deswegen bin ich, glaube ich, wenn ich jetzt auf Deutschland gucke, am Abwarten. Aber die Dinge, die ich wahrnehme, die ja auch an mich adressiert sind, wenn man Geflüchtete nicht hier reinlässt oder mehr oder weniger von Deportationen spricht, dann adressiert das ja auch mich. Dann ist es eigentlich die Steigerung von dem, was ich eh immer wahrgenommen habe und was uns alle alarmieren sollte, nicht nur Menschen, die sich davon betroffen fühlen.
0: Frau Mazja. Wir müssen das jetzt genauso stehen lassen, unwidersprochen, selbstverständlich, aber wir müssen das so stehen lassen. Ich gratuliere Ihnen nochmal sehr herzlich zu dem Preis. Ich wünsche Ihnen alles Gute und viel Schlaf in nächster Zeit, wenn Sie ihn bekommen können.
1: Danke.
0: Herzlichen Dank.
1: Vielen Dank. Danke sehr.

0: Tschechien ist Gastland der Frankfurter Buchmesse 2026, also Ehrengast. Umso mehr freue ich mich jetzt auf den Ehrengast, unseren einzigen tschechischen Autor heute Abend, Jaroslav Rudisch.
1: Vielen Dank.
0: Sein neuer Roman erzählt von drei Menschen, die in einem alten Saab durch Mitteleuropa reisen. Ihre Stationen sind Friedhöfe, Dichtergräber und die Erinnerungen, die in Mitteleuropa bis heute auch so weiterleben. Der Roman heißt Wo die Toten sprechen. Und ja, ich freue mich jetzt darüber zu reden. Herr Rudisch, andere Autoren schicken ihre Figuren ans Meer, in die Berge oder nach Italien. Sie schicken drei Menschen auf Friedhöfe. Muss ich mir Sorgen um Sie machen?
1: Nein. Für mich sind Friedhöfe tatsächlich sehr lebendige Orte. Ich aus Böhmen gehe natürlich immer, wo ich bin, gehe ich meistens ins Wirtshaus und danach auf einen Friedhof. Man lernt so die Lebenden im Wirtshaus kennen und auf dem Friedhof die Toten, die manchmal viel lebendiger sind als die Menschen im Wirtshaus. Und ich bin tatsächlich nicht nur ein Biermensch und Eisenbahnmensch, aber auch ein Friedhofsmensch. Ich habe auch Geschichte studiert, nachdem ich nicht Lokführer geworden bin wegen diesem dicken Bier, musste ich Geschichte und Germanistik studieren in Böhmen. Und jetzt schreibe ich Bücher darüber, über die mitteleuropäische Geschichte. Und Friedhöfe sind tatsächlich Orte, wo man wahnsinnig viel über unser Mitteleuropa lernen kann. Daher kommt das alles.
0: Haben Sie sowas wie einen Friedhof, einen Lieblingsfriedhof?
1: Mehrere natürlich. Die Toteninsel in Venedig, wo der Roman beginnt auch, wo sich meine Protagonisten kennenlernen. Alle verloren, alle ein bisschen einsam in dieser Welt und doch irgendwie gut drauf. Es ist tatsächlich eine sehr schräge, düstere Komödie. Ohne Humor kann ich aus Tschechien natürlich nicht erzählen. Und das ist, wenn wir Tschechien etwas der europäischen Literatur schenken, bringen können, dann ist das, glaube ich, eine Prise Humor. Und in diesem Humor steckt sehr viel Freiheit und auch Hoffnung, aber auch immer mit Verbindung mit ein bisschen Melancholie, wie wir das von Milan Kundera kennen oder Bohumil Hrabal. Aber ich liebe den Zentralfriedhof in Wien, da bin ich oft, da war ich schon einige Tage unterwegs, da kann ich immer wieder gehen. Also Wien ist für uns Tschechen die wahre Kulturhauptstadt Europas und es ist kein Zufall, dass man in Wien auch überall gutes böhmisches Bier bekommt.
0: Ich meine, wir haben hier in Frankfurt auch einen ganz schönen Friedhof, den Hauptfriedhof,
1: ja,
0: aber der ist jetzt schon geschlossen, ne? Da können Sie gleich nicht mehr hingehen.
1: Nein, ich war einmal sogar eingeschlossen, wurde eingeschlossen auf einem Friedhof und da muss man über die Mauern klettern, das ist nicht so angenehm, aber der Zentralfriedhof in Wien ist einfach toll und dann viele Friedhöfe in tschechischen, deutsch-österreichischen Grenzgebiet, also die manchmal auch verlassen sind, weil niemand auf die Gräber kommen kann. Und umso mehr liebe ich diese Orte und spreche da mit den Toten, so wie meine Helden in diesem schrägen Buch.
0: Ja, jetzt gucken wir diese schrägen Helden uns doch mal an. Da ist einmal Miss Detroit, da ist Lorenzo und da ist Kasper. Kasper ist so ein bisschen melancholisch. Miss Detroit spricht mit den Toten und Lorenzo pilgert von Dichtergrab zu Dichtergrab. Das ist so seine Leidenschaft. Die sind ja schon ein bisschen schräg. Sind das Figuren oder sind das Freunde von Ihnen?
1: So und so, also wenn ich an einem Buch schreibe, ich glaube, das betrifft alle Autoren und Autorinnen, wird man in der Tat zu diesen Figuren und man freut sich auch mit ihnen an. Ich tue mich immer so schwer, wenn das Buch dann ein Buch fertig ist, dass ich die verlassen muss. Ne? Und immer wieder spiele ich mit dem Gedanken, ich muss über Miss Detroit, ich mag diese Frau sehr, also sie ist schwarz gekleidet, sie ist wirklich sehr, sehr verloren in dieser Welt, sehr einsam, bis sie auf diesen zwei irgendwo trifft und sie verlieben sich. Es ist auch eine Liebesgeschichte, eine sehr schräge, düstere Liebesgeschichte, aber auch eine sehr romantische, ja, der Friedhof und der Saab, ich fahre ja diesen Saab.
0: Ich wollte gerade sagen, die erotischen Szenen, die sind in einem weißen Sarg. Saab steht.
1: Genau, das reimt sich so schön im Deutschen. Sarg und Saab und das ist ein tolles Auto, zeitlos. Ich weiß auch nicht, ob meine Helden tot sind oder noch am Leben. Ich weiß vieles nicht. Ja? Und es ist auch Böhmen liegt nicht nur am Meer, an einem böhmischen Biermeer, aber es ist auch ein Meer von vielen Märchen. Und es ist tatsächlich in der Tat auch ein Märchen für vielleicht Erwachsene.
0: Und Miss Detroit, warum hat die so einen komischen Namen? Was ist das?
1: Naja, den Namen habe ich tatsächlich von einem Berliner Friedhof. Ich pendle, ich sitze oft im Zug zwischen Berlin und Prag. Das geht alles im Speisewagen, ein ganz toller Speisewagen. Den gibt es in Frankfurt nicht. Traurig. Aber da, der fährt ja alle 2 Stunden von Prag nach Berlin. Und in Berlin-Bergmann-Kiez, wo ich wohne, haben wir viele Friedhöfe. Und ich schon vor vielen Jahren, habe ich da dieses Grab, ein verlassenes Grab gesehen von einer Frau Detroit. Wahrscheinlich Detroit gelesen. Und tatsächlich, Detroit ist auch eine Autostadt, auch ein wenig tot. Wer weiß, was mit Friedhof? Wolfsburg oder Mladá Boleslav bei uns in Böhmen demnächst passiert. Das ist auch ein Friedhof in der Tat. Und dann so ist der Name entstanden. Und diese meine Miss Detroit verehrt diese Lily Detroit, Fräulein Detroit, die da begraben liegt. Sie sprechen miteinander und sie erzählen sich auch Geschichten.
0: Nun begegnet man in Ihrem Roman unglaublich viel Toten und könnte denken, das könnte traurig werden, aber nein. Also ich glaube, Sie merken das auch durchaus. Sie haben schon so einen humorvollen Blick auf den Tod. Der Humor ist Ihnen schon wichtig. Warum?
1: Ja, also ich glaube, wie schon gesagt, also Humor ist lebenswichtig. Das ist die einzige Hoffnung, die wir haben, wenn alles verloren geht. Also ich muss dann an die großen tschechischen Literaten wie Jaroslav Hašek denken, ne, und an seinen guten Soldaten Schweig. Ich fühle mich in dieser Tradition. Auch ein Franz Kafka, der wird in Deutschland oft falsch gelesen, als nur ein trauriger Autor. Für uns Tschechen, wir lachen uns tot, wenn wir Kafka lesen. Ja, und so die Verwandlung zum Beispiel, ja.
0: Kafka, Sie haben es auch mit Geistern, ne?
1: Ja, genau. Auch meine Helden besuchen natürlich auch sein Grab von Kafka. Ich war mit 17 dort mit einer Hanna, die auch eine Figur heißt in diesem Buch Hanna. Wir sind damals über die Mauer geklettert und waren dann an diesem Grab von dem großen Meister. Und tatsächlich auch allein diese Verwandlung, die viele hier auch im Saal heute gelesen haben, wir Tschechen lesen das völlig anders. Man fragt sich, was ist mit ihm passiert, mit diesem armen Jungen? Wir glauben, der hat einfach ein Bier zu viel getrunken am Abend. Und so hat er sich in ein Ungeziefer verwandelt. Wer kennt das bitte schön in Prag nicht?
0: Also wer Jaroslav Rudisch nicht kennt, Bier ist sein Lieblingsthema.
1: Ja.
0: Bier ist, glaube ich, das eine Thema. Und dann,
1: also Bier, Friedhofswasser, hier wird tatsächlich mehr Friedhofswasser als Bier getrunken.
0: Hier schon, das ist richtig. Aber mit Bier kennen Sie sich auch ganz gut aus. Und Sie sind aber auch ein Bahnfreund. Wie kommt es dann, dass Sie jetzt so einen Roadmovie geschrieben haben?
1: Ich habe eine Gebrauchsanweisung fürs Zugreisen und eine Gebrauchsanweisung für Bier auch geschrieben. Aber tatsächlich, ich dachte jetzt, nach einem Eisenbahnroman, Winterbergs letzte Reise, war es vielleicht gut, dass ich meine Helden, es geht ja um Friedhöfe, und ein weißer Sarg passt zu einem Friedhof und der passt wunderbar zu Miss Detroit. Sie liebt dieses Auto, das ist das Einzige, was ihr nach ihrem toten Vater geblieben ist. Sie verkörpert, also verbindet wahnsinnig viel mit diesem Auto. Es sind auch Gefühle, das sind viele Erinnerungen.
0: Und sie öffnet sich in diesem Auto ja auch.
1: Ja, das allerdings, ja. Also die wird wirklich sehr lebendig und in der Tat auch fröhlich. Vielleicht rettet ihr diese Reise auch das Leben. Wie gesagt, sie ist sehr, sehr einsam. Aber für meine Eisenbahnfans und Eisenbahnfreunde, die meine Bücher lesen wegen der Eisenbahn, ich weiß, das sind in Deutschland auch sehr viele, das schätze ich auch sehr. Ich habe unzählige Bücher auch im Speisewagen signiert oder auch dem Bahnpersonal und die meine Bücher in der Tat aus einer Art Hoffnung lesen, dass es einfach irgendwie auch für die Deutsche Bahn mal besser geht und dass die Züge genauso pünktlich sind wie in Tschechien irgendwann mal, ja, oder in Österreich. Es gibt auch eine kleine, fast kitschige, fast eine Traumsequenz, eine wirklich eine schöne Eisenbahnfahrt durch das böhmische Paradies, so heißt die Gegend, wo ich herkomme. Bekannt für viele tolle Brauereien, also man kann da wunderbar leben und das Leben genießen. Aber wo das Paradies, so sagt mein Vater, dort auch die Hölle, also auch dort, das gehört irgendwie auch dazu, das kann man nicht trennen, so wie man den Humor und eine gewisse Melancholie in Mitteleuropa auch nicht voneinander trennen kann.
0: Signieren Sie heute Abend auf dem Friedhof?
1: Das wäre toll. Ne?
0: Das ist eine super Idee, oder?
1: Aber wir haben heute ausgemacht in Frankfurt, dass wir im Frühjahr eine Friedhofslesung hier machen. Das wird toll. Also da freue ich mich. Also tatsächlich, ich habe jetzt eine neue Leserschaft mit diesem Buch bekommen. Zu der Buchpremiere in Berlin sind 2 junge Bestatterinnen gekommen. Ne? Und jetzt in Hannover war eine Frau dabei, die Urnen, ein Künstler, die Urnen hergestellt. Wunderschöne Urnen, wenn jemand interessiert ist. Ich hab ihre Telefonnummer jetzt.
0: Wo die Toten sprechen, heißt Ihr Roman. Und wenn Sie heute Nacht tatsächlich mit einem Toten sprechen könnten, wer wäre das?
1: Das wäre vielleicht ein tschechischer Dichter, Bohumil Hrabal, oder vielleicht Franz Kafka. Ich habe an den beiden Gräbern, so macht man das in Tschechien, wenn man die Dichter wirklich ehren möchte. Man bringt eine Flasche Bier, ein Buch vorbei. Da man liest aus Bier. Einem Buch vor, laut vor und trinkt mit einem oder anderen Dichter ein Bier. Zumindest einen Schluck. Und ein bisschen in dieser Flasche sollte man auch für Franz Kafka oder Bohumil Hrabal am Grab stehen lassen. Das ist auch wichtig.
0: Jaroslav Rudisch, meine Damen und Herren, wo die Toten sprechen.
1: Vielen Dank, einen schönen Abend noch. Ciao, ciao. Wir sehen uns auf einem Friedhof.
0: Ja? Erschienen bei Luchterhand.
1: Oder im Speisewagen. Danke.

0: Herzlichen Dank. Ja, meine Damen und Herren, Sie sind noch da. Das ist sehr schön und das ist auch wichtig, denn zum Abschluss dieses Abends begrüßen wir aus der Schweiz den Büchner-Preisträger des Jahres 2019, Lukas Berfuß. Schön, dass Sie da sind. Herzlich willkommen. Ein kurzes Buch über meine Mutter ist der Untertitel Ihres neuen Buchs. Es ist kein Roman, es steht nicht Roman drauf. Und das stimmt, es sind 120 Seiten. Das ist ein kurzes Buch für einen wirklich epischen Stoff, aus dem man wahrscheinlich auch einen 600-Seiten-Roman hätte machen können, wenn man dazu veranlagt ist. Das Buch beginnt mit einer Reise des Sohnes in die Dominikanische Republik. Dort ist die Mutter 5 Tage zuvor gestorben. Er hat sie seit Jahren nicht gesehen. Er kennt seine Mutter nicht. So ist es im Buch niedergelegt. Wie ist es zu dieser Situation gekommen, zu dieser Reise?
1: Das war ein Impuls, ein ganz verrückter. Ich stand in der Küche und ich kriegte den Anruf, dass die Mutter gestorben war und saß im nächsten Augenblick am Computer und habe ein Ticket gebucht, obwohl ich überhaupt nichts zu tun hatte. Ich wollte dort sein. Vielleicht, um etwas abschließen zu können oder etwas beginnen zu können. Aber es war keine Frage. Und dann bin ich hingefahren und das, was ich erlebt habe, steht im ersten Teil dieses Buches. Mhm.
0: Könige der Nacht heißt das Buch und das ist eine Anspielung oder eine Hommage an Mozarts Zauberflöte. Der Hölle Rache kocht in meinem Herzen, heißt die berühmte Arie. Und es gibt tatsächlich Parallelen, würde ich sagen, zum Leben, zum Wesen Ihrer Mutter, zu dieser Opernfigur. Welche Parallelen sind das? Was gibt es da für Überschneidungen?
1: Ich glaube, das Verführerische, das Gefährliche, das Anziehende, das Abgründige und auch das Einnehmende dieser Figur, ich glaube, das ist in der Oper wie im Leben ist das so, diese ambivalenten Figuren, die lassen uns nicht mehr los. Und das war bei meiner Mutter ganz eindeutig der Fall. Sie war vollkommen unberechenbar und man wusste eigentlich nie, was im nächsten Augenblick geschieht. Und diese Spannung ist eigentlich sowohl im Leben war das sicher auch ein Opernstoff. Sie hatte etwas Opernhaftes. Ja. Mit ihrer Liebe für die großen Auftritte, für die Kostüme, für das Nachtleben, für die Männer, für alles, für das schnelle Leben. Die Kinder hatten keinen Platz in dieser Inszenierung. Ja.
0: Ihre Mutter hatte ja quasi zu der Zeit, als sie noch in der Schweiz gelebt hat, mindestens zwei Leben. Tagsüber in einem Autohaus, wo sie die Autos gereinigt hat und sie dann mit diesem Turbo-Staubsauger sich manchmal dann blaue Flecken an den Bauch gesaugt haben. Das hat jeder
1: gelesen, Herr Schröder, das stimmt, ja.
0: Ja? Ja. Sonst würde ich mich gar nicht trauen, hier mit Ihnen zu sitzen, Herr Berfuß,
1: ohne Ihr Buch gelesen zu haben. Es gibt so schöne Blutergüsse wie von Blutegeln.
0: Ich kenne das, ich habe das auch probiert. Das war die Mutter tagsüber und im Nachtleben war sie eine schillernde Figur. Sie war dann in einer Bar, sie hat dort gearbeitet, sie hat schöne Kleider getragen, sie hat Männer bezirzt, auch Frauen. Sie sagen, sie war eine rätselhafte Figur. Was hat Ihre Mutter angetrieben? Welche Sehnsüchte, welche inneren, vielleicht auch inneren Dämonen? Was war das?
1: Also wenn ich das wüsste, hätte ich wahrscheinlich dieses Buch nicht schreiben müssen. Ja. Ich glaube, das sind die großen Fragen. Es bleibt etwas Unergründliches. Und die Frage, was ihr auch diese Kraft gab, auch diese Grausamkeit immer wieder und diese Rücksichtslosigkeit, darauf habe ich nie eine Antwort gefunden. Vielleicht viele Antworten. Ich glaube, ihre sehr prekäre Situation in der Gesellschaft, dass sie eigentlich immer, sie stand immer am Abgrund finanziell. Ja. Sie hatte keinen Status. Sie war gefährdet durch die gesellschaftliche Situation in der Schweiz, weil es ein patriarchales Land war und ist, und Frauen, die so gelebt haben wie sie, waren bedroht von der Staatsgewalt. Die wurden interniert, die wurden administrativ versorgt, die wurden zur Zwangsarbeit verpflichtet, und das war nicht in den 40er Jahren, sondern noch in den 70er und 80er Jahren. Und ich glaube, dieser Druck der Gesellschaft hat sie sicher angetrieben, und der Wille, trotz allem ein Leben zu führen, und zwar ein wildes, ungezügeltes Leben.
0: Hat sie diesen Druck reflektiert oder hat sie den nur gespürt und irgendwie weitergegeben? Es steht im Buch, glaube ich, der Satz, sie hat immer nach unten getreten, mhm, und sie hat sehr bewundernd auf bestimmte Figuren nach oben geschaut, nämlich auf die, die Erfolg hatten. Also sie hatte sie möglicherweise dieses Gespür für das, was passiert, aber nicht die Reflexion?
1: Es war eine kluge Frau. Sie hatte keine Bildung, aber inwieweit, dass sie über ihre Verhältnisse sich im Klaren war, das weiß ich nicht. Mir gegenüber hat sie sich nie so geäußert. Sie hatte durchaus Intellektuelle in ihrem bekannten Kreis, Künstler, auch Akademiker. Und das hat sie sicher. Sie war schön, sie war anziehend, sie war erotisch. Ich weiß nicht, inwieweit man dort soziologische Themen jetzt diskutiert hätte oder die eigene wirtschaftliche Situation strukturell untersucht hätte. Ich kann das nicht ausschließen. Ich glaube nicht, dass sie sah, wie sie aus ihrer Lebenssituation rausgekommen wäre. Oder vielleicht sah sie es, aber die Anstrengung wäre zu groß gewesen. Also sie hätte sich bilden müssen, sie hätte wahrscheinlich akzeptieren müssen, dass sie ein untergeordnet war. Sie hätte sich unterordnen müssen, und das wollte sie nicht. Und deshalb gab es auch keine Veränderung in ihrem Leben zum Guten.
0: Dieses kurze Buch ist wahnsinnig beeindruckend, auch deswegen, weil es so viele Wendungen gibt, auch geistige Wendungen, Perspektivwechsel auf diese Geschichte. Sie schreiben, Mutterliebe kannte ich nicht. Ihre Mutter hat sie, das kann man wirklich nicht anders sagen, ihre Mutter hat sie grauenhaft behandelt als Kind, als Jugendlichen. Sie hat sie an einen Bauern als Arbeitskraft verkauft, und irgendwann ist sie gegangen. Sie sind auf der Straße gelandet. Es steht im Buch, ein Abgrund aus Hass hat sie zu verschlingen gedroht. Wie haben Sie aus diesem Abgrund wieder rausgefunden?
1: Ich war gar nie drin. Ich habe ihn gesehen, den Abgrund, und ich wusste, ich muss einen großen, weiten Bogen um diese Abgründe aus schlechten Gefühlen machen. Ich habe gesehen, zu was das führt in meiner Familie, und für mich war klar, schon viel früher, dass ich da raus wollte. Also Und ich glaube, die erste Voraussetzung ist, dass man sich distanziert. Und ich habe früh begriffen, dass das nur sehr wenig mit mir als Person zu tun hatte. Und mit meinen beschränkten Möglichkeiten, also ich konnte keine Ausbildung machen, und das Geld, das ich gekriegt habe für ein Stipendium, hat sie mir gestohlen. Aber mit meinen beschränkten Möglichkeiten habe ich immer versucht, ein gutes Leben zu führen, und zwar Tag für Tag. Und ich hatte immer Spaß und immer Freude am Leben. Und ich hatte eine gute Gesundheit. Ich glaube, das darf man nicht unterschätzen. Ich bin nie krank geworden. Ich habe das alles überlebt und bin sehr dankbar. Warum? Das bleibt unbeantwortbar. Oft war es einfach Glück. Es war manchmal so, dass es einfach die Münze werfen, und die Chancen waren einfach 50-50. Und das Zufällige, das ist mir schon sehr geblieben. Und die Dankbarkeit, dass ich so viel Glück hatte. Ja, ich bin ein Glückskind.
0: Ja, diese Dankbarkeit für diesen, ich habe ein Interview mit Ihnen auch gelesen, in dem Sie sagen, Sie sind auch dankbar für diesen Reichtum an Erfahrungen, Geschichten, die Sie gesammelt haben, weil Sie sie zum Schriftsteller gemacht haben. Und vielleicht ist das auch so meine vulgärpsychologische Deutung, wenn man zum Schriftsteller wird und dann die Deutungshoheit, mhm, und die Macht, seine eigene Geschichte zu erzählen, sich erobert, vielleicht. Ist da die Dankbarkeit gegeben? Sie können aufschreiben, Sie können auch Ja. Also Sie haben die Macht.
1: Absolut. Bei uns zu Hause gab es keine regelmäßigen Mahlzeiten, es gab keinen Urlaub, keinen Sportunterricht, keinen Musikunterricht, aber es gab Geschichten ohne Ende. Und das ist ein so reicher Fundus, mit dem ich da ausgestattet wurde, dass ich gar kein anderes Gewerbe kenne, bei dem ich das hätte irgendwie kapitalisieren können. Ich glaube schon, irgendwann mal muss man annehmen, was das Leben einem vor die Füße wirft. Und natürlich hätte ich mir immer gewünscht, ich hätte Kernphysiker werden können, meinetwegen. Das hätte mich sehr interessiert, oder Astrophysiker. Und Schriftsteller ist ziemlich nahe dran an diesen Berufen, finde ich. Und zwar einfach der und es war halt einfach die einzige Möglichkeit, die ich hatte, und die habe ich ergriffen. Ja. Also das, auch dieses Glück am Schopfe zu packen, wenn es dann da ist, das habe ich früh gelernt.
0: Ich bin sehr froh, dass Sie diesen Beruf ergriffen haben. Vielleicht eine abschließende Frage noch. Wenn Sie heute sagen würden, haben Sie etwas von Ihrer Mutter gelernt?
1: Im Positiven? Ja, gelernt?
0: Ja.
1: Ja. Unendlich viel. Also jeden Tag fallen mir ihre Sentenzen ein, wie zum Beispiel, und ich, das geht eigentlich fast nur auf Berndeutsch, aber ich werde versuchen, es zu übersetzen. Hätte und wette sie Brüche gsi, und beide haben sie nie gehabt. Hätte und wette sie Brüche gsi, und beide haben sie nie gehabt. Hätte und möchte waren Brüder, und beide hatten nichts.
0: Wir beenden diesen Abend genau damit, Herr Bärfuß. Königin der Nacht, erschienen im Rowohlt Verlag. Herzlichen Dank. Dankeschön. Danke.
2: Merci vraiment.

0: Schlüter-Quartett. Und das war die ARD Radio Kulturnacht der Bücher live aus dem Sendesaal des Hessischen Rundfunks. 15 Autorinnen und Autoren haben mit uns über ihre Neuerscheinungen gesprochen.
1: Mit dabei waren auch die Hörerinnen und Hörer von HR2 Kultur, SWR Kultur, MDR Kultur, NDR Kultur, RBB Radio 3, SR Kultur, Bremen 2, Bayern 2 und alle, die uns in ARD Sounds zugehört haben.
0: Musikalisch begleitet hat sie das Tom Schlüter Quartett. Das sind Tom Schlüter Piano, Steffen Weber Saxophon, Hans Klawischnik Bass und Valerie Brosikowski.
1: Und was wäre so ein Abend ohne das Team hinter den Kulissen? Für den Ton waren zuständig Axel Gutzler, Arthur Büschel, Christian Schroth, David Gumper, Francisco Hitze. Fürs Licht sorgten Thomas Horneck, André Pietrowski und Olaf Otto. Medientechnik Fabian Sänger, Stefanie Ditscher, Ron Kedem und Michael Hoffmann. Aufnahmeleitung Eberhard Netzel und Stefan Hoffmann. Regie und Produktionsleitung Nicole Wunderlich. Redaktion Julika Tillmanns und Maja Pohl.
0: Und dann sind da noch wir am Mikrofon. Das war Christoph Schröder
1: und
0: Katrin Mund. Dankeschön.
1: Guten Dank, wünschen wir Ihnen. Kommt gut nach Hause.

0: beauftragte Außenminister Wadephul, Pillay habe als Präsidentin des Internationalen Strafgerichtshofs mit wegweisenden Urteilen die Rechtsprechung zu Völkermord geprägt. Israel dagegen kritisierte die Entscheidung des Nobelkomitees mit Verweis auf Pillays Völkermordvorwurf im Gazakrieg. Mit dem Nobelpreis werde eine, so wörtlich, Dämonisierung Israels vorangetrieben. US-Präsident Trump hat eine Verständigung mit Russland über Diesellieferungen in großem Umfang öffentlich gemacht. In einem Telefonat sei vereinbart worden, dass mehr als 300.000 Tonnen Diesel für den US- und den Weltmarkt bereitgestellt würden, so Trump. Moskau bestätigt das inzwischen. Der amerikanische Präsident steht gut 3 Wochen vor den Kongresswahlen unter Druck, weil die Bürger über hohe Preise an den Tankstellen klagen. Der ukrainische Präsident Selenskyj kritisierte die Verständigung. Geschenke an den russischen Präsidenten würden den Krieg nicht beenden. Die Zahl der Schulabgänger ohne Abschluss ist weiter gestiegen. Das Statistische Bundesamt hat im vergangenen Jahr fast 65.000 Jugendliche ohne Abschluss gezählt. Das ist ein Anteil von rund 8% und der höchste Wert seit mehr als 20 Jahren. Bildungsministerin Prien und der Deutsche Lehrerverband nennen als eine der möglichen Ursachen nicht ausreichende Deutschkenntnisse. Die deutsche Fußballnationalmannschaft der Frauen ist mit einem 4:2-Erfolg gegen Australien in die WM-Saison gestartet. Für das Team von Bundestrainer Wück traf Melissa Kössler 2-mal sowie Camilla Küfer und Sjoke Nüsken. Und in der Herren-Bundesliga hat Werder Bremen zum Auftakt des 5. Spieltags einen Punkt beim Tabellenführer Dortmund geholt. Die Borussia konnte eine 2:0-Führung nicht halten. Niklas Füllkrug erzielte den 2:2-Ausgleich für Bremen erst in der 92. Spielminute. Das Wetter in Deutschland. In der Nacht Tiefstwerte um die 10 Grad, am Tag meist bewölkt, nur ab und zu sonnig, vor allem im Nordwesten sowie in Südbayern Schauer und Gewitter. Höchstwerte 12 bis 18 Grad, am Sonntag etwas freundlicher. Es ist 0 Uhr.
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2: Mit Konstanze Fennel in dieser Nacht. Freut mich, dass Sie noch wach sind und zuhören. In den ersten beiden Stunden lauschen wir heute Aufnahmen aus den Archiven des SWR. Und da haben wir was für jeden Geschmack mit dabei. Klaviermusik von Bach, Vokalmusik von Brahms und es geht nach Italien mit einer großen sinfonischen Fantasie von Richard Strauss. Das und vieles mehr hier für Sie im ARD-Nachtkonzert. Und das wird jetzt eröffnet vom Orfeo Barockorchester und Musik von Christoph Willibald Gluck. Herzlich willkommen.

mit einer Sinfonie für zwei Hörner und Streicher in F-Dur von Christoph Willibald Gluck hat hier gerade das Orfeo Barockorchester unser Nachtkonzert eröffnet. Die Leitung hatte Michi Geig. Das klanggewaltige Orgelwerk Johann Sebastian Bachs auf die 88 Tasten eines Klaviers übertragen. Nichts Geringeres hatte sich der Komponist Ferruccio Busoni vorgenommen und das hat er auch getan. Seine Transkription von Präludium und Fuge in D-Dur, Bachwerkeverzeichnis 532, gehört zu den bekanntesten Bach-Bearbeitungen und erfordert einen virtuosen Pianisten, der auf dem Klavier

Musik von Johann Sebastian Bach für den virtuosen Auftritt zum Konzertvortrage hat der Komponistenkollege Ferruccio Busoni Präludium und Fuge in D-Dur, Bachwerkeverzeichnis 532, fürs Klavier bearbeitet. Und mit dieser Transkription haben wir hier gerade den Pianisten Ákos Hernádi gehört. 12:30 ist es und hier im ARD-Nachtkonzert geht's weiter mit Vokalmusik von Johannes Brahms. Inspiriert vom venezianischen Doppelchörigkeitsstil setzt er 8 Stimmen mächtig und klangprächtig einander gegenüber in seinen Fest- und Gedenksprüchen Opus 109. Hier ist damit der Südfunkchor Stuttgart unter Rupert Huber.

A cappella Chormusik von Johannes Brahms, uraufgeführt beim Hamburger Musikfest und für uns hier interpretiert vom Südfunkchor Stuttgart, die drei Fest- und Gedenksprüche Opus 109. Rupert Huber hatte die Leitung. 20 Minuten vor 1 Uhr war es gerade und weiter durch die Nacht geht's jetzt mit Kammermusik von Joseph Joachim Raff. Sein Klaviertrio Nummer 4 in D-Dur, Opus 158, hören wir hier in einer Aufnahme mit dem Trio Opus 8.

Das Trio Opus 8 hat hier für uns Kammermusik von Joseph Joachim Raff interpretiert. Das war sein Klaviertrio Nummer 4 in D-Dur, Opus 158. Sie hören das ARD-Nachtkonzert, präsentiert von BR Klassik, hier in unserem Münchner Studio. München, das war ja schon immer Italiens nördlichste Stadt. Das lässt sich architektonisch belegen, aber auch musikalisch. 1886 ist der junge Richard Strauss nach Italien gereist und schon während dieser Reise hat er angefangen, seine Eindrücke musikalisch festzuhalten. In seiner sinfonischen Fantasie aus Italien. Strauss nimmt uns darin mit in die Campagna, zu Roms Ruinen, an den Strand von Sorrent und nach Neapel mit dem Volkslied Funicula.

Das SWR-Sinfonieorchester Baden-Baden und Freiburg hat hier die sinfonische Fantasie aus Italien gespielt. Ein musikalisches Reiseandenken von Richard Strauss. Dirigiert hat François Xavier Roth. Kurz vor 2 Uhr ist es, und passend dazu müssen wir jetzt natürlich zum Ausklang dieser Stunde unseres Nachtkonzerts noch das neapolitanische Volkslied Funiculi Funicula hören, hier mit Solisten der Opera Lyon.

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1: Um 2 Uhr mit Ronald Lessig. Die Entscheidung von US-Präsident Trump, Diesel in Russland einzukaufen, stößt beim ukrainischen Präsidenten Zelensky auf Kritik. Trump hatte sich in einem Gespräch mit dem russischen Präsidenten Putin auf Lieferungen für die USA und den Weltmarkt verständigt. Aus Kiew Nils Buhler.
2: Jede Lockerung der Sanktionen gegen Russland ohne klare Deeskalationsvereinbarung sei ein offenkundiges Zeichen von Schwäche, so der ukrainische Präsident Volodymyr Zelensky in einem schriftlichen Statement. Dass die USA russischen Diesel einkaufen wollen, spiele Russland in die Hände und ermögliche dem Land, seinen Krieg in der Ukraine fortzusetzen und noch mehr Menschen zu töten. Der ukrainische Präsident erneuerte seine Bereitschaft, die Angriffe auf russische Energieanlagen einzustellen, wenn Russland keine ukrainische Energieinfrastruktur mehr zerstöre, so Zelensky.
1: Der vereitelte Absturz einer Fly-Dubai-Maschine war nach Angaben der Vereinigten Arabischen Emirate als Selbstmordanschlag geplant. Der Co-Pilot soll vorgehabt haben, das Flugzeug in ein Terminal am Flughafen von Tel Aviv zu steuern. Laut Generalstaatsanwaltschaft nahm er sich die Anschläge vom 11. September 2001 in den USA zum Vorbild. Der Co-Pilot hatte vergangene Woche den Kapitän während eines Fluges mit einer Rettungsaxt angegriffen. Passagiere konnten ihn überwältigen. Nach der SPD hat auch die Linke in Mecklenburg-Vorpommern für rot-rot-grüne Koalitionsverhandlungen gestimmt. Der Landesvorstand der Linken fasste den Entschluss nach eigenen Angaben am späten Abend einstimmig. Die Grünen wollen heute bei einem kleinen Parteitag in Rostock entscheiden. In der Fußball-Bundesliga hat Werder Bremen in Dortmund kurz vor Schluss noch einen Punkt geholt. Zwischen dem BVB und Werder stand es am Ende 2:2. Aus der Sportredaktion Michael Augustin.
3: Bis zur 88. Minute lag der BVB mit 2:0 in Führung nach Toren von Svensson und Schlotterbeck. Dann begann die Bremer Aufholjagd. Reis mit dem 1:2 und der ehemalige Dortmunder Füllkrug in der 2. Minute der Nachspielzeit mit dem Ausgleich. Der BVB war vorher immer wieder am starken Werder-Torhüter Hain gescheitert und gibt zum ersten Mal in dieser Saison Punkte ab. In der 2. Bundesliga hat Eintracht Braunschweig mit 1:0 gegen Holstein Kiel gewonnen. Keine Tore dagegen im 2. Spiel des Abends. Heidenheim und Kaiserslautern haben sich 0:0 getrennt.
1: Das waren die Nachrichten. Das Wetter in Deutschland. Gebietsweise Regen oder trockene Phasen bei 11 bis 6 Grad. Tagsüber im Nordwesten immer wieder Regen, sonst länger trocken bei 12 bis 18 Grad. Am Sonntag Sonne, Wolken und Schauer, im Norden auch Gewitter, sonst trocken bei 9 bis 17 Grad. Am Montag zeitweise heiter, sonst trocken, im Nordosten einzelne Schauer, 12 bis 20 Grad. Es ist 2:03 Uhr.
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4: Mit Constanze Fennel und mit Antonín Dvořák. Wussten Sie, dass er insgesamt 10 Opern vollendet hat? Zu hören bekommt man davon meistens nur eine, Rusalka. Hier im ARD-Nachtkonzert wird sich das ändern. Hier habe ich nämlich jetzt Musik für Sie aus Dvořáks 6. Oper, Dmitri. Nie habe er mit solcher Liebe und Begeisterung an einer Oper gearbeitet, soll Dvořák selbst darüber gesagt haben. Und das hier, das ist die Ouvertüre.